0: A45 Richtung Frankfurt bis Donnerstagvormittag gesperrt. Die Umleitung führt mit rotem Punkt über Hagen-Nord. Auf der A2 Dortmund Richtung Oberhausen ist die Ausfahrt Herten wegen Brückenbauarbeiten bis Montag, 7. September, 13 Uhr gesperrt. Die A40 Duisburg Richtung Venlo ist zwischen Strahlen und Grenzübergang Strahlen wegen Bauarbeiten bis morgen, 6 Uhr gesperrt.
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2: Mit Sarah Talmon, hello zusammen und begleiten euch durch diese Nachtschicht. Die Schlaflosigkeit oder beim Baby wippen, damit es endlich die Augen zumacht. Und wir starten jetzt ganz entspannt in diese Stunde mit Walk With Me, Felix Jähn und Schaus.
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Broken Strings. Ihr hört die Popnacht von HR3, MDR Jump, NDR 2, RBB 88.8, Bremen 4, SR 1, WDR 2. Produziert von uns, SWR 3. Wir sind ja die Nachtswach-Community, ne? Und es ist ja eigentlich auch jeder dabei. Ne? LKW-Fahrer haben wir heute schon gehört. Polizisten hören uns zu. Keine Ahnung, frischgebackene Eltern, deren Baby alle wach halten. Also wir sind eine große Community und wir wollen uns jetzt mal connecten. Und das machen wir so, als erstes suchen wir jetzt jemanden, der in der Pflege arbeitet. Ne? Und wenn wir dich dann am Telefon haben, liebe Pflegekraft, darfst du entscheiden, wen wir als nächstes spotten in der Popnacht. Ne? Wir sind die Popnacht-Spotter. 07221 2011, ihr wisst, das ist die Nummer in unser Studio. Ihr könnt anrufen oder WhatsAppen. Wir suchen eine Pflegekraft in der Popnacht. Und die darf dann aussuchen, den wir als nächstes suchen. Mal gucken, wie lange es dauert. Jetzt ist hier erstmal Weekend Dancing.

The Weeknd, Dancing in the Flames. Also bis jetzt hat sich noch keiner in der Pflege gemeldet, der in der Pflege arbeitet oder die. Das war ja die Suche, die wir gerade gestartet sind. Wir sind die Popnachtspotter und wir suchen nach verschiedenen Menschen, die nachts wach sind. Also 07221 2011, die Nummer in unser Studio. Wer arbeitet in der Pflege? Wir spotten in der Popnacht.

0: Hello, hier ist die Popnacht-Community und wir einen uns ja gerade, ne? Wir suchen nach bestimmten Berufen und so geht's dann immer weiter, ne? Wir geben die Staffel immer weiter und wir haben gerade nach jemandem gesucht, der oder die in der Pflege arbeitet und es hat genau 3 Songs gedauert und da hat sich Marianne schon gemeldet aus Remagen. Hello.
1: Hallo, guten Morgen.
0: Guten Morgen, du arbeitest in der ambulanten Pflege, hast du gesagt?
1: Genau.
0: Kommst aber gerade nicht von der Arbeit, sondern zurück von einem Konzert.
1: Ja, wir waren auf der Insel Mainau gewesen beim Matthias Reim Konzert. Ich kann das jedem nur empfehlen, mega geil.
0: Das glaube ich. Und morgen
1: und weil ich halt morgen arbeiten muss, deswegen sind wir jetzt heute Nacht noch auf der Fahrt nach Hause.
0: Geht's morgen früh schon wieder los?
1: Nein, morgen Mittag.
0: Okay, na dann geht's ja, ne? Da kann man ja noch ein bisschen entspannen. Ja. So, in der Pflege arbeiten ist natürlich ultra anstrengend, das wissen wir alle. Was schätzt du trotzdem an deinem Job?
1: Dass es so abwechslungsreich ist, dass du mit verschiedenen Menschen zu tun hast und halt auch wirklich positive Dinge da drin erlebst.
0: Okay, was war denn das Letzte?
1: Das heißt,
0: jetzt ist die Verbindung gerade schlecht, Marianne.
1: Denken, die schaffen das nicht oder...
0: Die Verbindung bricht gerade ab, Marianne, bist du noch da? Okay, Marianne ist weg. Wir müssen es gleich noch nachreichen, weil Marianne darf ja als nächstes aussuchen, wen wir suchen.
1: Freuen die sich.
0: Oh, Marianne, genau. Bist du wieder. Die Verbindung war kurz weg. Jetzt darfst
1: wir sind
0: du ja
1: Deutschland.
0: Noch. Alles voller Funklöcher. Du darfst noch aussuchen, wen wir als nächstes suchen sollen, wen wir als nächstes spotten sollen in der Popnacht.
1: Feuerwehrleute.
0: Feuerwehrleute. Okay, super.
1: Genau.
0: Dann 07221 2011. Wir spotten in der Popnacht. Wir suchen einen Feuerwehrmann, eine Feuerwehrfrau. Und die Person darf dann wieder entscheiden, wen wir als nächstes suchen. Und hier ist Cat's Eye.
1: Ich grüße vor allem die ganzen Feuerwehrleute in Damscheid.
0: Alles klar.
1: Da soll sich einer melden.
0: So, und jetzt hören wir Animal von Cat's Eye.

Cat's Eye in der Popnacht mit Animal. Das ist eine zusammengecastete internationale Girlband. Nach so K-Pop-Vorbild sind jetzt auf Europatour. Ab dem 13. September dann auch in Deutschland, in Köln. Allerdings zwei Mitglieder fallen aus. Manon, die ist schon länger raus wegen gesundheitlichen Problemen. Und jetzt ist auch noch die Leaderin Sophia ausgefallen, auch aufgrund von mentaler Gesundheit, sagt das Management. Auftreten tun sie trotzdem, dann halt nur zu viert. Und das ist Hall of Fame, The Script.

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2: Es ist meistens trocken, gegen morgen wird es teils neblig bei Tiefstwerten von 14 bis 9 Grad. Der Tag ist erst meist bewölkt, im Verlauf lockert es auch mal auf und die Sonne kommt raus. Schauer sind eher die Ausnahme. Wir erreichen maximal 16 bis 23 Grad.
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3: Auf der A1 Köln Richtung Dortmund ist im Kreuz Leverkusen die Verbindung zur A3 Richtung Oberhausen bis 5 Uhr gesperrt. Auf der A2 Dortmund Richtung Oberhausen ist die Ausfahrt Herten wegen Brückenbauarbeiten bis Montag, 7. September, 13 Uhr gesperrt. Die A40 Duisburg Richtung Venlo ist zwischen Strahlen und Grenzübergang Strahlen wegen Bauarbeiten bis morgen, 6 Uhr gesperrt.
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4: Das ist die Popnacht. Kommt gut durch die Nachtschicht. Oder warum immer ihr wach seid. Hier ist Miles

Wir spotten uns durch die Popnacht zusammen mit der Popnacht-Community. Ne? Erst wollten wir eine Pflegekraft hören. Hat ziemlich schnell geklappt, 3 Songs hat es gedauert, da hat sich Marianne aus Remagen gemeldet. Und die durfte sich jetzt aussuchen, mit wem wir als nächstes sprechen sollen im Radio. Und sie wollte jemanden von der Feuerwehr. Und das hat jetzt auch geklappt, Mario aus Steffenberg.

0: Freitag in Hessen bei uns in der Show. Hello.
1: Hallo.
0: Heute schon Feuer gelöscht?
1: Heute nicht, nein.
0: Stattdessen, was machst du?
1: Ich bin als Schriftführer unterwegs und kümmere mich gerade um unseren Schriftkram und fasse das Protokoll neu, also vom Design her in Anführungsstrichen.
0: Okay, na gut, der Papierkram muss auch gemacht werden, ne?
1: Genau.
0: Was ist denn so der häufigste Grund, warum ihr nachts raus müsst? Ne? Ist es tatsächlich das Feuer oder ist es was anderes?
1: Die letzten gefühlt 2 Jahre auf jeden Fall leider eher so Fehlalarme. Das heißt sowas wie Brandmeldeanlagen oder nicht wirkliche Feuer oder so Kleinigkeiten. Ne?
0: Na, wobei das ja eigentlich gut ist. Ne? Also es ist blöd für euch, wenn ihr dann raus müsst und es ist nichts, aber am Ende brennt es halt nicht. Das ist ja auch was Gutes.
1: Genau, das stimmt. Also ich bin zwar gerne in der Feuerwehr, ich möchte auch gerne helfen, aber es ist immer schön, wenn man sagen kann, es war ein Alarm, aber es ist nichts Schlimmes passiert.
0: Ganz genau. So, und du, lieber Mario, darfst jetzt aussuchen, wen wir als nächstes spotten hier in der Popnacht-Community. Wen sollen wir als nächstes erreichen?
1: Also für meinen Geschmack, wenn es um die Nachtarbeit geht und vor allem um den Respekt vor dieser Arbeit, sind es alle LKW-Fahrer.
0: Okay, ich glaube, das wird schnell gehen. LKW-Fahrer hören uns immer sehr viele zu. Da können wir bestimmt,
1: das denke ich auch.
0: Können wir bestimmt noch in den nächsten 20 Minuten einlösen. Ich danke dir, Mario.
1: Ja, danke auch.

0: All for One in der Popnacht. Guten Morgen, gute Nacht. Je nachdem, ob man gerade aufgestanden ist, arbeitet oder wach geworden ist. Wir haben in dieser Stunde schon mit einer Pflegerin gesprochen, mit einem Feuerwehrmann, weil wir uns gerade connecten in der Popnacht. Ne? Also wir sprechen mit euch und ihr sagt, wen wir als nächstes interviewen sollen. So, und unser Feuerwehrmann Mario aus Hessen, der wollte einen LKW-Fahrer sprechen und der hat sich doch sofort gemeldet. Hier ist Benny aus Lutherstadt-Wittenberg. Hallo.
1: Ja, hallo, guten Morgen.
0: Du bist unterwegs mit dem LKW. Wohin?
1: Genau. Ich bin von Lutherstadt-Wittenberg gefahren und ich fahre Richtung Winsenlohe.
0: Okay, wie lange musst du noch machen? Wie lange geht deine Schicht noch?
1: Also meine Schicht endet so gegen 10:30, 11:30.
0: 10:30, 11:30, also noch sehr, sehr lange. Wir haben alle großen Respekt vor diesem Job. Wir sind zwar öfter mal genervt auf der Autobahn, wenn wir hinter euch fahren müssen, aber ohne euch wird es einfach nicht gehen, Benny.
1: Ja.
0: Dann bist du jetzt dran. Du darfst sagen, wen wir uns als nächstes wünschen sollen. Mit wem sollen wir als nächstes in der Popnacht sprechen? Mit wem sollen wir uns connecten?
1: Also nachts sind auch viele, die Wachleute sind auch wach, Sicherheitsleute sind auch wach und ich möchte mir so eine Sicherheit.
0: Also Wachleute, Security-Leute, Sicherheitsleute, meldet euch.
1: Genau.
0: 07-221-2011, das ist die Nummer ins Studio. Und dann schnacken wir als nächstes mit euch. Und wer auch immer dann am Telefon sein wird, er oder sie darf dann die nächste Person aussuchen, die nachts wach ist. Kommt alle gut an.

Hallo Deutschland, hallo Welt, hier ist die Popnacht. Man muss wirklich sagen, hallo Welt. Frank hat zum Beispiel geschrieben an die 0722212011, einen wunderschönen guten Morgen aus Hongkong. Also wir werden hier von überall, von wirklich überall gegrüßt. Und wir spotten auch gleich weiter. Also wir suchen Jobs, Menschen, die nachts wach sind. Und als nächstes suchen wir ja wohl jemanden, der bei der Security arbeitet oder als Sicherheitskraft.

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1: Die Nachrichten mit Ronald Lessig. Guten Morgen.
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1: Die Bundesregierung hat Russland für den Anschlagsversuch mit Drohnen auf dem Flughafen Leipzig Anfang August verantwortlich gemacht. Laut Innenminister Dobrindt gibt es ausreichend Belege. Als Folge werden die Einreisekontrollen für russische Bürger verschärft und das russische Haus in Berlin sowie das Generalkonsulat in Bonn dicht gemacht. Dazu sagte Außenminister Wadefuhl am Abend in den ARD-Tagesthemen.
2: Das Generalkonsulat in Bonn ist schon eine Institution, die Russland, die Regierung, die verschiedene Institutionen in Russland, nicht nur das Außenministerium, umfänglich nutzt und wo wir nicht ganz sicher sind, dass von dort aus auch manches gemacht wird, was der Sicherheit von Deutschland schaden könnte.
1: Das russische Außenministerium kündigte eine Reaktion an. In Leverkusen-Steinbüchel können rund 45 Menschen nicht in ihre Wohnungen zurück. In ihrem Hochhaus wurde bei Sanierungsarbeiten Asbeststaub aufgewirbelt. Die Bewohner mussten deshalb am Abend erst einmal entgiftet werden. Einer von ihnen sagt, was genau passiert ist.
3: Dann war die Feuerwehr im Treppenhaus, hat mir eine Staubmaske gegeben. Dann bin ich aus dem Haus raus und da wurde ich dann dekontaminiert und erstmal in so einen Anzug gesteckt.
1: Die Bewohner sind jetzt erst einmal unter anderem in einer Turnhalle untergebracht. Und auch das ist noch Thema. Die Bundesregierung will heute die Einkommenssteuerreform auf den Weg bringen. Familien und Geringverdiener sollen entlastet werden. Finanzminister Klingbeil kann aber nicht teilnehmen. Er sitzt in den USA fest, weil wieder ein Regierungsflieger eine Panne hat. In Deutschland fehlen laut Mieterbund 1,4 Millionen Wohnungen. Viele Menschen könnten sich die steigenden Mieten nicht mehr leisten. Der Verband fordert den Bau weiterer Sozialwohnungen. Im DFB-Pokal ist Fußball-Bundesligist Borussia Dortmund eine Runde weiter. Die Mannschaft besiegte in Hamburg Fünftligist HEBC mit 5:0. Heute empfängt Zweitligist Osnabrück Titelverteidiger Bayern München. Im Sauerland ist eine besondere Radtour unterwegs gewesen, die Euro-Tandem-Tour. Der Fahrer vorn ist sehend, der Co-Pilot hinten auf dem Tandem blind. Zu denen gehört auch Vanessa Wagner aus Heidelberg.
4: Ich bin so begeistert von diesem Team, von diesem Zusammenhalt. Und das gibt mir einfach gerade wahnsinniges Selbstvertrauen und ja, Stärke. Und ich bin da so dankbar für alle, die hier mitmachen.
1: Die Etappe ging von Meschede nach Hagen. Ziel der Tour ist nach insgesamt rund 700 Kilometern Frankfurt am Main. Und das war WDR aktuell. Das Wetter in Nordrhein-Westfalen. Heute erst bedeckt, später kommt die Sonne raus. Vereinzelt sind Schauer möglich, dazu in Hattingen bis 20 Grad, in Marl bis 21 und in Hagen bis 22 Grad. Am Donnerstag bewölkt mit etwas Sonne bis 25 Grad. Die Zeit 3.03 Uhr.
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5: Auf der A1 Dortmund Richtung Köln ist im Westhofener Kreuz die Verbindung zur A45 Richtung Frankfurt bis Donnerstagvormittag gesperrt. Die Umleitung führt mit rotem Punkt über Hagen Nord. Auf der A2 Dortmund Richtung Oberhausen ist die Ausfahrt Herten wegen Brückenbauarbeiten bis Montag, 7. September, 13 Uhr gesperrt. Die A40 Duisburg Richtung Venlo ist zwischen Strahlen und Grenzübergang Strahlen wegen Bauarbeiten bis morgen, 6 Uhr gesperrt.
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6: mit Sarah Thalm und Hello zusammen. Und wir starten in diese Stunde mit Cyril, Rick and Bone Man, aber als allererstes Taylor Swift. I knew it, I knew you.
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Crumbling In von Cyril. Hier in der Popnacht. Es ist schon krass, wenn aus einem Hollywood-Film auf einmal Wirklichkeit wird. So wie jetzt gerade aktuell bei den US Open. Vielleicht habt ihr den Film King Richard gesehen, ne, mit Will Smith, der ja auch einen Oscar dafür bekommen hat. Und da spielt er ja den Vater von Venus und Serena Williams, also diesen Tennis-Megastars. Und man sieht da, wie die beiden Mädchen eben zu diesen Weltstars werden. Und das Mädel, das Serena damals gespielt hat in diesem Film, 5 Jahre ist das jetzt her, ist dieses Jahr tatsächlich als echte Spielerin bei den US Open dabei. Thea Frohden ist inzwischen 17 Jahre alt und hat in den USA die U18-Meisterschaft gewonnen und wurde deswegen dann auch eingeladen. Leider läuft es in der Realität nicht ganz so gut wie im Film. Ihre Gegnerin war die Nummer 2 der Welt, nämlich Jelena Rybakina aus Kasachstan. Und leider ist die ein bisschen zu gut für Thea. Aktuell ist die nämlich auf Platz 585 der Weltrangliste. In 2 Sätzen ist sie also ausgeschieden, ist aber trotzdem total happy dabei gewesen zu sein und hat jetzt ein neues Ziel. Endlich mal die echte Serena Williams kennenlernen. Die hat sie nämlich nicht getroffen, obwohl sie sie, ne, gespielt hat. Aber jetzt hat sie die Chance dazu, weil Serena und auch ihre Schwester Venus im Doppel bei den US Open dabei sind. Und wir freuen uns natürlich auf den ersten Auftritt von Alexander Zverev. Der ist ja insgesamt Top-Favorit bei den Männern. Und trifft dann gleich auf Lorenzo Sonego aus Italien. Wir halten euch dann natürlich auf dem Laufenden, wie es da ausgehen wird. Bei dem Spiel, bei den US Open. Hier ist die Popnacht.

0: Sorry von Clock Clock. Um 3.25 Uhr hört die Popnacht. Und der Popnacht-Staffelstab wird hier fleißig weitergegeben in der Community, die jetzt nachts wach ist. Ne? Wir sind da ja bunt gemischt. Pflegekräfte hören uns, Feuerwehrmänner, LKW-Fahrer haben wir alle schon gesprochen. Zuletzt war es Benny aus Lutherstadt-Wittenberg, der mit dem LKW unterwegs ist. Und der hat sich gewünscht, dass wir jetzt mit jemandem schnacken, der bei einem Sicherheitsdienst arbeitet. Oder sie. Und voilà, da hat sich Antje aus dem Enzkreis gemeldet. Guten Morgen.
1: Hallo, guten Morgen.
0: Oh, jetzt ist deine Verbindung nicht so gut. Sag nochmal was, Antje.
1: Hallo, guten
0: ja,
1: Morgen.
0: Ja, besser, besser. Du musst noch bis 6 Uhr schaffen, hast du gesagt. Nimm uns mal mit
1: in deine Schicht. Ich darf.
0: Du darfst,
1: wir
0: okay,
1: dürfen,
0: sehr
1: ja.
0: gut. Nimm uns mal mit in deine Schicht. Schaust du die ganze Zeit auf Kameraaufnahmen oder geht da noch mehr?
1: Ja, wir schreiben Wachberichte, wir schreiben Meldungen, wir laufen Rundgangskontrolle, innen und außen,
0: also,
1: im Objekt.
0: Also lauft ihr sehr, sehr viel, also geht viel umher im Gebäude, im Gelände?
1: Ja, bei uns im Objekt sehr viel sogar.
0: Wie viele Schritte schaffst du dann so am Tag?
1: Also mindestens 25.000 und zuletzt war es mal ausnahmsweise 34.000 und 37.000 in einer Nacht.
0: Das schaffen ja die meisten in einem Monat nicht, glaube ich. Ne? Viele haben ja so diese auf ihrer Tagesbucketlist, auf ihrer To-Do-Liste 10.000 Schritte und du machst da mehr als das Doppelte jeden Tag.
1: Ja, richtig. Schön.
0: Sehr schön, Antje. Dann sag uns doch, wen wir als nächstes sprechen sollen in der Popnacht. Welcher Nachtberuf?
1: Da habe ich mir überlegt, unsere Freund- und Helferkollegen von der Polizei.
0: Ah, dann suchen wir genau diese Person. 07221 2011, die Nummer ins Popnachtstudio. Wir suchen jetzt jemanden von der Polizei, mit dem wir dann in der nächsten Stunde ein bisschen schnacken und dann den Popnacht-Staffelstab wieder weitergeben. Ich danke dir,
1: okay.
0: Antje.
1: Ich danke auch.
0: Und wünsche noch eine gute Restschicht.
1: Ja, eine gute Nacht. Ja. Tschüss.
0: Tschüss.

0: Gleich 3:30.
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2: Es ist meistens trocken, gegen morgen wird es teils neblig bei Tiefstwerten von 14 bis 9 Grad. Der Tag ist erst meist bewölkt, im Verlauf lockert es auch mal auf und die Sonne kommt raus. Schauer sind eher die Ausnahme. Wir erreichen maximal 16 bis 23 Grad.
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3: Auf der A1 Köln Richtung Dortmund ist im Kreuz Leverkusen die Verbindung zur A3 Richtung Oberhausen bis 5 Uhr gesperrt. Auf der A1 Dortmund Richtung Köln ist im Westhofener Kreuz die Verbindung zur A45 Richtung Frankfurt bis Donnerstagvormittag gesperrt. Die Umleitung führt mit rotem Punkt über Hagen Nord. Auf der A2 Dortmund Richtung Oberhausen ist die Ausfahrt Herten wegen Brückenbauarbeiten bis Montag, 7. September, 13 Uhr gesperrt. Die A40 Duisburg Richtung Venlo ist zwischen Strahlen und Grenzübergang Strahlen wegen Bauarbeiten bis morgen 6 Uhr gesperrt.
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0: Ihr hört die Popnacht, ich bin Sarah Thalmann. Hi. Und ihr wisst, wir suchen noch einen Polizisten und Polizistin in der Nachtschicht zum Schnacken in der nächsten Stunde. 07 221 2011. Ruft an!

0: Jetzt ist es gerade besonders hart, oder? Zwischen 3 und 4 haben die meisten Nachtschichtler ja ihren natürlichen Durchhänger, ne? Da fahren wir einfach alle ein bisschen runter. Da wollen wir jetzt entgegenwirken, ne? Unsere Gehirne wieder ein bisschen in Schwung bringen mit Nachtaktiv, ne? Unserem Quiz für alle Nachteulen hier in der Popnacht mit Fragen wie: Was ist das kleinste und gleichzeitig nachtaktive Säugetier der Welt? Es ist die Hummelfledermaus. Hatten wir schon mal in diesem Quiz. Leute, googelt es mal. Dieses Tier sieht so süß aus. Also, wer hat Bock auf ein Popnacht-Goodie und mitzuspielen bei Nachtaktiv, dem Quiz für uns Nachtaktive? 07221 2011, die Nummer ins Popnacht-Studio. Meldet euch. Wer mitspielt, kriegt gleich 3 Fragen. Und wenn er diese 3 Fragen, 2 davon richtig beantwortet, dann gibt es ein Popnacht-Goodie. 07221 2011. Wer spielt mit bei Nachtaktiv?
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1: Hallo zusammen, hier ist die Popnacht von, für und mit Nachtaktiven und hier ist das passende Quiz dazu. Mario aus Hessen spielt mit. Du warst vorhin schon in der Show, du sitzt immer noch in deinem Papierkram fürs Ehrenamt. Wie viele Seiten musst du noch?
2: Nur noch 2 Zeilen, dann bin ich schon fertig.
1: Schon, 3.44 Uhr.
2: Ja.
1: Pass auf, Mario, du kriegst jetzt gleich 3 Fragen zum Thema rundum. Alles, was in der Nacht passiert. Und wenn du 2 richtig hast, kriegst du ein Popnacht-Goodie. Alles klar?
2: Mhm.
1: Okay, dann starten wir mit Frage Nummer 1. Welches nachtaktive Wesen klingt so? Ist es ein flirtender Fuchs, ein flirtendes Fuchsweibchen? B, eine verletzte Taube oder C, ein Autofahrer, der bemerkt, dass der Drive-In beim Schnellrestaurant schon zu hat?
2: Oha.
1: Ich mach nochmal. Was sagst du, was es ist?
2: Das ist B.
1: Eine verletzte Taube. Sind Tauben denn unbedingt nachtaktiv?
2: Nein, dann ist A.
1: Du meinst ein flirtendes Fuchsweibchen?
2: Mhm.
1: Und das ist korrekt. Die klingt tatsächlich so in der Paarungszeit im Winter. Dann Frage 2. In welcher Branche gibt es die meisten Nachtschichten? Ist es A, in der Luftfahrt, B, im Bildungssektor oder C, in Behörden?
2: A.
1: Auch korrekt. Behörde konnte man wahrscheinlich ausschließen. Leicht. Okay, und letzte Frage. Wie viel weniger schlafen Menschen mit Kindern als Menschen ohne pro Tag? A, 5 Stunden weniger, B, 19 Minuten weniger oder eigentlich macht es keinen Unterschied?
2: Pro Tag.
1: Pro Tag. Wie viel schlafen sie weniger? Menschen mit Kindern, also kleine Kinder, ne?
2: Mhm. Dann sag ich C.
1: Es macht keinen Unterschied?
2: Also B war 19 Minuten, ne?
1: Genau, 19 Minuten.
2: Ja, dann nehmen wir das.
1: Und das ist auch korrekt. Herzlichen Glückwunsch. Popnacht-Goodie kommt zu dir nach Hessen.
2: Danke.
1: Dann noch eine schöne Rest-Papierkramschicht. 2 Zeilen waren es, ne?
2: Mhm, genau.
1: Das kriegen wir ja wohl hin.
2: Ja, danke.
1: Ciao.

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1: Die Nachrichten mit Ronald Lessig. Guten Morgen.
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1: Die Bundesregierung hat Russland für den Anschlagsversuch mit Drohnen Anfang August verantwortlich gemacht. Als Folge werden die Einreisekontrollen für russische Bürger verschärft, sowie das russische Haus in Berlin und das Generalkonsulat in Bonn dicht gemacht. Außenminister Wadewuhl sagte am Abend in den ARD-Tagesthemen:
2: Russland hat einen Sprengsatz in Deutschland auf dem Leipziger Flughafen installiert und der hätte möglicherweise großen Schaden anrichten können. Darauf reagieren wir. Weiteres tun wir nicht. Und es ist jetzt an Russland, innezuhalten und bereit zu sein, mit uns vernünftig über die Zukunft in Europa zu reden. Und dazu gehört, dass dieser Krieg gegen die Ukraine beendet wird.
1: Das russische Außenministerium kündigte eine Reaktion an. Die Bundesregierung will heute die Reform der Einkommenssteuer auf den Weg bringen. Finanzminister Klingbeil will Familien mit Kindern und Menschen mit kleinen und mittleren Einkommen entlasten. Dazu sagte der SPD-Chef:
3: Alle wissen hier, ich habe Vorschläge gemacht, etwa über die Erhöhung der Erbschaftssteuer oder auch über die Erhöhung des Spitzensteuersatzes, ein großes Volumen zu erreichen und eine deutliche Entlastung dann am Ende auch hinzubekommen. Aber ich habe an vielen Stellen eben erlebt, dass in den Verhandlungen Verhandlungspartner gesagt haben, das machen wir nicht mit. Und am Ende waren es 10 Milliarden. Ich finde, das ist eine Summe, auch die sich sehen lassen kann. Und mit dieser Summe werden wir jetzt entlasten.
1: Klingbeil kann an der Kabinettssitzung heute nicht teilnehmen, weil wieder ein Regierungsflieger eine Panne hat und der Minister in den USA festsitzt. Und auch das ist noch wichtig. In einem Umspannwerk bei Bergheim im Rhein-Erft-Kreis gibt es nach Angaben der Polizei einen Großeinsatz. Mehr ist nicht bestätigt. Die Hintergründe sind unklar. In der Duisburger Innenstadt sind bei einer Auseinandersetzung mehrerer Menschen Schüsse gefallen. Laut Polizei wurde eine Person verletzt. Die Tatgründe sind unklar. Für rund 2,5 Millionen Kinder und Jugendliche in NRW startet heute nach den Sommerferien der Unterricht. Darunter sind rund 170.000 Erstklässler. Im DFB-Pokal ist Fußball-Bundesligist Borussia Dortmund eine Runde weiter. Die Mannschaft besiegte in Hamburg Fünftligist HEBC mit 5:0. Dortmunds Trainer Niko Kovac zeigte sich zufrieden.
4: Heute hat der Fußball gewonnen. Wir haben heute eine tolle Atmosphäre erlebt. Der Gegner hat sich in alles reingeworfen. Es hat Spaß gemacht.
1: Heute empfängt Zweitligist Osnabrück Titelverteidiger Bayern München. Und das war WDR aktuell. Das Wetter in Nordrhein-Westfalen heute erst bedeckt, später kommt die Sonne raus, vereinzelt sind Schauer möglich, dazu in Olpe bis 20 Grad, in Herford bis 21 und in Hamm bis 22 Grad. Am Donnerstag bewölkt mit etwas Sonne 21 bis 25 Grad. Die Zeit, es wird 4.03 Uhr.
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5: Auf der A1 Köln Richtung Dortmund ist im Kreuz Leverkusen die Verbindung zur A3 Richtung Oberhausen bis 5 Uhr gesperrt. Auf der A1 Dortmund Richtung Köln ist im Westhofener Kreuz die Verbindung zur A45 Richtung Frankfurt bis Donnerstagvormittag gesperrt. Die Umleitung führt mit rotem Punkt über Hagen Nord. Auf der A2 Dortmund Richtung Oberhausen ist die Ausfahrt Herten wegen Brückenbauarbeiten bis Montag, 7. September, 13 Uhr gesperrt. Die A40 Duisburg Richtung Venlo ist zwischen Strahlen und Grenzübergang Strahlen wegen Bauarbeiten bis morgen 6 Uhr gesperrt.
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6: Mit Sarah Thalm und guten Morgen zusammen. Und es läuft gerade bei Alexander Zverev bei den US Open. Der hat vor wenigen Minuten den ersten Satz gewonnen gegen den Italiener Sonego. Aber es ist ehrlich gesagt auch kein Wunder. Zverev ist ja absoluter Top-Favorit gerade. Und ihr hört natürlich auch bei uns, wie es dann weitergeht. Und jetzt erstmal Musik. Don't Worry von Leonie.
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Hier ist die Popnacht und Michael grüßt aus seiner Nachtschicht, aus der Wäscherei eines Hotels an der Küste, schreibt er. Er WhatsAppt an die 07221 2011. Ich bin in den letzten Zügen, dann endlich Feierabend. Genau wie Daniel aus Minden, der grüßt auch, der arbeitet auf einer Baustelle. Da freuen wir uns natürlich drüber, über eure Grüße, aber das reicht uns nicht für unseren Popnacht-Staffellauf. Ne? Den wollen wir ja beenden. Wir sprechen ja schon die ganze Nacht mit Menschen in den unterschiedlichsten Berufen. Ne? Ihr hört uns ja alle zu. Und wer dran war, wer mit uns gesprochen hat, der durfte sich dann die nächste Person wünschen. Ne? So sind wir von einer Pflegekraft zu einem Feuerwehrmann gekommen, zum LKW-Fahrer, zur Security-Frau Antje. Und die möchte eben noch unbedingt einen Menschen von der Polizei hören, hier bei uns im Radio. Also 07221 2011, liebe Polizisten in der Nachtschicht, wir wissen, dass ihr uns hört. Ihr seid da. Beendet bitte den Popnacht-Staffellauf. Macht's für Antje. 07221 2011. Und das hier ist Meet Chico von DJ Goja und Jason Derulo

0: Hallo zusammen, ihr hört die Popnacht von hr3, MDR Jump, NDR 2, RBB 88.8, Bremen 4, SR 1, WDR 2, produziert von SWR 3. Und deutsche Jugendliche diskutieren immer noch viel über die Wehrpflicht. Ne? In der Türkei gibt es sie noch und manchmal bekommen junge Türken, die in Deutschland aufgewachsen sind, sogar noch einen Stellungsbefehl, wie zum Beispiel der Comedian Ilkan Ateş.
1: Ich habe ein großes Problem. Ich habe Post bekommen vom türkischen Militär. Offenbar, ich muss dienen, ja, für die Türkei. Ich bin Türke übrigens. Sonst wäre es krass seltsam, ehrlich gesagt auch, ja. Ich sag's lieber einmal dazu, keine Ahnung, ja. Ihr dachtet euch auch gerade so, warum muss der kleine Italiener zum türkischen Militär? Ja, ist das so ein NATO-Ding oder was, ja? Lieber einmal dazu sagen, ja. Wäre aber ganz geil, ich find's immer ganz geil, die Vorstellung eigentlich, wenn die Türken es einfach probieren würden, oder? Bei anderen Ländern. Einfach mal so einen Stapel Briefe an ganz Europa rausschicken. Eigentlich schlau so, oder? Irgendwer kommt immer. Irgendwo steht so ein zugehorsamer Holger an seinem Briefkasten. So, Rechnung, Rechnung, was? Jetzt muss ich auch noch für die Türkei dienen. Danke, Friedrich Merz, wirklich. Holt sich dann, danke. Wahrscheinlich wegen Friedrich Merz, ne? Ja, okay, na, dann nicht. Holt sich dann so wütend so ein Feldbett bei Decathlon. Fliegt damit in die Türkei. Verdammt doch mal. Ich dachte, wir schieben die ab. Wo muss ich da hin?
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0: Es ist 16:30.
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2: Es ist meistens trocken, gegen morgen wird es teils neblig bei Tiefstwerten von 14 bis 9 Grad. Der Tag ist erst meist bewölkt, im Verlauf lockert es auch mal auf und die Sonne kommt raus. Schauer sind eher die Ausnahme. Wir erreichen maximal 16 bis 23 Grad.
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3: Auf der A1 Köln Richtung Dortmund ist im Kreuz Leverkusen die Verbindung zur A3 Richtung Oberhausen bis 5 Uhr gesperrt. Auf der A1 Dortmund Richtung Köln ist im Westhofener Kreuz die Verbindung zur A45 Richtung Frankfurt bis Donnerstagvormittag gesperrt. Die Umleitung führt mit rotem Punkt über Hagen-Nord. Auf der A2 Dortmund Richtung Oberhausen ist die Ausfahrt Herten wegen Brückenbauarbeiten bis Montag, 7. September, 13 Uhr gesperrt. Die A40 Duisburg Richtung Venlo ist zwischen Strahlen und Grenzübergang Strahlen wegen Bauarbeiten bis morgen 6 Uhr gesperrt.
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0: Ihr hört die Popnacht. Guten Morgen, ich bin Sarah Talmun. Hi. Und das hier sind Sophie and the Giants mit Paradise.

0: Louis Capaldi in der Popnacht. Und das hier ist nicht Dracula, sondern ein Fuchsweibchen auf Partnersuche. Habt ihr vorhin in unserem Nachtaktiv-Popnacht-Quiz gehört? Gabi aus Berlin war da gerade im Halbschlaf, schreibt sie an die 0722-1211 und hat sich super erschreckt, weil sie findet, das klingt einfach original wie Dracula. Dabei, Gabi, kennst du dich doch aus mit Fuchsgeräuschen, hast du gesagt.
1: Ja, aber nicht vom Fuchsweibchen, sondern von den Jungen, die von den Eltern aus dem Bau gejagt werden, um sich ein eigenes Revier zu suchen. Und die klingen völlig anders, die klingen, als wenn man kleine Kinder umbringt.
0: Was? Schreien die oder was?
1: Ja, aber wie?
0: Hast du schon mal die Polizei gerufen? Man muss sich jetzt total erschrecken, wenn man das nicht kennt.
1: Na, beim ersten, gut, ich komme so halb vom Dorf ursprünglich und komische Geräusche waren das schon öfter. Das erste Mal, ich hätte fast die Polizei geholt. Aber meine Tochter war noch mit da. Wir guckten uns beide an und gingen zum Fenster von wegen, wo ist das, was ist das? Und dann rannte zum Glück dann der Fuchs schreiend vorbei.
0: Aber es ist ja eh so ein Berliner Ding. Ihr habt ja extrem viele Füchse in der Stadt.
1: Ja, am meisten im Winter, wenn sie auf Fressensuche sind.
0: Ja, im Winter sind sie nämlich dann eben auch auf Paarungssuche.
1: Ja, richtig,
0: und dann kommt
1: richtig
0: eben das Geräusch, was wir hier gerade eingespielt haben.
1: Ja.
0: Gabi, ich danke dir für deine Fuchseinschätzung.
1: Gerne.

Es ist 16:45 Uhr, so langsam geben die Nachtschichtler die Verantwortung an die Frühschichtler ab. Guten Morgen, lasst euch euren ersten Kaffee schmecken. Aber was sagt man da eigentlich? Ihr Prost sicher nicht. Vielleicht guten Morgen und Prost gemischt? Most! Auf den Kaffee.

0: 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Es ist 5 Uhr.
1: Die Nachrichten mit Ronald Lessig. Guten Morgen.
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1: In einem Umspannwerk bei Bergheim im Rhein-Erft-Kreis gibt es laut Polizei einen Großeinsatz. Mehrere Leitungen seien ausgefallen, die allgemeine Stromversorgung sei aber gesichert. Die Polizei geht von einer vorsätzlichen Tat aus. Mehr sagt sie nicht. Die Bild-Zeitung spricht davon, dass es sich möglicherweise um eine Attacke mit Drohnen handelt. Anwohner hätten Blitze gesehen und eine Explosion gehört. Die Bundesregierung will heute die Einkommenssteuerreform auf den Weg bringen, mit der Familien und Geringverdiener entlastet werden sollen. Finanzminister Klingbeil kann nicht teilnehmen, weil er in den USA festsitzt. Philipp Eckstein, WDR Berlin.
2: Der Regierungsflieger, mit dem Klingbeil zum G20-Treffen gereist ist, hat ein technisches Problem. Eigentlich wollte der Finanzminister am Dienstagnachmittag von South Carolina aus zurückfliegen. Am frühen Mittwochmorgen sollte er in Berlin landen. Die geplante Einkommenssteuerreform hatte zuletzt für Diskussionen gesorgt. Aus Reihen der CDU wurde die Kritik laut, die Entlastungen gingen nicht weit genug. Klingbeil hatte diese Kritik zurückgewiesen und betont, die Regierung habe sich auf diese Reform verständigt. Er sei offen für weitere Entlastungen, dafür müsse aber Geld gefunden werden.
1: Die Bundesregierung macht Russland für den versuchten Anschlag auf den Leipziger Flughafen Anfang August verantwortlich. Es gebe klare Beweise, sagt Innenminister Dobrindt in Berlin. Als Reaktionen werden das russische Generalkonsulat in Bonn und das russische Haus in Berlin geschlossen, die Einreisekontrollen für russische Bürger verschärft. Und auch das ist noch wichtig. In Leverkusen-Steinbüchel können rund 45 Menschen nicht in ihre Wohnungen zurück. In ihrem Hochhaus wurde bei Sanierungsarbeiten Asbeststaub aufgewirbelt. Die Bewohner mussten entgiftet werden und sind nun unter anderem in einer Turnhalle untergebracht. Im Landtag in Düsseldorf trifft sich der Integrationsausschuss am Vormittag zu einer Sondersitzung. Es geht um ausreisepflichtige Ausländer, die nicht abgeschoben wurden. Die Stadt Köln steht deswegen in der Kritik. Für rund 2,5 Millionen Kinder und Jugendliche in NRW startet heute nach den Sommerferien der Unterricht. Darunter sind rund 170.000 Erstklässler. Im DFB-Pokal ist Fußball-Bundesligist Borussia Dortmund eine Runde weiter. Die Mannschaft besiegte in Hamburg Fünftligist HEBC mit 5:0. Dortmunds Trainer Niko Kovac zeigte sich zufrieden.
3: Heute hat der Fußball gewonnen. Wir haben heute eine tolle Atmosphäre erlebt. Der Gegner hat sich in alles reingeworfen. Es hat Spaß gemacht.
1: Und das war WDR aktuell.
4: Und dann geht's weiter mit dem Wetter im Westen. Jörg Grunzmann ist da aus der WDR 2 Wetterredaktion. Schönen guten Morgen.
5: Guten Morgen. Endlich wieder sturmfreie Bude zu Hause.
4: Ja, aber Sturm
5: Kinder sind
4: draußen,
5: Schule.
4: Oder?
5: Ja, dafür müssen die Kinder so ein bisschen leiden. Ich glaube, die Stimmung heute bei vielen ist so, wie es Wetter betrübt. Viele Wolken unterwegs, wenig Sonne, aber am Nachmittag kann sich öfter durchsetzen. Bleibt ja auch immerhin trocken. Das Ganze heute bei Temperaturen Schleiden 20 Grad, Detmold 21, Xanken 22.
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6: Guten Morgen, die A40 Duisburg Richtung Venlo ist gesperrt zwischen Strahlen und Kreuz Saderheiken. Sagt man das so?
4: Wisst ihr,
6: auf jeden Fall, es ist in den Niederlanden und es wird gebaut und bis 6 Uhr noch soll das dicht sein.
4: Saderheiken.
6: Von der Bahn haben wir auch noch was. Ein kaputtes Stellwerk stört da bei Blankenberg Sieg zwischen Siegburg, Bonn und Au Sieg. Mein Gott, so viel Sieg. Warte mal,
4: wie heißt das auf Niederländisch?
6: Ich muss das kurz sortieren. Also wenn ihr zwischen Siegburg, Bonn und Au Sieg bzw. Blankenberg fahren wolltet, alle Fahrten fallen aus.
4: Ja.
6: So.
4: Aber es zahlen Busse.
6: Ja,
4: und da steht dann Au Sieg drauf. Das oder Siegburg-Bonn.
6: So müsste es korrekt sein.
4: Ja.
6: So, boah, so viele Worte schon.
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6: Ich bin doch gar nicht da.
4: Das ist schon mein Satz des Tages. So viel Worte. Das Auge auf meine Berufswahl.
6: So viel Sieg. Sieg auch.
4: Ah, Mensch. Kommt ihr mal gut in diesen Morgen, in diesen Schulmorgen. Der Jörg Grußmann hat behauptet, dass alle jetzt betrübt sind. Ich behaupte, es freuen sich auch einige. Auf dem ersten Schultag freut man sich immer noch, oder?
5: Stimmt, auf dem ersten Jahr.
4: Am zweiten ist ein bisschen anders.
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0: 90er Reihen hier, die Cardigans und La Fool im WDR 2 Musikmix. 5:10 ist es. Jetzt sind auch alle wieder da. Hallihallo.
1: Ja, Jan Malte, gestern kurz geschwächelt.
0: Geschwächelt?
1: Ja, ihm ging es nicht so
0: gut. Richtig krank.
1: Ja.
0: Wenn Männer krank, dann doppelt.
1: Ist es auch richtig, ich habe das bestärkt. Man soll sich ausruhen, wenn es nicht gut geht.
0: Montag war schon nicht so schön.
1: Das hast
0: du gesagt, ne? Pass auf dich auf.
1: So.
0: Und ich habe darauf gehört.
1: Das
0: Vielen
1: ist
0: Dank.
1: Sehr,
0: es hat geholfen, heute geht's besser.
1: Das ist sehr gut und heute dann mit Vollgas. Oder wie ist der Zustand?
0: Ja, also geht.
1: Also wir freuen uns jedenfalls, dass du, lieber Jan Malte, wieder am Start bist, dass ihr alle am Start seid. Ist auch sehr schön, egal ob Vollgas oder doch eher noch so ein Dämmerzustand.
0: Ja, der ist in Familie mit Schulkindern ja spätestens in einer Stunde dann eh vorbei.
1: Ja.
0: Geht wieder los, ne? Neues Schuljahr, neues
1: ja,
0: Glück, sagen wir.
1: Einen guten Start später. Jetzt erstmal noch das hier. Aktuelle Info von der Straße kommt gerade rein. Die A52 Essen Richtung Düsseldorf ist Höhe Essen-Kettwig jetzt gesperrt, weil da ein Fahrzeug brennt. Das wollte ich euch direkt noch durchgeben.
0: Wichtig.
1: Seid ihr davor gewarnt, vorsichtig sein.
0: Komm mal ganz entspannt in den Tag mit James Arthur. Impossible.

0: 3, die ist ein Sechskant.
1: Natürlich hat er recht, er kennt sich ja aus.
0: Ja, lieber Kollege aus der WDR 2 Technik, ich habe gesagt, ich brauche nochmal einen Kreuzschlitz, ich muss hier was befestigen, sagt, es ist doch ein Sechskant.
1: Ja.
0: So schlecht kann ich sehen auf die Nähe, so weit ist es schon. 5.18 Uhr, wir müssen kurz auf Tennis gucken. Conny, haben wir die Zeit? Wollen wir nicht vergessen, US Open, erste Runde, Zverev gegen Lorenzo Sonego.
1: Ja, Zverev Einsatz gewonnen, ja, und dann der andere auch.
0: Ja, eben, weil es heißt, Zverev natürlich hier Favorit und so, aber er soll seinen Gegner nicht unterschätzen.
1: Ja.
0: Zweiten Satz hat Sonego gewonnen, jetzt 5-5 im dritten Satz, also das ist ein knappes Höschen. Und das trägt man ja beim Tennis in der Regel. So, wir haben Nachrichten schon bekommen am frühen Morgen.
1: Das
0: ist schön. Wir freuen uns über alles, was ihr uns mitzuteilen habt, ja, unter dieser Nummer.
1: 0221 567 89222.
0: Wollen wir es abarbeiten?
1: Ja,
0: was
1: Fragen
0: ist denn so gekommen?
1: Vor allem. Hier wird der Zuhörer Andi. Guten Morgen. Gibt es schon einen Termin, an dem verkündet wird, wo das Weihnachtswunder in diesem Jahr stattfindet?
0: Gibt es. Nächste Frage.
1: Gibt es. Martin findet sehr schade, dass RTL unter uns einstellt.
0: Ach,
1: die
0: ja.
1: Serie.
0: Ach, ja.
1: Ja. RTL hat nachgelassen.
0: Oh ja.
1: Das sollen wir, ob wir das RTL mal sagen können.
0: Sagen wir. Machen wir. Ja. Die wissen das, die hören uns.
1: Das ja, ja. Jetzt, ja. Mhm.
0: Noch was?
1: So, Johann und Emily wurden gestern in der Kölner Innenstadt zum Schulstart befragt wohl von einer Reporterin.
0: Mhm.
1: Wie kann ich herausfinden, schreiben sie, ob unser kleiner Smalltalk mit eurer ultra netten Kollegin irgendwo zu hören ist?
0: Wir machen noch
1: 20 nach 6.
0: Ja, 20 nach 6, schauen wir schon mal. Haben wir
1: mal
0: so ein
1: gucken,
0: paar Töne.
1: Ob ihr da dabei seid.
0: Vielleicht sind Johann und Emily dabei, das wissen wir nicht.
1: Wir werden es aber hören.
0: Okay. Ja, also wenn ihr noch was habt, auch Fragen, ihr seht, wir beantworten sie kompetent.
1: Natürlich.
0: Weihnachtswunder wollte ich nicht übergehen. Es gibt einen Termin, darf ich noch nicht sagen.
1: Aber nicht mehr lang.
0: Nimm nicht mehr so lang. Ja.
1: Ach schön, ist schon wieder Vorfreude hier.
0: Vorfreude, ja. Man muss gerade am ersten Schultag, muss man auch wieder nach vorne gucken.
1: Unbedingt.

0: Daniel, viel Spaß bei der Arbeit. Hat sich auch schon gemeldet hier, der Daniel.
1: Also ne? Von der Baustelle, ne?
0: Porta Barkhausen.
1: Ja.
0: Ja, hat ganze Woche Frühschicht bis 13 Uhr auf der Baustelle. Was baut ihr denn da? Das muss ich auch sagen. Ich bin auch immer an weiteren Informationen.
1: Sag mal Bescheid. Wir nehmen gerne Anteil. Und freuen uns, dass du bei uns bist, Daniel.
0: So, dass ihr alle dabei seid, dass wir alle jetzt gemeinsam in den kompletten Alltag kommen, wenn die Schule auch wieder anfängt. Kleiner 80er-Moment jetzt, die Tears for Fears, 3 vor halb 6.

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1: Um 5.30 Uhr mit Anna Jonitschek. Guten Morgen.
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1: In Bergheim bei Köln hat es möglicherweise einen Anschlag auf ein Umspannwerk gegeben. Laut Augenzeugen gab es gestern Abend gegen 20 Uhr mehrere Explosionen und ein helles Licht. Nach einem Kurzschluss waren mehrere Leitungen ausgefallen. Die Polizei geht von einer vorsätzlichen Tat, nicht von einer technischen Störung aus. Sie ist in Bergheim im Einsatz. Für etwa 2,5 Millionen Kinder und Jugendliche in NRW geht heute wieder die Schule los. Im neuen Schuljahr soll es einen stärkeren Fokus auf das Schreiben mit der Hand geben. Außerdem werden Lernstandserhebungen für Fünftklässler eingeführt. 170.000 Kinder starten dieses Jahr in der ersten Klasse, das zum Teil aber erst morgen. In einer Sondersitzung wird sich der NRW-Integrationsausschuss heute mit der sogenannten Coesfelder Liste beschäftigen. Und wie gestern bekannt wurde, ist die noch brisanter als gedacht. Laut Kölner Stadtanzeiger standen auf der Liste viele schwere Straftäter, unter anderem Vergewaltiger. Die Stadt Köln hatte offenbar dennoch nichts unternommen, um diese Menschen abzuschieben. In Leverkusen ist die Nacht für 50 Menschen anders gelaufen als gedacht. Sie mussten in einer Turnhalle oder im Hotel schlafen, weil ihr Wohnhaus geräumt wurde. Dort war bei Sanierungsarbeiten Asbeststaub aufgewirbelt worden. Heute soll der betroffene Bereich gereinigt werden. Dann entscheidet sich, ob die Anwohner zurück in ihr Zuhause in Leverkusen dürfen. Das war WDR aktuell.
2: Und dann schauen wir aufs Wetter im Westen. Jörg Brunsmann macht das für euch in der WDR2-Wetterredaktion. Guten Morgen.
3: Guten Morgen. Einiges an Wolken unterwegs bei uns heute im Westen. Zwischendurch gibt es aber auch ein bisschen Sonne. Einzelne Schauer sind möglich. Oft bleibt es aber auch trocken. Man merkt schon alles irgendwie so ein bisschen im Angebot. Temperaturtechnisch sind wir heute in Nümbrech bei 20 Grad, St. Augustin 22, Lippstadt 23.
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4: Guten Morgen, die A40 Duisburg Richtung Venlo. Noch gesperrt zwischen Strahlen und Kreuzader Heiken in den Niederlanden. Da wird gebaut, das soll bis 6 dauern. Dann haben wir einen Stau auf der A52 Essen Richtung Düsseldorf zwischen Essen-Rüttenscheid und Kettwig. Wenn ihr da lang müsst, packt eine Viertelstunde drauf. 2 Kilometer sind es, Bergungsarbeiten laufen und es ist nur eine Spur frei. Und zur Bahn noch. Kaputtes Stellwerk bei Blankenberg, deshalb zwischen Siegburg, Bonn und Au bzw. Blankenberg fallen alle Fahrten aus, fahren stattdessen Busse. Kommt gut an.
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2: So, der Mittwoch im Westen, ganz besonderer Mittwoch. Irgendwann kommt der Moment, in dem aus wir schlafen alle bis 10, schlagartig wieder. Zieh sofort die Schuhe an, wir müssen los, wird. Ja,
4: es ist heute Morgen so. Wird es wehtun, das Aufstehen.
2: Du hast alles organisiert mit Mini-Raupold und so.
4: Gestern nochmal die Liste durchgegangen, was braucht man alles, Ranzen gepackt, kann losgehen.
2: War noch was im Ranzen von früher, oder?
4: Nein, wir räumen die Fotos raus.
2: Ich sag's immer wieder und Conny sagt, ich bin bescheuert, weil ich das sage. Ich kenne das aus der früheren Zeit von den Kindern.
4: Ja,
2: schau
4: ernsthaft?
2: An hier. Ich nenne es Schulranzen-Archäologie. Was habt ihr alles schon gefunden? Gestern Abend oder heute früh? Sagt Bescheid.
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1: Hallo und guten Morgen. 5.40 Uhr, es ist 20 vor 6. WDR 2 ist hier. 2. September. Countdown läuft für die Wahl, auf die ganz Deutschland schaut. Fast schon die ganze Welt. Also zu bedeuten ist die Frage, könnte wirklich eine Rechtsaußenpartei in einem deutschen Bundesland an die Macht kommen?
2: Sachsen-Anhalt ist das Bundesland. Die AfD liegt in Umfragen bei knapp 42% der Stimmen. Und es könnte sein, dass sie, wenn so gewählt wird und einige andere unter 5% bleiben, den nächsten Ministerpräsidenten stellt.
3: Dass wir am 6.9. Geschichte schreiben und dass wir uns unser Land zurückholen!
1: Er will Ministerpräsident werden, Ulrich Siegmund, der Spitzenkandidat der AfD in Sachsen-Anhalt. Wer ist das überhaupt? Wer ist dieser Mann, der das Bundesland in Zukunft regieren will? Sprechen wir später drüber auch, genauer werden wir drauf gucken. Dann natürlich auch heute früh wieder für euch das hier.
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0: Freundinnen Abend werden.
1: Auf jeden
0: Von
1: Fall.
0: Daher, haut die Mutti einen raus.
2: Haut die Mutti einen raus. Das ist ein schöner Plan, ja. Warum hauen wir auch was raus heute?
1: Wir hätten noch so ein oder zwei Gästelistenplätze, oder?
2: Also viele, ne? Es geht ja noch Tage hier weiter bei Wieder Zeit, von morgens bis abends. Und es wird natürlich passieren, auch heute früh, gehe ich mal fest von aus, oder?
1: Ja.
2: Seid bereit, schreibt euch schon mal die Nummer auf für alle Fälle.
1: 0800 5678 222 ist das.
2: So, und dann sind wir natürlich auch dran, was ist da los im Umspannwerk in Bergheim? Tatsächlich ein Anschlag, mit welchen Folgen? Unser Reporter ist jetzt gerade auf dem Weg dahin.
1: Immer sofort informiert. In diesem Bitte

0: Hallo und guten Morgen. 5.49 Uhr ist es, WDR 2 Morgenmagazin an diesem Mittwoch. Auch das ist wichtig zu wissen heute früh.
1: Ein Großeinsatz der Polizei gerade in Bergheim, Rhein-Erft-Kreis. Möglicherweise ein Anschlag im Umspannwerk mit Drohnen. Anwohner haben Blitze gesehen und Explosionen gehört.
0: Der Anschlagsversuch mit Drohnen auf den Leipziger Flughafen war von Russland gesteuert. Davon ist die Bundesregierung überzeugt und reagiert. Unter anderem wird das russische Generalkonsulat in Bonn geschlossen.
1: Sind wir beim Wetter? Oft wolkig heute, ab und zu vielleicht ein bisschen nass, später vielleicht aber auch mal etwas Sonne, bis 22 Grad.
0: So, dann kurz mal zu einem, der sehr tief stapelt.
2: I'm one of the 128.
0: Ich bin ja auch nur einer der 128 da, der Teilnehmer bei den US Open, das sagt Alexander Zverev.
1: Immerhin Platz 2 der Tennis-Weltrangliste und dann dieser lang ersehnte erste Grand Slam-Titel, Anfang Juni war das, ne?
0: Ah, French Open. Toll, ja.
1: Also die Erwartungen sind schon hoch.
0: Ja, er gilt als Favorit jetzt für die US Open. Gerade läuft ja das erste Spiel für Alexander Zverev gegen den Italiener Lorenzo Sonego.
1: Der macht es ihm nicht leicht, ne? Den ersten Satz hat Zverev noch gewonnen, so den zweiten aber verloren. Der dritte Satz eben hart umkämpft, wir haben das hier verfolgt. Tiebreak.
0: Ja.
1: Hat Sonego am Ende sogar gewonnen. Ne?
0: Ja, 9-7, so. Auch das wirklich hin und her und her und hin. Er hat's gemacht. Ja, der Slice sitzt tief, die Longline-Peitsche kommt millimetergenau auf die Grundlinie. Und Zverev schaut den Ball hinterher wie die Kuh im Regionalexpress. Um mal ein bisschen Fachtennis auch hier einzubringen an dieser Stelle. Jetzt war eben nach Tiebreak Toilet Break. Das fände ich sehr lustig, wenn da so eingeblendet wird. Toilet Break, aber irgendwann muss man ja auch mal. Wir haben das weiter im Blick für euch. Es ist ein knappes Höschen, wir haben's schon gesagt.
1: Ja.
0: Ja, schauen wir mal.
1: Der Alex macht das noch.
0: Meinst du?
1: Ja.
0: Du gönnst ihm.
1: Das wäre mein Tipp.

0: Jeder Ornithologe hat eine helle Freude, seine helle Freude an diesem Song, oder? Wenn du das im Radio hörst, im Wald denkst, oh, was ist er denn? Wo ist das Vögelchen?
1: Ja. Ich halte das für eine nicht zutreffende Behauptung. Ja, nee. Aber
0: und du times. Da einfach.
1: War lustig.
0: Oder? Sechs ja. vor sechs ist es dann auch schon wieder. So, jetzt gleich klingeln die Wecker, ne? Also Punkt 6.
1: Uns ist 6:20 Uhr.
0: So viel Wecker wie schon lange nicht mehr.

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1: Guten Morgen. Heute ist der erste Schultag in NRW. Die Ferien sind vorbei. Bin ich erholt? Ich weiß es nicht genau. Der Alltag, all die Pflichten, Verpflichtungen und Probleme sind schnell wieder präsent. Sehr präsent. Oder anders gefragt, gab es im Urlaub Augenblicke, Orte, an denen ich echt durchgeatmet habe, innerlich zur Ruhe gekommen bin? Ja, am Meer. Ich habe das große Glück erleben dürfen, ganz am Ende vom Jakobsweg im Westen Spaniens, noch hinter Santiago de Compostela, anzukommen. Fisterra, zu Deutsch Ende der Welt. Ich stehe da an der Steilküste auf den Klippen, ein Leuchtturm hinter mir, und schaue aufs endlos tiefblaue Meer. Die Menschen haben jahrhundertelang gedacht, hier ist die bewohnte Erde zu Ende. Fisterra eben. Weite tut der Seele gut, so gut. Ein Pilger hat hier mit Kreide Psalm 36 auf den Felsen geschrieben. Gott, deine Güte reicht, soweit der Himmel geht, und deine Wahrheit, soweit die Wolken gehen. Das passt. Die Stille, nur ein paar Möwen kreischen, und unten schlägt die Gischt an Land. Ich atme tief ein und aus. Ich spüre den Seewind und ich spüre, wie einzigartig und kostbar das Leben ist. Und wie klein am Ende doch viele meiner vermeintlich riesigen Probleme, die zuletzt mein Kopfkino immer wieder geflutet haben. Das Leben kann auch leichter sein. Deine Wahrheit geht, soweit die Wolken gehen. Ich bin eben nur ein kleiner Teil im großen kosmischen Gefüge. Ein ganz wichtiger, klar, wie jeder Mensch, aber eben nur ein Teil des großen Ganzen und das auch mit begrenzter Übersicht. Das ist eine wohltuende Erinnerung am Ende eines Pilgerwegs. Und auch eine, wie ich finde, wohltuende Erfahrung in einer Welt, in einer Gesellschaft, in der gerade jeder berufen scheint, seinen eigenen Kosmos zum Maßstab aller Dinge zu machen. In der großen Politik, wie auch im persönlichen Umfeld, der Familie, im Freundeskreis und auch am Arbeitsplatz. Und da, genau da bin ich heute wieder. Nicht mehr am Meer, sondern mitten im Leben. Die Ferien sind vorbei, aber ich möchte mir diesen Blick bewahren. Mit dem Blick aufs Meer, den Herausforderungen des Alltags begegnen. Mit der Weite im Kopf und im Herzen.
2: Das war Kirche in WDR 2 mit Pfarrer Joachim Gerhard aus Bonn. Ein Beitrag der evangelischen Kirche.
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3: Die Nachrichten mit Anna Jonitschek. Guten Morgen.
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3: In Bergheim in der Nähe von Köln hat es gestern Abend möglicherweise einen Anschlag auf ein Umspannwerk gegeben. Auf dem Gelände soll es Explosionen gegeben haben. Raphael Krämer, was weiß man denn bislang darüber?
4: Zeugen hatten mehrere Explosionen gehört und helles Licht gesehen. Die Polizei ist seit gestern Abend im Einsatz. Sie sagt, wir gehen nicht von einem technischen Defekt aus, sondern von einer vorsätzlichen Tat. Wer oder was die Explosionen ausgelöst haben könnte und warum, ist bisher nicht klar. Der Einsatz kommt aber kurz nach einer Sabotageaktion in einer ähnlichen Anlage in Brandenburg. In dem Umspannwerk in Bergheim-Reit sind mehrere Leitungen ausgefallen. Die Stromversorgung soll davon aber nicht betroffen sein.
3: Für rund 2,5 Millionen Kinder und Jugendliche in NRW startet heute wieder der Unterricht nach den Sommerferien. Das neue Schuljahr bringt ein paar Veränderungen. Daniela Junghans, WDR Landespolitik.
5: Neu in diesem Schuljahr ist der Rechtsanspruch auf einen Platz in einer offenen Ganztagsschule. Für Familien bedeutet das ganz konkret, sie haben eine Garantie, dass ihr Kind am Nachmittag in der Schule betreut wird, bis mindestens 16 Uhr, wenn sie das denn möchten. Das Ganze gilt in diesem Schuljahr nur für Kinder in der ersten Klasse, soll aber in den kommenden Jahren ausgebaut werden. Neu sind auch Lernstandserhebungen in der 5. Klasse. In diesem Jahr machen 500 Schulen in NRW mit. Perspektivisch soll das Pflicht werden.
3: Der Landtag beschäftigt sich heute mit dem Kölner Abschiebeskandal. Es gibt den Vorwurf, dass die Stadt Hilfe abgelehnt hat, um ausreisepflichtige Migranten abschieben zu können. Und wie gestern bekannt wurde, ist der Fall offenbar noch brisanter als gedacht. Laut Kölner Stadtanzeiger standen auf der potenziellen Abschiebeliste viele schwere Straftäter, unter anderem Vergewaltiger und Räuber. Und auch das ist Thema. Vizekanzler und Finanzminister Klingbeil steckt wegen einer Technikpanne an seinem Flieger in den USA fest. Deshalb wird er heute nicht dabei sein, wenn im Bundeskabinett die Steuerreform beschlossen wird. In Leverkusen-Steinbüchel können fast 50 Leute wegen hoher Asbestbelastung nach Sanierungsarbeiten nicht in ihre Wohnungen zurück. Sie sind jetzt unter anderem in einer Turnhalle untergebracht. Die Bundesregierung macht Russland für den versuchten Anschlag auf den Leipziger Flughafen Anfang August verantwortlich. Das russische Generalkonsulat in Bonn und das russische Haus in Berlin werden geschlossen, die Einreisekontrollen für russische Bürger verschärft. Der BVB ist mit einem soliden 5:0 im DFB-Pokal weiter gegen den Fünftligisten Hamburg-Eimsbütteler Ballspielclub. Dortmunds Trainer Niko Kovac fand es eine gute Leistung von beiden Teams.
6: Ist klar, wenn man als Oberligist im DFB-Pokal antreten darf, dann ist es das Spiel des Lebens. Und man hat es gesehen, die Jungs haben alles gegeben, haben alles rausgehauen.
3: Heute geht es im DFB-Pokal weiter. Titelverteidiger München spielt gegen den Zweitligisten VfL Osnabrück. Und das war WDR aktuell.
2: 5-0 gestern, da wollen die Bayern mindestens 6-0 gegen Osnabrück heute Abend. Wetter im Westen, Jörg Brunsmann ist da aus der WDR2-Wetterredaktion. Kein hitzefrei, ne?
7: Nee, kein hitzefrei, aber war eine relativ warme Nacht. Also wir haben jetzt schon bei uns im Westen überall Temperaturen im zweistelligen Bereich. Lennestadt 10 Grad, das ist so die Untergrenze, 15 Grad in Geilenkirchen. Da kommt noch ein bisschen was drauf. In Gummersbach heute bis 20 Grad, Detmold 21, Brühl 22. Ansonsten viele Wolken, bisschen Sonne, kaum Regen.
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8: Guten Morgen, da habe ich die eine Sperrung noch von der A40. In den Niederlanden ist sie dicht, Duisburg Richtung Venlo, also zwischen Strahlen und Kreuz Saderheiken wird wohl immer noch gearbeitet. Sollte eigentlich um 6 vorbei sein, aber sind nicht fertig geworden offensichtlich. Sonst nichts, gute Fahrt.
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2: Ja, jetzt doch noch nicht, aber gleich
7: schon Pause.
2: Schulstart im Westen, die ersten sind schon unterwegs.
8: Professor Dr. Filler meldet sich. Guten Morgen aus dem Sauerland. Schule beginnt. Ich bin schon auf dem Weg. Endlich. Juhu, ist die
2: Professor
8: Nachricht.
2: Professor Dr. Filler, ja. Das klingt nach Lehrer, wenn nicht gar Schulleiter. Welches Fach?
8: Ich bin auf jeden Fall, ich weiß nicht warum, bei was Naturwissenschaft.
2: Ich glaube, Professor Dr. Filler macht weißer Kittel auch. Physik, ja. Oder? Ja, möglicherweise. Ist immer gut, wenn du einen Filler hast. Füller auch, aber Professor Dr. Filler, alles Gute, viel Spaß.
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0: Lady Gaga, Bad Romance im WDR 2 Musikmix. Gleich Teddy Swims, Mr. Know It All, ein Song, den wir sehr gerne haben. Ja. 6:12 ist es, guten Morgen. Sonntag wird gewählt in Sachsen-Anhalt. Ganz Deutschland blickt ja sehr gespannt in dieses so kleine Bundesland, hat ja gerade mal 2 Millionen Einwohner knapp.
1: Denn die AfD könnte da nicht nur die Wahl gewinnen, sie könnte sogar die absolute Mehrheit holen.
2: Dass wir am 6.9. Geschichte schreiben und dass wir uns unser Land zurückholen!
0: Ruft der Spitzenkandidat Ulrich Siegmund. 35 ist er, gelernter Kaufmann. Als Jugendlicher hat er angefangen in der Kommunalpolitik.
3: Rückblickend, jeder macht Fehler im Leben. Ich war in der CDU. Wichtig ist, dass man daraus lernt. Ich habe diesen Schritt 2013, 2014 korrigiert, indem ich in die Alternative für Deutschland eingetreten bin.
1: Und mit der liegt Siegmund jetzt laut Umfragen aktuell bei über 40% der Stimmen.
0: Warum ist das so? Warum wollen so viele Menschen in Sachsen-Anhalt AfD wählen? Ja, viele sind offensichtlich einfach sehr unzufrieden.
4: Wir sterben aus, wir sterben weg. Und die Wohnungen werden aufgefüllt mit Ausländern. Und das ist schlimm. Das möchte keiner hier.
5: Es ist sozial sehr vieles kaputt gemacht worden. Die Industrie ist nicht mehr da. Da, wo früher Betriebe waren, blüht heute Unkraut im Frühjahr.
1: Der Mann, der AfD-Ministerpräsident werden will, verspricht Änderung und ist entsprechend selbstsicher in diesem Wahlkampf.
3: Wir haben uns 10 Jahre lang darauf vorbereitet, was wir hier für eine Verantwortung ab September übernehmen werden. Wir sind da angekommen, wo wir richtig sind, nämlich am Volk, in der Mitte der Gesellschaft, mit einem ganz tollen Programm. Und das werden wir ab September hier in Sachsen-Anhalt umsetzen.
0: Dafür bräuchte die AfD die absolute Mehrheit, denn eine Koalition will in Sachsen-Anhalt keiner. Die AfD nicht und die anderen Parteien auch nicht.
1: So, und sollte die AfD an die Macht kommen, dann will Siegmund unter anderem die Inklusion abschaffen, Migration stoppen, eine Abschiebeoffensive starten und er will durch Förderprogramme erreichen, dass deutsche Frauen mehr Kinder bekommen.
0: Ja, und so dann am Ende den Fachkräftemangel bekämpfen, die Theorie, also nicht durch Einwanderung. Und dann soll die Welle kommen, meint er.
6: Wir sind auf dem richtigen Weg. Wir sind kurz davor. Und egal, was am 6.9. passieren wird, es ist völlig egal. Wir haben eine Welle hier losgebracht, die sich nicht mehr stoppen lässt. Die blaue Welle, um Gottes Willen, die blaue Welle.
1: Wir sprechen gleich noch ausführlich über Ulrich Siegmund mit einer Journalistin, die ihn oft getroffen hat.
0: Machen wir in einer Stunde hier im WDR 2 Morgenmagazin.
1: Jetzt haben wir 6.14 Uhr.

0: 6:20 Uhr ist es, WDR2 Morgenmagazin ist hier. Hallo und guten Morgen. Auch das ist in den Nachrichten heute.
1: Das russische Generalkonsulat in Bonn macht dicht. Die Bundesregierung macht Russland für den Anschlagsversuch mit Drohnen auf den Leipziger Flughafen verantwortlich. Und das ist eine Reaktion darauf.
0: Hausräumung in Leverkusen. 50 Menschen mussten in Hotels oder einer Turnhalle schlafen. Im Haus wurde Asbeststaub gefunden.
1: Wetter bis 22 Grad heute, dazu meistens trocken. Erst mit vielen Wolken, später auch mal mit Sonne.
0: Ja, und dann das. Großer Polizeieinsatz an einem Umspannwerk in Bergheim bei Köln. Mit der Nachricht sind wir in den Morgen gestartet.
1: Anwohner haben da im Stadtteil Reit kleine Explosionen und helles Licht, so Blitze gesehen.
0: Oliver Köhler, WDR2 Bergheim, ist jetzt am Umspannwerk. Oliver, es hieß ja relativ schnell, das könnte ein Anschlag sein, kein technischer Defekt. Was weißt du zu dieser Stunde?
2: Ja, also es gibt dieses Video eines Anwohners, da ist deutlich zu erkennen, es gibt mehrere Explosionen auf diesem riesengroßen Gelände, Blitze zucken. Und es scheint so, als seien dort mehrere Gegenstände eingeschlagen. Was für Gegenstände das waren, ob das jetzt Drohnen waren, ob das Feuerwerkskörper, kleine Raketen waren, das ist nicht genau zu erkennen. Die Polizei sagt aber ganz klar, das ist keine technische Störung, sondern offensichtlich ganz bewusst herbeigeführt. Folge der ganzen Geschichte, eine Starkstromleitung musste außer Betrieb genommen werden. Das ist also eine große Transportleitung, die Windstrom aus dem Norden Richtung Süden Deutschlands führt. Die nahegelegenen Ortschaften hier, die waren nicht betroffen. Einige Anwohner berichten, dass zwar das Licht mal kurz gezuckt hätte, aber es gab hier keine Stromausfälle. Die Starkstromleitung, die musste außer Betrieb gesetzt werden. Polizei ist hier angerückt mit einem relativ großen Aufgebot, hat versucht, Spuren zu finden. Es war allerdings dunkel, auch in der Umgebung wenig zu sehen. Die Polizei hat das Gelände geschützt und jetzt am Morgen, sobald das Tageslicht hier anbricht, sollen dann eben Spurensicherungsexperten der Polizei sich das Ganze genauer angucken und eben auch schauen, welche Reste dieser Gegenstände noch zu finden sind, ob es Spuren gibt hier möglicherweise in der Umgebung von den Tätern und möglichen Abschussvorrichtungen oder Ähnlichem.
0: Oliver Köhler, WDR2 Bergheim, danke fürs Update. Also offenbar Anschlag auf ein Umspannwerk im Rhein-Erft-Kreis. Das ja nur kurz nachdem es gestern offenbar auch in Brandenburg schon eine vielleicht ähnliche Aktion gab. Umso besorgter hören wir dahin. Wenn es Neues gibt, erfahrt es hier auf WDR2.
1: Jetzt haben wir 6:23 Uhr. Kommt gut.

0: Wollen wir nicht vergessen, Tennis wird ja auch noch gespielt und von wegen, das ist eine sichere Sache für Alexander Zverev da bei den US Open. Ja. Erstes Spiel gegen den Italiener Lorenzo Sonego, der macht es ihm nicht leicht. Der hat den zweiten und dritten Satz gewonnen. Jetzt im vierten Satz steht es 4-3.
1: Das heißt, wenn Sonego den gewinnt, dann hat er das Match in der Tasche.
0: Und für Sascha sind die US Open dann auch schon wieder um. Wollen wir es nicht hoffen? Wir gucken, wie es weitergeht, sind gleich wieder da.
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8: Um 6:30 mit Anna Jonicek. Guten Morgen.
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8: In Bergheim bei Köln hat es möglicherweise einen Anschlag auf ein Umspannwerk gegeben. Laut Augenzeugen gab es gestern Abend gegen 20 Uhr mehrere Explosionen und ein helles Licht. Nach einem Kurzschluss waren mehrere Leitungen ausgefallen. Die Polizei geht von einer vorsätzlichen Tat in Bergheim aus, nicht von einer technischen Störung. Für etwa 2,5 Millionen Kinder und Jugendliche in NRW geht heute wieder die Schule los. Im neuen Schuljahr soll es einen stärkeren Fokus auf das Schreiben mit der Hand geben. Außerdem werden Lernstandserhebungen für Fünftklässler eingeführt. 170.000 Kinder starten dieses Jahr in den ersten Klassen, das zum Teil aber erst ab morgen. Vizekanzler und Finanzminister Klingbeil steckt nach dem G20-Gipfel in den USA fest. Es gibt eine technische Panne am Regierungsflieger. Deshalb wird er heute bei einer wichtigen Abstimmung nicht dabei sein. Im Bundeskabinett soll heute die Steuerreform beschlossen werden. Auf Antrag Deutschlands soll es heute im NATO-Rat eine Aussprache über die wachsende Bedrohung durch Russland geben. Die Bundesregierung hatte Russland gestern für den versuchten Drohnenanschlag in Leipzig verantwortlich gemacht. Deshalb wird es unter anderem das russische Generalkonsulat in Bonn geschlossen. Das war WDR aktuell.
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9: Direkt aus Essen, ich bin Janina Amrath, guten Morgen. Für hunderte Stahlarbeiter in Duisburg kommt es dicke. ArcelorMittal will den Standort zum Großteil dicht machen. Die meisten der rund 800 Arbeitsplätze sollen wegfallen, nämlich 550. Ab Oktober nächsten Jahres soll nur das Drahtwalzwerk weiterlaufen. Arcelor hatte die Lieferverträge für Roheisen von ThyssenKrupp aus Duisburg zum September nächsten Jahres gekündigt. Für die betroffenen Mitarbeiter in Duisburg soll ein Sozialplan aufgesetzt werden. In Essen weiß die Polizei jetzt, wo genau am Montagmorgen die Schüsse gefallen sind, nämlich auf einem Parkplatz an der Universität. Am frühen Montagmorgen hatte ein Mann bei der Polizei angerufen und gesagt, dass ein maskierter Mann auf sein Auto geschossen habe. Der 38-Jährige wurde durch Glassplitter verletzt, sein Mietwagen hatte mehrere Einschusslöcher. Die Polizei hat eine Mordkommission eingerichtet und hofft weiterhin auf Zeugen, die etwas zum Täter oder dem Tathergang sagen können. Und um ein gefährliches Abenteuer ging es gestern in Witten. 12 Tage lang hat die Castrop-Rauxlerin Carolina Wilger die extremen Bedingungen des australischen Outbacks überlebt. Sie hat Regenwasser aus Pfützen getrunken, Schutz in Höhlen gesucht und ist alleine durch die Wildnis geirrt. Ein Jahr nach ihrer Rückkehr hat die heute 27-Jährige ein Buch geschrieben über Hoffnungslosigkeit, Überlebenskampf und den Moment der Rettung.
10: Das hat lange gedauert tatsächlich, bis ich überhaupt erstmal wirklich dem vertraut habe, dass ich jetzt gerettet wurde, weil man eben so lange in diesem Gefühl gesteckt hat. Und dann dauert das ein bisschen, bis es wirklich Klick macht. So, Gott, ich bin jetzt wirklich zurück in der Zivilisation und ich werde jetzt nicht mehr sterben.
9: In der Wittener Stadtbibliothek hatte Wilger gestern Abend ihre erste öffentliche Lesung. Und jetzt zum Wetter mit Jörg Brunsmann.
11: Der Tag startet heute bei uns an Rhein und Ruhr mit vielen Wolken. Die Sonne hat ein bisschen zu kämpfen, kann sich aber später häufiger durchsetzen. Dabei bleibt es meist trocken. In Hünxe bis 22 Grad, in Waltrop maximal 23.
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0: Da sind wir alle wieder zusammen und ihr auch wieder alle zusammen im Stau dann. Jetzt ist der Alltag so richtig da, aber geht's jetzt noch, Conny?
1: Nee, das ist wirklich noch relativ entspannt. Ein Stau haben wir auf der A59 Dienstlag Richtung Duisburg zwischen Kreuz Duisburg Nord und Ruhrort. Packt ein paar Minuten drauf, 2 Kilometer sind's. Gute Fahrt.
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0: Hallo, liebe Archäologen. Ich möchte es gerne machen, Conny. Es tut mir leid. Ich weiß, du ärgerst dich
1: das
0: immer, wenn ich sage,
1: das ist Jan-Maltes Lieblingsthema zu Beginn des Schuljahres.
0: Weil ich es erlebt habe bei 3 Kindern. Und die Mini-Raupold ist einfach so ordentlich, dass du es noch nie erlebt hast. Ich nenne es Schulranzen-Archäologie. Es ist Schulstart heute. Abends wird nochmal der Ranzen aufgeräumt. Was findet man? Ein feuchtes Brötchen, das mit einem Vokabelheft zu der unzertrennlichen Masse aus Teig mit französischer Grammatik zusammengeschmolzen ist. Über die Ferien zum Beispiel. Möglicherweise das. Ja? Oder ein Elternbrief, der noch dringend vor den Ferien unterschrieben werden sollte.
1: Ja gut, sowas, das kann vorkommen. Ja.
0: Habt ihr auch schon mal sowas gefunden? Bestärkt mich bitte darin und meldet euch. 0221 567 89 222 Schulranzen Archäologie. Was war's bei euch?
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0: Ja, sag einmal.
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0: Das waren doch die Backstreet Boys, oder?
2: Mensch, ja. So ein Zufall.
0: Zurück bei WDR 2, zurück in Deutschland, diesen Herbst in Düsseldorf. Präsentiert von wem nochmal gleich?
2: Wer das ist WDR 2.
0: Ah, das macht das möglich. Dieses WDR 2 ist einfach wunderbar. Und immer wenn ihr einen Song hört, ruft ihr an. Und was passiert dann?
2: Blinkt es wie verrückt hier erstmal auf unserer Telefonanlage. Ja, das ist ja der Wahnsinn.
0: Doller als die Neonleiste im 90er Jugendzimmer, oder? Blinkt es hier.
2: Ja.
0: Und dann nehmen wir eine Leitung. Und dann mal gucken, ob jemand dran ist.
2: Hallo.
0: Welche nehmen wir heute?
2: Ach so, du hast noch gar keine. Drück mal die.
0: Du musst das aussuchen. Du bist die Glücksfee.
2: Fünf.
0: Die 5. Ich drücke die 5 und sage, hallo, hier ist WDR 2, hier sind Conny, Jan, Malte. Wer ist da?
3: Hallo?
2: Ja, hallo. Wer ist denn da?
3: Ja, hier ist die Steffi.
0: Steffi!
2: Ah!
0: Guten Morgen, Steffi. Ah! Von wo rufst du uns denn an?
3: Aus Gerlingen.
0: Das ist schön. Und du möchtest zu den Backstreet Boys?
3: Ja, voll gerne.
0: Denn du hast in den 90ern geliebt und gemocht und hattest alle Poster in deinem Jugendzimmer hängen.
3: Auf jeden Fall.
0: Ich würde sagen, damit hast du dich qualifiziert.
2: Auf jeden Fall.
0: Und wir sagen...
2: Oh, Glückwunsch!
0: Du gehst hin!
3: Ah, nein!
2: Ja, doch!
3: Oh, wie krass ist das denn?
0: Du nimmst jemanden mit, wen immer du willst. Hast du schon jemanden in Aussicht?
3: Mein Sohn, natürlich mein Sohn Emilio.
2: Oh, das finde ich aber cool, so ein Mutter-Sohn-Ausflug.
0: Ah ja, der ist wie alt?
3: Der ist 13.
0: Also, kannst du mal zeigen, was du so gehört hast? Also,
3: ach, wie krass ist das denn?
0: Ja, schön. Und Emilio muss zur Schule. Ist er schon wach oder?
3: Ja, er ist schon wach, ja. Gerade aufgestanden.
0: Gut, und freut sich richtig auf die Schule?
3: Jetzt auf jeden Fall.
0: Am ersten freut man sich immer noch, zumal er auch mit dir zur Schule kann. Weil du bringst ihn oder wie machst du das?
3: Ja, genau. Nee, er fährt mit dem Bus und ich muss dann auch zur Schule.
0: Also du arbeitest auch in der Schule?
3: Ja, genau. Ich bin Betreuungskraft an der Förderschule.
0: Ja, guck mal, doppelter Schulanfang heute. Und besser kann der Schultag doch nicht beginnen, oder?
3: Oh, mega.
2: Ah, Mensch, Steffi, das ist schön, dass du dich so freust.
0: Wir freuen uns für dich und für Emilio. Schönen ersten Schultag. Und ihr wisst, immer wenn die Backstreet Boys laufen.
2: Ja, die ganze Woche noch schicken wir euch hin. Einfach anrufen, wenn ihr die Backstreet Boys hört. 0800 5678 222. Schon mal die Nummer notieren.
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0: 6.49 Uhr ist es, WDR 2 ist hier, ganz, ganz wichtig.
1: Achtung bitte, wenn ihr auf der A44 Aachen-Mönchengladbach unterwegs seid. Zwischen Mönchengladbach-Odenkirchen und Dreieck-Jackerath kommt euch ein Fahrzeug entgegen. Fahrt bitte in beiden Richtungen besonders vorsichtig, fahrt rechts, überholt nicht. Ich sag dann Bescheid, wenn die Gefahr nicht mehr besteht. Achtung auf der A44 Aachen-Mönchengladbach zwischen Mönchengladbach-Odenkirchen und Dreieck-Jackerath kommt euch ein Fahrzeug entgegen.
0: Ich muss es noch einmal wiederholen, ich habe zu spät auf den Knopf gedrückt.
1: Das ist jetzt nicht dein Ernst. Ich mache das aber natürlich sehr gerne.
0: Nur Achtung, wo der Falschfahrer ist.
1: Ja, bitte auf der A44 Aachen-Mönchengladbach zwischen Mönchengladbach-Odenkirchen und Dreieck-Jackerath. So. Entgegenkommendes Fahrzeug.
0: Dankeschön. Jetzt Entschuldige, der ist so schwer hier. Der ist schwer.
1: Nee, man kann nicht oft genug warnen.
0: Die Kraft lässt auch nach.
1: Wir wollen ja nicht, dass da was passiert.
0: Ja, nicht alles ausgelöst gut. Hier, das Knöpfchen. So, WDR 2 ist hier das Morgenmagazin. Auch das ist in den Nachrichten heute früh.
1: NATO-Rat heute und Deutschland hat jetzt den Antrag gestellt, dass da auch über die wachsende hybride Bedrohung durch Russland gesprochen wird.
0: Ein Spiel für die Geschichtsbücher im DFB-Pokal. Gut für BVB, gut gelaufen. 5:0 gewonnen. Historisch für die Feierabendkicker aus Hamburg-Eimsbüttel mit dem Linienbus zum Stadion gefahren. Durften einmal im großen Volkspark spielen.
1: 46.000.
0: Dass sie verloren haben, Nebensache.
1: Wetter, viele Wolken, später auch mal Sonne und bis 22 Grad.
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3: Frau Freischneider, wissen Sie, was ein Schulranzen heutzutage kostet?
4: Da mein Neffe morgen eingeschult wird und Tante Freischneider leichtsinnigerweise den Ranzen bezahlen wollte, ja.
3: Boah.
4: Hör mal, das ist ein Investmentfonds mit Reflektoren.
3: Sind ja locker 300 Euro, aber wofür? Also so ein Schulranzen hat ja noch nicht mal WLAN.
4: Dafür aber austauschbare Magneten mit Dinos, Einhörnern oder Paw Patrol.
5: Morgen, rauf oder runter?
3: Steig ein, Timo. Aber dass man so viel Geld ausgibt, da müssen die ja in der Edelranzenboutique gute Verkaufsargumente haben.
4: Ja, die bauen schon in die Begrüßung die Wörter ergonomisch und rückenschonend ein.
5: Ich hatte ja so einen riesigen quadratischen Schulranzen. Nutze ich heute als Kommode.
4: Guten Morgen, Herr Schamott.
6: Ich habe gerade in meinem Rucksack eine Brotdose von vor 6 Wochen entdeckt. Werde ich jetzt mal öffnen. Also nicht wundern, wenn eure Warn-App Alarm schlägt. Da habt ihr die Arbeit, sonst macht sie KI.

0: ja, der Schulgong hat hier bei uns schon geläutet. Unterricht nach Plan, erste Stunde Wetter mit Jörg Brunsmann. Guten Morgen.
1: Guten Morgen. Ich wollte nur kurz sagen, die Sonne ist schon aufgegangen.
0: Ach, das ist ja schön. Das ist ja schön. Zweite Stunde Politik und Sachkunde, also Nachrichten mit Anna.
2: Hallo, schönen guten Morgen.
0: Anna, ist ja die Meldung des Morgens offenbar, ja, Anschlag auf ein Umspannwerk im Rhein-Erft-Kreis.
2: Danach sieht es aktuell aus. Gestern gegen 20 Uhr ist das Ganze passiert. Es wird berichtet von Lichtblitzen und Explosionen, aber genaueres sagt die Polizei bisher noch nicht.
0: Macht man sich schon Sorgen, ne? Gestern ja auch ähnliche Meldungen von einem Umspannwerk in Brandenburg. Ihr bleibt dran. Nächstes Update dann um 7 in den Nachrichten in 5 Minuten. Das heißt, wir können bis dahin können wir noch kleine Pause machen, oder, Conny?
2: Die kleine Pause ist immer die Liebste.
0: Wir sind fürs Pausenprogramm zuständig.
2: Ja.
0: Wir können die Brötchen schmieren. Brötchen Mutti und Brötchen Papi. Gibt's das bei euch auch? Brötchen Muttis und Papis in der Schule?
2: Nee.
0: Das bei uns immer. Musst du immer ran.

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8: Die Nachrichten mit Anna Jonitschek. Guten Morgen.
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8: In Bergheim bei Köln gibt es den Verdacht, dass dort möglicherweise ein Umspannwerk sabotiert wurde. Zeugen hatten dort gestern von Explosionen und Lichtblitzen berichtet. Raphael Krämer, was ist denn über die Details bisher bekannt?
9: Die Polizei sagt bisher nur, dass der Vorfall Absicht war, dass es sich nicht um einen technischen Defekt handelt. Sie spricht von einer Straftat. Erst gestern hatte eine Sabotageaktion an einem Umspannwerk in Brandenburg Schlagzeilen gemacht. Da sind aber, genau wie in Bergheim, bisher keine Hintergründe bekannt. Das Werk gehört dem Energieversorger Amprion, der hat den Vorfall bestätigt. In dem Umspannwerk im Bergheimer Ortsteil Reit sind mehrere Leitungen ausgefallen. Die Stromversorgung im Rheinland soll durch den Vorfall aber nicht getroffen worden sein.
8: Der Landtag beschäftigt sich heute mit dem Kölner Abschiebeskandal. Es gibt den Vorwurf, dass die Stadt Köln Hilfe abgelehnt hat, um ausreisepflichtige Migranten abzuschieben zu können. Antje Passenheim, WDR Landespolitik.
10: NRW-Fluchtministerin Verena Schäffer hat das Verhalten der Kölner Ausländerbehörde kritisiert. Die grüne Ministerin hatte daraufhin das Landeskriminalamt gebeten, landesweit 6.800 ausreisepflichtige Personen aus dem Irak und den Westbalkanstaaten umfassend auf mögliche strafbare Handlungen zu überprüfen. Nach Informationen des Kölner Stadtanzeigers hat die Auswertung mindestens 12.000 Ermittlungsverfahren ergeben, darunter auch Straftaten gegen das Leben, zahlreiche Drogendelikte und Fälle gefährlicher Körperverletzung.
8: Für fast 50 Menschen aus Leverkusen lief die Nacht anders als geplant. Sie mussten in einer Turnhalle oder im Hotel schlafen. In ihrem Hochhaus wurde bei Sanierungsarbeiten Asbeststaub aufgewirbelt. Dieser Mann erzählt, wie sein Auszug lief.
11: Dann war die Feuerwehr im Treppenhaus, hat mir eine Staubmaske gegeben. Dann bin ich aus dem Haus raus und da wurde ich dann dekontaminiert und erstmal in so einen Anzug gesteckt.
8: Heute sollen die Wohnungen in Leverkusen speziell gereinigt werden. Dann entscheidet sich, ob die Anwohner wieder zurück nach Hause dürfen. Und auch das ist heute Thema. Für etwa 2,5 Millionen Kinder und Jugendliche in NRW geht heute wieder die Schule los. Im neuen Schuljahr soll es einen stärkeren Fokus auf das Schreiben mit der Hand geben. Vizekanzler und Finanzminister Klingbeil steckt wegen einer Technikpanne an seinem Flieger in den USA fest. Deshalb wird er heute nicht dabei sein, wenn im Bundeskabinett die Steuerreform beschlossen wird. Im Fußball-DFB-Pokal ist Borussia Dortmund eine Runde weiter. Die Mannschaft gewann gegen den Fünftligisten HEBC Hamburg 5:0. Zum ersten Schultag in NRW heute läuft gerade zum ersten Mal die neue Morgensendung des Mausradios.
12: Hallo, ich bin Christoph von der Maus, der mit dem grünen Sweatshirt. Ja, Mausradio kommt ja jetzt am Morgen. Und am Morgen ist meine liebste Tageszeit.
8: Die Mausradio-Morgensendung richtet sich an Grundschulkinder und läuft montags bis freitags. Das war WDR aktuell.
13: So, und jetzt kommt der Mann mit dem schwarzen Hoodie. Das ist Jörg Grunzmann in der WDR 2 Wetterredaktion. Guten Morgen. Guten Morgen.
14: Ich habe gerade überlegt, wer ist denn bei uns Maus, wer ist Elefant und wer ist die Ente?
13: Das wollen wir jetzt nicht vertiefen. Ja. Wir haben Fragen an die Maus und Antworten von der Maus um 7.40 Uhr. Jeden Morgen, wollte ich nur sagen.
14: Ja. So, wettertechnisch viele Wolken unterwegs. Sonne kommt aber auch hin und wieder durch. Regen wird es wenig geben. So einzelne Schauer sind mal möglich, vor allen Dingen Richtung Niederrhein und im Münsterland. Temperaturtechnisch sind wir in Monschau bei maximal 20 Grad. Mülheim 22, Aalen 23.
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15: Guten Morgen auf die Straßen und erstmal nochmal Achtung, immer noch die Gefahr auf der R44 Aachen-Mönchengladbach. Zwischen Mönchengladbach-Odenkirchen und Dreieck-Jackerath kommt euch ein Fahrzeug entgegen. Also in beiden Richtungen besonders vorsichtig fahren und rechts fahren. Und ich sage dann Bescheid, wenn die Gefahr nicht mehr besteht. Dann habe ich folgende Staus für euch. A1 Münster Richtung Dortmund zwischen Ascheberg und Hamberg-Kamen. 10 Minuten plus 5 Kilometer. Viertelstunde on top auf der A4 Aachen Richtung Köln zwischen Frechen-Nord und Klettenberg. 4 Kilometer. A4 Olpe Richtung Aachen zwischen Kreuzköln-Ost und Kreuzköln-Süd. 3 Kilometer sollte relativ flott gehen und ein paar Minütchen auch nur auf der 45 Gießen Richtung Dortmund zwischen Hagen-Süd und Westhofener Kreuz. 4 Kilometer sind es hier. Zum Schluss noch die 46 Wuppertal nach Düsseldorf. Wenn ihr zwischen Katernberg und Hahn-Ost unterwegs seid, packt 10 Minuten drauf. 5 Kilometer. Und dann noch Info von der Bahn. Die Region Blankenberg ist aktuell nicht befahrbar. Also in der ganzen Region Probleme im Moment wegen eines defekten Stellwerks. Da auf jeden Fall Verbindung checken. Kommt gut und sicher an.
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13: Kurz nach 7, jetzt wird's wirklich ernst, ne? Schule geht gleich los, wieder voller Stress zu Hause.
15: Ja, für die meisten, ne? Um 8
13: ja,
15: am Tisch sitzen.
13: Wo ist die Brotdose? Wann fährt nochmal der Bus? Wer hat den Turnbeutel versteckt vor den Ferien? Conny arbeitet hier, hat's alles richtig gemacht.
15: Ich krieg den Stress zu Hause nicht mit, meinst du? Aber ich habe gestern auch Ranzen gepackt und die Liste nochmal durch, die Materialliste und so. So ist nicht.
13: Wenn es stressig ist, freut euch auf die Ruhe danach. Und in der Schule, da denken sie gleich alle.

0: 8:07. Gute Nachrichten sollen wir gleich weitergeben. Erst recht hier bei WDR 2.
1: Entwarnung für die A44 zwischen Mönchengladbach-Odenkirchen und Dreieck-Jackerath. Kommt euch kein Fahrzeug mehr entgegen. Gute Fahrt.

0: 11 Minuten nach 7, 4 Tage noch bis zur Wahl, auf die Deutschland schaut.
1: Dass wir am 6.9. Geschichte schreiben und dass wir uns unser Land zurückholen.
0: Das ist Ulrich Siegmund von der AfD. Er will Ministerpräsident von Sachsen-Anhalt werden.
2: Der erste AfD-Ministerpräsident wäre er. Könnte wirklich so kommen, denn die AfD liegt bei mehr als 40% in Umfragen. Könnte also die absolute Mehrheit geben bei der Landtagswahl am Sonntag.
0: Schauen wir mal und hören wir mal nach Magdeburg zu Vera Wolfskämpf. Sie ist Journalistin beim Redaktionsnetzwerk Deutschland. Vera, schönen guten Morgen.
3: Guten Morgen.
0: Die meisten werden diesen Ulrich Siegmund immer wieder mal auf Bildern oder im Fernsehen gesehen haben. Dieser Mann mit dem einnehmenden Lächeln. Du kennst ihn, weil du ihn immer wieder getroffen hast jetzt im Wahlkampf. Was würdest du sagen? Was ist das für ein Typ, dieser Ulrich Siegmund?
3: Na, er ist das freundliche Gesicht, das ein radikales Wahlprogramm verkaufen kann. Also Siegmund ist ja 35 Jahre alt, er ist gelernter Kaufmann, er hat einen Bachelor in Wirtschaftspsychologie und er schafft es gleich an zwei Stellen, das Gefühl der Menschen anzusprechen. Einmal den großen Unmut über die schlechte Lage und die Politik und dann gibt er ein Versprechen auf eine positive Zukunft. Also was wir eben gehört haben, dieses wir schreiben Geschichte oder ihr seid Teil einer Bewegung, das sagt er immer wieder und damit gibt er den Leuten das Gefühl zu etwas Größerem dazuzugehören.
0: Der AfD-Landesverband Sachsen-Anhalt, der gilt laut Verfassungsschutz als gesichert rechtsextrem. Wie rechtsextrem ist Ulrich Siegmund, also der Mann, der Ministerpräsident werden will?
3: Na, Siegmund steht für einen rechtsextremen Landesverband und seine Position, aber er ist selbst kein Ideologe, würde ich sagen. Also er war übrigens mal CDU-Mitglied, jetzt ist er seit 10 Jahren für die AfD im Landtag. Also ich würde sagen, er vertritt das, was ihm nützt. Und das sind mal sehr radikale Äußerungen gegen die anderen Parteien, gegen Medien, gegen Ausländer, die nur unser Sozialsystem ausnutzen. Aber oft genug behauptet er auch das Gegenteil von dem, was im AfD-Wahlprogramm steht. Also, dass die AfD gar nicht gegen Inklusion von Kindern mit Behinderungen in der Schule sei oder gegen ausländische Fachkräfte. Das sagt also, was die Leute gerade hören wollen. Man kann sagen, er ist ein Opportunist.
0: Und das immer eben mit einem Lächeln, wenn man AfD-Spitzenpolitiker bisher sieht. Also früher Gauland, jetzt Frau Weidel oder Tino Chrupalla. Das sind unabhängig, ob man ihre Ideen gut oder falsch findet, jetzt nicht zwingend, ich sag mal, Sympathieträger auf den ersten Blick. Die haben wenig Einnehmendes. Deswegen hat die AfD jetzt mit diesem Ulrich Siegmund den Posterboy, den sie lange haben wollte?
3: Er hat jedenfalls sich so einen Popstar-Status erarbeitet in diesem Wahlkampf. Also wo er hinkommt, da jubeln ihm die Massen zu. Die Fans stehen Schlange für ein Selfie mit ihm oder wollen eine Unterschrift auf T-Shirts mit seinem Konterfei. Und auch wenn man mit ihnen spricht, dann sagen sie, ja, der Siegmund ist doch vernünftig, das hat Hand und Fuß, was er sagt, der spricht mir aus der Seele. Und selbst seine Kritiker, die meinen, dass er inhaltlich überhaupt nichts zu bieten hat, sagen, er ist charismatisch und ein Menschenfänger.
0: Also würdest du sagen, auch weil du eben von opportunistisch gesprochen hast, ist das eine Maske, dieser nette, familienfreundliche Typ oder was steckt dahinter?
3: Also ich glaube, das ist schon so seine Persönlichkeit, dieses Offene, aber Siegmund kann auch anders. Also bei Angriffen und Nachfragen wird er giftig und das liegt dann meist daran, dass er inhaltlich nicht gut in den Themen steckt. Und sein Konkurrent Sven Schulze von der CDU versucht ihn da anzugreifen, so ein bisschen als Gegenentwurf, sachlich und realistisch. Aber damit dringt er nicht so durch wie Siegmund. Die Leute wollen lieber hören, alles ist möglich, alles wird gut, wie es ja auch auf den AfD-Wahlplakaten hier in Sachsen-Anhalt steht, auch wenn das völlig unpolitisch schon unrealistisch ist. Siegmund braucht da keine konkreten Fakten und Lösungen. Es reicht, dass er dieses Bauchgefühl anspricht.
0: Sagt Vera Wolfskämpf, Journalistin aus Magdeburg. Vielen Dank fürs Erklären. Die Wahl dann am Sonntag natürlich auch bei uns abends hier Thema. Es gibt eine WDR 2 Sondersendung 18 bis 20 Uhr.
2: Jetzt haben wir 7:15. Guten Morgen.

0: Morgen.
1: Guten Morgen, 7.21 Uhr, WDR 2 Morgenmagazin ist hier und auch das ist gut zu wissen heute früh.
2: Das russische Generalkonsulat in Bonn schließt. Die Bundesregierung macht Russland für den Anschlagsversuch mit Drohnen auf den Leipziger Flughafen verantwortlich und das ist eben eine Reaktion darauf.
1: So, und was für ein Tennisdrama bei den US Open. Alles andere als einfacher Start für Alexander Zverev bei seinem ersten Spiel. 4,25 Stunden spielen die schon.
2: Wahnsinn.
1: Er spielt gegen Italiener Lorenzo Sonego. Der hat schon 2 Sätze gewonnen. Zverev auf, jetzt sind sie im alles entscheidenden 5. Satz und auch da ist es ausgeglichen.
2: Es ist ein Kampf.
1: Meine Güte, wirklich.
2: Das Wetter bei uns im Westen heute meistens trocken, erst auch meistens wolkig. Später ist mal was Sonne drin, bis 22 Grad.
1: Oh, da hat aber, da hat aber ein Wecker jetzt wirklich zu spät geschlagen,
2: ja.
1: Oder? Ja, es geht wieder los. Schule ist wieder. Das kann wehtun, wieder früh aufzustehen. Kennt man
2: aber
1: gar nicht mehr, ne?
2: Man muss sagen, bei uns gestern auch durchaus Vorfreude. Ach, wie schön, sehe ich meine Freundin wieder, ne? Es gibt einen neuen Klassenraum, findet sie auch super.
1: Ja, ist nicht alles schlecht, wenn die Ferien vorbei sind.
3: Ich freue mich, dass ich eingeschult werde.
4: Ich freue mich auf Mathe und auf Sport.
5: Aufs Mittagessen.
6: Mathe, weil das für mich so einfach ist.
7: Ich freue mich auf jeden Fall auf meinen Freund jetzt wieder und vor allem auf meinen Lehrerin.
1: Ach, schön. Ich freue mich auf Mathe und Sport, das wäre ein Satz, der wäre mir nie über die Lippen gekommen.
2: Bei Mathe würde ich zustimmen, ja, Sport fand ich immer gut. Aber.
1: Schön, wenn es so ist. Und den Eltern geht es ja mindestens genauso mit der Freude jetzt, ne? Wenn es für die Kinder wieder in die Schule geht.
8: Ja, 6 Wochen überlebt. Am Wochenende sind beide Kinder verabredet und ich werde einfach alleine sein. Das steht auch wirklich so im Kalender drin.
9: Wenn alle ausgeflogen sind, habe ich Termine. Habe ich 1000 Termine, die ich abarbeite. Das ist schön.
2: Einfach alleine sein, steht im Kalender. Also einfach mal durchatmen nach den Ferien oder die Sachen regeln, zu denen man in den letzten Wochen nicht gekommen ist, egal was ihr macht. Genießt es.
1: Unbedingt, ja. Und vielleicht noch ein Tipp aus meiner Elternzeit damals. Jetzt nicht, weiß ich nicht, 30 Schulhefte auf Vorrat kaufen. Dann kommen die Kinder nach Hause und sagen, jetzt machen wir doch alles digital mit iPad. Ja, wartet auf die Materialanforderungen.

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7: Um 7.30 Uhr mit Anna Jonitschek. Guten Morgen.
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7: In Bergheim bei Köln hat es möglicherweise einen Anschlag auf ein Umspannwerk gegeben. Laut Augenzeugen gab es gestern Abend gegen 20 Uhr mehrere Explosionen und ein helles Licht. Nach einem Kurzschluss waren mehrere Leitungen ausgefallen. Die Polizei geht von einer vorsätzlichen Tat in Bergheim aus, nicht von einer technischen Störung. Für etwa 2,5 Millionen Kinder und Jugendliche in NRW geht heute wieder die Schule los. Im neuen Schuljahr soll es einen stärkeren Fokus auf das Schreiben mit der Hand geben. Außerdem werden Lernstandserhebungen für Fünftklässler eingeführt. 170.000 Kinder starten dieses Jahr in der ersten Klasse, das zum Teil aber erst morgen. Die Bundesregierung will heute die geplante Steuerreform beschließen. Menschen mit kleinen und mittleren Einkommen zum Beispiel sollen entlastet werden, indem der Grundfreibetrag steigt, ab dem überhaupt erst Einkommensteuer gezahlt werden muss. Insgesamt soll es Entlastungen in Höhe von 10 Milliarden Euro geben. Auf Antrag Deutschland soll es heute im NATO-Rat eine Aussprache über die wachsende Bedrohung durch Russland geben. Die Bundesregierung hatte Russland gestern für den versuchten Drohnenanschlag in Leipzig verantwortlich gemacht. Deshalb wird unter anderem das russische Generalkonsulat in Bonn geschlossen. Und das war WDR aktuell.
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8: Direkt aus Essen, ich bin Janina Amrath, guten Morgen. Gestern Nachmittag wurden in Duisburg-Hochfeld mehrere Schüsse abgefeuert. Eine Person wurde verletzt ins Krankenhaus gebracht. Die Kugeln haben auch geparkte Autos und Schaufenster mehrerer Geschäfte getroffen. Ein Riesenschreck für die Menschen dort, zum Beispiel diesen Supermarktinhaber.
9: Meine Arbeiter haben bei mir angerufen, das Schießerei. Ich habe gehört, ein bisschen Angst, aber Gott sei Dank, das Arbeiter auch gesund, das ist kein Problem. Gott sei Dank, aber ich schock.
8: Ganze Straßenabschnitte und das Gelände der Pauluskirche wurden abgesperrt. Kriminalpolizei und Spurensicherung waren bis in die Morgenstunden vor Ort. Und in Herne wurden heute Nacht 7 Personen bei einem Feuer verletzt. Ein Einfamilienhaus hat gebrannt. Es wurden der Feuerwehr auch Explosionsgeräusche gemeldet. Die ist daraufhin mit fast 40 Einsatzkräften zum Brandort gefahren. Es wurden außerdem ein Notarzt und Unterstützung vom Rettungsdienst in Bochum angefordert, weil die Feuerwehr von mehreren Verletzten ausgehen musste. Die Bewohner hatten das brennende Haus bereits verlassen, als die Feuerwehr eintraf. Die Verletzten wurden ins Krankenhaus gebracht und das Feuer gelöscht. Und in Neuss gibt es einen neuen Schützenkönig. Gestern Abend konnte Klaus Engels den Vogel von der Stange holen. Er hatte nur 2 Konkurrenten. Der Unternehmensberater hat sich damit selbst ein Geburtstagsgeschenk gemacht. Er wurde nämlich gestern auch 64 Jahre alt.
10: Ich war ganz ruhig, ich war konzentriert, ich hatte einen niedrigen Puls. Der Blutdruck war in Ordnung, ich war voller Vorfreude. Ich habe einfach nur Spaß daran gehabt mit Konzentration und dann Emotion pur. Heulen, Tränen habe ich ja jetzt noch.
8: Der neue Schützenkönig wird am Samstag beim Krönungsball in der Neusser Stadthalle gefeiert. Und jetzt kommen wir zum Wetter an Rhein und Ruhr und das hat Jörg Brunsmann jetzt für uns. Guten Morgen, Jörg.
11: Guten Morgen. Der Start ins neue Schuljahr, da passt das Wetter zur Stimmung vieler Schüler. Jetzt am Morgen gibt es viele Wolken, erst später kommt öfter die Sonne raus. Schauer bleiben aber die Ausnahme. in Overath bis 21 Grad, in Brüggen maximal 22.
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12: Ferien vorbei, Straßen wieder voll. Oder?
13: Guten Morgen. Ja, ich habe ein paar Staus zusammengesammelt. Ich habe die, wo es am längsten dauert. Hier ist aber alles so, mal gerade gucken, alles so 10 Minuten plus. Also A4 Aachen Richtung Köln einmal zwischen Kreuz Köln-West und Eiffeltor. 6 Kilometer sind es. Dann A33 Osnabrück nach Bielefeld zwischen Osnabrück-Fledder und Hilter am Teutoburger Wald. 4 Kilometer. Dasselbe Spiel auf der A40 Duisburg nach Essen zwischen Mülheim-Dümpten und Essen-Zentrum. Dann, hier ist eine Viertelstunde. A40 Dortmund Richtung Duisburg zwischen Bochum-Hamme und Dreieck-Essen-Ost. 10 Kilometer und nochmal 10 Minuten auf der 46 Wuppertal Richtung Düsseldorf, wenn ihr zwischen Katernberg und Hahn-Ost unterwegs seid. 5 Kilometer Stau. Von der Bahn habe ich noch was. In der Region Blankenberg, sie fahren im Moment keine Züge, da ist ein Stellwerk kaputt. Also da auf jeden Fall die Verbindung checken, ob euch das irgendwie betrifft. Gute Fahrt, kommt gut an.
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12: So, Schule geht also los. Vorher war noch Schulranzenarchäologie, wie ich es gerne nenne. Also was man da nicht so alles findet. Banane mit Pelz, Elternbrief, der noch vor den Ferien unbedingt hätte unterschrieben werden müssen. Was ist es bei euch?
13: WDR2-Hörerin Susanne aus Bochum hatte die beste Kombi ever, wie sie schreibt. Turnschuhe meines Sohnes mit Getränkepäckchenrest und Abschiedsküchlein der Lehrerin vermischt. Besonderes Geruchserlebnis dann nach 6 Wochen, ja.
12: Es sind meistens die Söhne, es ist leider so. Ich glaube, bei uns war es auch immer der Sohn.

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0: Hallo, 7.43 Uhr.
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0: Heute geht's um eine ganz besondere Neun. Und die kennen nicht nur die, die Auto fahren.
2: Hallo, liebe Maus, ich bin Lasse, ich bin 9 Jahre alt und komme aus Bochum. Und ich habe die Frage, warum steht hinter den Tankstellenpreisen immer eine 9? Tschüss.
0: Das ist nicht, weil du 9 bist, nein. Also eine dritte Stelle nennt man das ja, ne? So eine kleine, nach oben gestellte 9 ja, bei so diesen Tankstellen, Benzinpreisen.
3: Auf der Anzeige, ja, ne? Das ist komisch. Die Maus schüttelt da auch den Kopf. Wie will man denn 0,9 Cent bezahlen? Ist ja nicht mal ein ganzer Cent.
0: Und die Maus hat für diese besondere 9 eine Legende gefunden. Und auch eine richtige Erklärung.
3: Erstmal die Legende, also diese Geschichte darum. Die geht so, früher gab es keine Cent, aber Pfennig. Und angeblich nannte man diesen 9 damals Tankstellenpfennig. Früher gab es nämlich einen Tankwart an den Tankstellen, also einen Menschen, der an der Zapfsäule stand und für die Leute das Auto vollgetankt hat. Und der soll dann den Tankstellenpfennig bekommen haben, sozusagen als Trinkgeld.
0: Schöne Idee, aber hier kommt die eigentliche Erklärung.
3: Es ist ein psychologischer Trick. Wie im Supermarkt. Menschen kaufen eher was für 1,99 als für 2 Euro, weil das einfach billiger, günstiger wirkt. Und den Trick nutzen die Tankstellen auch heute noch.
0: So sagen wir ja heute noch. Diesel zum Beispiel kostet der Liter 2,18 Euro. Aber eigentlich kostet er 2,18,9. Ja. Also muss man sagen, ja, 2,19 Euro. Und so wirkt es dann so ein bisschen billiger, wenn da überhaupt noch irgendwas billig wirken kann.
3: Ja, das stimmt. Ja. Aber super Frage, Lasse. Danke und dir dann guten Start ins neue Schuljahr.

0: Guten Morgen, 7.48 Uhr, WDR 2 Morgenmagazin ist hier. Auch das ist in den Nachrichten heute früh.
1: NATO-Rat heute und Deutschland hat jetzt den Antrag gestellt, dass da auch über die wachsende hybride Bedrohung durch Russland gesprochen wird.
0: Im DFB-Pokal ist Borussia Dortmund eine Runde weiter. Das war zu erwarten. Es ging gegen die Feierabend-Kicker aus Eimsbüttel, Hamburg, HEBC, gewonnen 5:0. Mit dem HVV-Ticket sind sie ins Volksparkstadion gekommen.
1: Für die war das eine ganz große Nummer. Ja. Ist echt so.
0: So, und der Chef heute früh, warum kommst du so spät? Sagt er, sorry, musste gestern noch Girassi decken. Das sind doch die Diskussionen dann heute bei der Arbeit.
1: Wetter heute meistens trocken, erstmal mit vielen Wolken, später auch mal mit Sonne, bis 22 Grad.
0: So, und dann das, es war eine vorsätzliche Tat. Das ist jetzt die offizielle Meldung der Polizei zu dem, was da im Umspannwerk im Rhein-Erft-Kreis passiert ist.
1: Großer Polizeieinsatz in der Nacht. Anwohner haben da in Bergheim kleine Explosionen gesehen, Lichtblitze. Und es war eben wohl kein technischer Defekt, sondern eher ein Anschlag.
0: Oliver Köhler, WDR 2 Bergheim, immer noch für uns am Umspannwerk. Oliver, es war natürlich dunkel, man konnte nicht viel sehen, nicht viel ermitteln. Jetzt sind die Ermittler da. Was weiß man bis jetzt, Stand jetzt?
2: Ja, es gibt ein Video von einem Anwohner, das relativ deutlich zeigt, dass dort irgendetwas in dieses Umspannwerk geflogen ist. Dann hat es Explosionen dort gegeben, Lichtblitze, laute Knallgeräusche. Das hat auch viele Anwohner hier aufmerksam gemacht. Dann gab es ein leichtes Zucken im Stromnetz. Das heißt, hier ist eine Transportleitung beschädigt worden. Das hat inzwischen auch der Stromnetzbetreiber Amprion bestätigt. Eine große Transportleitung zwischen dem Kraftwerk Niederaußem, großes Braunkohlekraftwerk hier, und dem Umspannwerk, die ist kurzzeitig ausgefallen für Sekundenbruchteile. Das hat dann dieses Zucken im Stromnetz verursacht, ist dann aber ganz schnell wieder umgeleitet worden, der Strom auf andere Leitungen, die funktioniert haben, sodass die Verbraucher da eigentlich wenig mitbekommen haben. Die Stromversorgung hier in der Gegend war die ganze Zeit sichergestellt, sagt Amprion. Klar ist, das war eine vorsätzliche Tat, da ist irgendetwas auf dieses Gelände geflogen. Was es genau war, das muss jetzt geklärt werden. Da sind natürlich wahnsinnig hohe Temperaturen entstanden, vieles wird da verbrannt sein, aber die Überreste, die muss man jetzt finden, versuchen das Ganze irgendwie wieder zusammenzusetzen, zu gucken, was war es denn genau, was hier passiert ist. Das werden die Spurenermittler jetzt tun. Größere Schäden an dieser Anlage hat es nicht gegeben, sagt Amprion. Kleinere Reparaturarbeiten sind notwendig, aber die Anlage funktioniert, dieses Umspannwerk, und da besteht also keine Gefahr, dass die Stromversorgung zusammenbricht hier.
0: Oliver Köhler, vielen Dank. Also kurzes Update direkt aus Bergheim. Offenbar, ja, Anschlag, also auf jeden Fall vorsätzliche Tat, so sagt die Polizei an diesem Umspannwerk im Rhein-Erft-Kreis.
1: Ihr hört WDR 2, jetzt haben wir 7.51 Uhr und hier sind Linkin Park. Kommt gut.

0: Hallihallo und guten Morgen hier bei WDR 2, 6 Minuten vor 8. Jetzt geht's gleich los, oder hier und da ist es schon losgegangen, von wegen Schulanfang. Hier hat der Unterricht nach Plan begonnen, natürlich mit Anna, die macht die Nachrichten.
1: Guten
0: Hallo.
1: Morgen.
0: Jörg Ponsmann hat das Wetter, guten Morgen.
2: Guten Morgen.
0: Die Conny ist da.
3: Na klar.
0: Ich bin auch noch hier.
3: Walter auch dabei.
0: So, und das heute ist dann der einzige Tag im ganzen Jahr, an dem der Füller noch Tinte hat, die Hefte keine Eselsohren haben und niemand seine Hausaufgaben vergessen hat. Auch das bringt der Tag und noch viel mehr, Anna, ne?
1: Genau, in den Schulen soll jetzt wieder mehr mit der Hand geschrieben werden, statt nur noch auf dem Tablet.
0: Ach guck, es ist eine der Neuerungen.
1: Das ist eine der Neuerungen.
0: Doch, was da noch so ist, das erfahrt ihr gleich dann in den WDR2-Nachrichten. Natürlich auch das, was wir zu der Lage in Bergheim wissen und alles, was ihr sonst so wissen müsst. Vorher haben wir noch Michael Jackson und Billie Jean im WDR2-Musikmix. Kommt gut in den Morgen.

0: geht doch.
1: Vorbei, finito, Feierabend. Alexander Zverev steht in Runde 2.
0: Das wollen wir euch kurz mitgeben. Ne? 5 Sätze, fast 5 Stunden Alexander Zverev gespielt.
2: Tennis, Mensch, ja. Sagt er, I'm happy, I won, that's ja. It. Hat er eben noch 5
0: entscheidende Satz gewonnen, 6-4 gegen Lorenzo Sonego aus Italien. Um ein Haar wäre da in Runde 1 ausgeschieden. Aber jetzt ist er weiter. Ja? Und bei denen ist jetzt auch irgendwie 2 Uhr in der Nacht. Also ja. Gute Nacht.
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2: Die Nachrichten mit Anna Jonitschek. Guten Morgen.
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8: Gestern Abend gab es im Umfeld der Umspannanlage einen Vorfall, der dazu führte, dass die Zuleitungen zur Umspannanlage beschädigt worden sind.
2: Dieser Sprecher der Betreiberfirma bestätigt, dass an einem Umspannwerk in Bergheim bei Köln es einen Vorfall gegeben hat, möglicherweise eine Explosion. Die Polizei sagt, es war eine vorsätzliche Tat. Raphael Krämer, was weiß man denn bisher?
9: Es gibt ein Handyvideo von dem Vorfall, auf dem wohl ein Lichtbogen zu sehen ist. Das könnte darauf hinweisen, dass es einen Kurzschluss in dem Umspannwerk gegeben hat. Die Polizei untersucht das aber alles noch. Die Frage ist, ob es Parallelen gibt zu dem Vorfall in Brandenburg gestern. Dort ist von Sabotage an einem Umspannwerk die Rede. Da ist wohl irgendwas auf die Hochspannungsleitungen geschossen worden, um einen Kurzschluss zu verursachen. Etwas Ähnliches könnte auch in Bergheim passiert sein. Getroffen wurde wohl eine Transportleitung vom Kraftwerk Niederaußem zu dem Umspannwerk in Bergheim-Reit.
2: Für 2,5 Millionen Kinder und Jugendliche in NRW geht heute wieder die Schule los und viele freuen sich darauf.
10: Ich freue mich auf Mathe und auf Sport.
11: Aufs Mittagessen.
12: Mathe, weil das für mich so einfach ist.
13: Ich freue mich auf jeden Fall auf meinen Freund jetzt wieder und vor allem auf meine Lehrerin.
2: Im neuen Schuljahr soll es einen stärkeren Fokus auf das Schreiben mit der Hand geben. Außerdem werden Lernstandserhebungen für Fünftklässler eingeführt, erst einmal an rund 500 Schulen in NRW. 170.000 Kinder starten dieses Jahr in der ersten Klasse, das zum Teil aber erst morgen. Der Landtag beschäftigt sich heute mit dem Kölner Abschiebeskandal. Es gibt den Vorwurf, dass die Stadt Hilfe abgelehnt hat, um ausreisepflichtige Personen abschieben zu können. Und wie gestern bekannt wurde, ist der Vorfall offenbar noch brisanter als gedacht. Laut Kölner Stadtanzeiger standen auf der potenziellen Abschiebeliste viele schwere Straftäter, unter anderem Vergewaltiger und Räuber. Und auch das ist heute Thema. In Augsburg in Bayern sind offenbar mehrere Menschen bei einer Explosion am Hauptbahnhof verletzt worden. Wie die Polizei sagt, war ein bislang unbekannter Gegenstand in einem Durchgang hochgegangen. Die Bundesregierung will heute neue Steuerregeln auf den Weg bringen. Geplant ist zum Beispiel, den Beitrag zu erhöhen, bis zu dem man steuerfrei Geld verdienen kann. Tennisprofi Alexander Zverev hat bei den US Open die 2. Runde erreicht. Er brauchte dafür 5 Sätze gegen den italienischen Außenseiter Lorenzo Sonego. Zverev gilt bei den US Open als Topfavorit. Der BVB ist mit einem soliden 5:0 im DFB-Pokal weiter gegen den Fünftligisten Hamburger Eimsbütteler Ballspielclub. Dortmunds Trainer Niko Kovac fand es eine gute Leistung von beiden Teams.
14: Ist klar, wenn man als Oberligist im DFB-Pokal antreten darf, dann ist es das Spiel des Lebens. Und man hat es gesehen, die Jungs haben alles gegeben, haben alles rausgehauen.
2: Heute geht's im DFB-Pokal weiter. Titelverteidiger München spielt gegen den Zweitligisten VfL Osnabrück. Das war WDR aktuell.
0: Und jetzt das Wetter im Westen. Jörg Ponsmann ist da aus der WDR 2 Wetterredaktion.
15: Guten Morgen. Man muss das Blau schon suchen, aber man kann es finden. Also viele Wolken, aber zwischendurch kommt auch die Sonne mal raus. Bleibt größtenteils trocken bei uns im Westen. Das Ganze heute bei Temperaturen Wermelskirchen 20 Grad, Minden 22, Königswinter maximal 23.
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11: Guten Morgen, ich habe die Staus, wo es am längsten dauert. Da haben wir einmal 10 Minuten plus auf der A1. Euskirchen Richtung Köln zwischen Frechen und Kreuz Köln Nord, 5 Kilometer sind es. Viertelstunde auf der A4 Olp Richtung Aachen zwischen Kreuz Köln Ost und Kreuz Köln Süd, 7 Kilometer. A33 Osnabrück Richtung Bielefeld zwischen Kreuz Osnabrück Süd und Hilter am Teutoburger Wald, 10 Minuten, 5 Kilometer. A40 Dortmund Richtung Duisburg zwischen Bochum-Hamme und Dreieck Essen-Ost, Viertelstunde 8 Kilometer. A46 noch Wuppertal nach Düsseldorf zwischen Katernberg und Hahn-Ost, Viertelstunde und 6 Kilometer. Alle Staus, auch die kürzeren Sachen auf wdr2.de, jederzeit für euch. Und dann habe ich noch von der Bahn diese Info. Die Region Blankenberg ist im Moment nicht befahrbar für die Züge, weil ein Stellwerk kaputt ist. Also da solltet ihr umplanen, wenn ihr entsprechend unterwegs sein wolltet. Gute Fahrt!
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0: So, Mittwoch ist heute, 2. September.
11: Ja, sag an, die besonderen Tage.
0: Es ist der Stich-dir-Ohrringe-Tag. Ja, wie wär's? Ich sehe von der Kopfhörung gar nicht.
15: Nein, danke. Okay. Das ist schon an mir vorbeigegangen seit längerem.
0: Ach, du hast aber, ne? Du hast
11: ich habe 1, 2, 3, 4, 5, 6.
0: So. So viel?
11: Ja, mein Gott, für euch mit. Mit.
0: Ja. Wie viele Kokosnüsse hast du? Weil heute ist auch Tag der Kokosnuss.
11: Achso, nee, ja. Muss ich doch besorgen.
0: Das ist eine Frucht, die so verschlossen ist wie mein Sohn, wenn ich ihn früher gefragt habe, wie die Schule war. Ja. Holt euch eine kleine Kokosnuss heute. Im WDR 2 Musikmix jetzt der Song, von dem Conny immer sagt, und ich finde, sie hat vollkommen recht, es ist nämlich was? Es ist
11: Schluckauf-Song.
0: Der Schluckauf-Song. Hier kommt zum Beweis. Jetzt.

0: Guten Morgen, 7:45 Uhr, WDR 2, Morgenmagazin ist hier. Gucken wir nochmal auf die Wahl, auf die ganz Deutschland schaut. Und es hat auch mit ihm zu tun.
1: Dass wir am 6.9. Geschichte schreiben und dass wir uns unser Land zurückholen,
0: sagt Ulrich Siegmund von der AfD. Er will Ministerpräsident von Sachsen-Anhalt werden.
2: Der erste AfD-Ministerpräsident wäre er, könnte wirklich so kommen. Denn die AfD liegt bei mehr als 40% in Umfragen. Also es könnte die absolute Mehrheit geben bei dieser Landtagswahl am Sonntag.
0: Und wir haben heute früh schon mit Vera Wolfskämpf gesprochen. Sie ist Journalistin aus Magdeburg beim Redaktionsnetzwerk Deutschland. Sie hat Ulrich Siegmund öfter getroffen und wir haben sie gefragt, was ist das für ein Typ, dieser Ulrich Siegmund?
3: Na, er ist das freundliche Gesicht, das ein radikales Wahlprogramm verkaufen kann. Also Siegmund ist ja 35 Jahre alt, er ist gelernter Kaufmann, er hat einen Bachelor in Wirtschaftspsychologie und er schafft es gleich an zwei Stellen, das Gefühl der Menschen anzusprechen. Einmal den großen Unmut über die schlechte Lage und die Politik und dann gibt er ein Versprechen auf eine positive Zukunft. Also was wir eben gehört haben, dieses wir schreiben Geschichte oder ihr seid Teil einer Bewegung, das sagt er immer wieder und damit gibt er den Leuten das Gefühl zu etwas Größerem dazuzugehören.
0: Der AfD-Landesverband Sachsen-Anhalt, der gilt laut Verfassungsschutz als gesichert rechtsextrem. Wie rechtsextrem ist Ulrich Siegmund, also der Mann, der Ministerpräsident werden will?
3: Na, Siegmund steht für einen rechtsextremen Landesverband, aber er ist selbst kein Ideologe, würde ich sagen. Also er war übrigens mal CDU-Mitglied, jetzt ist er seit 10 Jahren für die AfD im Landtag. Also ich würde sagen, er vertritt das, was ihm nützt. Und das sind mal sehr radikale Äußerungen, aber oft genug behauptet er auch das Gegenteil von dem, was im AfD-Wahlprogramm steht. Also, dass die AfD gar nicht gegen Inklusion von Kindern mit Behinderungen in der Schule sei oder gegen ausländische Fachkräfte. Das sagt also, was die Leute gerade hören wollen. Man kann sagen, er ist ein Opportunist.
0: Und das immer eben mit einem Lächeln, wenn man AfD-Spitzenpolitiker bisher sieht, also früher Gauland, jetzt Frau Weidel oder Tino Chrupalla. Das sind unabhängig, ob man ihre Ideen gut oder falsch findet, jetzt nicht zwingend, ich sag mal, Sympathieträger auf den ersten Blick. Die haben wenig Einnehmendes. Deswegen hat die AfD jetzt mit diesem Ulrich Siegmund den Posterboy, den sie lange haben wollte?
3: Er hat jedenfalls sich so einen Popstar-Status erarbeitet in diesem Wahlkampf. Also wo er hinkommt, da jubeln ihm die Massen zu. Die Fans stehen Schlange für ein Selfie mit ihm. Und auch wenn man mit ihm spricht, dann sagen sie, ja, der Siegmund ist doch vernünftig, das hat Hand und Fuß, was er sagt, der spricht mir aus der Seele. Und selbst seine Kritiker, die meinen, dass er inhaltlich überhaupt nichts zu bieten hat, sagen, er ist charismatisch und ein Menschenfänger.
0: Sagt die Journalistin Vera Wolfskämpf heute hier im WDR 2 Morgenmagazin. Sonntag ist die Wahl und hier auf WDR 2 auch Sondersendung, damit ihr alles dann sofort wisst zwischen 18 und 20 Uhr.
2: Jetzt haben wir 8:18 Uhr.

0: war das mit der Materialliste alles schon online heutzutage, oder?
1: Also schon zum Ende des letzten Schuljahres gab es die neue für dieses Schuljahr jetzt. Boah. Schon alles abgearbeitet.
0: Das hat es zu unserer Zeit nicht gegeben. Gekauft wird aber doch wahrscheinlich erst ab heute, oder?
1: Also wir haben du das hast schon alles. Vor den
0: Ferien. Ich dachte mal, früher war das so, dass die gestresste Mütter und Väter im Schreibwarenladen duellieren um den letzten Umschlag in Pastellflieder. Aber da brauche ich die Warnung nicht auszusprechen.
1: Ich glaube nicht.
0: Hier bei uns Entspannung im wunderbaren WDR 2 Musikmix. Was hättest du gerne?
1: Oh, Justin Timberlake wäre jetzt ganz toll. So just
0: dance, dance, dance. Yay! Bringt euch das gut durch diesen Vormittag, dann auch schon so langsam. Kinder endlich wieder in der Schule und Justin Timberlake gleich im Radio.
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1: Direkt aus Essen, ich bin Janina Amrath, guten Morgen. Heute geht wahrscheinlich der Prozess um eine tödliche Sexfalle in Hamminkeln zu Ende. Vier Männer sollen vor einem Jahr einen 61-Jährigen mit Sex und Drogen gelockt, aber stattdessen ausgeraubt und ermordet haben. Drei der Männer sind deswegen schon verurteilt worden. Heute soll auch das Urteil gegen den letzten Mitangeklagten gefällt werden. Dem 23-Jährigen wird Mord und Raub mit Todesfolge vorgeworfen. Er war zunächst untergetaucht, hatte sich später aber der Polizei gestellt. Und in Herne wurden heute Nacht 7 Personen bei einem Feuer verletzt. Ein Einfamilienhaus hat gebrannt. Es wurden der Feuerwehr auch Explosionsgeräusche gemeldet. Die ist daraufhin mit fast 40 Einsatzkräften zum Brandort gefahren. Es wurden außerdem ein Notarzt und Unterstützung vom Rettungsdienst in Bochum angefordert, weil die Feuerwehr von mehreren Verletzten ausgehen musste. Die Bewohner hatten das brennende Haus bereits verlassen, als die Feuerwehr eintraf. Die Verletzten wurden ins Krankenhaus gebracht. Einen echten Überlebenskampf hat Carolina Wilger aus Castrop-Rauxel hinter sich. Sie ist 12 Tage lang alleine durch die australische Wildnis geirrt. Sie hat unter anderem Regenwasser aus Pfützen getrunken und Schutz in Höhlen gesucht. Ein Jahr nach ihrer Rückkehr hat die heute 27-Jährige ein Buch geschrieben. Sie erinnert sich noch gut an den Moment der Rettung.
2: Das hat lange gedauert tatsächlich, bis ich überhaupt erstmal wirklich dem vertraut habe, dass ich jetzt gerettet wurde, weil man eben so lange in diesem Gefühl gesteckt hat. Und dann dauert das ein bisschen, bis es wirklich Klick macht. So, Gott, ich bin jetzt wirklich zurück in der Zivilisation und ich werde jetzt nicht mehr sterben.
1: In der Stadtbibliothek in Castrop-Rauxel hatte Carolina Wilger gestern Abend ihre erste öffentliche Lesung vor rund 100 Menschen. Und jetzt schauen wir auf das Wetter an Rhein und Ruhr. Und das hat Jörg Brunsmann heute Morgen für uns. Guten Morgen, Jörg.
3: Guten Morgen. Viele Wolken am Himmel bei uns an Rhein und Ruhr. Zwischendurch kommt aber öfter auch mal die Sonne raus. Insgesamt also ein durchaus freundlicher Tag. Meist bleibt es trocken, bei maximal 22 Grad in Bedburg und 23 in Witten.
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4: So, und wir gucken auf die Straßen im Westen. Guten Morgen auch dorthin.
5: Guten Morgen, hier dauert es am längsten heute früh. A1 Euskirchen Richtung Köln. Zwischen Gleuel und Kreuz Köln-Nord 10 Minuten 5 Kilometer. Dann hat es gekracht, deshalb Stau auf der A4 Aachen Richtung Köln zwischen Frechen-Nord und Köln-Eiffeltor. Packt eine Viertelstunde drauf, 6 Kilometer sind es. A4 Olpe Richtung Aachen zwischen Kreuz Köln-Ost und Kreuz Köln-Süd 10 Minuten 6 Kilometer. Und 10 Minuten auch auf der A40 Dortmund Richtung Duisburg zwischen Bochum-Hamm und Dreieck Essen-Ost. Hier sind es 5 Kilometer Stau. Dann habe ich noch die 20 Minuten plus auf der A46 Wuppertal Richtung Düsseldorf zwischen Elberfeld und Hahn-Ost. 7 Kilometer Stau. Und bei der Bahn läuft es auch nicht rund. Es fahren keine Züge im Moment in der Region Blankenberg-Sieg. Da ist ein Stellwerk kaputt. Kommt trotzdem gut an.
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4: Wir erklären das neue Schuljahr offiziell für eröffnet, auch von dieser Stelle aus. Und viele Mamas und Papas jetzt auch wieder bei der Arbeit.
5: Ja, erste Stunde läuft.
4: Ja, bei der Arbeit merkst du 8 Stunden Arbeit. Das ist vielleicht auch manchmal noch schöner als Vollzeit-Kinderanimation 6 Wochen. Habt hoffentlich schöne Erinnerungen an die Tage und kommt gut durch diesen Mittwoch jetzt mit Mojo und Leo.

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0: 8:43 Uhr, sag mal, was war das für morgen, oder? Hier dieser Mittwoch, der 2. September bei WDR 2. Viel passiert,
1: Wahnsinn.
0: War viel zu tun.
1: Ja, erst dieser mutmaßliche Anschlag auf ein Umspannwerk in Bergheim im Rhein-Erft-Kreis. Unser Reporter weiter vor Ort, viel weiß man noch nicht.
0: Die Polizei spricht von einer vorsätzlichen Tat. Spurensicherung ermittelt er jetzt, wo es hell geworden ist. Unser Reporter eben ist da und wenn es Neues gibt, dann hört es bei uns.
1: Dann, spannend, Tennis.
0: Ja.
1: Also, erstmal klang es nach einer einfachen Sache. US Open Auftakt für Top-Tennis-Star Alexander Zverev.
0: Der Gegner eher ein Außenseiter, Lorenzo Sonego aus Italien. Am Ende ging es fast 5 Stunden und über 5 Sätze.
1: Erst vor knapp 40 Minuten konnte Zverev dann sagen, Mensch, das war das längste Erstrundenspiel meines Lebens.
2: Incredible battle. I think this is the longest first round match I've ever played in my life.
0: Ja, incredible battle, absolut. Dann ja Pokalparty für einen kleinen Feierabendverein aus Hamburg-Eimsbüttel. Die haben verloren im DFB-Pokal gegen den großen BVB 5:0 und waren trotzdem glücklich wie Hulle.
3: Unfassbar. Also ganz viel Gänsehaut heute gehabt. Ich habe ganz häufig, auch wenn man es nicht machen sollte im Spiel, mal mich ein bisschen umgeguckt, ein bisschen genossen, alles aufgesogen und unglaublich Spaß gemacht, auch wenn es unfassbar anstrengend war.
1: Sagt der Kapitän, es war echt auch schön mit anzusehen. Ne?
0: Ja.
1: Die haben gefeiert, als hätten sie gewonnen. Durften ja auch im großen Volksparkstadion spielen, waren sie eigentlich gar nicht gewohnt. Ne? Und ganz, ganz einfach mit dem Linienbus angereist.
0: Sie haben ja keinen Mannschaftsbus. Heute Abend letztes Spiel in Runde 1, DFB-Pokal Bayern München, vor den Toren hier von NRW beim VfL Osnabrück. Dann war ja noch irgendwas, ne?
1: Ja,
0: der Schulgong hat vorhin geschlagen. Jetzt erste Stunde nach den Ferien.
1: Noch überwiegt vielleicht die Vorfreude.
4: Ich freue mich, dass ich eingeschult werde.
5: Aufs Mittagessen.
4: Mathe, weil das für mich so einfach ist.
0: So, ihr habt Vorfreude, wir haben ein bisschen Nachfreude mit WDR2-Hörerin Steffi aus Wenden im Sauerland. Mit ihr freuen wir uns noch immer.
1: Glückwunsch!
0: Du gehst hin!
6: Ah! Nein!
1: Ja, doch!
0: Ja, wir schicken Steffi tatsächlich zu den Backstreet Boys.
1: Kleine Zeitreise, ne? Und vielleicht euch auch noch in dieser Woche. Wenn ihr dabei sein wollt, wird er 2 hören, Backstreet Boys Hits entdecken und dann sofort anrufen. Wollen wir die Nummer nochmal sagen?
0: Ja,
1: zur Sicherheit 0800 5678 222.
0: Sind das die Backstreet Boys? Nee. Das sind Blackstreet Boys.

0: Aber heute vor 15 Jahren Platz 1 in Deutschland. Und jetzt schon wieder im Radio. Marlon Rudett und New Age auf WDR 2. I call it Schulranzen-Archäologie. Olli Briesch nennt es Alltag. Oder ich habe deinen Post gesehen. Was hast du Schönes gefunden?
1: Das war eine ganz krasse Mischung. Eine Brotdose, die 6 Wochen im Ranzen lag.
2: Boah.
1: So. Ich dachte, das passiert nur Idioten. Hier ist er.
2: Ja.
1: Und interessanterweise waren da so Cocktailkirschen drin. Die sehen aus wie neu. Das hat viele verwundert, weil das Brot komplett verschimmelt, aber diese Tomaten sehen komplett neu aus. Wir werden das nachher vertiefen mit einem Professor für Lebensmitteltechnik.
0: Ach schau, der Olli kauft nicht Bio, das kann es auch heißen. Also, dein Gast jetzt gleich nach 9?
1: Eine sehr spannende Frau, live aus Göteborg zugeschaltet. Sie ist Unterwasserkamerafrau und in der ARD Mediathek gibt es eine Doku über Haie, die sie gedreht hat. Die Bilder sind spektakulär. Wie sie entstehen, das erfahrt ihr gleich.
0: Was es gibt, das wäre noch ein Beruf auch, oder?
2: Olli, für mich nicht.
0: Wenn es mit dem Radio nicht mehr so ist.
2: Nee, lass mal.
0: Wir sind morgen wieder

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8: Die Nachrichten mit Anna Jonitschek. Guten Morgen.
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8: Die Polizei ermittelt nach einem mutmaßlichen Anschlagsversuch auf ein Umspannwerk in Bergheim-Reith. Polizisten waren am Abend zu der Anlage gerufen worden. Auch ein Polizeihubschrauber war im Einsatz. Aus Bergheim berichtet Oliver Köhler.
9: Es gibt ein Video von einem Anwohner, das relativ deutlich zeigt, dass dort irgendetwas in dieses Umspannwerk geflogen ist. Dann hat es Explosionen dort gegeben, Lichtblitze, laute Knallgeräusche. Das hat auch viele Anwohner hier aufmerksam gemacht. Klar ist, das war eine vorsätzliche Tat. Da ist irgendetwas auf dieses Gelände geflogen. Was es genau war, das muss jetzt geklärt werden. Da sind natürlich wahnsinnig hohe Temperaturen entstanden. Vieles wird da verbrannt sein, aber die Überreste, die muss man jetzt finden.
8: Der Landtag beschäftigt sich heute mit dem Kölner Abschiebeskandal. Es gibt den Vorwurf, dass die Stadt Hilfe abgelehnt hat, um ausreisepflichtige Personen abschieben zu können. Antje Passenheim, WDR Landespolitik.
10: NRW-Fluchtministerin Verena Schäfer hat das Verhalten der Kölner Ausländerbehörde kritisiert. Die grüne Ministerin hatte daraufhin das Landeskriminalamt gebeten, landesweit 6.800 ausreisepflichtige Personen aus dem Irak und den Westbalkanstaaten umfassend auf mögliche strafbare Handlungen zu überprüfen. Nach Informationen des Kölner Stadtanzeigers hat die Auswertung mindestens 12.000 Ermittlungsverfahren ergeben, darunter auch Straftaten gegen das Leben, zahlreiche Drogendelikte und Fälle gefährlicher Körperverletzung.
8: Das Oberlandesgericht Düsseldorf urteilt heute dazu, ob eine Schule in Datteln selbst über neue Tablets entscheiden darf. Die Schule wollte alte iPads von Apple durch neue ersetzen. Dagegen hat Konkurrent Samsung geklagt und verlangt, dass der Auftrag offiziell ausgeschrieben wird. Und auch das ist heute Thema. NRW wird zusammen mit Belgien und den Niederlanden den Wald beobachten. Das grenzübergreifende Projekt Firewatch soll mit Hilfe von KI große Waldgebiete beobachten und früh bei Bränden warnen. Die Bundesregierung will heute neue Steuerregeln auf den Weg bringen. Geplant ist zum Beispiel, den Beitrag zu erhöhen, bis zu dem man steuerfrei Geld verdienen kann. Bei einem ICE der Deutschen Bahn ist bei voller Fahrt eine Tür aufgegangen. Der Zug war mit 200 Kilometern pro Stunde in einem Tunnel unterwegs. Verletzt wurde niemand. Tennisprofi Alexander Zverev hat bei den US Open die zweite Runde erreicht. Er brauchte dafür 5 Sätze gegen den italienischen Außenseiter Lorenzo Sonego und verwandelte nach fast 5 Stunden seinen ersten Matchball.
11: Ich glaube, das ist ein Match, das ich gebraucht habe. Ich glaube, das ist nach den letzten paar Wochen ein Spiel gewesen, das ist für mich wichtig war zu gewinnen. Und ich hoffe, dass ich auch weiterhin dann mein Level steigern kann nach so einem Spiel.
8: Zverev ist bei den US Open Top-Favorit. Morgen trifft er auf den Franzosen Quentin Alice, gegen den er zuletzt in Paris gewonnen hat. Und das war WDR aktuell.
12: Jörg Bonsmann ist da aus der WDR 2 Wetterredaktion. Der 2. September ist am Start. Was bringst du mit?
13: Guten Morgen. Ich bringe den Schulstart mit und ich glaube, die Stimmung ist auch so ein bisschen, wie es viele Schüler heute haben. Jetzt in der Schule viele Wolken, ist zwar größtenteils trocken bei uns im Westen, aber dann am Nachmittag kommt auch öfter mal die Sonne raus. Also müssen sie ein bisschen durcharbeiten durch die Wolken. Temperaturtechnisch sind wir heute im Winterberg bei maximal 16 Grad. Moers 22, Eschweiler 23.
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12: Das sind die Staus mit den längsten Wartezeiten. Geht los mit der A3 Arnhem Richtung Köln zwischen dem Kreuz Oberhausen und Duisburg-Wedau. 6 Kilometer stockend, dauert 10 Minuten länger. A4 Olpe Richtung Aachen zwischen dem Kreuz Köln-Ost und dem Kreuz Köln-Süd. 4 Kilometer stockend, 10 Minuten plus. A40 Dortmund Richtung Duisburg zwischen dem Dreieck Bochum-West und dem Dreieck Essen-Ost. 10 Minuten plus, 5 Kilometer stockend. A46 Wuppertal Richtung Düsseldorf zwischen Wuppertal-Katernberg und Hahn-Ost. 6 Kilometer Stau, ihr braucht 15 Minuten länger. Und die A59 Köln Richtung Bonn zwischen dem Dreieck Bonn-Nordost und dem Kreuz Bonn-Ost. 3 Kilometer Stau, 10 Minuten plus. Habt eine gute Fahrt.
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12: Und wir nehmen euch heute Morgen mit unter Wasser. Mit einer Frau, die auf der ganzen Welt unterwegs ist, um euch spektakuläre Bilder zu liefern. Von Haien, von Orcas, von Buckelwalen. Sie ist preisgekrönte Unterwasserkamerafrau und heißt Christina Karliczek-Skoglund. Und zu einer Unterwasserfilmerin sagt man natürlich nicht Guten Morgen, sondern Hi. Hi Christina.
14: Hi zurück und hey aus Göteborg, aus Schweden.
12: Du bist live zugeschaltet, weil du in Schweden lebst und dort auch arbeitest. Wann warst du das letzte Mal unter Wasser?
14: Ungefähr letzte Woche, ja, hier in Schweden an der Küste.
12: Und was eine Frau, die ohne Schutzkäfig mit Haien taucht, überhaupt noch schocken kann und wie die Liebe zur Unterwasserwelt entstanden ist, das finden wir raus in der kommenden Stunde.

0: Wir tauchen heute Morgen ab auf WDR 2 unter die Weltmeere und nach unter Orcas, unter Buckelwalen taucht unter Wasserkamerafrau Christina Karliczek-Skoglund jetzt mit Haien. Das sind wirklich wahnsinnig intensive Bilder der Unterwasserwelt, die ihr sehen könnt ab jetzt in der ARD Mediathek. Und Christina sitzt in Göteborg in Schweden, lebt dort und ist unser Gast in dieser Stunde. Christina, mit welchem Gefühl lässt du dich da im Taucheranzug ins Wasser gleiten, wenn du weißt, du wirst jetzt Haie drehen?
1: Ja, ich musste gerade dran denken. Also für mich ist nicht die Sky Opal Light, sondern das Wasser ist Aquamarin. Und das ist es natürlich nicht immer. Es sind so viele Faktoren, die zusammenspielen in so einem Moment von einer Haibegegnung. Die Sichtweise ist ganz, ganz wichtig für mich unter Wasser, weil das ermöglicht für mich einfach das Verhalten von Haien besser lesen zu können. Und ich glaube, auch das ist es, was eigentlich in dem Moment so wichtig für mich ist. Konzentration und vollen Fokus darauf zu haben, wie diese Tiere sich verhalten.
0: Kannst du die Tiere lesen? Kannst du genau spüren, was die in dem Moment fühlen, bevor du dich denen näherst?
1: So ganz genau spüren, wie die denken, kann ich nicht, aber ich kann schon einfach ganz klar Signale erkennen und ich erkenne schon, ob ein Tier entspannt ist und einfach neugierig oder ob es auch eben mehr stärkeres Territorialverhalten gibt. Und es kommt natürlich auch ganz auf die Haiart an, weil es gibt 500 verschiedene Haie oder noch mehr Haiarten auf der ganzen Welt, in allen Weltmeeren, in Flüssen, sogar in Seen. Und es gibt eigentlich nicht den Hai, sondern es ist eine hohe Diversität an Tierarten, also an Arten in unseren Meeren. Und selbst individuell sind diese Tiere unterschiedlich.
0: Es gibt ein Zitat von dir: Ich habe keine Angst vor Haien, ich habe Angst um Haie. Warum?
1: Ja, eigentlich hat das damit zu tun, dass ich eigentlich schon seit meiner Kindheit weiß, dass Haie bedroht sind durch Menschen, auch bei uns zum Beispiel in der Nordsee oder in der Ostsee. Aber das hat sich eigentlich noch verstärkt innerhalb von meiner Lebenszeit. Und wir wissen jetzt aus Studien, dass eigentlich seit den 1970er Jahren die großen ikonischen Haiarten unserer Weltmeere um 70% zurückgegangen sind. Also ich finde das einfach drastisch und ich frage mich oft, wie lange wir eigentlich noch akzeptieren wollen, dass Tiere so aussterben als Kollateralschaden von unserem Verhalten. Und das ist auch einfach auch ein ganz starker Faktor, der mich irgendwie antreibt, immer wieder auch auf die Jagd nach Bildern unter Wasser abzutauchen und ja, ein paar Augen mehr unter Wasser zu sein, weil wir einfach auch so abhängig sind von dieser Unterwasserwelt und von einer intakten Unterwasserwelt.
0: In der Doku ist ja alles dabei, Hammerhaie, Riffhaie und auch der gefürchtetste, und das ist der große Tigerhai. Wie es war, den live zu sehen, das besprechen wir gleich. Jetzt gehen wir erstmal nach Ibiza.

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0: Hier ist wieder zwei. Die Bilder von Unterwasserkamerafrau Christina Karliczek-Skogl und könnt ihr gerade neu in der ARD-Mediathek sehen. Unter Haien heißt die Doku. Alles ist dabei. Hammerhaie, Riffhaie und auch einer der gefürchtetsten von allen, der große Tigerhai. Christina, wie war das? Beschreib mir bitte das Gefühl, du tauchst ab und siehst dieses Tier.
1: Oh, ich krieg schon wieder fast Gänsehaut, wenn ich daran denke. Ehrlich gesagt, es ist einfach ein, ja, total beeindruckender Moment. Also es ist so, als ob ich total unter Strom stehe eigentlich und gleichzeitig versuche ich ruhig zu bleiben und ja, dieses Tier genau zu beobachten, kennenzulernen und ja, auch zu betrachten natürlich. Und ich filme ja auch gleichzeitig, deswegen ist es immer so eine Mischung aus, ja okay, ich bin super fasziniert und ja, es passt, als würde es halt alles irgendwie kribbeln und ich bin total auf, ja auch fokussiert natürlich auf das, was ich da mache und gleichzeitig geht es auch irgendwo darum, ja, dieses Tier zu betrachten, auch zu zeigen. Also es gibt schon natürlich eine Art von Kommunikation durch meine eigene Körpersprache, wie ich drauf bin, ob ich halt entspannt wirke und wie man reagiert. Also wenn ich zum Beispiel ich könnte auch zu aggressiv mich verhalten und vielleicht würde das den Hai irgendwie in dem Moment stören und nerven und so von wegen, hey, was willst du in meinem Territorium? Hau ab. So. Oder es gibt natürlich auch Neugier, ganz klar. Und ja, Neugier kann auch eventuell natürlich zu intensiv werden. So.
0: Was wir gleich noch besprechen müssen, ist vor allem, wie umfangreich das geplant werden muss, weil ein Hai liest ja keinen Drehplan, nehme ich mal an. Und wie umfangreich das ist, nee. so eine Begegnung überhaupt zu schaffen, das besprechen wir gleich noch hier auf WDR 2.

0: Tom Odell ist schon standby mit Another Love. Gleich auf WDR 2 und dann eure Regionalnachrichten.
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1: Direkt aus Essen, ich bin Janina Amrath. Guten Morgen. Für hunderte Stahlarbeiter in Duisburg kommt es dicke. ArcelorMittal will den Standort zum Großteil dicht machen. Die meisten der rund 800 Arbeitsplätze sollen wegfallen, nämlich 550. Ab Oktober nächsten Jahres soll nur das Drahtwalzwerk weiterlaufen. Arcelor hatte die Lieferverträge für Roheisen von ThyssenKrupp aus Duisburg zum September nächsten Jahres gekündigt. Für die betroffenen Mitarbeiter in Duisburg soll ein Sozialplan aufgesetzt werden. Und wir bleiben in Duisburg. Da geht am Landgericht heute voraussichtlich der Prozess um eine tödliche Sexfalle zu Ende. 4 Männer sollen vor einem Jahr in Hamminkeln einen 61-jährigen Mann mit Sex und Drogen gelockt, aber stattdessen ausgeraubt und ermordet haben. 3 der Männer sind deswegen schon verurteilt worden. Heute soll auch das Urteil gegen den letzten Mitangeklagten gefällt werden. Dem 23-Jährigen wird Mord und Raub mit Todesfolge vorgeworfen. Er war zunächst untergetaucht, hat sich später aber der Polizei gestellt. Jetzt geht's nach Neuss. Da gibt es nämlich einen neuen Schützenkönig. Gestern Abend konnte Klaus Engels den Vogel von der Stange holen. Er hatte nur 2 Konkurrenten. Der Unternehmensberater hat sich damit selbst ein Geburtstagsgeschenk gemacht. Er wurde nämlich gestern auch 64 Jahre alt.
2: Ich war ganz ruhig, ich war konzentriert, ich hatte einen niedrigen Puls, der Blutdruck war in Ordnung, ich war voller Vorfreude. Ich habe einfach nur Spaß daran gehabt mit Konzentration und dann Emotion pur. Heulen, Tränen, habe ich ja jetzt noch.
1: Der neue Schützenkönig wird am Samstag offiziell in sein Amt eingeführt und beim Krönungsball in der Neusser Stadthalle gefeiert. Und wie wird das Wetter an Rhein und Ruhr? Heute zum Schulstart. Das sagt uns jetzt Jörg Brunsmann. Guten Morgen.
3: Guten Morgen. Die Sonne kann sich jetzt nach und nach häufiger durchsetzen. Es gibt zwar weiter viele Wolken, bleibt aber meist trocken. Dabei in Essen bis 21, in Kevela maximal 22 Grad. Morgen mehr Wolken, weniger Sonne und hin und wieder Schauer.
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4: Das sind die Staus mit den längsten Wartezeiten. A2 Dortmund Richtung Oberhausen zwischen Gladbeck-Ellinghorst und Oberhausen-Königshardt. 5 Kilometer stockend, 10 Minuten plus. A3 Köln Richtung Oberhausen zwischen Leverkusen-Zentrum und dem Dreieck Langenfeld. 7 Kilometer stockend, 15 Minuten plus. A4 Olpe Richtung Aachen zwischen dem Kreuz Köln-Ost und dem Kreuz Köln-Süd. 7 Kilometer Stau, ihr braucht Minimum 10 Minuten länger. A40 Dortmund Richtung Duisburg zwischen dem Dreieck Bochum-West und dem Dreieck Essen-Ost. 4 Kilometer stockend, auch hier 10 Minuten plus. Und die A57 Nimwegen Richtung Köln zwischen Mörskapellen und dem Kreuz Meerbusch. 5 Kilometer stockender Verkehr. Habt eine gute Fahrt.
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4: Unser Gast ist live aus Göteborg zugeschaltet. Sie lebt in Schweden und ist Unterwasserkamerafrau Christina Kalischek. Skoglund. Unter Haien könnt ihr sehen in der ARD-Mediathek spektakuläre Bilder von Haien. Christina, wenn man wie du mit Haien taucht, gibt es irgendwas, vor dem du noch Respekt oder überhaupt Angst hast?
5: Oh, ich glaube Menschen und Autos auf jeden Fall. Also mehr Menschen sterben in Autounfällen als durch Haie weltweit.
4: Und es gibt eine krasse Begegnung, über die wir gleich reden müssen, auch in deiner Doku von jemandem, der ja mit einem Hai gekämpft hat. Und darüber reden wir gleich hier auf WDR 2.

0: Hier ist WDR 2 mit Olli und Christina. Ich bin an Land, Christina ihr ganzes Leben schon unter Wasser. Sie dreht Dokumentationen, die neueste heißt Unterhain. Und Christina hat vorhin schon beschrieben, wie das ist, mit welcher Ehrfurcht sie unter Wasser gleitet und das Tier dann versucht, bestmöglich für euch zu filmen. Christina, dieses Kribbeln hast du beschrieben, aber wie läuft so ein Drehtag ab? Weil Haie kann man ja nicht planen, du kannst dich ja nicht mit ihnen verabreden.
1: Nee, es ist wirklich schwierig, aber wir planen natürlich trotzdem die bestmögliche Zeit, diese Tiere zu filmen, die wir vor die Kamera bekommen möchten. Manchmal bereite ich mich wirklich ein Jahr lang oder mehrere Jahre sogar auf bestimmte Haiarten vor. Und ein Drehtag startet ganz früh am Morgen. Ich mache manchmal sogar mein Training oder meine Atemübung oder Gymnastik, bevor ich ins Wasser gehe und all meine Kameraausrüstung packe mit unserem Team zusammen. Und ja, es fängt früh an und es endet auch oft sehr spät.
0: Wie viele Leute seid ihr, wenn ihr ins Wasser geht?
1: Mindestens zwei, also manchmal drei. Je nachdem, wie viel sozusagen, ob jemand auch von uns vor der Kamera auch auftaucht oder nicht. Aber ja, zum Beispiel bei diesem Dreh waren wir oft vier Personen unter Wasser oder drei.
0: Brecht ihr auch mal Aufnahmen ab, weil du spürst, das Tier will gerade nicht, dass ich da bin?
1: Ja, auf jeden Fall. Sowas kommt vor und manchmal sind auch einfach die Bedingungen nicht die richtigen und dann muss man einfach sagen, okay, ich komme nächsten Tag wieder. Es hat heute nicht geklappt. Das ist ein elementarer Teil von Tierfilmen und darum brauchen wir manchmal auch so lange.
0: Es gibt eine Begegnung in der Doku. Du triffst einen Surfer, der einen Teil seines Beines durch den Hai verloren hat und nach zwei Monaten schon wieder auf dem Surfbrett steht. Was hat diese Begegnung mit dir gemacht?
1: Ja, das war so ergreifend. Also ich fand es so fantastisch, dass unsere Regisseurin Anna-Maria Behrendt das geschafft hat, Kenji zu gewinnen für unsere Filmaufnahme.

0: Aufnahmen mit ihm, ein Interview machen zu können, so kurz nach diesem Unfall. Und er hat mich so beeindruckt mit seiner Motivation, seiner Liebe auch für Haie, die man so stark spürt in allem, ja, was er sagt, aber auch einfach seinem ganzen Verhältnis, weil ich glaube, dass Kenji so ein gutes Verhältnis zu seiner Community um ihn herum gehabt hat als Surfer schon vor diesem Unfall, hat auch dazu beigetragen, dass ja, Menschen ihm auch so stark geholfen haben. Aber trotzdem diesen Willen zu sehen, den man von Kenji so spürt, wenn man mit ihm spricht, und auch in den Tatnehmen, dass er es geschafft hat, nach 7 Wochen wieder aufs Surfboard zurückzugehen, ins Wasser zu gehen, genau dorthin, wo es natürlich auch Haie gibt in Hawaii. Und er ja, sich auch einfach seine Liebe weiter für Haie weiter auch erforschen möchte. Das ist einfach faszinierend.
1: Und was wir ansonsten noch über Haie wissen sollten, und bevor wir die Doku vielleicht auch sehen in der ARD Mediathek, wir reden gleich weiter mit Christina hier auf WDR 2.

0: von wegen, wenn sie tanzt, wenn sie taucht. Heute Morgen auf WDR 2. Wir reden mit Christina Kalicek-Skoglund, live aus Schweden zugeschaltet. Sie ist Unterwasserkamerafrau. Christina Unterhain in der ARD Mediathek neu zu sehen. Was sollten wir über Haie wissen, was vielleicht so Vorurteile abknipst, bevor wir die Doku sehen?
1: Oh, Haie gibt es schon länger als Bäume auf diesem Planeten. Also ich glaube, es ist einfach wichtig, mit viel Respekt an diese Tiere ranzugehen und diese Cartoons und sowas hinter sich zurückzulassen, die immer noch mit diesem Image spielen von Haien als gefährliche Menschenfresser und Killer.
0: Und wenn wir die Doku sehen, was ist ein Moment, auf den du besonders stolz bist? Auf welchen Moment sollten wir achten, wo du sagst, da habe ich wirklich viel Energie reingesteckt, meine Lieblingsszene?
1: Also der Moment, wenn ein Hai einen verdammten Angelhaken los wird, das ist ein Moment gewesen, das hätte ich nie erwartet, dass so in der Art und Weise, wie wir das filmen konnten, zu sehen und auch die Geschichten zu hören von Christina Senato, der Frau, die nämlich Haien an ihren Kiefer ins Maul greift. Mhm. Das ist einfach unglaublich. Also das hätte ich nie erwartet. Und auch was sie einfach geschaffen hat als einzelne Person, die einfach durch ihre Kenntnisse und lange Beobachtung wirklich eine ganz andere Wendung genommen hat für eine bestimmte Population von Haien. Und das geht noch viel weiter. Und das ist nur an einer Stelle im Ozean. Wenn so viele mehr Menschen sich für Haie engagieren würden, wo wären wir dann? Ich glaube, dann hätten wir wieder Haibestände zurück, auf die wir richtig stolz sein könnten.
0: Christina, ich bin sehr gespannt auf die Doku. Wenn ihr sie noch nicht gesehen haben solltet, ihr müsst sie euch angucken. Christina Kalicek, dir liebe Grüße nach Schweden und danke für die tollen Bilder und deine schönen Dokus. Liebe Grüße.
1: Danke, Olli. Vielen Dank, dass ich in der Sendung sein durfte.

0: Hier ist WDR 2. Wir tauchen gleich auf nach 10. Mit Avril Lavigne und Complicated im WDR 2 Musikmix und auch Alex Warren. Bekommt ihr gleich nach 10.
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5: Die Nachrichten mit Peter Neuhaus. Guten Tag.
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5: In Bergheim in der Nähe von Köln könnte es einen Angriff auf ein Umspannwerk gegeben haben. Auf einem Handyvideo sind Explosionen zu hören und Lichtblitze zu sehen. Die Polizei geht davon aus, dass es Absicht war und kein Unfall. Mehr dazu von Stefan Hase.
6: Jetzt bei Tageslicht wollen Spezialisten der Polizei Essen die Spurensuche im Umfeld des Umspannwerks intensivieren, die durch die Dunkelheit in der Nacht noch erschwert war. Laut dem Betreiber Amprion war die Stromversorgung der Bevölkerung zu keinem Zeitpunkt beeinträchtigt gewesen, da man immer mehrere Ersatzleitungen für solche Fälle parat habe. Auch Amprion geht mit hoher Wahrscheinlichkeit von einem gezielten Angriff aus. Der hat auch Auswirkungen auf 5 Blöcke eines von RWE in der Nähe betriebenen Kohlekraftwerks. 2 davon könnten erst am Wochenende wieder in Betrieb genommen werden.
5: In Bayern ermittelt die Polizei wegen der Explosion eines bisher unbekannten Gegenstands in der Nähe des Augsburger Hauptbahnhofs. Sprengstoffexperten des Landeskriminalamtes sind vor Ort. Durch die Explosion sind 2 Menschen verletzt worden, berichtet aus Augsburg Christian Michael Hammer.
7: Sie erlitten vor allem Knalltraumata durch die Detonation. Die Explosion ereignete sich in einem Gebäudedurchgang nahe des Bahnhofs. Durch die Druckwelle wurden zudem mehrere Fenster beschädigt. Im Zuge des Einsatzes fand die Polizei in der Nähe einen weiteren verdächtigen Gegenstand. Dieser wurde abgesichert und wird nun untersucht. Ob von ihm eine Gefahr ausgeht, ist derzeit unklar. Der Bereich rund um den Hauptbahnhof bleibt weiträumig abgesperrt. Für Reisende und Pendler kommt es zu erheblichen Einschränkungen im Straßenverkehr sowie im öffentlichen Nahverkehr. Züge von und nach Augsburg dürfen nicht mehr weiterfahren.
5: Das Bundesinstitut für Bevölkerungsforschung stellt heute eine neue Analyse zur niedrigen Geburtenrate und zu Kinderwünschen vor. Es geht um die Frage, warum immer weniger Menschen Kinder bekommen. In der Analyse steht unter anderem, welche Rolle globale Krisen spielen und inwiefern Kinderwünsche mit zu wenig bezahlbarem Wohnraum für Familien zusammenhängen. Und auch das ist heute Thema. In Berlin will die Bundesregierung heute die geplante Steuerreform beschließen. Menschen mit kleinen und mittleren Einkommen sollen entlastet werden. In Nepal sind nach der Sturzflut weitere Leichen geborgen worden. Die Behörden sprechen jetzt von mehr als 1.100 Todesopfern. Tausende Menschen werden noch vermisst. NRW wird zusammen mit Belgien und den Niederlanden den Wald beobachten. Das grenzübergreifende Projekt Firewatch soll mit Hilfe von KI große Waldgebiete beobachten und früh bei Bränden warnen. Feuerwehrleute aus dem Rheinland haben ihren Einsatz bei den Waldbränden in Serbien beendet. Die Kräfte aus Bonn, Königswinter und Leverkusen sind am Abend nach Hause gekommen, nach 11 Tagen Einsatz. Einer von ihnen ist Frank Frenser von der Feuerwehr Bonn.
8: Wir haben im 24-Stunden-Betrieb gearbeitet, rund um die Uhr, um die serbischen Einsatzkräfte möglichst tatkräftig zu unterstützen. Dabei haben wir Waldbrände bekämpft, wir haben Strukturen geschützt, aber auch wirklich schwere handwerkliche Arbeit gemacht, um Blutnester aufzuspüren.
5: Die Einsatzkräfte aus dem Rheinland mussten weite Wege zu Fuß zurücklegen, weil das Waldbrandgebiet in Serbien nur schwer zugänglich war. Das war WDR aktuell.
0: Das Wetter jetzt mit Claudia Barbonus aus der WDR 2 Wetterredaktion.
9: Und mit Sonne und Wolken und ganz wenigen vereinzelten Schauern. Meistens bleibt es trocken. Bad Münstereifel kommt heute auf 20 Grad, Fellbad auf 21, Coesfeld auf 22. Bitte sehr.
0: Dankeschön.
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0: Das sind die Staus im Westen, A3 Köln Richtung Oberhausen zwischen Leverkusen-Opladen und dem Kreuz Hilden. 5 Kilometer stockender Verkehr. A4 Olpe Richtung Aachen zwischen dem Kreuz Köln-Ost und dem Kreuz Köln-Süd. 6 Kilometer stockend, 10 Minuten plus. A40 Dortmund Richtung Duisburg zwischen dem Dreieck Bochum-West und dem Dreieck Essen-Ost. 5 Kilometer stockend, auch hier 10 Minuten plus. Dann wird es ein bisschen länger dauern. Auf der A57 Nimwegen Richtung Köln zwischen Mörskapellen und Krefeld-Oppum. 6 Kilometer Stau, Zeitverlust für euch 30 Minuten. Und die A559 Köln-Porz Richtung Gremberg zwischen Köln-Gremberghofen und dem Kreuz Köln-Gremberg, ganz schön viel Gremberg, 2 Kilometer Stau. Alle Staus zum Nachlesen auf wdr2.de. Habt eine gute Fahrt.
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0: Was schenkt man Leuten zur Einschulung? Was schenkt man Kindern zur Einschulung?
10: Eine Schultüte?
0: Schultüte, ja. Noch was anderes?
10: Ein Mäppchen vielleicht?
0: Nee, das haben die Geld. Wie wär's mit Geld? Was schenkt ihr Leuten oder Kindern zur Einschulung?
11: Wir haben ein Sparbuch für ihn angelegt, da er seinen Führerschein auf jeden Fall schon machen kann. Und auch eventuell schon eine Anzahlung für sein Auto hat.
12: Über Aktien schon mal nachgedacht? Da soll die Rendite ja höher sein, aber...
11: Ja, Aktien kann man aber auch viel falsch machen. Und da ich mich mit Aktien nicht auskenne, mache ich es auch nicht.
0: Damit ihr euch auskennt, gleich Besuch hier bei WDR 2.
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0: Der Mittwochvormittag auf WDR 2. Heute ist Schulbeginn bei uns im Westen und morgen kommt an vielen Schulen dann auch der Nachwuchs an. Die Erstklässler kommen zur Einschulung und wenn man Familien nach Geschenken fragt, kommt als Antwort oft, ja, wir haben so ein Sparbuch angelegt, damit er ein bisschen Geld hat, haben wir vorhin gehört, für einen Führerschein oder für ein Auto später. Und dann, wenn man nachfragt...
1: Über Aktien schon mal nachgedacht? Da soll die Rendite ja höher sein, aber...
2: Ja, Aktien kann man aber auch viel falsch machen und da ich mich mit Aktien nicht auskenne, mache ich es auch nicht.
0: Das wollen wir ändern, denn Eltern werden mit vielen Dingen gelockt, die mehr Rendite versprechen. Kinderrente, junge Heldenpullis gibt's oder Premium-Kids-Fonds. Mit ganz vielen Versprechen, Sebastian Moritz, WDR 2 Wirtschaft. Worüber können Eltern denn bei so einem Investment stolpern?
3: Vor allem über die Kosten. Oft wird einem da erstmal eine relativ attraktive Rendite versprochen, so 5 oder 6% im Jahr. Meist schließe ich dann so eine Rentenversicherung ab, bei der die Versicherung das Geld am Aktienmarkt investiert. Ich zahle also jeden Monat einen festen Betrag ein. Was die Anbieter aber eben nicht so klar sagen, ist, dass bei diesen Versicherungen auch regelmäßig Kosten anfallen, beobachtet Nadine Graf vom Verbraucherportal Finanztipp.
4: Generell ist es so, dass die meisten Verträge sich tatsächlich gar nicht wirklich lohnen, weil eben oft die Kosten relativ hoch sind, während gleichzeitig halt die Rendite eben nicht so hoch ist.
3: Heißt, die hohen Kosten fressen einen Teil der Rendite auf.
0: Wie kann ich das erkennen, was so eine Rentenversicherung kostet?
3: Ja, steht leider meist nur im Kleingedruckten, sollte man aber wirklich hinschauen. Meist wirken die Kosten auch erstmal recht harmlos, so 1% vielleicht oder 2% im Jahr. Wenn man sich das dann aber mal hochrechnet, dann sieht man, dass das richtig ins Geld geht. Wer 20 Jahre lang jeden Monat 50 Euro einzahlt, der hat bei jährlichen Kosten von 2% am Ende 5.000 Euro weniger auf dem Konto.
0: Dann lass uns mal zu einer Alternative gucken. Was wäre denn denkbar?
3: Na, der klassische ETF, bei dem ich selbst einen Sparplan einrichte, jeden Monat eine feste Summe überweise. ETF zur Erinnerung, dieser Topf mit Aktien von vielen verschiedenen Unternehmen, im Idealfall aus vielen Ländern, aus vielen Branchen. Da fallen zwar auch Kosten an, aber die sind viel niedriger, denn es ist ja keine Versicherung dazwischen geschaltet, die noch Geld verdienen muss. Bleibt also mehr von der Rendite übrig. Wichtig, für diese Rendite gibt es keine Garantie. Es gibt Erfahrungswerte aus der Vergangenheit, aber die Kurse, die können auch schwanken. Es kann bergauf gehen, es kann bergab gehen. Wenn ich mit so einem ETF spare, dann muss ich deshalb über viele Jahre denken, aber genau diese Zeit haben Kinder, ja, wenn man jetzt mit der Geburt oder mit der Einschulung anfängt zu sparen. Für diese ETF-Sparpläne, da gibt es bei vielen Anbietern auch spezielle Kinderdepots. Kinder haben ja auch einen steuerlichen Freibetrag, wenn sie an der Börse Gewinne machen und diesen Freibetrag, den kann man über diese Kinderdepots besonders einfach nutzen.
0: Ab dem nächsten Jahr will uns der Staat ja animieren, auch solche Produkte zu nutzen. Es gibt Zuschüsse, 10 Euro jeden Monat. Stichwort ist da Frühstartrente. Soll ich mit so einem Sparplan jetzt noch warten, bis das losgeht?
3: Das kann man ruhig parallel laufen lassen, denn an das Geld aus dieser Frühstartrente kommen Kinder ja erst dran, wenn sie wirklich im Rentenalter sind. Aber vielleicht gibt es ja auch vorher schon Anlässe, bei denen ein bisschen Erspartes hilfreich sein kann. Der Führerschein, die erste Wohnung oder sowas. Und dafür kann so ein Kinderdepot, über das wir jetzt gerade gesprochen haben, dann eine gute Sache sein. Und je eher man da einzahlt, desto mehr kommt am Ende bei rum.
0: Danke für die Tipps. Sebastian Moritz, WDR 2 Wirtschaft.

0: Der Mittwochvormittag, hier ist WDR 2. Ich mache gerade die Post, gucke, was ihr so schreibt. Und da ist einer dabei, kommt aus Essen. Das ist der Roberto. Hallo Roberto.
1: Hallo Olli, grüß dich.
0: Ich habe gerade eine Frage gelesen. Magst du die Frage für alle nochmal wiederholen?
1: Ja, gerne. Also ich hatte gefragt, ob überhaupt kein Backstreet Boys Song mehr gespielt wird.
0: Was wäre denn, wenn ein Backstreet Boys Song bei dir im Radio läuft?
1: Ja, dann hätte ich schon 1Live angerufen. 1Live, WDR 2 meine ich.
0: Du kannst da gerne anrufen. Bei WDR 2 hättest du die Chance natürlich auf die Backstreet Boys. Und warum musst du unbedingt hin?
1: Weil ich meine Schwester damit überraschen will. Ah. Weil die ein riesengroßer Backstreet Boys Fan war in der Vergangenheit. Und ich darunter immer eigentlich eher gelitten habe, aber mittlerweile auch die Musik höre.
0: Du willst das Trauma aufarbeiten, gibst du.
1: Ja, genau.
0: Dann gebe ich dir einen Tipp, Radio weiterlaufen lassen, WDR 2 hören und sobald ein Song der Backstreet Boys läuft, dann sofort anrufen. Musst du gleich arbeiten?
1: Ja, genau, ich muss gleich arbeiten.
0: Okay, kannst du da Radio hören?
1: Ja, kann ich.
0: Das ist gut. Dann gebe ich dir den Tipp, lass das Radio weiterlaufen. Es könnte noch passieren während der nächsten, sage ich mal, 1-2 Stunden.
1: In Ordnung, alles
0: super,
1: klar.
0: Super, dann viel Spaß beim Arbeiten. Grüße nach Essen, Roberto. Ciao.
1: Ja, danke.
0: Und in ein paar Sekunden Michael Patrick Kelly, Beautiful Madness und dann eure Regionalnachrichten.
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1: Direkt aus Essen, ich bin Janina Amrath, hallo. In Duisburg-Hochfeld wurden gestern Nachmittag mehrere Schüsse abgefeuert. Eine Person wurde verletzt ins Krankenhaus gebracht. Die Kugeln haben auch geparkte Autos und Schaufenster mehrerer Geschäfte getroffen. Ein Riesenschreck für die Menschen dort, zum Beispiel für diesen Supermarktinhaber.
2: Meine Arbeiter bei mir angerufen, das Schießerei. Ich habe gehört, ein bisschen Angst, aber Gott sei Dank, das Arbeiter auch gesund, das ist kein Problem. Gott sei Dank, aber ich schock.
1: Ganze Straßenabschnitte und das Gelände der Pauluskirche wurden abgesperrt. Kriminalpolizei und Spurensicherung waren bis in die Morgenstunden vor Ort. Die Hintergründe zur Tat sind noch nicht bekannt. Weitere Informationen sind für heute Vormittag angekündigt. Und wir bleiben in Duisburg. Da geht am Landgericht heute voraussichtlich der Prozess um eine tödliche Sexfalle zu Ende. Vier Männer sollen vor einem Jahr in Hamminkeln einen 61-jährigen Mann mit Sex und Drogen gelockt, aber stattdessen ausgeraubt und ermordet haben. Drei der Männer sind deswegen schon verurteilt worden. Heute soll auch das Urteil gegen den letzten Mitangeklagten gefällt werden. Dem 23-Jährigen wird Mord und Raub mit Todesfolge vorgeworfen. Er war zunächst untergetaucht, hat sich später aber der Polizei gestellt. Nach gut zwei Monaten Bauarbeiten fahren in Essen und Mülheim seit heute Morgen wieder U-Bahnen. Das ist gerade für viele Pendler eine gute Nachricht, denn seit Anfang Juli hatten sie ordentlich zu stöhnen. Drei wichtige U-Bahn-Linien waren nicht im Betrieb. In den Tunneln hatte die Ruhrbahn viel gemacht, unter anderem wurden Gleise erneuert und was am Brandschutz getan. Jetzt ist zumindest soweit alles erledigt, dass der U-Bahn-Verkehr wieder aufgenommen werden konnte. Es läuft aber noch nicht alles genau nach Plan, hat uns unsere Reporterin direkt aus dem Berufsverkehr heute Morgen berichtet. Einige Bahnen haben noch Verspätung. Und jetzt das Wetter mit Claudia Barbonus.
3: Inzwischen ist die Sonne ganz gut dabei an Rhein und Ruhr. Und über den Tag ist es weiterhin mal sonnig, mal dichter bewölkt, mit wenigen Schauern und 20 bis 23 Grad. Morgen dann bis zu 24 Grad, dazu viele Wolken und ab und zu leichter Regen.
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4: Das sind drei Meldungen. Los geht's mit der A3 Köln Richtung Oberhausen zwischen Solingen und dem Kreuz Hilden. 3 Kilometer Stau. Dann A4 Köln Richtung Aachen zwischen Eschweiler West und Aachen Zentrum. 4 Kilometer stockend. Und die A57 Nimwegen Richtung Köln zwischen Mörskapellen und Krefeld-Oppum. 20 Minuten mehr in Plan. Hier sind 6 Kilometer Stau. Gute Fahrt.
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4: Du planst ein Riesending, bist aber gar nicht dabei. So fühlt sich, glaube ich, gerade Bundesfinanzminister Lars Klingbeil, der heute nicht persönlich in Berlin bei der Kabinettssitzung dabei ist, bei der seine Einkommenssteuerreform beschlossen werden soll. Er sitzt nämlich fest in den USA. Grund ist ein Defekt am Regierungsflugzeug. Er weiß noch nicht, wie es weitergeht. Der Pilot, muss man sagen, der Luftwaffe war beim Check der Maschine aber relativ souverän.
5: Das kann nicht wahr sein, immer wieder. Mann, ey, so eine Scheiße da. Glaubst du das?

0: Hier ist WDR 2, 20 vor 11, Girls Just Wanna Have Fun. Na gerne.
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2: Ich weiß ja nicht, wie es euch geht, aber den heutigen Tag feiere ich als Vater von 4 Kindern sowas von ab. Hey, Schulstart in Nordrhein-Westfalen. Halleluja. An dieser Stelle besonders grüßen möchte ich alle Lehrerinnen und Lehrer, die mich in diesen Sekunden logischerweise gar nicht hören können. Denn die stehen ja nun wieder vor ihren Klassen und versuchen binomische Formeln und Futur 2 irgendwie in Teenager-Gehirnen unterzubringen. Toi, toi, toi. Und seien wir heute doch mal ehrlich, was für ein Knochenjob. Ich bemühe mich seit mehreren Monaten erfolglos, einem 15-Jährigen das Selbstständige in die Spülmaschine stellen eines benutzten Tellers zu vermitteln. Keine Ahnung, wie man solche Leute zu einer Gedichtinterpretation bewegt kriegen will. Ich fordere hier und heute Verdopplung aller Gehälter von Lehrkräften plus Bonuszahlung bei jeder einzelnen Verwendung von dem Genitiv. Wer wird denn heutzutage noch freiwillig Lehrerin? Gerade als Mann. Klar, man könnte die komplette Unterrichtsvorbereitung inklusive aller PowerPoint-Präsentationen und Overhead-Projektorfolien mittlerweile bestimmt von der KI erstellen lassen. Aber wie das genau geht, wissen wahrscheinlich nur die Schülerinnen und Schüler. Dann gibst du denen Hausaufgaben auf und wenn du die nachschaust, weißt du als Lehrkraft 100 Pro, dass die garantiert mit ChatGPT oder so gemacht wurden, weil keine Rechtschreibfehler drin sind. Mehrere Jahre Studium im Anschluss an diese Mischung aus Panikattacken und Selbstzweifeln, besser bekannt als Referendariat. Und dann stehen sie plötzlich vor dir. Jugendliche in Jogginganzügen und Badelatschen. Menschen, die 104% ihrer Freizeit bei McFit oder auf Snapchat verbringen und die ihr komplettes Taschengeld für Schminke und Proteinpulver im DM versenken. Und du stehst da, als letzte Verteidigungslinie der humanistischen Bildung, mit deinem kleinen gelben Reklamheftchen in der Hand und einer Mindmap zu Bertolt Brecht. Was für ein Knochenjob, liebe Freunde. Tagtäglich umgeben von verhaltensauffälligen Freaks, die einem den Traumjob zur Hölle machen. Der Fachbegriff dafür lautet übrigens Kollegium. Und wenn du als Pädagogos dann schon weit über Limit bist, kommt in den Abendstunden noch der Klassiker. Ein Event, das ich mir bestens auch als Roman von Stephen King vorstellen könnte. Der Elternabend. Deswegen, wenn ihr zufällig mal einem solchen Lehrkörper in freier Wildbahn begegnet, dann sagt es einfach frei heraus. Merci, dass es dich gibt. Auf das Gesicht bin ich gespannt.
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0: Martin Garrix, Ed Sheeran auf WDR 2 mit Repeated. Sehr gerne, machen wir dann morgen. Und mein dezenter Wink mit dem Soundfall kam vorhin schon an bei euch. Achtet darauf, ob ein Song von den Backstreet Boys läuft auf WDR 2. Denn ihr wisst, WDR 2 bringt die Backstreet Boys nach Düsseldorf. Und sobald ihr einen Song hört, 0800 5678 222. Und Düsseldorf ist die einzige Europastation in diesem Jahr für die Backstreet Boys. Die spielen dort vom 25. September an 10 Shows. Das Ganze heißt Into the Millennium Homecoming Live in Germany. Und dieses Homecoming ist kein Marketing, sondern Nick von den Backstreet Boys sagt, wir sind wirklich hier einfach groß geworden. Das ist wie zu Hause.
1: It's like home to us. Every time we go there, you know, there's so many familiar faces, so many people that we love and know there, you know, and we essentially grew up in Germany. So it's just fitting for us to be able to come back.
0: Sie sehen immer sehr viele vertraute Gesichter. Vielleicht ist ja euer Gesicht dabei, sobald ein Song der Backstreet Boys läuft hier auf WDR 2. 0800 5678 222. Ich würde in Reichweite des Radios bleiben.

0: Teddy Swims wäre schon bereit. Mr. Know-It-All. Im WDR2 Musikmix gleich. Und Rihanna. Don't Stop the Music. Das alles gleich nach 11.
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11: Die Nachrichten mit Peter Neuhaus. Guten Tag.
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11: In Bergheim bei Köln hat es möglicherweise einen Anschlag auf ein Umspannwerk gegeben. Auf einem Handyvideo sind wohl Lichtblitze zu sehen und Explosionsgeräusche zu hören. Raphael Krämer, wie ist der Stand?
12: Die Polizei schaut sich die Anlage gerade bei Tageslicht an. Es soll Hinweise darauf geben, dass etwas auf die Hochspannungsleitungen geschossen wurde. Das könnte einen Kurzschluss ausgelöst haben. So ist das wohl auch in Brandenburg passiert, wo es gestern eine Sabotageaktion bei einem Umspannwerk gab. In Bergheim-Reit hat sich der Kurzschluss zwar nicht auf die Stromversorgung für die Umgebung ausgewirkt, aber auf die Kraftwerke dort. Bei RWE wurden 5 Blöcke in 2 Kohlekraftwerken automatisch heruntergefahren. 2 davon werden wohl erst am Wochenende wieder laufen.
11: Im NRW-Landtag der NRW-Landtag beschäftigt sich gerade mit den Vorwürfen rund um das Ausländeramt in Köln. Die Stadt soll angebotene Hilfen für die Abschiebung von ausreisepflichtigen Migranten abgelehnt haben, obwohl sie straffällig waren. Antje Passenheim, WDR-Landespolitik.
13: Die Stadt Köln hatte sich bei der Ablehnung der Amtshilfe vor allem auf ihr Bleiberechtsprogramm berufen. Dabei geht es darum, rechtliche Möglichkeiten zu finden, damit geduldete Menschen dauerhaft in Deutschland bleiben können. Genau dieses Programm der Stadt Köln gerät jetzt immer mehr in den Fokus. Nach ersten Untersuchungen, die Fluchtministerin Verena Schäfer von den Grünen in Auftrag gegeben hatte, waren zum Zeitpunkt der angebotenen Abschiebehilfe zahlreiche Menschen aus dem Programm strafrechtlich in Erscheinung getreten. Von 218 Personen aus Westbalkanstaaten sind im Jahr 2024 119 bei der Polizei auffällig geworden, wegen Bagatelldelikten wie Schwarzfahren bis hin zu schwerer Körperverletzung.
11: Und auch das ist heute Thema. In Augsburg in Bayern rollt der Zugverkehr wieder an, nachdem sich ein verdächtiger Gegenstand am Hauptbahnhof als harmlos entpuppt hat. In der Nacht waren in der Nähe des Hauptbahnhofs bei einer Explosion 2 Männer verletzt worden. Auf Antrag Deutschlands soll es heute im NATO-Rat eine Aussprache über die wachsende hybride Bedrohung durch Russland geben. Die Bundesregierung hatte Russland gestern für den versuchten Drohnenanschlag bei Leipzig verantwortlich gemacht. Psychische Belastungen sind nach einer Umfrage der Bertelsmann Stiftung das größte Risiko dafür, dass Azubis ihre Ausbildung abbrechen. Demnach fühlen sich knapp 20% durch ihre Ausbildung fast immer oder häufig emotional belastet. Für etwa 2,5 Millionen Kinder und Jugendliche in Nordrhein-Westfalen ist die Schule wieder losgegangen. Nach den langen Ferien muss der Schulweg für viele erst wieder zur Routine werden. Deshalb bittet die Polizei um Vorsicht, zum Beispiel Susanne Dirkorte von der Polizei Warendorf.
14: Wir wünschen uns von allen, die an den Schulen vorbeikommen, mit Motorrad, mit dem Roller, mit dem Auto, dass sie wirklich vorsichtig fahren, dass sie gegenseitige Rücksicht nehmen und eben dafür Sorge tragen, dass die Kleinen sich ganz sicher im Straßenverkehr bewegen können.
11: In NRW starten 170.000 Kinder dieses Jahr in der ersten Klasse, das zum Teil aber erst morgen. Das war WDR aktuell.
0: Claudia Barbonis, WDR zur Wetter. Ich möchte meine Eltern Taxifahrt planen. Gibt es irgendwo Regen? Weil ich muss mich ja dann mit Warnblinker auf den Schulhof stellen.
9: Ja, nicht so viel im Moment. Also einzelne Schauer nicht ausgeschlossen, aber eher so nördlich der Ruhr und auch eher erst am Nachmittag. Mhm. Da müsstest du ziemlich lange auf dem Schulhof rumstehen. Es ist gar nicht mal so unsonnig heute im Westen. Ab und zu ein paar dichtere Wolkenfelder, aber wie gesagt, meistens bleibt es trocken. In Remscheid bis 20 Grad, Dorsten 22, Heinsberg 23. Für morgen brauchen wir dann ab und zu mal einen Scheibenwischer für ein wenig Nieselregen. Viele Wolken und Temperaturen ähnlich wie heute.
0: Das waren die Kinder immer weg vor der Fahrt.
9: Ja.
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0: Das sind die Staus im Westen. Los geht mit der A1 Münster Richtung Osnabrück zwischen Lengerich und dem Kreuz Lotte Osnabrück. 3 Kilometer Stau, 10 Minuten plus. A2 Dortmund Richtung Oberhausen zwischen dem Dreieck Bottrop und Oberhausen Königshardt. 2 Kilometer stockend. A3 Köln Richtung Oberhausen zwischen Leverkusen Opladen und dem Dreieck Langenfels. 2 Kilometer Stau. Dann geht es zur A3 Oberhausen Richtung Köln zwischen Oberhausen Lierich und dem Kreuz Kaiserberg. 2 Kilometer stockend. A4 Olpe Richtung Aachen zwischen dem Kreuz Köln-Ost und dem Kreuz Köln-Süd. 4 Kilometer stockend, ihr braucht 10 Minuten länger. Und nochmal A4 Köln Richtung Aachen zwischen Eschweiler West und Aachen-Lauensberg. 5 Kilometer stockend, ihr braucht 10 Minuten länger. Gute Fahrt.
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0: Warst du so ein Backstreet Boys Fangirl in den 90ern?
9: Ich bin nicht viel zu alt für.
0: Wieso das? Wie bist du jetzt? Das ist doch alterslose Musik. Das
9: Ach so. Dann fand ich die wohl toll.
0: Ja, kann ja sein. Sag doch ruhig, nee, das war nicht meine Musik. Nee, ich habe AC/DC gehört.
9: Take That, ja.
0: Ach, du warst
9: Take That. Man musste sich ja entscheiden. Backstreet Boys oder Take That.
0: Okay, gut.
9: Bobby.
0: Gut, dann kannst du gerne, du musst jetzt nicht weiterhören. Nur mal als Tipp für dich.
9: Okay.
0: Dankeschön.
9: Tschüss.
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0: Sieht aus wie in der Disco, weil alles blinkt hier an der WDR2-Telefonanlage und am Telefon ist Steffi aus Neuss. Hallo Stefanie.
1: Hallo Oliver.
0: Hallo Oliver. Warum hast du angerufen?
1: Weil Backstreet Boys gelaufen hat und ich mich tierisch freuen würde, da hinzukommen.
0: Sicher, dass es nicht NSYNC war, was gerade lief?
1: Sehr sicher.
2: 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Backstreet's Back. 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
0: Wir bringen die Backstreet Boys nach Düsseldorf. Es sind 10 Shows, die sie spielen. Hast du die Backstreet Boys schon mal live gesehen?
1: Ja, ich bin ja schon etwas älter. Ich habe sie in meiner Jugend gesehen, ja.
0: Hast du noch einen Favorite bei den Jungs?
1: Ja, Brian.
0: Warum Brian?
1: Ja, vom Typ her. Also ich fand ihn ganz cool damals schon und ja.
0: Das heißt, du warst in so ein
1: das
0: richtiges...
1: Darf mein Mann nicht hören.
0: Na komm, der ist doch der Brian Light quasi dein Mann.
1: Ja, so eine Art, ja.
0: Würdest
1: also als Düsseldorfer habe ich einen Kölner geheiratet, das ist schon schlimm genug.
0: Okay. Würdest du deinen Mann mitnehmen oder willst du einen schönen Abend haben und nimmst eine Freundin mit?
1: Ich würde eine Freundin mitnehmen, die total auch Backstreet Boys Fan ist, ja.
0: Wie heißt sie denn?
1: Natascha.
0: Wie heißt dein Mann?
1: Johannes.
0: Sorry, aber Natascha ist plus eins, denn Steffi geht zu den Backstreet Boys. Viel Spaß bei dir.
1: Oh, danke.
0: Ist der Tag jetzt gerettet?
1: Aber hallo.
0: Sehr gut. Was kommt jetzt noch bei dir zu Hause? Was passiert noch?
1: Meine Tochter kommt jetzt von der Schule, weil die ist jetzt wieder los. Und danach gehen wir zur Reittherapie, weil meine Tochter hat eine Behinderung.
0: Dann hast du jetzt viel zu erzählen. Danke dir.

0: Hier ist WDR 2. Ich glaube, wenn die Backstreet Boys wüssten, mit welcher Vorfreude ihr sie hier erwartet, ich glaube, die würden noch 10 Shows dranpacken in Düsseldorf. 10 sind es insgesamt und die Aktion läuft übrigens die ganze Woche. Jeden Tag, sobald ein Song der Backstreet Boys läuft, 0800 5678 222. Und gleich kommt jemand, der die Boygroup-Universität mit Prädikat abgeschlossen hat. Robbie Williams, All My Life und danach eure Regionalnachrichten.
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1: Direkt aus dem Studio Essen, ich bin Janina Amrath, hallo. Für hunderte Stahlarbeiter in Duisburg kommt es dicke. ArcelorMittal will den Standort zum Großteil dicht machen. Die meisten der rund 800 Arbeitsplätze sollen wegfallen, nämlich 550. Ab Oktober nächsten Jahres soll nur das Drahtwalzwerk weiterlaufen. Arcelor hatte die Lieferverträge für Roheisen von ThyssenKrupp aus Duisburg zum September nächsten Jahres gekündigt. Für die betroffenen Mitarbeiter in Duisburg soll ein Sozialplan aufgesetzt werden. Und wir bleiben in Duisburg. Da wurden im Stadtteil Hochfeld gestern Nachmittag mehrere Schüsse abgefeuert. Eine Person wurde verletzt ins Krankenhaus gebracht. Die Kugeln haben auch geparkte Autos und Schaufenster mehrerer Geschäfte getroffen. Ein Riesenschreck für die Menschen dort, zum Beispiel diesen Supermarktinhaber.
2: Meine Arbeiter haben bei mir angerufen, das Schießerei. Ich habe gehört, ein bisschen Angst, aber Gott sei Dank, das Arbeiter auch gesund, das ist kein Problem, Gott sei Dank, aber ich schock.
1: Ganze Straßenabschnitte und das Gelände der Pauluskirche wurden abgesperrt. Kriminalpolizei und Spurensicherung waren bis in die Morgenstunden vor Ort. Die Hintergründe zur Tat sind noch nicht bekannt. Und ich habe noch eine gute Nachricht für U-Bahn-Pendler in Essen und Mülheim. Nach gut 2 Monaten Bauarbeiten fahren seit heute Morgen dann nämlich wieder die U-Bahnen. Seit Anfang Juli waren 3 wichtige Linien nicht in Betrieb. In den Tunneln hatte die Ruhrbahn viel gemacht. Unter anderem wurden Gleise erneuert und was am Brandschutz getan. Jetzt ist zumindest soweit alles erledigt, dass der U-Bahn-Verkehr wieder aufgenommen werden konnte. Es läuft aber noch nicht alles genau nach Plan, hat uns unsere Reporterin direkt aus dem Berufsverkehr heute Morgen berichtet. Einige Bahnen haben immer noch Verspätung. Und jetzt schauen wir auf das Wetter und das machen wir mit Claudia Barbonus.
3: Inzwischen ist die Sonne ganz gut dabei an Rhein und Ruhr und über den Tag ist es weiterhin mal sonnig, mal dichter bewölkt mit wenigen Schauern und 20 bis 23 Grad. Morgen dann bis zu 24 Grad, dazu viele Wolken und ab und zu leichter Regen.
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4: A1 Köln Richtung Euskirchen zwischen Hürth und dem Kreuz Pliesheim 6 Kilometer stockend. A2 Dortmund Richtung Oberhausen zwischen dem Dreieck Bottrop und Oberhausen-Königshardt 2 Kilometer stockend. Dann die A3 Köln Richtung Oberhausen zwischen Leverkusen-Opladen und Solingen 2 Kilometer Stau. Die A4 Köln Richtung Aachen zwischen dem Dreieck Heumer und dem Kreuz Köln Süd 3 Kilometer stockend. Und die A4 Köln Richtung Aachen zwischen Eschweiler West und Aachen-Laurensberg 10 Minuten plus 5 Kilometer stockend. Gute Fahrt!
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4: Ich bin noch Aufklärung schuldig. Ich habe gestern ein Schockfoto gepostet auf Instagram. Der Klassiker zum Schulbeginn, die vergessene Brotdose. Ich dachte, es passiert wirklich nur Idioten, die das irgendwie liegen lassen. Die merken das nicht. Es ist bei uns zu Hause passiert und es ist ein wissenschaftliches Phänomen aufgetreten, während das Brot komplett verschimmelt war. Die Tomaten, die drin waren, die sehen noch aus wie neu. Was dahinter steckt, wir nähern uns dem Problem an dieser halben Stunde hier auf WDR 2.

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0: Und damit ihr schon mal einen Wissensvorsprung habt bei dieser Touristenfahrt, nehmen wir euch jetzt mit genau zu diesem Tag, als das Feuer begann.
1: 1666 war der Sommer lang und trocken. In London wird das Wasser knapp. Die dicht an dicht stehenden Holzhäuser sind ausgetrocknet. Viele mit gut brennbarem Pech bestrichen und mit Stroh bedeckt. In einer Bäckerei beginnt die Katastrophe. Mitten in der Nacht wacht der Gehilfe des königlichen Bäckers Thomas Farrinder auf. Überall ist Rauch. Das Haus steht in Flammen. Der Bäcker, seine Familie und der Gehilfe entkommen durch ein Fenster im Obergeschoss. Sie fliehen übers Dach zum Nachbarhaus. Eine Dienstmagd traut sich nicht. Sie bleibt zurück und wird das erste Todesopfer. Das Feuer ist bald meilenweit zu sehen.
2: Some of our maids sitting up late last night to...
3: Einige unserer Mägde waren lange aufgeblieben. Nachts gegen 3 weckte uns Jane und erzählte von einem gewaltigen Feuer, das sie in der Stadt gesehen hatte. Ich schaute aus dem Fenster, hielt das Feuer aber für weit genug entfernt und legte mich wieder schlafen.
1: So beschreibt der Londoner Samuel Pepys in seinem Tagebuch den Beginn des Great Fire of London. Viel Schlaf wird Pepys in den nächsten Tagen nicht mehr kriegen.
3: Eine Stunde schaute ich zu, wie das Feuer nach allen Seiten wütete und niemand, soweit ich es erkennen konnte, versuchte es zu löschen. Alle brachten nur ihre Habe in Sicherheit und überließen den Rest den Flammen, während ein heftiger Wind das Feuer in die Stadt hineintrieb.
2: Nothing could stop the fire.
1: Der Bürgermeister der Stadt, Lord Mayor Bloodworth, zögert lange, Häuser einreißen zu lassen, um den Brand aufzuhalten. An seinen Satz: Das ist nur ein kleines Feuer. Das kann auch eine Frau wegpinkeln, will er sich später nicht mehr erinnern.
4: Lord, what can I do?
5: Gott, was soll ich tun? Die Leute gehorchen mir nicht. Ich habe Häuser abgerissen, aber das Feuer breitet sich schneller aus, als wir es schaffen.
1: Er müsse sich jetzt selbst erst einmal erholen, da er die ganze Nacht wach gewesen sei. So notiert Pepys eine Aussage des völlig überforderten Bürgermeisters, der zugleich auch fürchtet, für abgerissene Häuser bezahlen zu müssen. Holt die Feuerwehr, gießt Wasser drauf, heißt es in einem Kinderlied über den großen Brand. Aber weder Wasser noch geeignete Hilfsmittel sind damals vorhanden. Das Feuer wütet tagelang. Erst als der Wind dreht, hört es auf zu brennen. In London ist nach dem Brand nichts mehr wie vorher. Nach offiziellen Angaben sind zwar nur wenige Menschen gestorben, aber mehr als 13.000 Häuser zerstört. Der Wiederaufbau beginnt. Mit Stein statt mit Holz. Feuerwehren und Feuerversicherungen entstehen. London bekommt eine neue Form der öffentlichen Verwaltung, sagt die Historikerin Hazel Forsyth.
6: London war in eine neue Phase getreten. Es war im Grunde keine mittelalterliche Stadt mehr und bewegte sich auf etwas zu, was Historiker die frühe Moderne nennen.
1: Erhalten bleibt zum großen Teil nur das alte und chaotische Straßennetz. Es neu zu ordnen, scheitert daran, dass die Londoner Kaufleute und Grundbesitzer schnell bauen und wieder eröffnen wollen. Begonnen hatte der große Brand am 2. September 1666. Das war heute vor 360 Jahren.
0: Sven Weingärtner über den großen Brand von London. 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

Der Mittwochvormittag, hier ist WDR2. Ich muss mich nochmal entschuldigen für das Schockfoto, das ich gestern verbreitet habe über Instagram. Ich habe euch spontan hier erzählt, dass ich den Klassiker erlebt habe, den man immer nur so in WhatsApp-Gruppen als Gag-Foto verschickt. Hey Leute, morgen ist Schulanfang. Guckt mal nach den Brotdosen eurer Kinder. Hihihi. Ich dachte, es passiert nur Idioten. Aber hier steht er. Man muss das ja, die Verantwortung muss man selbst übernehmen. Man kann den Kindern dann nicht sagen, kümmere dich um deinen Kram. Man hätte mal reingucken müssen, aber tatsächlich am Wochenende haben wir so die Ranzen zu Hause ausgepackt und ein bisschen was vorbereitet. Und da kam sie mir entgegengesprungen, die Brotdose, fertig vorbereitet für den letzten Schultag vor den Sommerferien, und sie lag da vor uns. Wir haben sie dann so mit etwas Entfernung geöffnet. Könnt ihr euch vorstellen, dass man so, wie man so eine Bombe entschärfen würde, so haben wir die Brotdose geöffnet, und der Anblick war, ja, so ein Schockfoto. Also wenn man vor Brotdosen warnen müsste, würde man dieses Foto draufkleben. Ein verschimmeltes Brot. Und was viele von euch überrascht hat, und ihr habt mir auch geschrieben, wie kann es sein, dass diese kleinen Cocktailtomaten, die daneben liegen, noch so unversehrt aussehen? Die haben den Sommer perfekt überstanden in diesem Schulranzen, 6 Wochen. Warum das so ist, das versuchen wir rauszufinden gleich nach 12 hier auf WDR2. Ich habe mich verabredet mit Professor Dr. Dirk Bockmühl. Der ist Professor für Hygiene und Mikrobiologie an der Hochschule Rhein-Waal. Und falls ihr auch so ein Erlebnis hattet mit der Brotdose, wird er euch hoffentlich die entscheidenden Tipps geben, wie ihr damit umzugehen habt.

0: Hier ist WDR 2. Gleich nach 12 mit The Weeknd. Bekommt den WDR 2 Musikmix und freut euch auf diesen Klassiker. Ach, schön. Toto, auch das alles gleich nach 12 hier auf WDR 2.
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9: Die Nachrichten mit Peter Neuhaus. Guten Tag.
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10: Ein Umspannwerk ist ein Nervenzentrum für unseren Alltag. Wer da rangeht, greift nicht irgendein Blechdach an, der greift unser Land an.
9: NRW-Innenminister Reul hat sich zum möglichen Anschlag auf ein Umspannwerk in Bergheim bei Köln geäußert. Der Betreiber Amprion hat Schäden bestätigt, die Stromversorgung der Umgebung sei aber sichergestellt. WDR-Reporter Oliver Köhler schildert, warum die Polizei gerade mit einem Großaufgebot vor Ort ist.
11: Das ist ein sehr großes Gelände gelegen zwischen landwirtschaftlichen Flächen, Maisfelder drumherum. Und die Polizei hat jetzt begonnen, nach Spuren zu suchen. Denn man geht davon aus, dass Gegenstände, was auch immer es gewesen ist, offensichtlich auf diese Umspannvorrichtung geworfen, geschossen wurden möglicherweise. Und man sucht eben nach Spuren, wo dies passiert sein könnte.
9: Gestern hatte es auch in Brandenburg einen Vorfall an einem Umspannwerk gegeben. Dort ermittelt die Polizei jetzt wegen Terrorverdachts. Die EU-Außenminister treffen sich gerade in Irland und sprechen über das Thema Sicherheit. Da ist auch Deutschland Thema und der Anschlagsversuch mit Sprengstoffdrohnen auf den Flughafen Leipzig. Für den macht die Bundesregierung Russland verantwortlich. Sabrina Fritz berichtet.
12: EU-Kommissionspräsidentin Ursula von der Leyen hat erneute Sanktionen angekündigt. Sie könnten die Schiffe treffen, die immer noch russisches Öl transportieren und die russische Rüstungsindustrie. Allerdings wird es immer schwieriger, alle 27 Mitgliedsländer auf einen gemeinsamen Kurs gegenüber Russland zu bringen. Neben Sanktionen will sich die EU auch besser gegen Angriffe aus Moskau schützen. Dazu hat die Außenbeauftragte der EU, Kaja Kallas, ein neues Gremium aus Politikern und Militärexperten ins Leben gerufen. Es soll Verteidigungslücken erkennen und schließen.
9: Und auch das ist heute Thema. Die Bundesregierung will die frühkindliche Bildung stärken. Das Kabinett hat dazu einen Gesetzentwurf auf den Weg gebracht. Unter anderem soll in Kitas der Sprach- und Entwicklungsstand von allen Vierjährigen erhoben werden. Zwei Umweltorganisationen sind vor Gericht gescheitert, die EU-Kommission zu mehr Klimaschutz zu verpflichten. Das Gericht der Europäischen Union wies die Klage ab. Die Bahn hat ein technisches Problem bei einem ICE in Bayern ausgeschlossen, bei dem sich in voller Fahrt eine Tür geöffnet hatte. Noch ermittelt wird, ob jemand absichtlich das gemacht haben könnte. In Bad Driburg im Kreis Höxter könnte der größte Kurpark Deutschlands entstehen. Markus Graf von Önhausen-Siersdorf will dort die Weiterentwicklung des gräflichen Parks vorantreiben mit dem Konzept Kurpark 2030 und Investitionen von rund 30 Millionen Euro.
6: Die große Herausforderung wird jetzt sein, diesen Park und den Golfplatz und den Rosenberg, den alten Landschaftsgarten, wieder zu integrieren in den Kurpark. Damit sind wir wahrscheinlich der größte Kurpark Deutschlands. Also wird er so um die 160 Hektar haben und, glaube ich, eine Mega-Attraktion.
9: Geplant sind auch umfangreiche Sportangebote. In Bad Driburg wurde auch schon im Stadtrat über die Pläne diskutiert. Der Tourismus ist dort ein wichtiger Wirtschaftsfaktor. Das war WDR Aktuell.
0: Das Wetter jetzt mit Thomas Becker aus der WDR 2 Wetterredaktion.
13: Ja, und das ist eigentlich ganz nett heute. Wir haben zwar einige Wolken, aber die Sonne ist auch immer wieder mal dabei. Schauer sind die absolute Ausnahme. Und als Höchsttemperatur kriegen wir in Hattingen 21, in Höxter 22 und in Köln 23 Grad. Und morgen wird es dann ein Tick wärmer, vor allem im Süden. Die Wolken werden insgesamt dichter, die Sonne scheint nicht so lange, aber es gibt auch nicht viel Regen.
0: Danke dir.
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0: Das sind die Staus im Westen. A1 Köln Richtung Euskirchen zwischen Hürth und Bliesheim. 3 Kilometer stockender Verkehr. A2 Dortmund Richtung Oberhausen zwischen dem Dreieck Bottrop und Oberhausen-Königshardt. 2 Kilometer stockend. A3 Köln Richtung Oberhausen zwischen Leverkusen-Opladen und Solingen. 2 Kilometer stockend. Dann die A4 Aachen Richtung Köln zwischen Frechen-Nord und Köln-Klettenberg. 4 Kilometer stockend. Dann haben wir die A4 Köln Richtung Aachen zwischen dem Dreieck Heumar und im Kreuz Köln-Süd 3 Kilometer, ratet mal, stockend. Dann noch die A4 Köln Richtung Aachen zwischen Eschweiler-West und Aachen-Laurensberg 5 Kilometer, auch hier stockend. Einmal steht hier und zwar A61 Mönchengladbach Richtung Koblenz zwischen Gümnich und dem Dreieck Erftal. 10 Minuten Bärenplan, 2 Kilometer Stau. Gute Fahrt.
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0: Was passiert eigentlich, wenn so eine Brotdose 6 Wochen lang so im Ranzen vergammelt, während ihr vielleicht in Urlaub seid oder einfach nur unterwegs? Wir werden es rausfinden in ein paar Minuten hier auf WDR 2 mit einem Professor für Lebensmittelhygiene. Und es gibt viel Zuspruch, auch von Ute.
14: Ganz herzlichen Dank für so viel Ehrlichkeit. Ich bin beruhigt, dass das auch anderen Eltern passiert. Denn so eine Brotdose des Grauens, die hatten wir auch mal in den Osterferien. Aber das waren damals ja nur knapp 2 Wochen und das Wetter war auch deutlich kühler als jetzt in den Sommerferien. Ich möchte auch gar nicht wissen, was mit den Tomaten auf dem Foto passiert ist. Die haben sich ja zumindest auf dem ersten Blick überhaupt nicht geändert und sehen noch sehr frisch aus. Eigentlich erschreckend.
0: Erschreckend frisch. Warum sehen die Tomaten so gut aus? Die Frage stellen wir auch gleich.

0: Mittwochmittag bei euch im Radio WDR 2. Vielen Dank für eure Nachrichten oder wahlweise auch Lach- oder auch Kotz-Emojis zum Foto der Brotdose, was ich gestern geteilt habe, nachdem wir hier im Radio drüber gesprochen haben. Die Dose hat 6 Wochen Urlaub gemacht im Ranzen von unserem Großen. Die haben nämlich am letzten Schultag ein Frühstück in der Schule gemacht, deswegen hat er sein Brot nicht gegessen. Das blieb dann auch im Ranzen drin, mit seinem Brot und kleinen Tomaten drin, den ganzen Sommer über. Und ich habe das Foto mal genommen, das Beweisfoto, und es nach Kleve geschickt zu Professor Dr. Dirk Bockmühl. Der ist Professor für Hygiene und Mikrobiologie an der Hochschule Rhein-Waal in Kleve. Hallo, Herr Bockmühl.
1: Ja, hallo, Prisch.
0: Wenn Sie diese Brotdose als Lebensmittelhygieniker sehen, ist das noch ein Schulfrühstück oder schon ein eigenes Ökosystem?
1: Naja, das ist auf jeden Fall das Ökosystem, und vom Schulfrühstück ist hier natürlich auch dringend abzuraten.
0: Was ist in diesen 6 Wochen in der Brotdose passiert, als sie da so schön im Ranzen lag?
1: Ja, wir haben da einen ganz wunderbaren Schimmelpilz angezüchtet. Das liegt daran, dass Schimmelpilzsporen, worüber sich diese Mikroorganismen vermehren, sich überall in der Luft befinden. Das heißt, man kann das gar nicht verhindern, dass das in Kontakt tritt. Und wenn die gute Bedingungen haben, so wie eben auf dem Butterbrot, abgeschlossen, ein bisschen feucht, dann fangen die an zu wachsen. Und genau das ist hier passiert.
0: Was viele beeindruckt hat und mir dann auch geschrieben haben, ist, dass das Brot so komplett diesen Pilz hat, wie Sie sagen, diesen Schimmelpilz, aber die kleinen Cocktailtomaten daneben, die sehen ganz unbeeindruckt aus. Die sehen aus, als hätten sie die Sommerferien eigentlich ganz gut überstanden.
1: Ja, das ist so, und das ist auch gar nicht überraschend, denn also die ganzen Pflanzen und natürlich auch unser Obst und Gemüse, die müssen sich natürlich auch auf dem Feld und in der Natur vor Pilzen schützen. Das sind nämlich deren natürliche Feinde, und deshalb sind die eigentlich ziemlich gut abgeschirmt nach außen hin gegen so einen Schimmelpilzbefall. Das heißt, diese Schimmelpilzsporen können durch eine gesunde Oberfläche einer Tomate, aber auch eines Apfels nicht durch. Deshalb, wenn die nicht beschädigt sind, dann sieht man das eigentlich ganz häufig, dass da Pilze gar keine Chance haben.
0: Was für mich im Alltag heißt, ich schneide solche Sachen am besten gar nicht erst auf, wenn ich die reinpacke.
1: Ja, genau. Also das ist tatsächlich ein guter Tipp, dass man wirklich versucht, auch schon beim Kauf auf unbeschädigtes Obst und Gemüse zu achten, weil dann die Haltbarkeit tatsächlich deutlich länger ist. Und ansonsten wäre tatsächlich hier auch das Gleiche passiert wie mit den anderen Lebensmitteln.
0: Aber das Kriterium sieht doch eigentlich noch gut aus, finde ich bei Lebensmitteln immer ein bisschen schwierig. Die Tomaten mache ich aber trotzdem weg.
1: Ja, in dem Fall würde ich sie auf jeden Fall wegschmeißen. Ansonsten ist es tatsächlich so, wenn ich jetzt keinen Schimmelbefall sehe, abwaschen ist natürlich immer eine gute Idee. Aber naja, gut, also in dem Fall ist es tatsächlich eine relativ klare Kiste.
0: Apropos entsorgen, wenn man so eine Dose, das passiert ja vielleicht anderen im Westen auch, jetzt nach so 6 Wochen wieder geöffnet hat, was ist der richtige Reflex? Direkt wegwerfen, also die Dose auch, weil da so viel Zeug drin war, oder reizt einfach, die heiß auszuspülen?
1: Ja, also wegwerfen würde ich die Dose tatsächlich nicht. Ich würde wirklich versuchen, das ein bisschen vorsichtig zu entsorgen, vielleicht sogar am besten im Freien, weil gerade Allergiker mit diesen Schimmelpilzen doch große Probleme kriegen. Aber wenn ich den Inhalt da entsorgt habe, dann würde ich die Dose tatsächlich heiß ausspülen und dann, wenn es geht, in die Spülmaschine packen. Wir hatten tatsächlich ein Studierendenprojekt genau zu dem Thema, und da haben wir eigentlich zeigen können, dass wir das wieder schön sauber kriegen, wenn man das im entsprechenden Programm in der Spülmaschine hat. Also wegwerfen muss man die Dose nicht, aber den Inhalt natürlich. Natürlich auf jeden Fall.
0: Sagt Professor Dr. Dirk Bockmühl, Professor für Hygiene und Mikrobiologie an der Hochschule Rhein-Waal in Kleve. Danke für das Gespräch und den interessanten Einblick. Es war schön, wie fasziniert Sie von der Brotdose waren.
1: Sehr gerne.

0: Hier ist WDR 2, gleich WDR 2 regional. Davor gibt's einen der meistgespielten Songs im Sommer 2013. Klassisches One-Hit-Wonder, das aber damals super funktioniert hat. Wie es klingt, das hört ihr gleich.
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1: Direkt aus dem Studio Düsseldorf, ich bin Till Schwachenwalde, hallo. Auch nach dem offiziellen Start des Ausbildungsjahres haben Jugendliche immer noch Chancen, in eine Berufsausbildung einzusteigen. Das sagt Daniela Perner von der IHK Mittlerer Niederrhein. Knapp 3000 sind im Kammerbezirk bereits gestartet. Es gibt allerdings auch noch 600 unbesetzte Plätze.
2: Wir sind gerade noch in der Vermittlung, wo die einen Unternehmen sagen, nee, derjenige passt uns nicht. Das ist ja irgendwie hier wirklich die Resterampe. Gibt es andere Unternehmen, die sagen, das ist genau der, den ich gesucht habe. Der hat vielleicht nicht die besten Schulnoten, aber das ist ein super Typ, der macht einen ganz, ganz netten Eindruck. Dem geben wir jetzt eine Chance.
1: Der nachträgliche Start bedeutet zwar, dass Lernstoff aufgeholt werden muss, aber das sei machbar, meint Perner. Flohmärkte für Kindersachen, die gibt es überall bei uns an Rhein und Ruhr. In Bottrop ist jetzt ein ganz neues Konzept gestartet. Die Flohkids bieten dort Eltern ein Ladenlokal an, in dem sie einen Stand mieten und die Preise selbst bestimmen können. Den Verkauf von Kleidung, Spielzeug und anderen Dingen übernimmt dann Flohkids. Das Konzept ist laut Inhaberin Sarah Degen super angenommen worden.
3: Ja, also die Resonanz ist super. Also die Kunden waren natürlich am Samstag auch geflasht, weil es wirklich total voll war. Und hier war teilweise kein Durchkommen. Wir haben Einlassstopp gemacht. Ja, läuft.
1: Für die Nutzung fallen für die Eltern eine Standmiete und eine Verkaufsprovision an. In Düsseldorf sollen Senioren auf besonders heimtückische Weise bestohlen worden sein. Eine Mitarbeiterin eines altersmedizinischen Zentrums soll eine Einbrecherbande verraten haben, welche wohlhabende Patienten gerade in der Klinik waren. Während deren Wohnungen leer standen, sollen die Täter Mitte 2025 Bargeld und Schmuck im Wert von fast 50.000 Euro gestohlen haben. Heute beginnt vor dem Düsseldorfer Landgericht der Prozess. Und damit zum Wetter mit Claudia Barbonus.
4: Heute ist es an Rhein und Ruhr teils sonnig, dazwischen aber auch mal dichter bewölkt mit wenigen Schauern und 20 bis 23 Grad. Und morgen gibt es dann mehr Wolken und weniger Sonne und dazu ab und zu leichten Regen bei 21 bis 24 Grad.
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5: Das sind die Staus A1 Köln Richtung Euskirchen zwischen Hürth und dem Kreuz Bliesheim. 10 Minuten plus 4 Kilometer stockender Verkehr. A2 Dortmund Richtung Oberhausen zwischen dem Dreieck Bottrop und Oberhausen-Königsharz 3 Kilometer stockend. Dann haben wir die A3 Köln Richtung Oberhausen zwischen Leverkusen-Opladen und dem Dreieck Langenfeld. Gab es einen Unfall, nur ein Fahrstreifen ist frei. 4 Kilometer Stau, ihr braucht leider 45 Minuten länger. Dann A4 Aachen Richtung Köln zwischen Frechen-Nord und dem Köln-Klettenberg. 10 Minuten plus 6 Kilometer stockend. A4 Köln Richtung Aachen zwischen dem Dreieck Heumer und dem Kreuz Köln-Süd. 3 Kilometer stockend. Dann nochmal A4 Köln Richtung Aachen zwischen Eschweiler-West und Aachen-Laurensberg. Auch hier 3 Kilometer stockender Verkehr. A40 Essen Richtung Venlo zwischen dem Kreuz Duisburg und Duisburg-Rheinhausen. 2 Kilometer stockend. Und die A61 München-Dattbach Richtung Koblenz zwischen Gümlich und Dreieck-Aftal. 2 Kilometer Stau. Gute Fahrt!
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5: Die Schule geht wieder los im Westen und vielleicht ist bei euren Kindern jetzt auch das Thema Handy angesagt, weil wenn Kinder in die weiterführende Schule gehen, bekommen sie oft ein Handy. Der Schulweg ist weiter, man will Kontakt haben zu den neuen Klassenkameraden und dann geht dann irgendwann die Diskussion los mit der Handynutzung. Wie lange, wie oft, mit Bildschirmzeiten, geht's auch ohne Handy? Das fragt sich eine Schule, die ihr seht in der ARD-Mediathek. Schule ohne Smartphone heißt die Doku, begleitet unter anderem von Tobi Krell, den ihr vielleicht kennt als Checker-Tobi. Was die Kinder da gelernt haben und vor allem Tobi als Reporter, der dabei war, das erfahrt ihr in ein paar Minuten hier auf WDR 2.

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0: 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Kinder und Handys, das ist ja schon eine Wissenschaft für sich. Alleine schon, was da wie geschrieben wird. Sätze ohne Artikel, seltsame Memes, die verschickt werden. Und wenn ihr mit euren Kindern Stress habt wegen der Handynutzung, dann setzt sie doch mal vor den Fernseher. Da gibt's ein Doku in der ARD Mediathek, Schule ohne Smartphone heißt die. Da erlebt ihr Kinder, die 22 Tage ohne Handy leben und sogar ohne Handy Geburtstag feiern.
1: Ich hätte gerne so Fotos und Videos gemacht, aber gleichzeitig bin ich auch irgendwie froh, dass ich es nicht hatte, weil ich so den Moment besser genießen konnte.
2: Es fühlt sich einfach besser an. Man fühlt sich freier.
3: Ich bin nicht an diesen Handystress gebunden.
4: Leute, das Leben ohne Handy, ohne Spaß, die ist so geil.
0: Begleitet hat das Experiment Tobi Krell, den ihr vielleicht als Checker-Tobi kennt. Und er hat selbst mitgemacht und uns verraten, was der härteste Moment war bei dieser Ohne-Handy-Challenge.
5: Richtig doof fand ich es, weil der Kontakt zu meiner Familie und auch eigentlich zu meinem ganz kleinen Kind, was zu Hause ist, plötzlich halt einfach weg war. Ich konnte keine Fotos kriegen, ich konnte nicht FaceTimen und so. Und als jemand, der viel unterwegs ist, das hat mich am meisten genervt. Da war ich am ehesten da so ein bisschen geneigt zu sagen, ach komm, schummel mal 2 Tage. Habe ich aber nicht.
0: 100 Jugendliche haben mitgemacht bei der Challenge. 10 davon wurden näher begleitet und das hat Tobi beeindruckt.
5: Wenn ich mir vorstelle, ich hätte die gleichen 10 Jugendlichen getroffen und es wäre um was anderes gegangen und wir hätten die ganze Zeit Smartphones gehabt, ich glaube nicht, dass wir uns so intensiv kennengelernt hätten. Und das ist ein Learning und aber auch was sehr Besonderes, worüber ich sehr dankbar bin.
0: Und es gibt was Checker Tobi konkret verändert hat bei seiner Smartphone-Nutzung, nachdem die Doku dann fertig gedreht war.
5: Ich habe, nachdem ich wieder voll reingerutscht bin in diese Automatismen, habe ich mir für meine Social-Media-Apps eine Begrenzungszeit gesetzt. Da kriege ich jetzt nach 20 Minuten Instagram gesagt, ey, du bist schon seit 20 Minuten bei Instagram, willst du weitermachen oder nicht? Und zumindest bisher habe ich noch nie geklickt auf, doch, ich will unbedingt weitermachen. Sondern die Erinnerung hilft mir dann auch zu verstehen, ach nee, stimmt, brauche ich jetzt auch gar nicht. Und eine andere Veränderung, ich würde gerne sehr viele von den Dingen, die ich jeden Tag arbeitstechnisch auch bei Social Media in meinem Mailpostfach und so habe, auslagern. Auch das ist ein Learning. Ich muss auch gar nicht immer alles selbst machen, selbst wenn es meine Arbeit ist. Ich kann mir auch Hilfe oder Unterstützung holen und auch da bin ich dran.
0: Das ist tapfer. 20 Minuten. Schule ohne Smartphone heißt die Doku, gibt's in der ARD Mediathek. Hier ist WDR 2, es ist gleich 1:45. 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

0: So, 10 vor 1. Thilo Janisch da. Das wird jetzt beim Mittagsmagazin gleich. Was macht ihr?
1: Schauen wir mal auf die Störung im Umspannwerk Bergheim-Reit. Da hat sich NRW-Innenminister Herbert Reul gemeldet.
2: Das war, will nicht drum herum reden, das war kein kaputter Schalter, das war Absicht, das war eine Straftat.
1: Und jetzt wird wegen Verfassungsfeindlichkeit und wegen Sabotage ermittelt, was da genau los ist und was darauf schließt, dass es so eine Tat sein könnte, gleich im Mittagsmagazin.
0: Danke dir, Olli Briches raus. Habt noch einen schönen Mittwoch. Bis morgen.

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Olivia Rodrigo, Drop Dead.

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11: Die Nachrichten mit Peter Neuhaus. Guten Tag.
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12: Wir prüfen in 2 Richtungen. Fremdstaatlich gelenkte Sabotage und Linksextremismus. Nichts davon können wir derzeit ausschließen.
11: NRW-Innenminister Reul sieht im Zusammenhang mit dem Vorfall am Umspannwerk in Bergheim einen Anfangsverdacht auf verfassungsfeindliche Sabotage. Ein Kurzschluss hat nach Angaben von Energieministerin Neubauer dort mehrere Leitungen lahmgelegt. Dadurch seien 5 Braunkohleblöcke des Energieversorgers RWE ausgefallen.
13: RWE arbeitet mit Hochdruck daran, einen Großteil der Leistungen bereits heute wieder ans Netz zu bringen. Mir ist wichtig festzuhalten, für die Bürgerinnen und Bürger war die Stromversorgung zu keinem Zeitpunkt gefährdet.
11: Neubauer verwies auf einen ähnlichen Vorfall an einem Umspannwerk in Brandenburg. Dort waren gestern Sprengstoffvorrichtungen gefunden worden. In dem Fall laufen Terrorermittlungen. Die Bundesregierung will die frühkindliche Bildung stärken. Das Kabinett hat dazu einen Gesetzentwurf von Familienministerin Prien auf den Weg gebracht. Unter anderem soll in Kitas der Sprach- und Entwicklungsstand von allen 4-Jährigen erhoben werden. Die Bundesregierung hat außerdem ihre Einkommenssteuerreform auf den Weg gebracht. Stimmt der Bundestag zu, sollen die Menschen gut 600 Euro pro Jahr mehr im Portemonnaie haben. Profitieren sollen vor allem kleine und mittlere Einkommen. Mehr dazu von Lissi Kaufmann.
14: Arbeit und Leistung sollen sich stärker lohnen, so Finanzminister Klingbeil laut einer Mitteilung. Unter anderem will die Bundesregierung Grundfreibetrag und Kinderfreibeträge anheben. Außerdem sollen das Kindergeld und der Arbeitnehmerpauschbetrag steigen. Um das zu finanzieren, sollen etwa Spitzenverdiener stärker belastet werden. Wir machen das Steuersystem wieder gerechter, so Klingbeil. Er betonte, man setze 1:1 die Vereinbarungen aus dem Koalitionsausschuss Anfang Juli um.
11: Und auch das ist heute Thema. Deutschland kann den Bau neuer Gaskraftwerke mit bis zu 35 Milliarden Euro fördern. Entsprechende Pläne hat die EU-Kommission genehmigt. In Thüringen haben 3 Landtagsabgeordnete des BSW die Partei und die Fraktion verlassen. Einer von ihnen sagte der Zeitung Welt, Grund seien die unerträglichen Eingriffe des BSW-Bundesvorstands in die Arbeit in Thüringen. Zum ersten Mal seit Jahren wünschen sich junge Menschen in Deutschland weniger Kinder. Laut Bundesinstitut für Bevölkerungsforschung wird ein Zusammenhang deutlich zwischen vielen Krisen zur selben Zeit und sinkendem Kinderwunsch. Cooles Nordrhein-Westfalen, so nennt die Landesregierung ein Projekt für mehr Hitzeschutz in Städten und Gemeinden. Los geht's erstmal in Köln als Modellstadt. Dort sollen jetzt 25 Standorte untersucht werden. Fachleute schauen sich da zum Beispiel an, welche Schutzmaßnahmen gegen Hitze es schon gibt und was gegen die Versiegelung von Flächen und für mehr Schatten getan werden kann. Aus den Ergebnissen soll sich dann ergeben, wo konkret Geld für Maßnahmen gegen Hitze investiert werden sollte. Das war WDR aktuell.
15: Thomas Becker, hat den Blick aufs Wetter an diesem Mittwoch. Schön, dass du da bist.
16: Ja, ich freue mich auch, hier zu sein. Und das Thema war gerade Hitze. Die haben wir heute definitiv nicht. In Dortmund kriegen wir nämlich maximal 21, in Düren 22 und in Porta Westfalica 23 Grad. Ansonsten ist es eher ruhig. Wir haben einige Wolken, aber die Sonne ist auch schon mal zu sehen. Schauer sind die absolute Ausnahme. Und morgen gibt es jetzt auch nicht viel Regen, aber insgesamt mehr Wolken als heute.
15: Ruhiges Wetter, das ist doch schön.
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15: 3 nach 1. Es geht los auf der Autobahn 1 Dortmund Richtung Münster. Zwischen Hamburg und Werne und Ascheberg. 10 plus 3 Kilometer Stau. Da hat es einen Unfall gegeben. Die 1 Köln nach Euskirchen zwischen Hürth und Kreuz Bliesheim. 6 Kilometer Stock. Es braucht ihr 10 Minuten länger. A2 Hannover Richtung Dortmund. Zwischen Lauenau und Bad Eilsen. 15 plus 5 Kilometer Stau. A3 Köln Richtung Oberhausen. Zwischen Leverkusen-Opladen und Dreieck-Langenfeld. Viertelstunde plus 3 Kilometer Stau wegen Bergungsarbeiten. Und die letzte von der 4 Aachen Richtung Köln. Zwischen Frechen-Nord und Köln-Klettenberge 3 Kilometer stockender Verkehr. Gute Fahrt euch.
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15: Hallo zusammen. Sabotage, Sachsen-Anhalt, Steuerreform. Ich habe das Gefühl, alle Themen im Mittagsmagazin heute fangen irgendwie mit S an. Dann wünsche ich euch einfach auch einen saugeilen Mittwoch. Hey ho. Hey.

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1: Die Fantastischen Vier auf WDR 2 mit Dieter, Viertel nach eins. Es ist Mittagsmagazinzeit. Und man fragt sich schon, was ist denn da los? Gestern ein Angriff auf eine große Stromanlage, Umspannwerk in Brandenburg. Und heute ein ähnlicher Fall bei uns im Westen.
2: Das war, ich will nicht drum herum reden, das war kein kaputter Schalter, das war Absicht, das war eine Straftat. Es besteht der Anfangsverdacht einer verfassungsfeindlichen Sabotage.
1: Das sagt NRW-Innenminister Herbert Reul. Es geht um das Umspannwerk in Bergheim-Reith, Rhein-Erft-Kreis. Da läuft seit Nacht ein großer Polizeieinsatz. Es gab einen Störfall, Kurzschluss. Und dann sind mehrere Leitungen ausgefallen. Oliver Köhler, WDR 2 Bergheim. Der Innenminister scheint sich sicher zu sein, dass das manipuliert wurde. Woran macht er das fest?
3: Ja, der Innenminister hat natürlich durch die Polizei auch direkt das einzige Video, das diesen Vorgang wirklich zeicht oder den Vorfall zeigt, sichergestellt und auch mit dem Mann gesprochen, der das Video aufgenommen hat. Auf diesem Video ist zu sehen, dass es mehrere Explosionen, mehrere Lichtbögen gibt auf diesem Gelände. Es scheint so, als wären dort Gegenstände geworfen, geschossen oder gesteuert worden, also Raketen, Drohnen oder irgendwelche Wurfgeschosse, mit denen man sehr gezielt offensichtlich die Leitungen zerstört hat oder zumindest beschädigt hat. Das Ganze, muss man sich vorstellen, ist ein großer Komplex. Da hängen zwei riesengroße Kraftwerke dran, Niederaußem und Neurath, zwei große Braunkohlekraftwerke, die essentiell wichtig sind für die Stromversorgung. Und dieses Umspannwerk, das ist sozusagen das Bindeglied dazwischen. Und genau das hat man gezielt beschädigt.
1: In Brandenburg ermittelt man in viele Richtungen, Tat von Linksextrem oder ausländische Akteure, dem geht man nach. Wer ist im Fokus in Bergheim?
3: Das ist noch vollkommen unklar. Man weiß bisher noch nicht, was denn genau auf diese Leitung dort geworfen, geschossen oder gesteuert wurde. Die Polizei ist im Großeinsatz dabei, nämlich nach Spuren zu suchen. Bisher hat man noch nichts Eindeutiges offensichtlich gefunden. Man hält sich sehr stark fest an dem Video, an den Beobachtungen von Menschen drumherum und eben auch an den Schäden, die es vor Ort dort gibt. Die sprechen eine deutliche Sprache.
1: Also in Bergheim gab es einen mutmaßlichen Angriff aus der Luft, hören wir jetzt. Auf die Stromversorgung, Innenminister Herbert Reul spricht von einer verfassungsfeindlichen Sabotage.
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Vanessa Amorosi. Hier ist WDR 2, Gewinnwahrscheinlichkeit 2,3%, habe ich gerade gelesen. Hey, da geht doch was für den Verein für Leibesübungen Osnabrück, den VfL. Er spielt nämlich heute im DFB-Pokal gegen die großen Bayern, zweite Liga gegen Bundesliga. Ja, Stadionhymne, würde ich sagen, schon mal 1-0 für Osnabrück.

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1: Direkt aus dem Studio Düsseldorf. Ich bin Till Schwachenwalde. Hallo. Und auch nach dem offiziellen Start des Ausbildungsjahres haben Jugendliche immer noch die Chance, in einer Berufsausbildung zu starten. Rund 600 freie Ausbildungsplätze gibt es noch im Bezirk Niederrhein, sagt Daniela Perner von der IHK Mittlerer Niederrhein.
2: Wir sind gerade noch in der Vermittlung, wo die einen Unternehmen sagen, nee, derjenige passt uns nicht. Das ist ja irgendwie hier wirklich die Resterampe. Gibt es andere Unternehmen, die sagen, das ist genau der, den ich gesucht habe. Der hat vielleicht nicht die besten Schulnoten, aber das ist ein super Typ, der macht einen ganz, ganz netten Eindruck, dem geben wir jetzt eine Chance.
1: Nachträglicher Start bedeutet dann allerdings auch, es muss Lernstoff aufgeholt werden. Das sei allerdings machbar, meint Perner. Und wir kommen zu Flohmärkten für Kindersachen. Die gibt es bei uns an Rhein und Ruhr ziemlich überall. In Bottrop ist jetzt ein ganz neues Konzept gestartet. Die Flohkids bieten Eltern ein Ladenlokal an, in dem die dann einen Stand mieten und die Preise für ihre Sachen selbst bestimmen können. Den Verkauf von Kleidung oder Spielzeug übernimmt dann Flohkids. Das Konzept kommt laut Inhaberin Sarah Degen richtig gut an.
3: Ja, also die Resonanz ist super. Also die Kunden waren natürlich am Samstag auch geflasht, weil es wirklich total voll war. Und hier war teilweise kein Durchkommen. Wir haben Einlassstopp gemacht. Ja, läuft.
1: Für die Nutzung fallen für die Eltern dann eine Standmiete und auch eine Verkaufsprovision an. Und damit geht's vor das Düsseldorfer Landgericht. Dort wird gleich über eine besonders heimtückische Masche einer Diebesbande verhandelt. Eine Mitarbeiterin eines altersmedizinischen Zentrums soll verraten haben, welche ihrer wohlhabenden Patienten gerade in der Klinik waren. Deren leere Wohnungen sollen die Täter dann Mitte 2025 ausgeräumt haben. Ihre Beute, Bargeld und Schmuck im Wert von fast 50.000 Euro. Und damit kommen wir zum Wetter mit Claudia Barbonus.
4: Heute ist es an Rhein und Ruhr teils sonnig, dazwischen aber auch mal dichter bewölkt mit wenigen Schauern und 20 bis 23 Grad. Und morgen gibt es dann mehr Wolken und weniger Sonne und dazu ab und zu leichten Regen bei 21 bis 24 Grad.
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5: Das sind die Staus mit den längsten Wartezeiten aktuell. Autobahn 1 Dortmund Richtung Münster zwischen Hamberg-Kam und Ascheberg 10 plus 4 Kilometer Stocks wegen Bergungsarbeiten. Autobahn 3 Köln Richtung Oberhausen zwischen Kreuz Leverkusen und Dreieck Langenfeld 4 Kilometer Stau zieht da, braucht ihr 20 Minuten länger. A3 Köln Richtung Oberhausen zwischen Duisburg-Wedau und Oberhausen-Lierich Viertelstunde plus 4 Kilometer Stau. A43 Recklinghausen Richtung Wuppertal zwischen Bochum-Leer und Wittenheven 10 plus 2 Kilometer Stau, da ist nur eine Spur frei. Und A61 Koblenz Richtung Mönchengladbach zwischen Wehr und Niederzissen 4 Kilometer Stau, da müsst ihr 10 Minuten länger einplanen. Gute Fahrt!
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5: Schönen Mittwoch zusammen. Für den Moment mal genug geredet.

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0: Steve Winwood und Valerie. Hier ist euer WDR 2 Mittagsmagazin. So, er fährt mit dem Moped durchs Land und das finden viele gut.
1: Menschlich. Ja. Ist nicht so fernab, sondern
0: cool. Ist cool. Ulrich Siegmund, der Spitzenkandidat der AfD in Sachsen-Anhalt.
2: Wir haben eine Welle hier losgebracht, die sich nicht mehr stoppen lässt. Die blaue Welle, um Gottes Willen, die blaue Welle.
0: Die Partei liegt in Umfragen vor der Landtagswahl am Sonntag bei über 40%. Weit vor den anderen Parteien. Yannick Treiber, Politikwissenschaftler an der TU Dresden. Warum erreicht Siegmund so viele Menschen in Sachsen-Anhalt?
3: Es sind verschiedene Faktoren. Zum einen ist Ulrich Siegmund jünger, als wir das sonst so von Politikern auf der Landesebene oder Spitzenpolitikern kennen. Er ist also erst Mitte 30, hat dadurch eben ein frischeres, jüngeres Auftreten. Und zum anderen gilt Ulrich Siegmund als einer derjenigen, die das Social-Media-Spiel sehr früh für sich entdeckt haben und die es auch sehr erfolgreich führen. Also beispielsweise ist Ulrich Siegmund bei TikTok gerade.

0: Ulrich Siegmund hat schon in seiner Zeit, als er noch nicht Spitzenkandidat war, es geschafft, sich einen großen Followerkreis aufzubauen. Also er bietet gewissermaßen so ein buntes Programm für diejenigen, die mit der Politik vielleicht unzufrieden sind, aber gleichzeitig auch jemandem folgen wollen, der so ein bisschen nicht wirklich Politainment macht, aber der eben eine breite Facette des Politikeralltags sehr einfach heruntergebrochen darstellen kann.
1: Kann man es zusammenfassen, dass die anderen Kandidaten vielleicht im Vergleich zu Siegmund zu uncharismatisch sind?
0: Sicherlich ein Stück weit. Also als gute Konkurrenz für Ulrich Siegmund wäre sicherlich der frühere Ministerpräsident Haseloff geeignet gewesen, der einfach dieses Landesväterliche hatte, der auch große Beliebtheitswerte in der Bevölkerung hatte, der ja jetzt aber schon vor einigen Monaten abgetreten ist. Und solche Wechsel kurzfristig vor der Wahl sind immer schwierig. Man hat da bei der CDU versucht, den neuen Ministerpräsidenten auch eben als Kandidaten aufzubauen. Ich habe aber nicht den Eindruck, dass das mit Sven Schulze so überragend gut geklappt hat.
1: Das ist die Analyse von Yannick Treiber, Politikwissenschaftler an der TU Dresden. Wir sind Sonntag ganz nah dran an der Landtagswahl. Der Ralf übernimmt ab 19 Uhr mit einer Sondersendung. Alles Wichtige hört ihr dann auf
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0: Ellie Goulding und Lights im WDR2 Musikmix. Kleine Sehempfehlung an dieser Stelle. Es gibt eine Doku in der ARD Mediathek Unterhain mit spektakulären Unterwasseraufnahmen von Christina Karliczek's Skoglund. Ganz nah dran an den Hain ist sie, Unterwasserkamerafrau, preisgekrönt. Und sie war heute zu Gast auf WDR2 und hat sie erzählt von einer ihrer spektakulärsten Begegnungen unter Wasser mit einem Tigerhai.
1: Oh, ich krieg schon wieder fast Gänsehaut, wenn ich daran denke. Ehrlich gesagt, es ist einfach ein total beeindruckender Moment. Also es ist so, als ob ich total unter Strom stehe eigentlich und gleichzeitig versuche ich ruhig zu bleiben und dieses Tier genau zu beobachten, kennenzulernen.
0: Und im besten Fall dann auch nicht gefressen zu werden. Wie nah sie den Tieren wirklich kommt und wie schön es unter Wasser aussieht, könnt ihr nachschauen in der ARD Mediathek. Unter Haien heißt die Doku.
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0: Ding. So, in der nächsten halben Stunde geht es hier auf WDR 2 um große Fragen. Ray fragt, wo ist ihr Husband? Und Hathaway? What is love? Auch für euch. Das alles nach zwei.
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7: Die Nachrichten mit Peter Neuhaus. Guten Tag.
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8: Wir müssen allerdings derzeit davon ausgehen, dass vorsätzliche Fremdeinwirkung vorliegt.
7: NRW-Energieministerin Neubauer geht davon aus, dass die Störung am Umspannwerk in Bergheim vorsätzlich herbeigeführt wurde. Unbekannte hatten gestern Abend Kabel über die Oberleitung gebracht und so einen Kurzschluss verursacht. Tobias Zacher, WDR-Landespolitik.
9: Als Hintergrund der Tat werden derzeit zwei Ansätze geprüft. Sabotage durch einen fremden Staat und ein linksextremistisches Motiv. Die Ermittler prüfen auch, ob es eine Verbindung zu der Tat gestern in Brandenburg gibt. Da hatten Unbekannte versucht ebenfalls, einen Kurzschluss an Stromleitungen eines Umspannwerks auszulösen. Als Folge des Anschlags in Bergheim mussten 5 große Braunkohlekraftwerksblöcke vom Netz gehen. Einen allgemeinen Stromausfall gab es aber nicht.
7: Die Bundesregierung hat ihre geplante Steuerreform auf den Weg gebracht. Vor allem Menschen mit kleinen und mittleren Einkommen sollen entlastet werden, indem der Grundfreibetrag steigt, ab dem überhaupt erst Einkommensteuer gezahlt werden muss. Insgesamt soll es Entlastungen in Höhe von 10 Milliarden Euro geben. Die Stadt Datteln hat vor dem Oberlandesgericht Düsseldorf gegen den Tech-Konzern Samsung verloren. Die Stadt kann nicht einfach neue iPads von Apple bestellen, sondern muss den Auftrag ausschreiben. Marc Sense berichtet.
10: Die Verkündung dauerte ziemlich genau eine Minute und dann hatte Samsung gewonnen. Der koreanische Konzern hatte die Stadt Datteln verklagt, weil er sich bei der Neubeschaffung von Tablet-Computern für Schulen benachteiligt fühlte. Die Stadt benutzt seit Jahren iPads von Apple und hatte deshalb auch nur etwa 600 davon ausgeschrieben. Das setze den Wettbewerb außer Kraft, so das Gericht. Solche produktscharfen Ausschreibungen seien nur in absoluten Einzelfällen möglich und müssten sehr gut begründet sein. Jetzt müssen die Schultablets in Datteln neu ausgeschrieben werden.
7: Und auch das ist heute Thema. Die Bundesregierung will die frühkindliche Bildung stärken. Nach einem Gesetzentwurf von Familienministerin Prien soll unter anderem in Kitas der Sprach- und Entwicklungsstand von allen 4-Jährigen erhoben werden. Deutschland kann den Bau neuer Gaskraftwerke mit bis zu 35 Milliarden Euro fördern. Entsprechende Pläne hat die EU-Kommission genehmigt. Psychische Belastungen sind nach einer Umfrage der Bertelsmann Stiftung das größte Risiko dafür, dass Azubis ihre Ausbildung abbrechen. Demnach fühlen sich knapp 20% durch ihre Ausbildung fast immer oder häufig emotional belastet. Für etwa 2,5 Millionen Kinder und Jugendliche in Nordrhein-Westfalen ist die Schule wieder losgegangen. Nach den langen Ferien muss der Schulweg für viele erst wieder zur Routine werden. Deshalb bittet die Polizei um Vorsicht. Zum Beispiel Susanne Dierkorte von der Polizei Warendorf.
11: Wir wünschen uns von allen, die an den Schulen vorbeikommen, mit Motorrad, mit dem Roller, mit dem Auto, dass sie wirklich vorsichtig fahren, dass sie gegenseitige Rücksicht nehmen und eben dafür Sorge tragen, dass die Kleinen sich ganz sicher im Straßenverkehr bewegen können.
7: In NRW starten 170.000 Kinder dieses Jahr in der ersten Klasse, das zum Teil aber erst morgen. Das war WDR aktuell.
0: Schulweg, hin oder zurück? Im Regen oder nicht, Thomas Becker?
12: Meistens nicht im Regen. Also wir haben heute keine Garantie für Trockenheit jetzt auf dem Rückweg von der Schule. Es gibt aktuell zum Beispiel im Bereich Niederrhein ganz vereinzelt mal einen Schauer. Die meiste Zeit über ist es aber trocken heute. Die Sonne hat ein paar Chancen und als Höchsttemperatur kriegen wir in Bad Münstereifel zum Beispiel 20, in Solingen 21 und in Münster 22 Grad. Und morgen wird es vor allem im Süden des Landes etwas wärmer. Da gibt es ein bisschen Sonne. Insgesamt haben wir sonst aber viele Wolken mit wenig Regen.
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10: 3 nach 2, hier staut sich's gerade am längsten. Autobahn 2 Hannover Richtung Dortmund zwischen Lauenau und Bad Alsen. 10 plus, 5 Kilometer stocken, da hat's einen Unfall gegeben. A4 Aachen Richtung Köln zwischen Frechen Nord und Köln-Klettenberg. 10 plus, 4 Kilometer Stau. A4 Köln Richtung Aachen zwischen Eschweiler West und Aachen-Laurensberg. 3 Kilometer stockender Verkehr. 3 Kilometer stockt's auch auf der A43 Münster Richtung Recklinghausen zwischen Nottuln und Dülmen Nord. Und Autobahn 43 Recklinghausen Richtung Wuppertal zwischen Kreuz Bochum-Witten und Witten Heben. 2 Kilometer Stau, da ist nur eine Spur frei. Alle Staus rund um die Uhr für euch zum Nachlesen auf wdr2.de.
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10: Grüße nach Gierath. Bei Jüchen, WDR 2-Hörer Frank hat sich gemeldet. Einer der 2500 Einwohner von Gierath. Mittagsmagazin und Musik heute wieder sehr, sehr gut. Über diese Nachricht freue ich mich sehr, sehr, Frank.
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0: gut informiert und mit guter Musik durch den Tag. Spiller und Groovejet, hier ist euer WDR 2 Mittagsmagazin im Landtag in Düsseldorf. Da gab es heute eine Sondersitzung im Integrationsausschuss. Es geht um die Überprüfung von fast 7000 Menschen in Nordrhein-Westfalen. Diese Menschen werden noch geduldet, bis klar ist, ob sie eine Aufenthaltsgenehmigung bekommen oder nicht. Viele dieser Menschen, das ist prekär, sind aber wohl in ziemlich vielen Straftaten verwickelt. Antje Passenheim, WDR 2 Düsseldorf. Warum hat sich die Landespolitik das jetzt genauer angeschaut?
1: Weil rauskam, dass das Kölner Ausländeramt Hilfe vom Land abgelehnt hat, um 500 geduldete Migranten vom Westbalkan abzuschieben, die noch kein Bleiberecht hatten. Die Kölner haben die Hilfe abgelehnt, auch mit dem Verweis auf ein sogenanntes Bleiberechtsprogramm, nachdem in der Stadt erstmal wirklich jeder Stein gewendet wird, bevor Menschen abgeschoben werden. Dem Programm haben übrigens alle Fraktionen im Stadtparlament 2018 zugestimmt, um es integrierten Menschen leichter zu machen, auch Arbeit. Gemeint sind Menschen wohlbemerkt, die sich an Recht und Gesetz halten. Brisant ist nur, dass dann rauskam, unter diesen Menschen im Bleiberechtsprogramm sind auch Straftäter. Und da hat NRW-Fluchtministerin Verena Schäfer gesagt, na Moment mal, das wird jetzt mal genauer überprüft.
0: Das heißt, wenn ich das so richtig verstehe, geht es ein bisschen um Behördenversäumnisse Köln gegen Düsseldorf. Was kam bei dieser Untersuchung konkret dann raus?
1: Dass im Kölner Bleiberechtsprojekt sehr viele Menschen waren und auch noch sind, die bereits im Visier der Polizei sind. Manche, weil sie in Anführungsstrichen nur beim Schwarzfahren erwischt worden sind. Andere aber auch wegen schwerer Vergehen, zum Beispiel Körperverletzung. Da ist noch ganz viel unklar und das geht nicht, das sagt auch die grüne Fluchtministerin Schäfer.
0: Was folgt?
2: Dass darunter Straftäter sind, führt dazu, dass ich gesagt habe, ich möchte, dass die Stadt Köln sich das gesamte Bleibeprojekt jetzt genau anschaut. Die Stadt Köln bekommt jetzt dazu von uns den Auftrag.
1: Ja, und das sagen auch andere Parteien.
0: Was folgt für die Politik denn jetzt als Konsequenz daraus?
1: Da folgt vor allen Dingen raus, dass die Forderungen laut werden, dass die Ausländerbehörden landesweit mehr unterstützt werden, um ein besseres Monitoring zu machen. Also wo sind Straftäter unter den Menschen ohne Bleiberecht? So jedenfalls ist der Zustand überhaupt nicht haltbar. Das sagt auch die stellvertretende Vorsitzende der SPD-Landtagsfraktion, Lisa Kapteinert.
3: Wenn wir Menschen haben, die hier bleiben wollen, die auch vordergründig Integrationsinteressen haben bzw. sich bemühen, dann, dass sie dem auch tatsächlich gerecht werden. Auch zum Schutz von allen anderen, die hier Schutz suchen, können wir nicht akzeptieren, dass Menschen, die hier straffällig werden, bei uns Schutz erhalten.
1: Und die Landesregierung will jetzt einen Schwerpunkt darauf legen, geduldete Straftäter abzuschieben.
0: Antje Passenheim, WDR 2 Düsseldorf über die Sondersitzung im Integrationsausschuss des Landtags.
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0: Der Heddy. What is Love? 90er Hit aus dem Westen hier auf WDR 2 aus Hennef, um genau zu sein. Hathaway erinnert sich.
1: Ja, in Hennef. In der Keller von Coconut Records. Ein ganz alter Herrenhaus haben die gehabt. Und da unten ins Keller haben wir das gemacht. Ungefähr 2 Uhr morgens. Verdammt lang her aber.
0: Verdammt lang her. 1992 war's.
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1: Direkt aus dem Studio Düsseldorf, ich bin Till Schwachenwalde, hallo. Am Landgericht Duisburg ist heute der aufsehenerregende Prozess um den Tod von Ibrahima Barry weitergegangen. 9 Polizisten aus Mülheim sind wegen gemeinschaftlicher Körperverletzung angeklagt. Sie sollen den geflüchteten 23-Jährigen aus Guinea in Bauchlage so stark gefesselt haben, dass er daran gestorben ist. Die Anwälte der Hinterbliebenen haben versucht, ein neues Gutachten als Beweis einzubringen. Olaf Biernat, WDR 2 Duisburg.
2: Das Gericht lässt das Gutachten nicht zu. Es hatte ja Aufnahmen von Bodycams in 3D-Modelle umgewandelt und hätte die Polizisten schwer belastet. Denn der Sachverständige spricht von einer Tötung durch die Polizisten. Bislang war ja immer nur von einer Körperverletzung die Rede. Die Nebenkläger hätten aber keinen eigenen Gutachter beantragen dürfen, sagt das Gericht. Außerdem gäbe es ja bereits Sachverständige, die ausgesagt haben. Und ihr Urteil lautet, durch eine Fesselung in Bauchlage stirbt man nicht alleine. Nur die Kombination aus einer Lungenvorerkrankung und Drogenkonsum habe zu dem Tod geführt.
1: Und vom Gerichtssaal auf den Ausbildungsmarkt. Auch nach dem offiziellen Start des Ausbildungsjahres, da haben Jugendliche immer noch Chancen, eine Berufsausbildung zu starten. Rund 600 freie Ausbildungsplätze gibt es noch im Bezirk Niederrhein, erklärt Daniela Perner von der IHK Mittlerer Niederrhein.
3: Das kommt daher, dass die Berufswünsche der Jugendlichen und die Angebote der Unternehmen oft nicht zusammenpassen. Da gibt es Bereiche wie zum Beispiel die Logistik, aber auch in der Gastronomie oder auch im Handwerk. Da gibt es jede Menge Stellen, aber das ist nicht so auf der Wunschliste der jungen Leute und deswegen ist es da schwierig, diese Stellen dann zu besetzen.
1: Nachträglicher Start bedeutet dann allerdings auch, es muss Lernstoff aufgeholt werden. Das sei allerdings machbar, meint Perner. Und damit kommen wir zum Wetter mit Thomas Becker.
4: Die Sonne kommt schon mal durch die Wolken heute. Es bleibt meistens trocken hier an Rhein und Ruhr und es ist so mäßig warm mit maximal 20 bis 23 Grad. Morgen wird es windiger und ein bisschen wärmer als heute mit vielen Wolken, aber es gibt kaum Regen.
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5: Um 2:30 Autobahn 1, Euskirchen Richtung Dortmund zwischen Köln-Bocklemünd und Köln-Niel, 20+, 6 Kilometer Stau. A3 Köln Richtung Oberhausen zwischen Leverkusen Zentrum und Raig-Langenfeld, 5 Kilometer, da hat's geknallt, eine halbe Stunde steht ihr da drin. A4 Aachen Richtung Köln zwischen Frechen-Nord und Köln-Klettenberg, 10+, 4 Kilometer Stau. A43 Recklinghausen Richtung Wuppertal zwischen Bochum-Witten und Wittenheben, 2 Kilometer Stau, da ist nur eine Spur frei. Und die letzte von der 59 Duisburg Richtung Dienstlaken zwischen Duisburg-Düssern und Kreuz Duisburg-Nord. 10+, 4 Kilometer Stocks.
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5: So, der Kapitän fällt irgendwie, Finanzminister Lars Klingbeil. Im Bundeskabinett ging es ja heute um die Steuerreform, um seine Steuerreform. Er sitzt allerdings in South Carolina fest. Regierungsflieger ist kaputt, technischer Defekt. Da müssen wir halt mit dem Reporter sprechen. Wenn wir schon mit ihm nicht persönlich können, was ändert sich denn durch diese Steuerreform? Gleich Thema hier im WDR 2 Mittagsmagazin.

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Prince, Kiss, WDR 2 Musikmix. So, nochmal Blick auf die Politik, Koalitionsausschuss. Wir haben Mittwoch und da hatte man sich vor 2 Monaten ja auf eine Steuerreform geeinigt. Und diese Steuerreform soll ja vor allem die Steuern für kleinere Einkommen und für Familien kürzen. Das

0: Werbungskosten absetzen kann, ohne dass man Belege dafür einreichen muss. Das Kindergeld soll steigen, der Kinderfreibetrag soll steigen. Also insgesamt kommt da eine ordentliche Summe zusammen, das sagt auch der Bundesfinanzminister.
1: Und am Ende waren es 10 Milliarden. Ich finde, das ist eine Summe, auch die sich sehen lassen kann. Und mit dieser Summe werden wir jetzt entlasten.
2: Können wir mal ein paar Beispiele durchgehen, wer wie stark davon profitiert, beziehungsweise auch wer mehr zahlen muss. Fangen wir am besten an bei Singles ohne Kinder.
0: Also Leute, die keine Kinder haben, die spüren die Reform nicht ganz so stark. Nehmen wir mal eine Bäckereifachverkäuferin zum Beispiel, Jahreseinkommen um die 30.000 Euro brutto. Die würde davon profitieren, die hätte am Ende so etwa 150 Euro mehr in der Tasche. Anders sieht das aus bei einer Kinderärztin mit etwa 100.000 Euro Jahreseinkommen, die hätte knapp 300 Euro mehr. Und wer sehr viel verdient, der kriegt nicht mehr, sondern der muss mehr Steuern zahlen.
2: So, mit Kindern sieht es wahrscheinlich dann schon ganz anders aus.
0: Genau, mit Kindern sieht es anders aus. Nehmen wir da erstmal Alleinerziehende mit zwei Kindern. Da kriegt man um die 500 Euro mehr. Das greift auch schon bei kleineren Einkommen, eben auch durch das höhere Kindergeld. Am deutlichsten spüren es aber Paare mit Kindern. Eine Verkäuferin und ein Kraftfahrer zusammen, zwei Kinder, hätten am Ende etwa 600 Euro mehr in der Tasche. Das steigt dann mit der Höhe der Einkommen. Ein Anwaltspaar kommt schon auf etwa 1.000 Euro plus.
2: Okay, das ist aber nochmal wichtig zu betonen. Leute mit mittleren Einkommen, vor allem mit Kindern, haben dann am Ende 500 oder 600 Euro mehr in der Tasche. Jetzt gibt es ja diese Kritik, ob das auch bei den Leuten ankommt. Was ist da dran?
0: Ja, das sind vor allem zwei Punkte. Der erste ist, Steuern sind nicht das Einzige, sondern die Sozialversicherungsbeiträge, die machen auch einen großen Posten aus. Und wenn die steigen, vor allem bei der Rente, dann könnte das das Plus von der Steuerreform auffressen. Mhm. Und es gibt noch die kalte Progression, also kurz gesagt, die Inflation steigt. Man kann sich am Ende also weniger von seinem Gehalt kaufen. Und wenn das nicht berücksichtigt wird, dann bleibt am Ende nicht viel Plus.
2: Okay, aber wir halten fest, Steuerreform vom Kabinett verabschiedet, dann muss es noch durch den Bundestag und durch den Bundesrat. Wir haben es aufgedröselt mit Johannes Zuber, WDR 2 Wirtschaft.

0: Das liegt fürs Eisfach. Uptown Girl, hier ist WDR 2.
1: Könnte auch von den Backstreet Boys sein.
0: Ach so,
1: ist aber nicht.
0: Sag das nicht zu laut.
1: Ich habe einen Backstreet Boys Titel heute Nachmittag bei mir drin.
0: Oh,
1: und ihr wisst, was das heißt. Anrufen, wenn er denn dann läuft. Und damit kommt ihr vielleicht auf die Gästeliste für eines der 10 Konzerte in Düsseldorf. Und ansonsten habe ich gleich einen tollen Schauspieler zu Gast, dessen neuer Film gestern NRW-Premiere gefeiert hat. Und ich bin mit einem Foto von ihm mal raus.
2: Ja, Schauspieler. Da habe ich heute auch schon einen Beitrag zu gesehen. Da wurde er gefragt, ob er mit Fuck You Goethe Millionär geworden ist.
1: Und hat er eine Antwort gegeben?
2: Ja, er hat eine Antwort gegeben, dass er es nicht wurde. Ich weiß aber nicht, wie er heißt. Aber er hat eine coole Rolle gespielt. Also er hat die Rolle gut gespielt.
3: Namen von Fuck You Goethe, das war Danger.
2: Genau, Danger, stimmt.
4: Namen kenne ich auch nicht.
2: Aber der hat, glaube ich, so einen Namen, irgendwas von,
1: ja,
2: von uns zu, ne?
1: Ja, du bist nah dran. Vorname aber Max.
2: Max von der Grün.
1: Yay!
2: Ja, genau.
1: Guter Typ?
2: Ja.
4: Ja.
1: Das gewisse Etwas heißt sein Film und da gucken wir heute Nachmittag mit ihm rein.
0: Also, hoher Besuch heute, ja, bei Thorsten Schorn.
1: Von und zu
0: die Adligen. Tschüss. 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
7: Die Nachrichten mit Peter Neuhaus. Guten Tag.
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7: Nach dem versuchten Drohnenanschlag am Flughafen Leipzig haben nach Recherchen von WDR, NDR und Süddeutscher Zeitung Ermittler jetzt 2 mutmaßliche Täter identifiziert. Von einem Mann aus Belarus wurde DNA gefunden. Andreas Braun berichtet.
8: Der Mann, der auch einen russischen Pass haben soll, soll bereits im Baltikum mit Straftaten aufgefallen sein. Seine Ein- und Ausreise konnten die deutschen Ermittler rekonstruieren. Demnach soll er mit einem italienischen Touristenvisum in den Schengen-Raum eingereist sein. Das Dokument wurde nach Erkenntnissen der Behörden Ende April an einer italienischen Auslandsvertretung in Minsk ausgestellt. Den Recherchen zufolge soll ein zweiter Mann als Logistiker und Instrukteur des Anschlags agiert haben. Er reiste offenbar Ende Juli über den Berliner Flughafen BER ein und fuhr anschließend mit einem Mietwagen nach Sachsen. 2 Tage vor dem gescheiterten Drohnenanschlag in Leipzig soll er per Flugzeug ausgereist sein.
7: Hitze und Trockenheit in diesem Sommer bringen Probleme für die Betriebe in der Landwirtschaft. Laut Erntebericht gab es Rückgänge, zum Beispiel bei Getreide, Mais und Zuckerrüben. Bundeslandwirtschaftsminister Rainer sprach bei der Vorstellung des Berichts von einer herben Enttäuschung für viele Betriebe.
9: Für mich lässt das nur einen Schluss zu. Unsere Land- und Forstwirtschaft befindet sich in einer massiven Krise von nationaler Tragweite.
7: Neben den Ernteausfällen machen den Landwirten stark gestiegene Energie- und Düngemittelpreise zu schaffen. Der CSU-Politiker sagte Unterstützung zu, zum Beispiel in Form von Bundeskrediten zu niedrigeren Zinsen. Und das ist sonst noch Thema heute. Deutschland kann den Bau neuer Gaskraftwerke mit bis zu 35 Milliarden Euro fördern. Entsprechende Pläne hat die EU-Kommission genehmigt. Die Stadt Datteln darf vorerst nicht wie geplant 650 Tablets von Apple für ihre Schulen kaufen. Das Oberlandesgericht Düsseldorf hat einer Klage des Konkurrenten Samsung stattgegeben, nach der der Auftrag auch für Produkte anderer Hersteller ausgeschrieben werden muss. Die Bundesregierung will die frühkindliche Bildung stärken. Nach einem Gesetzentwurf von Familienministerin Prien soll unter anderem in Kitas der Sprach- und Entwicklungsstand von allen 4-Jährigen erhoben werden. Mehr Zusammenarbeit bei der Bekämpfung von Waldbränden. Darüber hat NRW-Landwirtschaftsministerin Gorissen mit ihren Kollegen aus Belgien und den Niederlanden beraten. Dabei ging es unter anderem um das NRW-Kamerasystem Firewatch, das bereits seit 2 Jahren im Einsatz ist.
10: Das Firewatch-System, das wir am Niederrhein fahren seit 2024, eröffnet einfach die Möglichkeit, sehr schnell Waldbrände zu entdecken, auch KI unterstützt und auch an die Leitstellen die genauen Daten zu übermitteln.
7: Das System zur Früherkennung soll jetzt im Rahmen eines Pilotprojekts zunächst auch auf niederländisches Gebiet ausgeweitet werden. Das war WDR aktuell.
11: Und hier ist das Wetter-Watch-System aus der WDR2-Wetterredaktion. Es heißt Thomas Becker. Bleibt's denn trocken, wenn ich heute draußen unterwegs bin?
12: Nicht zwingend. Also eine Garantie kann ich dir leider nicht geben. Es gibt im Moment so einzelne Schauer im Bereich Niederrhein, westliches Münsterland. Aber man muss schon Pech haben, um da erwischt zu werden. Also meistens ist es doch trocken. Die Sonne hat ein paar Chancen. Und wir kriegen in Nettersheim bis 19, in Detmold 22 und in Iserlohn 23 Grad. Und morgen wird's vor allem im Süden noch ein bisschen wärmer. Da haben wir noch etwas Sonne. Sonst gibt's viele Wolken, aber insgesamt nur wenig Regen.
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11: A3 Köln Richtung Oberhausen zwischen Leverkusen-Opladen und Solingen. 6 Kilometer Stau nach einem Unfall plus 15 Minuten. Stückchen weiter noch zwischen Kreuz Breitscheid und Oberhausen-Lierich. 4 Kilometer stockend und 10 Minuten. A4 Aachen-Köln zwischen Frechen-Nord und Köln-Klettenberg. 5 Kilometer stockend, 10 Minuten. A33 Osnabrück Richtung Brilon zwischen Steinhagen und Bielefeld-Zentrum. 3 Kilometer Stau, 10 Minuten. Und die A43 Wuppertal Richtung Recklinghausen zwischen Kreuz Wuppertal-Nord und Wittenherbede. 4 Kilometer Stau, da braucht ihr eine Viertelstunde länger.
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11: Und unsere WDR 2 Buchhändlerin Pia hat ein Buch dabei, da ist der Farbschnitt das Stichwort. Zeig mal her.
13: Oh. Oh, schick, oder?
11: Das ist ja blutrot.
13: Ja.
11: Boah.
13: Mega, oder? Das sieht doch richtig gut aus.
11: Schwarz-rot. Mhm. Oh, ein Exorzisten-Thriller.
13: Nein, harmlos.
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0: Sie go. Tiffany Harris ist da aus Hamburg und den Song wird sie auch performen bei der Gala zum Deutschen Radiopreis nächste Woche Donnerstag. Und WDR 2 ist nominiert in der Kategorie Bestes Informationsformat. Und dieses Buch hier könnte nominiert sein für irgendeinen Preis in der Kategorie Bester Farbschnitt.
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0: Ich blätter gerade in diesem Buch, da ist ja sogar die letzte Seite knallrot. Mhm. Als hätte einer mit dem Lippenstift geschmiert.
2: Oder Schlimmeres getan.
0: Oh, du meinst Blut. Also ich bin gespannt, wie der zwei Buchhändlerin Pia Pattister aus der Buchhandlung Funk in Bensberg. Wir haben Herbst.
2: Ja.
0: Ist das deine liebste Lesezeit eigentlich?
2: Eigentlich ist es die schönste Lesezeit, oder? Weil es dann draußen öselig ist und man nicht mehr raus muss.
0: Und was hast du uns da mitgebracht? Was hast du aus dem Regal gezogen?
2: Ich habe heute mitgebracht Daisy von der Kölner Autorin Melanie Rabe. Das ist ein toller Thriller.
0: Ja, es steht nicht nur Daisy auf dem Buch, sondern und all deine Geheimnisse werden mir gehören. Mhm. Das ist mal eine harte Drohung.
2: Ja, es geht um eine junge Anwältin, Luca, die eigentlich ein ganz normales Leben führt, die aber beschlossen hat, dass ihre anwaltliche Tätigkeit nicht ausreicht. Sie muss nachts losziehen und den Menschen, die nicht ordentlich oder ausreichend genug bestraft wurden, eine Lektion erteilen.
0: Mhm. Sebastian Fitzek, der ja nun auch für Bestseller bekannt ist, der ist hier direkt zitiert. Er spricht von einem absolut fesselnden Leseerlebnis.
2: Ja.
0: Weil die Melanie Rabe eine Freundin von ihm ist, sagt er das, oder hat er recht?
2: Weil das Buch einfach fabelhaft ist.
0: Ja, es ist absolut so toll geschrieben.
2: Es ist super fesselnd geschrieben, das stimmt. Die Autorin hat eine tolle Hauptperson, die mal endlich nicht nur gut ist, die ich sofort total gemocht habe.
0: Aha.
2: Das ist so ein Katz-und-Maus-Spiel, bei dem man nicht so richtig weiß, woran man ist. Und das macht mir viel Spaß, wenn der Effekt nicht kommt aus irgendwelchen blutigen Taten, sondern aus einer spannenden Geschichte.
0: Okay, also es ist Blut. Deswegen ist das Buch auch rot eingefärbt.
2: Es ist nicht blutig tatsächlich.
0: Nee,
2: es ist gar nicht so blutig, wie es aussieht.
0: Ja, aber so ein bisschen Leichengewalt, irgendwas in der Richtung?
2: Ja, ein bisschen. Da würde ich jetzt nicht zu viel zu verraten wollen.
0: Bisschen. Was hat dich denn da bei der Stange gehalten? Was heißt denn ein bisschen?
2: Hauptsächlich die tolle Hauptfigur. Die fand ich einfach wirklich mega gut. Die hat mich gefesselt und da wollte ich mehr drüber wissen. Aber besonders so diese Interaktion mit dieser Geschichte, zu der ich jetzt gar nicht so viel erzählen kann, weil sie macht diese Rachefeldzüge, hinterlässt immer ein Gänseblümchen. Und eines
0: ein Gänseblümchen?
2: Nachts, deswegen heißt das Buch Daisy.
0: Okay.
2: Und eines Nachts scheint das fast schief zu gehen. Und sie entdeckt dann ein paar Tage später in der ganzen Stadt Nachrichten auf Plakatwänden, die eindeutig an sie gerichtet sind. Und von da an muss sie Angst haben um sich und um ihre Lieben.
0: Und guck mal, ich habe dir gar keine Frage gestellt, wie es weitergeht. Du hast einfach so von dir aus erzählt. Das weiß ich aus einem Thriller. Also, Daisy von Melanie Rabe, vorgestellt von Pia Patt aus der Buchhandlung Funk in Bensberg. Wem ziehst du das aus dem Regal? Für wen ist das genau das Richtige?
2: Alle, die gute Geschichten mögen, die gerne Krimis lesen und die auch mal darauf verzichten können, dass es ganz, ganz viele Leichen gibt.
0: Das gibt's vermutlich auch als E-Book, aber dann habe ich nicht diese tollen roten Seiten.
2: Nicht den wunderbaren Farbschnitt, genau.
0: Ja, und ich gehe dann auch nicht in eine schöne Buchhandlung wie deine. Also hier lohnt es sich allein aus optischen Gründen, das Hardcover zu kaufen.
2: Absolut.
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0: Nur nach vorn, das sind die Toten Hosen und die spielen heute Abend in Münster ein Konzert ihrer Abschiedstour, präsentiert von WDR 2. Die 25.000 Tickets sind rubbeldikatz weg gewesen, ausverkauft. Es könnte ein bisschen voller werden in der Stadt. Guckt mal, dass ihr mit Bus und Bahn anreist oder typisch Münster mit dem Rad.
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1: Hier ist WDR 2 mit zwei Warnmeldungen. A562 Abzweig Bonn-Süd, Bonn-Rheinaue Richtung Bonn-Ost. Zwischen Bonn-Rheinaue und Bonn-Ramersdorf Gefahr durch eine ungesicherte Unfallstelle. Und die A2 Hannover-Dortmund zwischen Bad Alsen und Veltheim in beiden Richtungen Gefahr durch Personen auf der Fahrbahn.
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3: Direkt aus dem Studio Düsseldorf, ich bin Till Schwachenwalde, hallo. Und am Landgericht Duisburg ist heute der aufsehenerregende Prozess um den Tod von Ibrahima Barry weitergegangen. 9 Polizisten aus Mülheim sind dort wegen gemeinschaftlicher Körperverletzung angeklagt. Sie sollen den geflüchteten 23-Jährigen aus Guinea in Bauchlage so stark gefesselt haben, dass er dann daran gestorben ist. Die Anwälte der Hinterbliebenen haben heute versucht, ein neues Gutachten als Beweis einzubringen. Olaf Biernat, WDR 2 Duisburg, ist für uns vor Ort. Was hat der Gerichtstag denn ergeben?
4: Ja, das Gericht lässt das Gutachten nicht zu. Es hatte ja Aufnahmen von Bodycams in 3D-Modelle umgewandelt und hätte die Polizisten schwer belastet. Denn der Sachverständige spricht von einer Tötung durch die Polizisten. Bislang war ja immer nur von einer Körperverletzung die Rede. Die Nebenkläger hätten aber keinen eigenen Gutachter beantragen dürfen, sagt das Gericht. Außerdem gäbe es ja bereits Sachverständige, die ausgesagt haben. Und ihr Urteil lautet, durch eine Fesselung in Bauchlage stirbt man nicht alleine, nur die Kombination aus einer Lungenvorerkrankung und Drogenkonsum habe zu dem Tod geführt. Bis zu dem Urteil gibt es noch 4 Prozesstage.
3: Und wir bleiben im Gerichtssaal und bei einer Tat, die viele fassungslos gemacht hat. 4 Männer aus Bocholt haben vor einem Jahr einen Mann in Hamminkeln in eine Sexfalle gelockt und ihn dann erdrosselt und ausgeraubt. 3 der Männer wurden bereits verurteilt. Heute ist dann auch der Prozess gegen den 4. zu Ende gegangen. Das Landgericht Münster verhängte gegen den zunächst untergetauchten Bocholder 6,5 Jahre Haft wegen Raubes und gefährlicher Körperverletzung. Eine Verurteilung wegen Mordes, die gab es nicht, da er bei der Tat nicht im Raum war und auch ein umfassendes Geständnis abgelegt hat. Und damit zum Wetter mit Thomas Becker in unserem WDR-Wetterstudio.
5: Schönen guten Tag. Die Sonne kommt schon mal durch die Wolken heute. Es bleibt meistens trocken hier an Rhein und Ruhr und es ist so mäßig warm mit maximal 20 bis 23 Grad. Morgen wird's windiger und ein bisschen wärmer als heute mit vielen Wolken, aber es gibt kaum Regen.
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1: Immer noch gelten die 2 Warnmeldungen für die A2 Hannover-Dortmund zwischen Bad Alsen und Veltheim in beiden Richtungen Gefahr durch Personen auf der Fahrbahn. A562 Abzweig Bonn-Süd, Bonn-Rheinaue Richtung Bonn-Ost zwischen Bonn-Rheinaue und Bonn-Ramersdorf Gefahr durch eine ungesicherte Unfallstelle. Die A1 Euskirchen Richtung dort, warte mal, ich sehe hier gerade, ich habe hier irgendwie 27 Staus offen. Moment, ihr findet sie alle, wenn sie euch interessieren, auf wdr2.de, aber das ist ein bisschen zu viel. Moment, da sortieren wir doch auf die 5. Super, mit den längsten Wartezeiten. A3 Köln-Oberhausen zwischen Kreuzbreitscheid und Oberhausen-Dierich 7 Kilometer stocken, 15 Minuten. A4 Aachen-Köln zwischen Frechen-Nord und Köln-Klettenberg 5 Kilometer stocken, 10 Minuten. A33 Osnabrück Richtung Brilon zwischen Steinhagen und Bielefeld-Zentrum 3 Kilometer, 10 Minuten, da hat's gescheppert. A43 Wuppertal-Recklinghausen zwischen Kreuz-Wuppertal-Nord und Witten-Herbede 4 Kilometer und eine Viertelstunde. Und die A52 Düsseldorf Richtung Essen zwischen Essen-Süd und Dreieck Essen-Ost 3 Kilometer Stau, 15 Minuten.
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1: Halli, hallo, Hallöchen. In dieser halben Stunde gibt's unsere WDR2-Comedy-Reihe Fahrstuhl zum Schamott. Und ihr wisst ja, falls ein Backstreet-Boys-Song läuft, dann ruft an 0800 567 8222.
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0: Thorsten Schorn hier, WDR 2. Was könnt ihr mir sagen zu den Backstreet Boys?
1: Ja, die habe ich gemocht früher.
2: Wieso denn nur früher? Die gibt's
1: ja,
2: doch noch.
1: Die gibt's wieder, ja. Aber damals halt, ja, in meiner Zeit, da war man halt richtig Fan, na klar doch.
2: In den 90ern?
1: Ja, so ist es.
2: Wer war der heißeste von den fünf?
1: Brian,
2: aber das kam jetzt so aus der Kanone geschossen. Die Backstreet Boys spielen 10 Konzerte in Düsseldorf, präsentiert
1: von teuer und keine Karten mehr. Wir haben versucht, Karten zu kriegen, leider.
2: Es gibt sie jeden Tag bei WDR 2.
1: Ah, okay.
2: Wenn ein Backstreet Boys-Titel läuft, anrufen und im Radio landen und dann auf der Gästeliste landen.
1: Okay, gut.
2: Schönster Song von den Backstreet Boys.
1: Wenn ich es höre, dann kann ich sagen, das ist es aber.
2: Quit playing games with my heart. Backstreet's back.
1: Alright. Okay.
2: Everybody.
1: Ja,
2: so, welcher von den dreien?
1: Dann sage ich der letzte.
2: Everybody.
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0: Mann, Mann, das passt jetzt wirklich gar nicht. WDR2 mit drei Warnmeldungen. A1, Köln Richtung Euskirchen, zwischen Köln-Bocklemünd und Kreuz Köln-West. Gefahr durch ungesicherte Unfallstelle im Tunnel. A2, Hannover-Dortmund, zwischen Bad Alsen und Veltheim in beiden Richtungen. Gefahr durch Personen auf der Fahrbahn. Und die A562, ach, habe ich doch eben schon vorgelesen, Abzweig Bonn-Süd, Bonn-Rheinaue Richtung Bonn-Ost. Jetzt ziehe ich es auch durch, zwischen Bonn-Rheinaue und Bonn-Ramersdorf. Gefahr durch eine ungesicherte Unfallstelle. War das gerade nicht mit Larger Than Life ein Song von den Backstreet Boys?
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0: Ich fasse mich kurz. Hallo Leitung 3, wer ist da?
2: Hallo, ich bin die Patricia.
0: Patricia? Sag mal, was quietschst du denn so?
2: Ja, aber ich freue mich total, dass ich durchgekommen bin.
0: Du bist bei mir.
2: Ja, super.
0: Patricia, von wo aus rufst du an?
2: Ich rufe aus Mülheim an. Ich bin gerade in unserer neuen Wohnung und wir ziehen um von Essen nach Mülheim.
0: Ja, du, ihr braucht
2: und
0: mal
2: ein paar. Ich höre euch schon die ganzen Tage.
0: Du brauchst mal ein paar Bilder an der Wand und einen Teppichboden. So viele Halle habe ich ja noch nie gehört von jemandem, der von zu Hause aus anruft.
2: Ja, stimmt. Hier ist auch nichts außer Abdeckklebe, Tapeziertisch und Pinsel bis zum Umfallen.
0: Das heißt, du streichst gerade neu. Magst du Weiß nehmen? Weil Weiß ist die Farbe der Backstreet Boys.
2: Ja, auf jeden Fall.
0: Also,
2: bin ich dabei.
0: Patricia, für alle, die sich gerade fragen, ich habe jetzt seit 5 Jahren zum ersten Mal WDR 2 an, was ist denn da los? Wir haben gerade so ein Spiel laufen, läuft ein Song der Backstreet Boys, anrufen und wer dann hier bei mir landet, ist auf der Gästeliste plus eins für eines der 10 sensationellen Konzerte in Düsseldorf, präsentiert von WDR 2. Patricia, dein erstes Backstreet Boys Konzert?
2: Ja, wäre es.
0: Ja, das wird es sein. Du bist ja jetzt hier, du hast gewonnen.
2: Echt?
0: Klar.
2: Geil.
0: Patricia.
2: Super, danke schön.
0: Also, Gästeliste plus eins. Willst du es dir noch in Ruhe überlegen, oder?
2: Ach, ich würde meinen Mann mitnehmen.
0: Das klingt ja jetzt so wie das kleinere Übel. Also.
2: Nein, ich nehme meinen Mann mit, der freut sich bestimmt.
0: Ja, wobei der abgemeldet ist während des Konzerts, glaube ich, oder? AJ, Brian, ja. Nick, wie heißt du nochmal mit dem Schnäuze? Ach, mein Ehemann, so wird es ja in etwa sein. Patricia, viel Freude,
2: ja.
0: Auch mit der neuen Wohnung.
2: Danke.
0: Und such dir einen Termin aus von 10. Bleib einfach dran.
2: Mach ich, danke schön.
0: Juhu, tschüss.

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1: Frau Freischneider, wissen Sie, was ein Schulranzen heutzutage kostet?
2: Da mein Neffe morgen eingeschult wird und Tante Freischneider leichtsinnigerweise den Ranzen bezahlen wollte, ja. Boah. Hör mal, das ist ein Investmentfonds mit Reflektoren.
1: Sind ja locker 300 Euro, aber wofür? Also so ein Schulranzen hat ja noch nicht mal WLAN.
2: Dafür aber austauschbare Magneten mit Dinos, Einhörnern oder Paw Patrol.
3: Morgen, rauf oder runter?
1: Steig ein, Timo. Aber dass man so viel Geld ausgibt, da müssen die ja in der Edelranzenboutique gute Verkaufsargumente haben.
2: Ja, die bauen schon in die Begrüßung die Wörter ergonomisch und rückenschonend ein.
3: Ich hatte ja so einen riesigen quadratischen Schulranzen. Nutze ich heute als Kommode.
2: Guten Morgen, Herr Schamott.
4: Ich habe in meinem Rucksack eine Brotdose von vor 6 Wochen entdeckt. Werde ich jetzt mal öffnen. Also nicht wundern, wenn eure Warn-App Alarm schlägt. Habt dann die Arbeit, sonst macht sie KI.

Widder 2 ist hier mit einer Warnmeldung. Vorsicht auf der A1, Hansa-Linie Münster Richtung Osnabrück zwischen Lengerich und Kreuz Lost, Lotte Osnabrück. Gefahr durch Reifenteile auf dem rechten Fahrstreifen. Fahrt langsam.

0: Zu den 6 gefundenen Abschussvorrichtungen rund um den Sabotageakt am Umspannwerk in Bergheim gleich WDR aktuell. Und nach 16 Uhr gibt's Musik von Teddy Swims, Mr. Know-It-All und Queen, Another One Bites the Dust.
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6: Die Nachrichten mit Peter Neuhaus. Guten Tag.
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7: Die Polizei NRW nimmt den Vorfall sehr ernst. Wir gehen von einer vorsätzlichen Begehung aus.
6: Der Kölner Polizeidirektor Esser stuft den Vorfall am Umspannwerk in Bergheim als Sabotage ein. Unbekannte hatten gestern Abend Kabel über die Oberleitung geworfen und so einen Kurzschluss verursacht. Dadurch seien 5 Braunkohleblöcke des Energieversorgers RWE ausgefallen. In einem Feld fanden Ermittler 6 Abschussvorrichtungen.
7: Es ist davon auszugehen, dass die Vorrichtungen so gebaut waren, dass pyrotechnische Gegenstände vermutlich einen Draht in die Höhe transportieren konnten und so eine Wurfweite über die Stromleitung hergestellt werden konnte.
6: Inzwischen konnten die ersten Kraftwerksblöcke nach Angaben von RWE wieder ans Netz gebracht werden. Die übrigen sollen bis zum Wochenende folgen. Die Bundesregierung hat ihre geplante Steuerreform auf den Weg gebracht. Dazu gehört, dass der Grundfreibetrag angehoben wird, also dass man auf einen größeren Teil des Einkommens keine Steuern zahlen muss. Finanzminister Klingbeil sagte vor seinem Rückflug aus den USA, im Mittelpunkt stünden kleine und mittlere Einkommen.
8: Wir haben verabredet, die sollen entlastet werden. Um diese Menschen geht es, um den Busfahrer, um Polizeibeamte, um die Pflegekraft, um die Erzieherin, die sollen, nachdem das Leben in den letzten Jahren doch teurer geworden ist, jetzt auch entlastet werden und am Ende des Monats mehr Geld in der Tasche haben.
6: Familien mit 2 Kindern sollen durch die Reform etwa 600 Euro pro Jahr mehr haben. Zur Finanzierung sollen die Abgaben für Spitzenverdiener mit einem Jahreseinkommen ab 250.000 Euro erhöht werden. Die Reformpläne müssen noch vom Bundestag diskutiert werden und beschlossen werden. Und auch das ist heute Thema. Ermittler haben nach dem versuchten Drohnenanschlag am Flughafen Leipzig nach Recherchen von WDR, NDR und Süddeutscher Zeitung 2 mutmaßliche Täter identifiziert. Beide haben auch russische Pässe. Hitze und Trockenheit in diesem Sommer haben zu schwächeren Ernten geführt. Bundeslandwirtschaftsminister Reiner sprach bei der Vorstellung des Ernteberichts von einer massiven Krise von nationaler Tragweite. Die Band Alphaville darf nicht auf dem Glücksgefühle-Festival auf dem Hockenheimring auftreten. Die Band aus Münster wollte sich nicht verpflichten, auf der Bühne auf politische Äußerungen zu verzichten. Zum Schulstart heute in NRW versuchen viele Städte und Gemeinden, das Problem Verkehrschaos durch Elterntaxis zu lösen. Zum Beispiel in Dienstlaken, wo sich Bürgermeister Panke die Situation vor Ort angeschaut hat.
9: Als einen Schluss haben wir daraus gezogen, dass wir in den ersten Wochen nach Schulbeginn auf jeden Fall verstärkt kontrollieren wollen.
6: In Willensdorf im Siegerland wurde an einer Grundschule eine Straße gesperrt zu den Bring- und Abholzeiten. Das Ziel dahinter erklärt Bürgermeister Gieseler.
10: Also es ist in erster Linie da, um die Eltern daran zu gewöhnen, wo sie, wenn sie denn mit dem Auto unbedingt fahren müssen, am besten hinfahren. Die Kontrolle übernimmt jetzt morgens und mittags in den ersten Wochen das Ordnungsamt.
6: Die Sperrung an der Grundschule in Willensdorf ist erstmal für eine Woche geplant. Das war WDR aktuell.
0: Also wenn ich mal so rausgucke, es bleibt doch bestimmt trocken, oder Thomas Becker aus der WDR2 Wetterredaktion?
11: Ja, die meiste Zeit bleibt es tatsächlich trocken. Garantieren kann ich es nicht. Ganz selten kann mal ein Schauer entstehen, aber da muss man schon richtig Pech haben. Die Sonne hat auch einige Chancen und heute Abend liegen wir so um die 20 Grad. Und die Höchsttemperatur morgen ist dann in Remscheid 21, in Aalen 23 und in Frechen 24 Grad. Dazu haben wir viele Wolken, aber es kommt nur wenig Regen runter.
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0: A1 Euskirchen Richtung Dortmund zwischen Köln-Bocklemünd und Kreuz Leverkusen West 4 Kilometer stocken, 10 Minuten. Die 3 von Köln nach Oberhausen zwischen Kreuz Breitscheid und Oberhausen-Lierich 7 Kilometer stocken, Viertelstunde. A4 Aachen Richtung Köln zwischen Frechen Nord und Köln-Klettenberg 5 Kilometer Stau, 15 Minuten. A44 Düsseldorf-Essen zwischen Kreuz Düsseldorf Nord und Kreuz Ratingen Ost 5 Kilometer, auch eine Viertelstunde. Und ebenfalls eine Viertelstunde, die es länger dauert, auf der A45 Gießen Richtung Dortmund zwischen Hagen-Süd und Westhofener Kreuz, 7 Kilometer stockend.
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0: Und von meinem Gast habe ich ein Foto genommen und gefragt, kennt ihr den?
12: Ja, von Bibi und Tina oder so. Ich glaube, Fuck You Goethe.
0: Ja, hast du einen Namen?
12: Nee.
0: Max von der Gröben.
12: Ah, okay, ja.
0: Guter Typ?
12: So von der Schauspielerei, stimmt.
0: Ja, auch so als Mann.
12: Nicht so mein Typ.
0: Was?
12: Stimmt.
0: Der deiner Stimmt älteren nicht. Schwester?
12: Auch nicht, nein, danke.
0: Okay. Nicht mal bei der Mutter kannst du landen, Max.
13: Das ist ja wirklich eine Frechheit hier.
0: Wie war die NRW-Premiere gestern Abend in Köln von deinem neuen Film Das gewisse Etwas?
13: Die war wirklich großartig. Hier in Köln, in meiner Heimat, tolles Publikum. Natürlich in Köln immer gute Stimmung. War sehr, sehr schön.
0: Genau, eine Kapelle ist durch die Stadt gezogen. Und warum das, wie er selbst sagt, der emotionalste Dreh seines Lebens gewesen ist, wird er gleich auf WDR 2 erzählen. Und wir gucken selbstverständlich in die Duschszene rein.
13: Immer schön.
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0: Hier ist WDR 2 am Mittwochnachmittag und bei mir ist zu Gast der großartige Schauspieler Max von der Gröben.
1: Hallihallo.
0: Ja, du hast einen kurzen Moment der Zeit gelassen fürs Hallo. Neuer Film ist draußen, Das gewisse Etwas, und warum sagst du, das ist der emotionalste Dreh meines Lebens gewesen?
2: Also das war wirklich so. Wir haben einen Film gedreht mit vielen Menschen, und also Schauspielern und Schauspielerinnen mit Beeinträchtigungen, und es war so, dass viele der Kollegen und Kolleginnen ihre Emotionen gerne ein bisschen ungefilterter nach außen tragen, als man das vielleicht so aus dem Alltag kennt. Das heißt also, wenn eine Szene mal nicht so direkt geklappt hat und man musste sie öfter wiederholen, dann wurde sich da auch lautstark mal drüber beschwert und mal auf den Tisch gehauen. Gleichzeitig war aber die Freude über eine Szene, die da im Kasten war, oder den ganzen abgeschlossenen Drehtag, so immens groß. Also es wurde wirklich gefeiert, es wurde sich umarmt, es wurde gelacht, es wurde geweint, und deshalb war das einfach wirklich eine wahnsinnig emotionale Reise.
0: Also Max spielt einen Teil eines Gauner-Duos und nach einem Juwelierraub, ja, ist die einzige Chance, die Flucht zu ergreifen, ja, in so eine Behindertengruppe rein zu geraten.
3: Die Karre ist weg. Natürlich ist die Karre weg, du hast auf dem Behindertenparkplatz geparkt.
4: Dabei ein Aufzügler ist doch.
5: Otto? Ich bin Polly. Wir haben dich schon erwartet.
3: Ja, komm, Otto.
5: Das ist Otto. Sagt alle Hallo zu Otto.
6: Hallo!
3: Was ist jetzt der Plan? Guck sie dir an und mach die nach. Auf gar keinen Fall. Halt die Klappe und tu so wie die. Ja, okay, war ein bisschen drüber, ja.
0: Keine Berührungsängste gehabt?
2: Also erstmal habe ich schon überlegt, ob ich die Rolle überhaupt spielen will. Also ist ja schon ein schmaler Grat, eine Gratwanderung.
0: Ja, also vor allem auch inmitten von Menschen, die unter einer Behinderung mehr oder weniger leiden, die dann nachzuäffen.
2: Genau, und da habe ich wirklich lange überlegt, ob ich das machen möchte und in welcher Form. Das Gute ist ja, ich spiele keinen Menschen mit Beeinträchtigung, ich spiele jemanden, der notgedrungenerweise von seinem Vater unter Druck gesetzt wird und dann vorgeben muss, die fehlende Person eben zu sein, also ein Mensch mit Beeinträchtigung. Und das ganz Schöne an dem Film ist, das ist auch nicht mal ein Spoiler, weil es sehr früh passiert, dass die Menschen mit Beeinträchtigung mich durchschauen. Meine Tarnung fliegt also auf.
0: Ja.
2: Das heißt also, ich muss nicht irgendwie den ganzen Film über den Beeinträchtigten irgendwie was vorspielen. Das wäre nicht so schön. Und so verbrüdern wir uns dann zusammen und machen den Betreuern, spielen wir was vor.
0: Und damit sind wir bei der Duschszene, die ich schon versprochen habe.
2: Exakt.
0: Die klassischerweise beim Film ja auch immer eine sehr intime Arbeit ist, wo man dann das Team auch reduziert, vielleicht auf jemanden an der Kamera und Regie. Ja, und hier ist das erstmal das Ergebnis.
7: Fuck, was machst du hier?
8: Du bist nicht behindert.
7: Ich bin super behindert. Schon als ich ein Kind war.
8: Ich glaub dir kein Wort.
7: Ja, ich hab was Dummes gemacht und ich muss mich hier ein paar Tage verstecken.
8: Keine Sorge, ihr seid's gerne. Außer Luis.
7: Wer ist denn Luis?
9: Das bin ich, du Vollpfosten. Weißt du, was im Gefängnis passiert in der Dusche?
7: Bitte?
0: So, ihr drei Splitterfasernackte in der Dusche, wie habe ich mir diese Stelle des Drehs vorzustellen?
2: Das ist schon eine Schlüsselszene, und gleichzeitig ist es ja einfach eine sehr, sehr komische Szene. Zu der Art und Weise, wie gedreht wird, wir waren eigentlich fast, außer es gibt eine Einstellung, wo wir wirklich mal kurz von hinten zumindest nackt sein mussten. Aber ansonsten waren wir immer bedeckt untenrum und hatten eine Badehose an. Also es war alles, wir haben es versucht, möglichst angenehm für alle Beteiligten darzustellen.
0: Max von der Gröben hat ohnehin sehr viele Fans, aber es sind jetzt noch einige dazugekommen, zum Beispiel sein Schauspielkollege Simon.
10: Max habe ich in den Casting kennengelernt und er wirkt sehr nett. Sehr cool.
0: Kann man sagen, dass da sowas wie Freundschaften entstanden sind? Habt ihr noch Kontakt?
2: Ja, also wir waren in Oberammergau, und das für eine ganz schön längere Zeit, sag ich mal. Und da wächst man wirklich zusammen. Und es war wirklich wie ein kleiner Ferienausflug. Und wir sind jetzt nach wie vor immer noch im Austausch über Instagram und Social Media, WhatsApp. Und gerade im Zuge des Films haben wir uns jetzt einfach häufig auch gesehen. Und mit Simon war ich gerade im Fußballstadion beim FC Bayern. Das war.
0: Ich denke, du bist Fan vom 1. FC Köln.
2: Ja, selbstverständlich. Ich habe mir auch das Herz geblutet. Ich wäre auch lieber beim 1. FC Köln, aber vertraglich musste ich zum Bayern spielen. Ja.
0: Max ist gut vernetzt. Er hat mir gerade schon gesagt, ich habe zwar keine Dauerkarte, aber wenn ich eine brauche oder ein Ticket, ich kenne Leute.
2: Ja, man muss sich nur zu helfen wissen. Ja. Und irgendwie geht es dann doch.
0: Also Max von der Max von der Gröben.
2: Natürlich.
0: Übrigens an der Seite des ebenfalls großartigen Florian Lukas in Das gewisse Etwas.
2: Exakt.
0: draußen ab morgen?
2: Ab morgen, Donnerstag.
0: Die NRW-Premiere gestern Abend in Köln. Vielen Dank für deinen Besuch bei WDR 2, Max.
2: Vielen Dank, dass ich hier sein durfte. Und geht ins Kino, es ist wirklich ein herzerwärmender Film.
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1: Direkt aus dem Studio Düsseldorf, ich bin Till Schwachenwalde. Hallo. Es ist ein aufsehenerregender Prozess vor dem Landgericht Duisburg und es geht um den Tod von Ibrahima Barry. 9 Polizisten aus Mülheim sind wegen gemeinschaftlicher Körperverletzung angeklagt. Sie sollen den geflüchteten 23-Jährigen aus Guinea in Bauchlage so stark gefesselt haben, dass er gestorben ist. Die Anwälte der Hinterbliebenen haben heute versucht, ein neues Gutachten als Beweis einzubringen. Olaf Biernath, WDR 2 Duisburg, war im Gerichtssaal.
2: Das Gericht lässt das Gutachten nicht zu. Es hatte ja Aufnahmen von Bodycams in 3D-Modelle umgewandelt und hätte die Polizisten schwer belastet. Denn der Sachverständige spricht von einer Tötung durch die Polizisten. Bislang war ja immer nur von einer Körperverletzung die Rede. Die Nebenkläger hätten aber keinen eigenen Gutachter beantragen dürfen, sagt das Gericht. Außerdem gäbe es ja bereits Sachverständige, die ausgesagt haben. Und ihr Urteil lautet, durch eine Fesselung in Bauchlage stirbt man nicht alleine. Nur die Kombination aus einer Lungenvorerkrankung und Drogenkonsum habe zu dem Tod geführt. Bis zu dem Urteil gibt es noch 4 Prozesstage.
1: Und aus dem Gerichtssaal vor unsere Schulen. Es sind nämlich immer richtig brenzliche Situationen, die Elterntaxis vor Schulen verursachen können. Die Autos gefährden da Kinder, die zu Fuß oder mit dem Rad unterwegs sind. In Dienstlaken hat sich heute Bürgermeister Simon Panke selbst ein Bild vor Ort gemacht.
3: Es gab vor einigen Monaten eine Petition von Dienstlakener Eltern, die jeweils auch Kinder an Grundschulen haben. Und die haben sich für mehr Schulwegsicherheit ausgesprochen. Wir haben das aufgegriffen, wir haben das diskutiert und als einen Schluss haben wir daraus gezogen, dass wir in den ersten Wochen nach Schulbeginn auf jeden Fall verstärkt kontrollieren wollen.
1: Allerdings war es heute Morgen vor vielen Dienstlakener Grundschulen ruhig. Unter anderem liegt das daran, dass die Erstklässler erst morgen eingeschult werden. Und damit zum Wetter mit Thomas Becker.
4: Wir hier an Rhein und Ruhr kriegen nur selten Schauer ab heute. Es gibt einige Wolken, aber auch mal Sonne zwischendurch. Und dazu haben wir 20 bis 23 Grad. Morgen scheint die Sonne nur wenig. Wir bekommen viele Wolken, aber insgesamt nicht viel Regen.
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5: Das hier sind die Staus mit den längsten Wartezeiten. A1 Euskirchen Richtung Dortmund zwischen Köln-Löwenich und Kreuz Leverkusen-West 10 Kilometer 20 Minuten. Die 1 umgekehrt von Dortmund nach Euskirchen zwischen Köln-Niehl und Köln-Löwenich 7 Kilometer Stau 20 Minuten. A3 Köln-Oberhausen zwischen Kreuz Breitscheid und Oberhausen-Dierich 7 Kilometer stocken 15 Minuten. A4 Aachen Richtung Köln zwischen Frechen-Nord und Köln-Klettenberg 5 Kilometer Stau 15 Minuten. Und die A4 Olpe Richtung Aachen zwischen Kreuz Köln-Ost und Kreuz Köln-Süd. 4 Kilometer stocken, 10 Minuten.
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5: Und es geht gleich nochmal um die Sabotage am Umspannwerk in Bergheim.
6: Es ist davon auszugehen, dass die Vorrichtungen so gebaut waren, dass pyrotechnische Gegenstände vermutlich einen Draht in die Höhe transportieren konnten und so eine Wurfweite über die Stromleitung hergestellt werden konnte.
5: Sagt der leitende Kölner Polizeidirektor, was genau dort vorgefallen ist und wer dahinter stecken könnte, gleich hier auf WDR 2.

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0: Thema Nummer 1 gerade in unseren Nachrichten.
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2: Die Polizei NRW nimmt den Vorfall sehr ernst. Wir gehen von einer vorsätzlichen Begehung aus.
3: Der Kölner Polizeidirektor Esser stuft den Vorfall am Umspannwerk in Bergheim als Sabotage ein.
0: Da sollen irgendwie Kabel über die Oberleitung geworfen worden sein und das hat dann einen Kurzschluss verursacht mit kurzen Blitzen und lautem Knallen. Und nach diesem Anschlag sind dann einige, also genauer gesagt 5 Kraftwerksblöcke ausgefallen. Die Polizei

0: ausgefallen. Ein Stromausfall hatte das Ganze aber nicht zur Folge. Polizei und Feuerwehr waren schnell zur Stelle. Inzwischen sind auch wieder Teile der Kraftwerksblöcke am Netz, aber noch nicht alle.
1: Wir werden morgen früh im WDR 2 Morgenmagazin darüber auch mit Landesinnenminister Herbert Reul sprechen. Der hat ja direkt von einem Sabotageverdacht gesprochen. Mhm. Was macht ihn und die Ermittler da so sicher?
0: Ja, letztendlich das, was die Ermittler da heute im Umkreis des Umspannwerks gefunden haben. Da war die Polizei ja mit vielen Kräften vor Ort und da wurden auch die Felder um das Werk herum durchsucht. Und da ist man fündig geworden, sagt Michael Esser, den haben wir gerade gehört von der Polizei Köln.
2: Am Ende müssen wir heute nach dem Fund einer Abschussvorrichtung feststellen. Offensichtlich wurde mit pyrotechnischen Gegenständen etwas über die Hochspannungsleitungen geworfen, gebracht, was dann abgesackt ist und es kam dann zu einem Kurzschluss.
0: Ja, also eine Abschussvorrichtung und damit ist für die Ermittler klar, da ist von außen aktiv darauf eingewirkt worden, dass da an diesem Umspannwerk Schaden angerichtet wird. Das hatte eben heute Vormittag auch schon NRW-Innenminister Reul gesagt und der meinte ja, das Ganze müsse ein hybrider Angriff aus dem Ausland gewesen sein oder ein Anschlag mit linksextremistischem Hintergrund. Aber im Moment gibt es da wohl noch keine klare Tendenz, was es jetzt war.
1: Ja, irgendwie hat man das Gefühl, sowas passiert in letzter Zeit häufiger. Ja. Die Drohnen am Flughafen Leipzig, ein Umspannwerk in Brandenburg. Warum ist das so schwierig herauszufinden, jetzt auch in diesem Fall in Bergheim, aus welcher Richtung der Anschlag kommt?
0: Weil offenbar noch nicht genügend Erkenntnisse vorliegen, so haben das uns zumindest die Ermittler heute gesagt. Also man sei auch im Moment immer noch vor Ort auf Spurensuche und natürlich werde auch die Abschussvorrichtung genau untersucht, so Michael Esser, aber...
2: Also diese Abschussvorrichtung alleine können uns noch keine Rückschlüsse auf die Täter geben. Ähnliche Vorfälle hat es vorgestern in Brandenburg gegeben, da stehen wir in intensivem Austausch mit den Kollegen, aber wir müssen jetzt erstmal das Material spurentechnisch untersuchen.
0: Ja, und damit spielt er dann ja wirklich auf den vergleichbaren Anschlag auf das Umspannwerk in Brandenburg an. Da kann man sagen, dass der Ablauf jetzt ja wirklich fast genauso war wie in Bergheim.
1: Daniel Kuhr, WDR 2 Essen. Dort wird gerade ermittelt rund um den Sabotageakt am Umspannwerk in Bergheim. Unbekannte hatten da gestern Abend Kabel über die Oberleitung geworfen mit einer Abschussvorrichtung, wie wir gerade gehört haben, und darüber zu einem Kurzschluss geführt.

0: sind die Imagine Dragons mit Thunder. Kein Donner gerade weit und breit. Ja, ihr wisst ja, das W in WDR 2 steht für Wetter. Wie ist es denn heute?
1: Sehr gut. Schön kalt. Zum
2: Brummeln. Ja? Ja. Was habt ihr noch vor?
1: Sie kommt ja gerade gestern aus Südafrika erst wieder. Da war es etwas wärmer.
2: Ach ehrlich, da ist doch jetzt Winter gewesen, oder?
3: Ja, Winter heißt so 33 Grad.
2: Ach was, ehrlich? Ja. Und wir kommen hier mit so einem Restsommer?
3: Ja, das ist
1: angenehm. Für mich angenehm.
2: Wobei, hey, 2. September seit gestern ist meteorologischer Herbst.
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0: Das Rheinland bekommt neue S-Bahnen. Das neue Modell, das heute in Kerpen vorgestellt worden ist, gleich in WDR aktuell. Und nach 17 Uhr I Follow Rivers von Licke Lee und Joe. Mit End of Beginning im WDR 2 Musikmix.
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10: Die Nachrichten mit Peter Neuhaus. Guten Tag.
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10: Nach der Störung an einem Umspannwerk in Bergheim haben die Ermittler 6 Abschussvorrichtungen in einem Feld gefunden. Die Polizei geht davon aus, dass die Vorrichtungen dazu dienten, einen Draht über die Stromleitungen zu schießen. So hätten die Täter gezielt einen Kurzschluss ausgelöst. NRW-Innenminister Reul sprach von einer verfassungsfeindlichen Sabotage.
11: Ein Umspannwerk ist kein Schuppen und mit ein paar Kabeln drin. Ein Umspannwerk ist ein Nervenzentrum für unseren Alltag. Wer da rangeht, greift nicht irgendein Blechdach an, der greift unser Land an.
10: Inzwischen sind die ersten 3 Kraftwerksblöcke nach Angaben von RWE wieder ans Netz gegangen. Die beiden anderen sollen nach Angaben eines RWE-Sprechers am Wochenende folgen. Russland reagiert auf die gestern von Deutschland angekündigten Sanktionen wegen des versuchten Drohnenanschlags am Flughafen Leipzig. In Moskau wurde der deutsche Geschäftsträger, also ein Vertreter des Botschafters, einbestellt. Deutsche Ermittler haben nach Recherchen von WDR, NDR und Süddeutscher Zeitung jetzt 2 mutmaßliche Täter identifiziert. Beide haben auch russische Pässe. Hitze und Trockenheit in diesem Sommer bringen Probleme für die Betriebe in der Landwirtschaft. Laut Erntebericht gab es Rückgänge, zum Beispiel bei Getreide, Mais und Zuckerrüben. Bundeslandwirtschaftsminister Reiner sprach bei der Vorstellung des Berichts von einer herben Enttäuschung für viele Betriebe.
12: Für mich lässt das nur einen Schluss zu. Unsere Land- und Forstwirtschaft befindet sich in einer massiven Krise von nationaler Tragweite.
10: Neben den Ernteausfällen machen den Landwirten stark gestiegene Energie- und Düngemittelpreise zu schaffen. Der CSU-Politiker sagte Unterstützung zu, zum Beispiel in Form von Bundeskrediten zu niedrigeren Zinsen. Und das ist auch Thema heute. Die Bundesregierung hat ihre Einkommenssteuerreform auf den Weg gebracht. Der Entwurf von Finanzminister Klingbeil sieht Entlastungen vor, die ab 2028 jährlich 10 Milliarden Euro ausmachen sollen. Die Bundesregierung will die frühkindliche Bildung stärken. Nach einem Gesetzentwurf von Familienministerin Prien soll unter anderem in Kitas der Sprach- und Entwicklungsstand von allen 4-Jährigen erhoben werden. Das Landgericht Düsseldorf hat einen 61-Jährigen zu 3 Jahren Haft verurteilt, weil er im Streit seine Lebensgefährtin erschlagen hat. Der Angeklagte und die zweifache Mutter waren während der Tat beide nachweislich stark alkoholisiert. Die S-Bahn im Rheinland bekommt eine neue Generation von Zügen. Heute ist das neue Modell in Kerpen erstmals öffentlich gezeigt worden im Maßstab 1:1. Sven Kleine von Go Rheinland sagt, dass die ersten der bis zu 90 Bahnen in 3 Jahren eingesetzt werden sollen.
8: In der Region Köln, das ist eine Wachstumsregion in Deutschland. Die Leute wollen und müssen pendeln und das System bricht aus allen Kanten. Und deswegen brauchen wir Fahrzeuge, die lang sind, die jeden Bahnsteigmeter ausnutzen. Und dann setzen wir auch möglichst viele Fahrzeuge ein pro Stunde.
10: Die neuen S-Bahnen bieten mehr Platz, WLAN und auch eine Toilette. Go Rheinland und der Verkehrsverbund Rhein-Ruhr investieren rund 2 Milliarden Euro. Das war WDR aktuell.
0: Da würde mich interessieren, was schneller verstopft ist, die Toilette oder das WLAN. Thomas Becker ist da aus der WDR 2 Wetterredaktion. Das ist ja bislang ein sehr entspannter Mittwoch gewesen. Geht der auch so zu Ende?
13: Ja, also die Gullis werden auf jeden Fall nicht verstopft. Wir können zwar keine Garantie für Trockenheit abgeben. Einzelne Schauer sind möglich, aber meistens ist es doch trocken heute Abend. Wir liegen so um die 20 Grad. Die Sonne hat auch mal Chancen. Morgen wird es für die Sonne dann schwierig. Insgesamt sind die Wolken oft dicht. Der Wind wird stärker. Es gibt aber nur wenig Regen. Und als Höchsttemperatur kriegen wir in Paderborn 21, in Heinsberg 23 und in Düsseldorf 24 Grad.
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0: Das sind die Staus mit den längsten Wartezeiten. A1 Euskirchen Richtung Dortmund zwischen Köln-Bocklemünd und Kreuz Leverkusen West. 10 Kilometer stocken, 20 Minuten. Die A1 umgekehrt von Dortmund nach Euskirchen zwischen Köln-Niehl und Köln-Löwenich. 10 Kilometer, 20 Minuten auch da. A3 Frankfurt Richtung Köln zwischen Siebengebirge und Loma. 7 Kilometer Stau und eine halbe Stunde. Das ist auch der aktuelle Spitzenreiter. Hier noch 2 Staus, in denen ihr eine Viertelstunde lang steht. A4 Aachen Richtung Köln zwischen Frechen Nord und Köln-Klettenberg 5 Kilometer und A57 Köln Richtung Nimwegen zwischen Krefeld-Oppum und Kreuz-Mörs 8 Kilometer stockend. Es gibt noch ein paar mehr Staus, die sind alle etwas kürzer. Ihr findet sie im Netz auf wdr2.de.
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0: Und gleich WDR 2, das Thema heute, warum zieht AfD-Spitzenkandidat Ulrich Siegmund in Sachsen-Anhalt so?
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0: Und hier ist George Michael mit Freedom.
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0: WDR 2 ist hier am Mittwoch, den 3. September 2026. Schön, dass ihr mit dabei seid. In 4 Tagen am Sonntag wird gewählt, und zwar ein neuer Landtag in Sachsen-Anhalt. Sachsen-Anhalt ist ein kleines Bundesland mit etwas mehr als 2 Millionen Einwohnern. Da leben also gerade mal doppelt so viele Menschen wie in Köln. Aber Sachsen-Anhalt erhält gerade große Aufmerksamkeit, weil eine vom Landesverfassungsschutz als gesichert rechtsextrem eingestufte Partei die Wahl gewinnen könnte. Die AfD. Was ist ihr Erfolgsrezept?
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0: Mit Thilo Jahn, WDR 2 aktuell.
2: Er ist einer der Gründe für den Erfolg der AfD in Sachsen-Anhalt.
3: Dass wir am 6.9. Geschichte schreiben und dass wir uns unser Land zurückholen!
2: Ulrich Siegmund, der politische Popstar der AfD, wenn man so will.
4: Wo er hinkommt, da jubeln ihm die Massen zu. Die Fans stehen Schlange für ein Selfie mit ihm. Und auch wenn man mit ihnen spricht, dann sagen sie, ja, der Siegmund, der ist doch vernünftig, das hat Hand und Fuß, was er sagt, der spricht mir aus der Seele.
2: Sagt Vera Wolfskämpf auf WDR 2, Journalistin aus Magdeburg beim Redaktionsnetzwerk Deutschland. Siegmund, 35 Jahre alt, gelernter Kaufmann, hat einen Bachelor in Wirtschaftspsychologie, war mal Mitglied bei der CDU und schafft es laut Wolfskämpf gleich an 2 Stellen, das Gefühl der Menschen anzusprechen.
4: Einmal den großen Unmut über die schlechte Lage und die Politik. Und dann gibt er ein Versprechen auf eine positive Zukunft. Und damit gibt er den Leuten das Gefühl, zu etwas Größerem dazuzugehören.
2: Ulrich Siegmund hat es geschafft, schon vor seiner Zeit als Spitzenkandidat der AfD einen großen Followerkreis bei Social Media aufzubauen. Was wir da zum Beispiel bei TikTok sehen, erklärt Yannick Treiber, Politikwissenschaftler der TU Dresden.
5: Also er berichtet im Grunde im Wesentlichen von seinem Alltag, schafft es dabei aber auch, Emotionen zu transportieren. Er bietet gewissermaßen so ein buntes Programm für diejenigen, die mit der Politik vielleicht unzufrieden sind, aber gleichzeitig auch jemandem folgen wollen, der so ein bisschen eine breite Facette des Politikeralltags sehr einfach heruntergebrochen darstellen kann.
2: Im Wahlkampf hat sich Siegmund einige Dinge bei Parteikollege Björn Höcke abgeschaut. Er fährt zum Beispiel auf einer blauen Simson, einem DDR-Kultobjekt, durchs Land. Das hatte Höcke, der den radikalen Flügel der AfD anführt, bereits 2024 vor seinem Wahlerfolg gemacht. Vera Wolfskämpf erklärt uns, wie radikal Siegmund ist.
4: Also ich würde sagen, er vertritt das, was ihm nützt. Und das sind mal sehr radikale Äußerungen. Aber oft genug behauptet er auch das Gegenteil von dem, was im AfD-Wahlprogramm steht. Also, dass die AfD gar nicht gegen Inklusion von Kindern mit Behinderungen in der Schule sei oder gegen ausländische Fachkräfte. Man kann sagen, er ist ein Opportunist.
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0: 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Und wer eine solche Show auch schon gemacht hat, nämlich 10 in Reihe und zwar in München, das ist Adele. Es gibt sie gleich auf WDR 2 mit Set Fire to the Rain.
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1: Direkt aus dem Studio in Düsseldorf, ich bin Till Schwachenwalde, hallo. Große Aufregung gab es gestern Abend an der Pauluskirche in Duisburg-Hochfeld, da sind Schüsse gefallen. Jetzt gibt es einen ersten Ermittlungserfolg, die Polizei hat einen 21-Jährigen wegen versuchten Totschlags festgenommen. Der Mann wurde bei dem Schusswechsel selbst verletzt und lag zunächst im Krankenhaus. Die Ermittler fanden vor Ort seine Waffe und vermuten, dass er selbst geschossen hat. Jetzt sucht eine Mordkommission nach weiteren Beteiligten. Auch Verbindungen ins Clan- und Rockermilieu werden geprüft. Es sind immer wieder richtig brenzliche Situationen, die Elterntaxis vor Schulen verursachen. Die Autos gefährden Kinder, die zu Fuß oder mit dem Rad unterwegs sind. In Dienstlaken hat sich heute Bürgermeister Simon Panke selbst ein Bild vor Ort gemacht.
2: Es gab vor einigen Monaten eine Petition von Dienstlakener Eltern, die jeweils auch Kinder an Grundschulen haben. Und die haben sich für mehr Schulwegsicherheit ausgesprochen. Wir haben das aufgegriffen, wir haben das diskutiert und als einen Schluss haben wir daraus gezogen, dass wir in den ersten Wochen nach Schulbeginn auf jeden Fall verstärkt kontrollieren wollen.
1: Allerdings war es heute Morgen vor vielen Dienstlakener Grundschulen ruhig. Unter anderem liegt das daran, dass die Erstklässler ja erst morgen eingeschult werden. Und diese Tat hat viele fassungslos gemacht. Vier Männer aus Bocholt haben vor einem Jahr einen Mann in Hamminkeln in eine Sexfalle gelockt und ihn dann erdrosselt und ausgeraubt. Drei der Männer wurden bereits verurteilt. Heute ist auch der Prozess gegen den vierten zu Ende gegangen. Das Landgericht Münster verhängte gegen den zunächst untergetauchten Bocholter 6,5 Jahre Haft wegen Raubes und gefährlicher Körperverletzung. Eine Verurteilung wegen Mordes gab es nicht, da er bei der Tat nicht im Raum war und ein umfassendes Geständnis abgelegt hat. Und damit zum Wetter mit Thomas Becker in unserem WDR-Wetterstudio.
3: Guten Tag. Wir hier an Rhein und Ruhr kriegen nur selten Schauer ab heute. Es gibt einige Wolken, aber auch mal Sonne zwischendurch. Und dazu haben wir 20 bis 23 Grad. Morgen scheint die Sonne nur wenig. Wir bekommen viele Wolken, aber insgesamt nicht viel Regen.
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4: A1 Euskirchen Richtung Dortmund zwischen Köln-Bocklemünd und Kreuz Leverkusen-West 10 Kilometer stocken plus 20 Minuten. Jetzt fahren wir die A1 von Dortmund nach Euskirchen zwischen Köln-Niel und Köln-Löwenich. 7 Kilometer Stau nach einem Unfall. Ihr steht da eine halbe Stunde. A3 Köln-Oberhausen zwischen Kreuz Breitscheid und Oberhausen-Lierich 6 Kilometer stocken 15 Minuten obendrauf. A4 Aachen Richtung Köln zwischen Frechen-Nord und Köln-Klettenberg 4 Kilometer Stau 15 Minuten. Und die A57 Köln Richtung Nimwegen zwischen Bovard und Kreuz Mörs. Mehr als 15 Kilometer stockend, halbe Stunde obendrauf.
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4: Und gleich ein spannendes Experiment. Schule ohne Smartphone.
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0: WDR 2 ist hier am Mittwochnachmittag. In der ARD-Mediathek gibt's eine neue spannende Doku. Schule ohne Smartphone.
1: Ich hätte gerne so Fotos und Videos gemacht, aber gleichzeitig bin ich auch irgendwie froh, dass ich es nicht hatte, weil ich so den Moment besser genießen konnte.
2: Es fühlt sich einfach besser an. Man fühlt sich freier.
3: Ich bin nicht an diesen Handystress gebunden.
4: Leute, das Leben ohne Handy, ohne Spaß, die ist so geil.
0: Kein Insta, kein TikTok, nicht irgendwelche Memes. 100 Jugendliche haben ausprobiert, wie das ist, 3 Wochen ohne Handy zu sein. Und 10 davon sind begleitet worden von Tobias Krell. Den kennen wir alle besser als Checker Tobi. Und er sagt, was ihn in diesen Wochen am meisten beeindruckt hat.
1: Ich hätte gerne so Fotos und Videos gemacht.
5: Ich mochte es wahnsinnig gerne, die 10 in so einer Zeit kennenzulernen, die für mich und für sie so ein bisschen speziell, ein bisschen eine Ausnahmesituation war. Ich fand es total toll und auch bewundernswert, wie nah sie uns rangelassen haben, wie viel Lust sie hatten, uns ihre Tür und ihr Zuhause zu öffnen, damit wir sie treffen konnten und begleiten konnten und so weiter. Und weil ich glaube, dass wir uns dadurch auf eine nochmal andere Art und Weise kennengelernt haben. Wenn ich mir vorstelle, ich hätte die gleichen 10 Jugendlichen getroffen und es wäre um was anderes gegangen und wir hätten die ganze Zeit Smartphones gehabt. Ich glaube nicht, dass wir uns so intensiv kennengelernt hätten.
0: Also in der ARD-Mediathek Schule ohne Smartphone mit Checker Tobi. Gibt es irgendwas, was er selbst jetzt verändert hat an seiner Smartphone-Nutzung?
5: Ich habe, nachdem ich wieder voll reingerutscht bin in diese Automatismen, habe ich mir für meine Social-Media-Apps eine Begrenzungszeit gesetzt. Da kriege ich jetzt nach 20 Minuten Instagram gesagt, ey, du bist schon seit 20 Minuten bei Instagram. Willst du weitermachen oder nicht? Und zumindest bisher habe ich noch nie geklickt auf, doch, ich will unbedingt weitermachen. Sondern die Erinnerung hilft mir dann auch zu verstehen, ach nee, stimmt, brauche ich jetzt auch gar nicht.

0: Hier ist WDR 2 mit einer Warnmeldung. Achtung, auf der A1 Osnabrück-Dortmund zwischen Münster-Nord und Kreuz Münster-Süd werfen Personen Gegenstände auf die Fahrbahn. Passt auf in beiden Richtungen. WDR2-Moderator Olli Briesch, mein Kollege, hat zu Hause im Schulturnister eine Brotdose gefunden und ein Foto gemacht. Das ist wirklich sehr beeindruckend.
1: Mhm. Zu lange Sommerferien?
2: Ja, gute 6 Wochen, dann sieht das so aus.
1: Ja, lecker, stimmt, lecker. Ja.
2: Erkennt ihr was?
3: Tomaten, kleine Tomaten, ne?
2: Die erstaunlich gut noch sind im Vergleich zum Rest.
1: Mhm. Ja.
2: Das Brot hingegen?
3: Ist schon hinüber, ja.
2: Voll verschimmelt.
3: Kann man nicht mehr essen.
2: Kann man die Dose noch gebrauchen?
1: Einmal auswaschen.
3: Ja, doch.
2: Ja.
1: Passt.
0: Das hat heute hier auch auf WDR 2 so bestätigt Professor Dr. Dirk Bockmühl, Professor für Hygiene und Mikrobiologie an der Hochschule Rhein-Waal in Kleve.
4: Wenn ich den Inhalt da entsorgt habe, dann würde ich die Dose tatsächlich heiß ausspülen und dann, wenn es geht, in die Spülmaschine packen. Wir hatten tatsächlich ein Studierendenprojekt genau zu dem Thema und da haben wir eigentlich zeigen können, dass wir das wieder schön sauber kriegen, wenn man das im entsprechenden Programm in der Spülmaschine hat. Also wegwerfen muss man die Dose nicht, aber den Inhalt natürlich auf jeden Fall.
0: Weiter geht's jetzt mit End of the World von Miley Cyrus. Und von der kommt in gut 2 Wochen ein neues Album raus.

0: Sabotage am Umspannwerk in Bergheim, gleich in WDR 2, der Tag um 6. Außerdem Einkommensteuerreform, zahlt ihr bald mehr oder weniger? Und danach im WDR 2 Musikmix, Ava Mix, Max, Spot a Fake.
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10: Mit Anne Barsack und diesen Themen. Verdächtige nach versuchtem Anschlag auf Leipziger Flughafen ermittelt. Ermittlungen auch in Bergheim nach der Sabotage an einem Umspannwerk. Und vor allem Familien sollen von der Einkommenssteuerreform profitieren. Es war vor fast einem Monat, da wurde auf dem Flughafen Leipzig-Halle eine Drohne mit einem Sprengsatz entdeckt in der Nähe eines ukrainischen Frachtflugzeugs. Zum Glück versagte der Zünder. Die Bundesregierung sieht Russland hinter dem versuchten Anschlag und hat Strafmaßnahmen angekündigt. So soll das russische Generalkonsulat in Bonn geschlossen und der Vertrag mit dem Russlandhaus in Berlin gekündigt werden. Nach Recherchen von WDR, NDR und SZ haben die Sicherheitsbehörden jetzt zwei Verdächtige im Visier mit Verbindungen nach Russland. Mehr von Andreas Braun.
11: Nach Informationen von WDR, NDR und Süddeutscher Zeitung soll es sich bei einem der Verdächtigen um einen Belarussen handeln, dessen DNA entdeckt wurde. Der Mann, der auch einen russischen Pass haben soll, soll bereits im Baltikum mit Straftaten aufgefallen sein. Seine Ein- und Ausreise konnten die deutschen Ermittler rekonstruieren. Demnach soll er mit einem italienischen Touristenvisum in den Schengen-Raum eingereist sein. Das Dokument wurde nach Erkenntnissen der Behörden Ende April an einer italienischen Auslandsvertretung in Minsk ausgestellt. Den Recherchen zufolge soll ein zweiter Mann als Logistiker und Instrukteur des Anschlags agiert haben. Er reiste offenbar Ende Juli über den Berliner Flughafen BER ein und fuhr anschließend mit einem Mietwagen nach Sachsen. Zwei Tage vor dem gescheiterten Drohnenanschlag in Leipzig soll er per Flugzeug ausgereist sein. Der Tatverdächtige soll neben einem lettischen auch einen russischen Pass besitzen. Russland hat eine Verantwortung für den Anschlagsversuch am Flughafen Leipzig-Halle bestritten. In einer Mitteilung der russischen Botschaft in Berlin hieß es, der Vorfall sei eine hastig zusammengezimmerte Provokation. Man sei besorgt über eine neue Welle antirussischer Hysterie in Deutschland.
10: Und bei uns in NRW sorgt ein anderer Fall für Unruhe. Am Umspannwerk in Bergheim bei Köln hat es gestern Abend geknallt und geblitzt. Es gab einen Kurzschluss, Kraftwerksblöcke fielen aus, es kam aber nicht zu einem Blackout. Die Polizei hat schnell Sabotage vermutet und heute auch Abschussvorrichtungen in einem Maisfeld gefunden. Innenminister Reul ist alarmiert.
12: Nach jetzigem Ermittlungsstand haben die Täter gezielt einen Kurzschluss herbeigeführt, indem sie leitfähiges Material, mutmaßlich Kabel, über die Oberleitung gebracht haben. Das war, will nicht drum herum reden, das war kein kaputter Schalter, das war Absicht, das war eine Straftat. Es besteht der Anfangsverdacht einer verfassungsfeindlichen Sabotage. Wir prüfen in zwei Richtungen. Fremdstaatlich gelenkte Sabotage und Linksextremismus. Nichts davon können wir derzeit ausschließen.
13: Über den Kraftwerken wurden zwar Drohnen gesichtet, nach aktuellem Ermittlungsstand gehörten sie aber zum Netzbetreiber und dienten der Überwachung. Parallelen gibt es zu einem Angriff auf ein Umspannwerk in Brandenburg am selben Tag. Dort sollen Unbekannte ebenfalls leitfähiges Material gegen Stromleitungen geschleudert haben, mithilfe selbstgebauter Flugkörper, die Silvesterraketen ähnelten. Ob die beiden Taten zusammenhängen, wird derzeit geprüft.
12: Ein Umspannwerk ist kein Schuppen und mit ein paar Kabeln drin. Ein Umspannwerk ist ein Nervenzentrum für unseren Alltag. Wer da rangeht, greift nicht irgendein Blechdach an. Der greift unser Land an, unsere Wirtschaft, unseren Alltag, uns alle.
13: Zwei Vorfälle an einem Tag. Und damit stellt sich auch die Frage, wie gut ist unsere kritische Infrastruktur geschützt? Wirtschaftsministerin Mona Neubauer sieht hier auch den Bund in der Verantwortung. Sie fordert:
14: Wir haben in der Energieministerkonferenz im Mai an die Bundesregierung adressiert, dass die Betreiber kritische Infrastruktur besser selber schützen können. Dafür sollen sie Kameras nicht nur auf dem eigenen Gelände, sondern wenn nötig auch im direkten Umfeld einsetzen dürfen.
13: Darüber hinaus müsse auch darüber gesprochen werden, wie offen Informationen über kritische Infrastruktur zugänglich sein sollten, so die Ministerin.
15: Lena Wensch berichtete. Und weitere Meldungen hat jetzt Christian Schwietzke.
16: Bundeslandwirtschaftsminister Reiner spricht angesichts von Dürre und Hitze von einer massiven Krise. Die Ernte sei für viele Landwirte eine herbe Enttäuschung, zum Beispiel bei Getreide, Mais und Zuckerrüben. Dazu kämen gestiegene Energie- und Düngemittelpreise. Reiner stellte staatliche Unterstützung in Aussicht. In der Schweiz gehen die Ermittler nach dem tödlichen Angriff auf einer Techno-Party von einem Amoklauf aus. Ein Verdächtiger wurde festgenommen. Bei der Attacke am Wochenende war eine Frau erschossen worden. Mehrere Menschen wurden verletzt. Die Stadt Datteln darf vorerst nicht wie geplant 650 iPads von Apple für ihre Schulen kaufen. Das Oberlandesgericht Düsseldorf hat einer Klage des Konkurrenten Samsung stattgegeben, der eine Ausschreibung gefordert hatte. Alphaville darf nicht auf dem Glücksgefühle-Festival auf dem Hockenheimring auftreten. Die Band wollte nicht auf politische Äußerungen verzichten. Sänger Marian Gold hat sich immer wieder gegen Rechtsextremismus und für Demokratie ausgesprochen.
15: Schönes deutsches Wort, wenn man zum Beispiel Galgenmännchen spielt: Einkommenssteuerreform. Die Bundesregierung hat eben diese heute auf den Weg gebracht. Ziel von Finanzminister Klingbeil: Milliardenentlastungen für Bürger und Bürgerinnen. Mehr von Lissi Kaufmann, WDR Berlin.
17: Mehr als 600 Euro steuerliche Entlastung im Jahr. Das verspricht die Bundesregierung mit ihrer Steuerreform. Profitieren sollen vor allem Familien mit kleinen und mittleren Einkommen. Unter anderem will die Bundesregierung Grundfreibetrag und Kinderfreibeträge anheben. Außerdem sollen das Kindergeld und der Arbeitnehmerpauschbetrag steigen. Um das zu finanzieren, sollen etwa Spitzenverdiener stärker belastet werden. Die Grünen kritisieren, dass die untersten Einkommen nichts spüren werden, weil sie nämlich gar keine Steuern zahlen. Um sie zu entlasten, hätte die Regierung nach Ansicht der Grünen die Sozialbeiträge senken müssen. Auch aus der Wirtschaft kommt Kritik. Der Zentralverband des Deutschen Handwerks bemängelt, durch die Reform werde der Teil des Mittelstandes stärker belastet, der erfolgreich wirtschafte und investiere. Der Bundesverband der deutschen Industrie spricht von einer steuerpolitischen Enttäuschung. Kritisiert wird unter anderem, dass nicht einmal die kalte Progression ausgeglichen wird, wie es in den vergangenen 11 Jahren üblich war. Gemeint ist damit jener Effekt, wenn Gehaltserhöhungen in Zeiten der Inflation nicht bei den Menschen ankommen, auch weil sie einen höheren Steuersatz zahlen müssen. Diese Kritik hatte zuvor auch schon Wirtschaftsministerin Reiche von der CDU geäußert.
15: Und die Wetteraussichten, die hat Thomas Becker.
18: Ja, und da sind heute Abend Schauer selten. Es gibt welche im Raum Münsterland, aber man muss schon Pech haben, um erwischt zu werden. Wir liegen so bei 20 Grad und morgen am Tag geht's dann auf 17 bis 24 Grad rauf. Wir haben viele Wolken, die nur wenig Regen bringen, aber die Sonne eben auch nicht besonders lange durchlassen.
15: Vielen Dank, Thomas Becker. Und das war der Tag um 6 mit Anne Basak.
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0: Und das hier sind die Staus mit den längsten Wartezeiten. Alle gibt's im Netz auf wdr2.de. A1 Euskirchen Richtung Dortmund zwischen Kreuz Köln-Nord und Kreuz Leverkusen-West. 5 Kilometer stocken, 10 Minuten. A1 Köln Richtung Euskirchen zwischen Köln-Bocklemünd und Gleuel. 4 Kilometer stocken, 10 Minuten. Ich sehe gerade, das ist hier alles 10 Minuten. Ich spare mir das jedes Mal dazu zu sagen. A3 Köln-Oberhausen zwischen Kreuz Breitscheid und Oberhausen-Lierich. 6 Kilometer stockend. A4 Aachen Richtung Köln zwischen Frechen-Nord und Köln-Eifeltor. 6 Kilometer stockend. Und die A4 Olpe Richtung Aachen zwischen Kreuz Köln-Ost und Kreuz Köln-Süd 4 Kilometer stockend.
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19: Ja, ist lustig, was gerade passiert, wenn ich hier einfach im Radio sage: Backstreet Boys. Nicht jetzt. Immer nur dann, wenn wir einen ganzen Song von denen spielen. Dann gibt's die Chance auf Gästelistenplätze für eines der 10 Konzerte. Aber ich habe jetzt hier diesen wahnsinnigen WDR 2 Thermobecher. Und wenn ihr wisst, dass wir ansonsten um die Backstreet Boys spielen, habt ihr quasi schon einen Punkt geschenkt, weil danach frage ich gleich. Also jetzt tatsächlich anrufen für unser kleines Quiz. 0800 5678 222.
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0: Harry Styles, American Girls. Und ein Girl aus Köln-Delbrück ist WDR2-Hörerin Nicole, Erzieherin und 43 Jahre alt. Sie packt gerade die Schultüte. Wer wird denn morgen eingeschult?
1: Mein Sohn Tim kommt morgen in die erste Klasse.
0: Und was packst du dem alles in die Tüte, dem Tim?
1: Oh, ganz viel Dino-Zeug. Der ist ein großer Dino-Fan und kein großer Fan von der Schule. Also müssen wir ihm das irgendwie schmackhaft machen.
0: Würde sich Tim vielleicht freuen in seiner Schultüte über den exklusiven WDR2-Thermobecher? Der hält Heißes heiß und Kaltes kalt.
1: Das stimmt, glaube ich.
0: Du kannst nicht mal so einen Dinosaurier draufkleben, wenn du jetzt gleich gewinnst in unserem kleinen Quiz, die schnelle Minute. Ideal ist es dafür, den ganzen Tag WDR2 gehört zu haben. Und Nicole hat mir schon verraten, sie hört gerade den ganzen Tag WDR2. Warum das denn?
1: Ja, weil ich doch ein Backstreet Boys-Fan bin und unbedingt nach Düsseldorf will.
0: Ja, und hoffst, dass ein Backstreet Boys-Song kommt und dann heißt er anrufen und mit etwas Glück eben auf der Gästeliste landen. Ja, ich drück dir die Daumen, wenn der nächste Song läuft. Jetzt geht's erstmal nur um den Thermobecher, aber der ist ja auch cool.
1: Und ich
0: würde
1: ihn dann auch mitnehmen.
0: zum Konzert. Oh, ich weiß nicht, ob er mit sowas rein darf. Da kann man ja mitschmeißen. Pass auf, dann kann ich dir jetzt schon mal verraten. Die erste Frage, die ich dir gleich stelle, ist in dem Fall ein absoluter Klacks und danach wird's aber schwer. Bist du bereit?
1: Okay, ja.
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0: Wer spielt bald 10 Konzerte in Düsseldorf präsentiert
1: von WDR 2?
0: Richtig, WDR 2 hat heute mit Christina gesprochen. Ist die Stuntfrau oder Unterwasserfilmerin?
1: Unterwasserfilmerin.
0: Richtig, blieb mit dem Flieger in den USA kleben. Der deutsche Vizekanzler, wie heißt der?
1: Weiß ich nicht,
0: Lars Klingbeil. Gerade noch in WDR 2 der Tag um 6 wegen Apple-Tablets für die Schulen. Die Stadt Datteln wurde verklagt. Von welchem Elektronikriesen aus Korea?
1: Samsung.
0: Richtig. Wo ist am Sonntag Landtagswahl?
1: Sachsen-Anhalt.
0: Richtig. Runde 1 der US Open hat welcher Hamburger nach einem Marathon-Match überstanden?
1: Na, weiß ich nicht.
0: Alexander Zverev. Fake oder wahr? In den Nachrichten im neuen Schuljahr soll wieder mehr Wert auf das Schreiben mit der Hand gelegt werden.
1: Wahr.
0: Das ist richtig. Im DFB-Pokal spielt der VfL Osnabrück heute gegen den Titelverteidiger, also welchen Club?
1: FC Bayern.
0: Ja. Nein. Ist richtig. Das ist richtig, Nicole.
1: Ja,
0: du kannst dich freuen und ja, der Tim doch auch erst recht, oder? Hier, der Thermobecher geht zu euch nach Köln-Delbrück. Ob er es rechtzeitig in die Schultüte schafft, wage ich zu bezweifeln, aber der kommt dann die Tage an.
1: Ja, wunderbar. Freue ich mich. Ja, cool.
0: Ja, sei happy, so heißt auch der nächste Song von Pharrell Williams. Mach's gut.
1: Ja, danke. Tschüss.

ist neu im WDR 2 Musikmix. Martin Garrix und Ed Sheeran. Repeated.

0: 18.32 Uhr.
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0: Wie ist es denn heute am Mittwoch?
2: Es ist okay, wir haben gerade ein Eis gegessen, dafür war es in Ordnung.
0: Ein Eis. Eine Kugel, drei Kugeln.
2: Nee. Spaghetti-Eis.
0: Ein Eis geht immer. Hast du auch das Wetter dazu, Thomas Becker?
3: Ja, das habe ich und das ist meistens trocken heute Abend zum Spaghetti-Eis. Ganz vereinzelt gibt es mal Schauer, aktuell zum Beispiel im Raum Münsterland und so rund um Aachen. Da muss man aber schon Pech haben, um ein paar Tropfen abzukriegen. Und die Temperatur ist auch ganz okay. Vielleicht ein Jäckchen zum Eis, so um die 20 Grad haben wir. Ja, und morgen geht es dann rauf auf 17 bis 24 Grad. Viele Wolken sind da, die Sonne scheint nicht so lange wie heute, aber es gibt auch höchstens mal leichten Regen.
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0: In diesen Staus hier steht ihr höchstens eine Viertelstunde. A4 Aachen Richtung Köln zwischen Kreuz Köln-West und Köln-Klettenberg 4 Kilometer. Die 4 jetzt von Köln nach Aachen zwischen Dreieck-Römer und Kreuz Köln-Süd 6 Kilometer stoppend nach einem Unfall. A52 Düsseldorf Richtung Essen einmal zwischen Tiefenbruch und Essen-Kettwig 4 Kilometer stockend und ein Stückchen weiter zwischen Essen-Süd und Dreieck-Essen-Ost nochmal 2 Kilometer. Und die A59 Köln Richtung Bonn zwischen Dreieck-Römer und Köln-Wahn 5 Kilometer stoppend.
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0: Und gleich zeigen wir nochmal die Duschszene aus dem neuen Film unseres heutigen Gastes, 34 Jahre alt, Schauspieler. Hier ein Foto.
4: Kennt ihr den?
5: Ja, von Bibi und Tina oder so. Ich glaube, Fuck You Goethe.
4: Ja, hast du einen Namen?
5: Nee.
4: Max von der Gröben.
5: Ah, okay, ja.
4: Guter Typ?
5: So von der Schauspielerei, stimmt.
4: Ja, auch so als Mann.
5: Nicht so mein Typ, aber ja, stimmt.

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0: Schauspieler Max von der Gröben hat heute Hallo gesagt auf WDR 2, beziehungsweise Hallihallo.
1: Hallihallo.
0: Und er hat einen neuen Film draußen. Und warum die Dreharbeiten dazu die emotionalsten seines Lebens gewesen sind, das

0: eine wahnsinnig emotionale Reise.
1: Also Max spielt einen Teil eines Gauner-Duos und nach einem Juwelierraub, ja, ist die einzige Chance, die Flucht zu ergreifen, ja, in so eine Behindertengruppe reinzugeraten.
2: Die Karre ist weg. Natürlich ist die Karre weg. Du hast auf einem Behindertenparkplatz geparkt.
3: Aber ein Aufzügler ist da.
4: Otto? Ich bin Polly. Wir haben dich schon erwartet.
2: Ja, komm, Otto.
4: Das ist Otto. Sagt alle Hallo zu Otto.
5: Hallo.
1: Keine Berührungsängste gehabt?
0: Also erstmal habe ich schon überlegt, ob ich die Rolle überhaupt spielen will. Das Gute ist ja, ich spiele keinen Menschen mit Beeinträchtigung. Ich spiele jemanden, der notgedrungenerweise von seinem Vater unter Druck gesetzt wird und dann vorgeben muss, die fehlende Person eben zu sein. Also ein Mensch mit Beeinträchtigung. Und das ganz Schöne an dem Film ist, das ist auch nicht mal ein Spoiler, weil es sehr früh passiert, dass die Menschen mit Beeinträchtigungen mich durchschauen. Meine Tarnung fliegt also auf.
1: Ja.
0: Das heißt also, ich muss nicht irgendwie den ganzen Film über den Beeinträchtigten irgendwie was vorspielen. Das wäre nicht so schön. Und so verbrüdern wir uns dann zusammen und machen den Betreuern, spielen wir was vor.
1: Und damit sind wir bei der Duschszene, die ich schon versprochen habe, Exakt. Die klassischerweise beim Film ja auch immer eine sehr intime Arbeit ist. Ja, und hier ist das erstmal das Ergebnis.
6: Fuck, was machst du hier?
7: Du bist nicht behindert.
6: Ich bin super behindert. Schon als ich ein Kind war.
7: Ich glaub dir kein Wort.
6: Ja, ich hab was Dummes gemacht und ich muss mich hier ein paar Tage verstecken.
7: Keine Sorge, ihr seid's gerade. Außer Luis.
6: Wer ist denn Luis?
8: Das bin ich, du Vollpfosten. Weißt du, was im Gefängnis passiert in der Dusche?
6: Bitte?
1: So, ihr drei Splitterfasernackte in der Dusche, wie habe ich mir diese Stelle des Drehs vorzustellen?
0: Das ist schon eine Schlüsselszene und gleichzeitig ist es ja einfach eine sehr, sehr komische Szene. Wir waren eigentlich fast, außer es gibt eine Einstellung, wo wir wirklich mal kurz von hinten zumindest nackt sein mussten. Aber ansonsten waren wir immer bedeckt untenrum und hatten eine Badehose an. Also wir haben es versucht, möglichst angenehm für alle Beteiligten darzustellen.
1: Also Max von der Gröben in das gewisse Etwas.
0: Exakt.
1: Draußen ab morgen?
0: Ab morgen, ab und Donnerstag.
1: Die NRW-Premiere gestern Abend in Köln. Vielen Dank für deinen Besuch bei WDR 2, Max.
0: Vielen Dank, dass ich hier sein durfte. Und geht ins Kino, es ist wirklich ein herzerwärmender Film.
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0: gut aussehende Männer heute Nachmittag. Max von der Gröben, gerade eben der Schauspieler Marco Schreil, macht jetzt weiter mit dem WDR 2 Abendmagazin und ich bin ja auch noch da.
1: Ja, Thorsten Schorn, die Schönheit von WDR 2, gibt ab an das Abendmagazin und wir beschäftigen uns mit dem Umspannwerk, mit dem Anschlag in Bergheim. Alle Details fassen wir zusammen.
2: Schnell. Lilia,

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9: Die Nachrichten mit Christian Schwietzke. Guten Tag.
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9: Nach dem versuchten Anschlag mit Drohnen am Flughafen Leipzig haben die Ermittler 2 Tatverdächtige identifiziert. Nach Informationen von NDR, WDR und Süddeutscher Zeitung handelt es sich um die Hintermänner des geplanten Anschlags, einen Logistikkoordinator und einen Ausbilder. Inwieweit die Spur nach Moskau führt, erklärt Florian Flade vom Recherchenetzwerk.
10: Man muss sagen, bei diesen beiden Personen, zu denen wir in den vergangenen Tagen recherchiert haben, da gibt es Verbindungen nach Russland, russische Staatsangehörigkeiten, Reisen nach Russland. Es gibt auch Erkenntnisse, dass eine Person Verbindungen hatte in der Vergangenheit zu russischen Geheimdiensten. Da zeigt vieles in Richtung Russland. Es ist immer noch kein letztendgültiger Beweis, wer das alles in Leipzig verantwortet hat, wer die Auftraggeber waren. Aber ich würde schon sagen, dass sich dieses Bild verdichtet.
9: Nach der Störung an einem Umspannwerk in Bergheim haben die Ermittler 6 Abschussvorrichtungen in einem Feld gefunden. Die Polizei geht davon aus, dass sie dazu verwendet wurden, die Kurzschlüsse auszulösen. NRW-Innenminister Reul sprach von einer verfassungsfeindlichen Sabotage.
11: Ein Umspannwerk ist kein Schuppen und mit ein paar Kabeln drin. Ein Umspannwerk ist ein Nervenzentrum für unseren Alltag. Wer da rangeht, greift nicht irgendein Blechdach an, der greift unser Land an.
9: 3 Kraftwerksblöcke sind wieder am Netz, die anderen sollen am Wochenende folgen. Und das ist auch noch Thema. Die Stadt Köln rechnet in den kommenden beiden Jahren mit einem Rekordminus in der Stadtkasse von zusammen fast 2 Milliarden Euro. Reagiert werden soll unter anderem mit Stellenabbau und mit weniger Geld für Vereine und Bürgerzentren. Gegen einen Mitarbeiter der Stadt Siegen, der mit Kindern und Jugendlichen zu tun hatte, wird wegen des Verdachts von Kinderpornografie ermittelt. Nach Angaben des Bürgermeisters gibt es bislang aber keine Hinweise darauf, dass er den Kindern und Jugendlichen, die er betreut hat, etwas angetan hat. US-Golf-Superstar Tiger Woods muss seinen Führerschein für 5 Jahre abgeben. Er hatte durch rücksichtsloses Fahren einen Unfall gebaut und anschließend einen Alkoholtest verweigert. Die meisten werden es schon einmal gesehen haben, das sogenannte Maurer- oder Bauarbeiter-Dekolleté, also der Blick auf die Gesäßspalte, wenn sich meist die Herren nach unten beugen oder in der Hocke sind. Ein französischer Baumarkt will den Menschen diesen Anblick jetzt ersparen und hat Spezial-Herrenunterhosen rausgebracht mit extra hohem Bund. Zielgruppen sind laut Hersteller sowohl professionelle Handwerker als auch Heimwerker zu Hause. Der Baumarkt sagt, dass es schon Anfragen aus dem ganzen Land gibt. Das war WDR aktuell.
12: Oh, wie schade. Da kann ich jetzt gar nicht mehr an der Baustelle vorbeigehen und sagen, hast mal einen Euro. Weil das war ja der andere Satz. Da konntest du so ein Euro reinflutschen lassen.
13: Traurig.
12: Total traurig.
13: Ja.
12: Thomas Becker ist im WDR2-Wetterteam.
13: Ja, und da ist der Abend ruhig heute. Ganz vereinzelt kann es mal einen Schauer geben, aber meistens ist es doch trocken. So etwa 20 Grad haben wir. Und morgen ist die Höchsttemperatur dann in Schleiden bei 21, in Wuppertal bei 22 und in Kleve bei 23 Grad. Wir haben dichtere Wolken als heute. Die Sonne scheint nicht so viel, aber es gibt insgesamt nur wenig Regen.
12: Und soll ich dir was sagen? Wenn ich zwischen dem Unkraut in der Hecke hänge, habe ich bestimmt ab und an auch so einen Bauarbeiter-Dekolleté.
13: Gärtner-Dekolleté.
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12: Es ist 7:04, die A3 Köln Richtung Oberhausen zwischen Duisburg-Weder und Oberhausen-Lierich. 4 Kilometer stockender Verkehr. Die A4 Aachen Richtung Köln zwischen dem Kreuz Köln-West und Köln-Klettenberg. 10 Minuten drauf, 3 Kilometer Stau. Und alle Staus kriegt ihr zuverlässig über wdr2.de.
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12: Ob mit oder ohne Bauarbeiter Dekolleté, ich grüße euch von Herzen.
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0: Die Uhr sagt 10 nach 7. Das WDR 2 Abendmagazin habt ihr eingeschaltet. Dieser Anschlag hat uns heute den ganzen Tag beschäftigt, weil er heftig war, der Anschlag auf ein Umspannwerk in Dagheim bei Köln im Rheinland. Da sind einige Menschen wohl heftig erschrocken gewesen. Es hat auch Ausfälle im naheliegenden Kraftwerk gegeben. Die Polizei hat heute ihre Erkenntnisse geteilt. Und Daniel Kuhr, WDR 2 aktuell, hat das heute Nachmittag so zusammengefasst.
1: Ermittler, die haben uns das heute so erzählt, dass gestern Abend an der Umspannanlage zunächst ein Kurzschluss dann vorhanden war. Dem folgte dann eben dieser Lichtblitz und der Funkenflug. Das hat natürlich dann Leute in der Umgebung aufmerksam gemacht. Die haben die Polizei gerufen und der Betreiber hat dann eben auch den Kurzschluss bemerkt, denn Teile der Anlage sind dann sofort ausgefallen. Ein Stromausfall hatte das Ganze aber nicht zur Folge. Polizei und Feuerwehr waren schnell zur Stelle. Inzwischen sind auch wieder Teile der Kraftwerksblöcke am Netz, aber noch nicht alle.
0: Von Sabotageverdacht hat er gesprochen, der NRW-Innenminister Herbert Reul. Was die Ermittler da so sicher macht, haben wir hier auch besprochen?
1: Ja, letztendlich das, was die Ermittler da heute im Umkreis des Umspannwerks gefunden haben. Da war die Polizei ja mit vielen Kräften vor Ort und da wurden auch die Felder um das Werk herum durchsucht. Und da ist man fündig geworden, sagt Michael Essert von der Polizei Köln.
2: Offensichtlich wurde mit pyrotechnischen Gegenständen etwas über die Hochspannungsleitungen geworfen, was dann abgesackt ist und es kam dann zu einem Kurzschluss.
1: Ja, also eine Abschussvorrichtung und damit ist für die Ermittler klar, da ist von außen aktiv darauf eingewirkt worden, dass da an diesem Umspannwerk Schaden angerichtet wird. Das hatte eben heute Vormittag auch schon NRW-Innenminister Reul gesagt. Und der meinte ja, das Ganze müsse ein hybrider Angriff aus dem Ausland gewesen sein oder ein Anschlag mit linksextremistischem Hintergrund. Aber im Moment gibt es da wohl noch keine klare Tendenz, was es jetzt war.
0: Ja, und da schließt sich die Frage an, warum diese klare Tendenz so schwierig ist.
1: Weil offenbar noch nicht genügend Erkenntnisse vorliegen. So haben das uns zumindest die Ermittler heute gesagt. Also man sei auch im Moment immer noch vor Ort auf Spurensuche. Und natürlich werde auch die Abschussvorrichtung genau untersucht, zu Michael Esser, aber...
2: Also diese Abschussvorrichtung alleine können uns noch keine Rückschlüsse auf die Täter geben. Ähnliche Vorfälle hat es vorgestern in Brandenburg gegeben. Da stehen wir in intensivem Austausch mit den Kollegen. Aber wir müssen jetzt erstmal das Material spurentechnisch untersuchen.
1: Ja, und damit spielt er dann ja wirklich auf den vergleichbaren Anschlag auf das Umspannwerk in Brandenburg an. Da kann man sagen, dass der Ablauf jetzt ja wirklich fast genauso war wie in Bergheim.
0: Der Anschlag auf das Umspannwerk in Bergheim im Rheinland. Daniel Kuhr, WDR 2 aktuell, hat er heute alle Infos für uns zusammengetragen. Wie angreifbar ist die kritische Infrastruktur bei uns? Das besprechen wir morgen früh um kurz nach 7 hier im WDR 2 Morgenmagazin, auch mit dem NRW-Innenminister Herbert Reul live. Das WDR 2 Abendmagazin ist hier. Schön, dass ihr bei uns seid.

0: Das WDR 2 Abendmagazin. Diese Frau ist eine echte fast alles Könnerin. Kelly Clarkson, erste Gewinnerin bei American Idol. Because of you schmettere ich regelmäßig im Auto mit. Legendärer Song. Sie ist also die amerikanische Alexander Klavs, ne? Der hat die erste Staffel von DSDS gewonnen. Und dann ist Kelly Clarkson ja musikalisch mal so richtig durchgestartet. Bam! What Doesn't Kill You, einer ihrer Superhits. Kelly Clarkson, die hat in den vergangenen Jahren das Singen mit dem Reden verbunden. 1200 Folgen Talkshow im Fernsehen hat sie gemacht. Und jetzt ist Schluss mit Talk, weil zu viele andere Dinge, wie sie sagt, auf dem Teller liegen. Und in der letzten Show war die halbe Familie am Start, ihre kleine Tochter im Publikum. Die hat sie gefragt, die Talkshow-Host hat die Tochter gefragt, nach den liebsten Momenten. Und Tochter River sagt, dass ich dich jeden Tag strahlen sehen kann.
1: I like watching you shine every single day.
0: Oh, da ist Kelly Clarkson gerührt, muss sich so wegdrehen und heulen. Ne? Und dann sagt sie zum letzten Mal nach 7 Staffeln Talkshow den Satz, den sie immer am Ende sagt, nämlich, habt einen guten Tag und falls er nicht gut ist, ändert was dran.
2: Have a great day and if it's not, change it.
0: Guter Satz, oder? Und eine tolle Frau. Und jetzt erleben wir sie mit dem, was sie irgendwie am besten, am tollsten macht. Hier ist sie im WDR 2 Musikmix. Kelly Clarkson mit What Doesn't Kill You Makes You Stronger. 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

0: Das WDR2-Abendmagazin. Und das sind wichtige Meldungen heute. Die Bundesregierung hat ihre Einkommenssteuerreform auf den Weg gebracht. Der Entwurf von Finanzminister Klingbeil sieht Entlastungen vor, die ab 2028 jährlich 10 Milliarden Euro ausmachen sollen. Die Band Alpha Will darf nicht auf dem Glücksgefühle-Festival auf dem Hockenheimring auftreten. Die Band aus Münster wollte sich nämlich nicht verpflichten, auf der Bühne auf politische Äußerungen zu verzichten. Und im Netz suchen heute viele nach der besten Nuss-Nougat-Creme. Ich bin sofort im Game. Da haben die meisten von uns ja direkt diese eine Creme im Kopf. Die Stiftung Warentest hat jetzt aber geurteilt, diese eine, an die die meisten denken, ist gar nicht die beste. Das Discounter-Produkt schlägt nämlich das Markenprodukt Nutella. 18 verschiedene Cremes wurden getestet und auf dem ersten Platz sind mit der Note 2,0 gleich zwei Cremes genannt. Die Nuscati-Creme aus dem Aldi und die dunkle Haselnuss-Creme von Crème. Eine Schokoladenmanufaktur aus Thüringen, die ist aber eine ganze Ecke teurer als die Aldi-Version. Nutella kriegt nur die Note 2,2 und landet auf dem dritten Platz, vor allem wegen etwas schlechterer Nährwerte.
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0: Das hat Thomas Becker aus unserem WDR 2 Wetterteam.
2: Es ist meistens trocken heute Abend. Schauer sind die absolute Ausnahme. Die Sonne ist mal dabei und wir liegen so um die 20 Grad. Morgen kriegen wir dann 17 bis 24 Grad als Höchsttemperatur. Dazu haben wir viele Wolken. Der Wind wird stärker im Laufe des Tages. Vereinzelt kann es auch mal leicht regnen. Und am Freitag kommt dann von Norden her allmählich stärkerer Regen zu uns.
0: Es ist kurz nach 7:30.
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0: Es gibt eine Ankündigung. Um 20 Uhr wird die A40 Duisburg Richtung Venlo erneut zwischen Strahlen und dem Kreuz Zaderheiken in den Niederlanden bis 6 Uhr morgen früh gesperrt. Und alle Meldungen kriegt ihr rund um die Uhr zuverlässig über wdr2.de.
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0: Hello, hello.

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0: Das WDR 2 Abendmagazin in 4 Tagen wird gewählt. Neuer Landtag in Sachsen-Anhalt, kleines Bundesland, ein bisschen mehr als 2 Millionen Einwohner, aber große Aufmerksamkeit, weil eine vom Landesverfassungsschutz als gesichert echt rechtsextrem eingestufte Partei die Wahl dort gewinnen kann, nämlich die AfD. Was ist das Rezept der Partei für den Erfolg in Sachsen-Anhalt?
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0: Erklärt Thilo Jahn, WDR 2 aktuell.
2: Er ist einer der Gründe für den Erfolg der AfD in Sachsen-Anhalt.
3: Dass wir am 6.9. Geschichte schreiben und dass wir uns unser Land zurückholen.
2: Ulrich Siegmund, der politische Popstar der AfD, wenn man so will.
4: Wo er hinkommt, da jubeln ihm die Massen zu. Die Fans stehen Schlange für ein Selfie mit ihm. Und auch wenn man mit ihnen spricht, dann sagen sie, ja, der Siegmund ist doch vernünftig, das hat Hand und Fuß, was er sagt, der spricht mir aus der Seele.
2: Sagt Vera Wolfskämpf auf WDR 2, Journalistin aus Magdeburg beim Redaktionsnetzwerk Deutschland. Siegmund, 35 Jahre alt, gelernter Kaufmann, hat einen Bachelor in Wirtschaftspsychologie, war mal Mitglied bei der CDU und schafft es laut Wolfskämpf gleich an 2 Stellen, das Gefühl der Menschen anzusprechen.
4: Einmal den großen Unmut über die schlechte Lage und die Politik. Und dann gibt er ein Versprechen auf eine positive Zukunft. Und damit gibt er den Leuten das Gefühl, zu etwas Größerem dazuzugehören.
2: Ulrich Siegmund hat es geschafft, schon vor seiner Zeit als Spitzenkandidat der AfD einen großen Followerkreis bei Social Media aufzubauen. Was wir da zum Beispiel bei TikTok sehen, erklärt Yannick Treiber, Politikwissenschaftler der TU Dresden.
5: Also er berichtet im Grunde im Wesentlichen von seinem Alltag, schafft es dabei aber auch, Emotionen zu transportieren. Er bietet gewissermaßen so ein buntes Programm für diejenigen, die mit der Politik vielleicht unzufrieden sind, aber gleichzeitig auch jemandem folgen wollen, der so ein bisschen eine breite Facette des Politikeralltags sehr einfach heruntergebrochen darstellen kann.
2: Im Wahlkampf hat sich Siegmund einige Dinge bei Parteikollege Björn Höcke abgeschaut. Er fährt zum Beispiel auf einer blauen Simson, einem DDR-Kultobjekt, durchs Land. Das hatte Höcke, der den radikalen Flügel der AfD anführt, bereits 2024 vor seinem Wahlerfolg gemacht. Vera Wolfskämpf erklärt uns, wie radikal Siegmund ist.
4: Also ich würde sagen, er vertritt das, was ihm nützt. Und das sind mal sehr radikale Äußerungen. Aber oft genug behauptet er auch das Gegenteil von dem, was im AfD-Wahlprogramm steht. Also, dass die AfD gar nicht gegen Inklusion von Kindern mit Behinderungen in der Schule sei oder gegen ausländische Fachkräfte. Man kann sagen, er ist ein Opportunist.
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0: Das WDR2 Abendmagazin. Beim Hai denken die meisten von uns direkt an Gefahr. Beim Hai. Diese Angst ist auch völlig nachvollziehbar und wohl auch berechtigt. Und deshalb ist es auch besonders spannend, wenn jemand diesen Tieren besonders nahe kommt und sie filmt, so wie die Unterwasserkamerafrau Christina Karliczek. Die hat schon mehrere Dokus gedreht, alle ganz spannend, könnt ihr alle angucken. Die mit den Buckelwalen zum Beispiel. Die aktuelle Doku heißt Unter Haien.
1: Oh, ich krieg schon wieder fast Gänsehaut, wenn ich daran denke. Ehrlich gesagt, es ist einfach ein total beeindruckender Moment. Also es ist so, als ob ich total unter Strom stehe eigentlich und gleichzeitig versuche ich ruhig zu bleiben und dieses Tier genau zu beobachten, kennenzulernen.
0: Ja, so hat sie die Begegnung mit dem Hai beschrieben. Heute Vormittag hier bei uns auf WDR2. Sie war zu Gast bei Olli Briesch und wenn wir dem Tigerhai begegnen, sagt Christina, dann ganz ruhig bleiben.
1: Es gibt schon natürlich eine Art von Kommunikation durch meine eigene Körpersprache, wie ich drauf bin, ob ich halt entspannt wirke und könnte auch zu aggressiv mich verhalten und vielleicht würde das den Hai irgendwie in dem Moment stören und nerven und so von wegen, hey, was willst du in meinem Territorium?
0: Ja, und dieses Drehen mit den Haien bedeutet eben auch für die Expertin, für die Unterwasserkamerafrau extrem gut vorbereitet zu sein.
1: Manchmal bereite ich mich wirklich ein Jahr lang oder mehrere Jahre sogar auf bestimmte Haiarten vor und ein Drehtag startet ganz früh am Morgen. Ich mache manchmal sogar mein Training oder meine Atemübung oder Gymnastik, bevor ich ins Wasser gehe.
0: Ja, und dann entstehen eben diese ganz besonderen Bilder, diese ganz besonderen Filme. Der aktuelle Film heißt Unter Haien, so heißt die Doku von Christina Karliczek, die zu Gast war heute Vormittag bei uns hier auf WDR2 und diese Doku ist abrufbar in der ARD-Mediathek. Lohnt sich auf alle Fälle, da mal reinzugucken.
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Und jetzt im WDR 2 Musikmix. Olivia Rodrigo, Drop Dead.

0: Sie ist eine Frau.
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7: Die Nachrichten mit Christian Schwietzke. Guten Abend.
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7: Die Staatsanwaltschaft Köln geht nach der Störung in einem Umspannwerk in Bergheim von verfassungsfeindlicher Sabotage aus. NRW-Innenminister Reul sagte, dass hinter der Tat entweder ein anderer Staat oder Linksextremisten stecken könne. Unbekannte hatten an dem Umspannwerk gestern einen Kurzschluss ausgelöst. Mehr von Lena Wensch.
8: 5 Blöcke der Kraftwerke Niederaußem und Neurath waren betroffen. Zu größeren Stromausfällen kam es nicht. In einem angrenzenden Maisfeld fanden Ermittler mehrere Abschussvorrichtungen, die mit der Tat zusammenhängen könnten. Die Polizei stuft den Vorfall als Anschlag auf kritische Infrastruktur ein. Am selben Tag gab es einen ähnlichen Angriff auf ein Umspannwerk in Brandenburg. Ob die beiden Taten zusammenhängen, wird derzeit geprüft.
7: Die Bundesregierung hat ihre geplante Steuerreform auf den Weg gebracht. Dazu gehört, dass der Grundfreibetrag angehoben wird, also dass man auf einen größeren Teil des Einkommens keine Steuern zahlen muss. Finanzminister Klingbeil sagt, dass dabei kleine und mittlere Einkommen im Fokus stehen.
9: Wir haben verabredet, die sollen entlastet werden. Um diese Menschen geht es, um den Busfahrer, um Polizeibeamte, um die Pflegekraft, um die Erzieherin. Die sollen, nachdem das Leben in den letzten Jahren doch teurer geworden ist, jetzt auch entlastet werden und am Ende des Monats mehr Geld in der Tasche haben.
7: Familien mit 2 Kindern sollen durch die Reform etwa 600 Euro pro Jahr mehr haben. Zur Finanzierung sollen die Abgaben für Spitzenverdiener mit einem Jahreseinkommen ab 250.000 Euro erhöht werden. Als nächstes geht die Reformpläne in den Bundestag. Und das ist auch noch Thema. Ermittler haben nach dem mutmaßlichen Drohnenanschlag am Flughafen Leipzig nach Recherchen von WDR, NDR und Süddeutscher Zeitung 2 mutmaßliche Täter identifiziert. Beide haben auch russische Pässe. Die EU hat Staatshilfen für geplante neue Gaskraftwerke genehmigt. Die Bundesregierung darf den Bau mit bis zu 35 Milliarden Euro unterstützen. Im DFB-Pokal wird gleich das letzte Spiel der ersten Runde angepfiffen. Zweitligist VfL Osnabrück hat Fußballrekordsieger Bayern München zu Gast. In der Sportschau morgen Abend werden dann die Begegnungen der zweiten Pokalrunde ausgelost. In Erkrath-Hochdahl war der Schulstart heute für viele Schüler etwas Besonderes. Sie müssen nicht mehr jeden Morgen bis nach Düsseldorf pendeln, sondern werden wieder in Erkrath unterrichtet. Zwar nicht in ihrer alten Schule, die war vergangenes Jahr abgebrannt und wird neu gebaut, aber in einem Containerdorf.
10: Das mit den Containern ist ein bisschen doof. Ich würde mir eher so wünschen, dass unsere Schule einfach wieder da wäre. Aber so ist schön, nicht mehr so früh aufstehen zu müssen, ein bisschen auszuschlafen und einfach hier wieder zu sein, so in Hochdahl und so.
7: 3 Jahre sollen die Schulcontainer in Erkrath-Hochdahl jetzt erst einmal stehen. Das war WDR aktuell.
11: Und das ist Thomas Becker aus unserem WDR 2 Wetterteam.
12: Wir liegen so um die 20 Grad heute Abend, je nach Höhenlage auch ein bisschen drunter. Dazu hat die Sonne mal ein paar Chancen. Schauer sind die absolute Ausnahme. Meistens ist es trocken und morgen gibt es dann auch nicht viel Regen, aber doch viele Wolken. Der Wind wird stärker, die Sonne scheint nicht so lange und die Höchsttemperatur morgen liegt in Bad Berleburg bei 19, in Lemgo bei 22 und in Bonn bei 23 Grad.
11: 7:53 ist es jetzt.
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11: Die A1 Bremen Richtung Osnabrück zwischen Neunkirchenförden und Bramsche, 2 Kilometer Stau. Die A40 Duisburg Richtung Venlo ist zwischen Strahlen und dem Kreuz Zaderheiken in den Niederlanden wegen Bauarbeiten bis morgen früh um 6 gesperrt. 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
11: Hi, hi, ich hab das Dai Dai.
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0: habe ich neulich gesehen, dass Menschen Domino gespielt haben. Jesse J. Das wird der 2 Abmagazin und wir gehen mal den Jakobsweg zusammen, haben seit Harpe Kerkelings Bestseller Ich bin dann mal weg ja sehr, sehr viele Menschen gemacht. Ab nach Spanien, pilgern, denken, zu sich finden und danach vielleicht alles anders machen. Und der Ansturm, der scheint nicht abzureißen. Jakobsweg Ich bin dann mal anstehen heißt die WDR 2, hätte ich fast gesagt, Doku, die WDR-Doku, die sich mit dem Ansturm beschäftigt. Nurit Sevi, WDR 2 Film und Fernsehen. Sind es denn echt so viele, die da wandern?
1: Ja, inzwischen schon. Also das ging los so 1990, da kamen ungefähr 5000 Menschen dorthin. Dann wurde es ein paar Jahre später Weltkulturerbe und immer massenattraktiver. Und letztes Jahr war vorläufiger Höhepunkt, da kamen über 500.000 Pilger in den Zielort Santiago de Compostela in Spanien. Und die Doku zeigt, dass sich da quasi zwei gegensätzliche Welten gegenüberstehen. Die Wanderer, die sich auf Sinnsuche begeben, die sich körperlich fordern wollen. Und die Anwohner, die sind mehrheitlich not amused. DJ Javier Real zum Beispiel.
2: Vor 40 Jahren kam jeden Monat irgendein Franzose bei uns vorbei und durfte in unserem Garten im Zelt übernachten und bekam Frühstück von uns. Das war der Camino damals. Jetzt ist das hier für mich ein Freizeitpark geworden.
1: Ja, also da hört man die Pilgerscharen auch.
0: So, und was hat das jetzt für Konsequenzen konkret da?
1: Also die Freude der Pilger, ihr Jubelgeschrei, wenn sie es geschafft haben, das ist für die Anwohner Dauerlärm. Es entsteht auch viel mehr Müll. Und manche Pilger baden wohl auch ihre dreckigen Füße ab und zu im Zierbrunnen. Diese Anwohnerin meint:
3: Wir glauben, dass dringend mehr aufgeklärt werden müsste, um das Bewusstsein dafür zu schärfen, dass die Stadt allen gehört und dass Besucher wissen, wie sie sich hier benehmen sollen.
1: Und großer Kritikpunkt der Einheimischen ist auch, die Wohnungspreise werden immer teurer, unbezahlbar, sagen diese jungen Frauen.
4: Ein Massenandrang. Und deshalb werden aus unseren Häusern Hostels oder Ferienwohnungen gemacht.
5: Und dann werfen die Leute, denen diese Wohnungen gehören, dich quasi raus, weil sie Lust dazu haben, ihre Wohnung über Airbnb zu vermieten und das Dreifache dafür zu kassieren.
1: Ja, und die beiden wohnen in einer WG, weil sie sich eigene Wohnungen nicht mehr leisten können.
0: So, das sind ja irgendwie heftige Vorwürfe. Wie gehen Stadt und Anwohner jetzt mit dieser Situation gemeinsam um?
1: Also der Zielort dieser Pilger, Santiago de Compostela, da sagt die Bürgermeisterin, sie vergibt jetzt weniger Lizenzen für Souvenirshops, will sich auch um den Wohnungsmarkt so ein bisschen kümmern. Es gibt auch immer mal Demos gegen die Massen, die kommen vor Ort. Die Doku zeigt aber auch, den einzelnen Pilgern gibt der Jakobsweg sehr viel.
6: Jeder Tag ist wie ein neues Leben. Loszulaufen und nicht zu wissen, wen ich treffe, was mich erwartet, das hat mich mehr erfüllt als ein Job, als Sicherheit, als ein eigenes Zuhause.
1: Ja, also die Doku zeigt wirklich Licht und Schatten des Pilgerwesens.
0: Das sagt Nurit Sevi, WDR 2 Film und Fernsehen über die WDR-Doku Jakobsweg. Ich bin dann mal anstehen, findet ihr in der ARD-Mediathek.

0: Melanie C. im WDR 2 Abendmagazin. Also ich sag mal so, sein benutztes Glas steht noch hier draußen auf dem Tisch. Ne? Das könnte ich noch meistbietend vertickern. Ein Publikumsliebling war da heute und hat aus diesem Glas getrunken. Der Schauspieler Max von der Gröben hat uns besucht hier bei WDR 2. Ab morgen ist er im Kino zu sehen. Das gewisse Etwas heißt der Film, in dem er spielt, gemeinsam mit einigen Menschen mit Beeinträchtigungen. Den Dreh dafür hat er als emotionalsten Dreh seines Lebens bezeichnet. Und warum? Das hat der Thorsten Schorn erzählt vorhin.
1: Es war so, dass viele der Kollegen und Kolleginnen ihre Emotionen gerne ein bisschen ungefilterter nach außen tragen, als man das vielleicht so aus dem Alltag kennt. Das heißt also, wenn eine Szene mal nicht so direkt geklappt hat und man musste sie öfter wiederholen, dann wurde sich da auch lautstark mal drüber beschwert und mal auf den Tisch gehauen. Gleichzeitig war aber die Freude über eine Szene, die da im Kasten war oder einen ganzen abgeschlossenen Drehtag, so immens groß. Also es wurde wirklich gefeiert, es wurde sich umarmt, es wurde gelacht, es wurde geweint und deshalb war das einfach wirklich eine wahnsinnig emotionale Reise.
0: Ich bin sehr gespannt auf diesen Film. Das gewisse Etwas kommt morgen in die Kinos und morgen früh im WDR 2 Morgenmagazin machen wir ganz ausführlich mit unserer Andrea Burz den Kinocheck.
2: 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Good

0: Das ist das WDR 2 Abendmagazin am Mittwoch. Nach dem Anschlag auf ein Umspannwerk in Dergheim hat die Polizei 6 Abschussvorrichtungen auf einem Feld gefunden. So hätten die Täter gezielt einen Kurzschluss ausgelöst, sagen die Ermittler. Und der Innenminister spricht von einer verfassungsfeindlichen Sabotage. Die Stadt Datteln hat vor dem Oberlandesgericht Düsseldorf gegen den Tech-Konzern Samsung verloren. Die Stadt hatte für Schulen iPads von Apple bestellt, hätte den Auftrag aber erst ausschreiben müssen. Und im Netz suchen heute viele nach der besten Nuss-Nougat-Creme. Und da haben die meisten von uns direkt eine im Kopf. Ne? Die Stiftung Warentest hat jetzt aber geurteilt, diese eine, die wir im Kopf haben, also die meisten zumindest, ist gar nicht die beste. Das Discounter-Produkt schlägt nämlich das Markenprodukt Nutella. 18 verschiedene Cremes wurden getestet und auf dem ersten Platz sind mit der Note 2,0 gleich 2 Cremes gelandet. Die Nuss-Kati-Creme aus dem Aldi nämlich und die dunkle Haselnuss-Creme von Crème. R-E-M. Das ist eine Schokoladenmanufaktur aus Thüringen. Die ist aber eine ganze Ecke teurer als die Aldi-Version. Nutella kriegt nur die Note 2,2 und landet auf dem dritten Platz, vor allem wegen der etwas schlechteren Nährwerte. Dreimal dürft ihr raten, wer auf der Seite von Crème gerade war und sich die Crème nach Hause bestellt hat, aus der Heimat Thüringen.
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0: Teuer ist das Zeug. Thomas Becker.
2: Schauer sind die absolute Ausnahme heute Abend. Meistens ist es trocken und morgen am Tag kommt jetzt auch nicht viel Regen runter. Aber es ist doch eher bewölkt. Die Sonne scheint nur wenig. Und der Wind wird im Laufe des Tages stärker und bringt auch ohne viel Sonne recht warme Luft zu uns. 17 bis 24 Grad sind drin. Und am Freitag wird es noch etwas wärmer. Im Süden ist es erst trocken. Von Norden her wird es aber allmählich doch nasser.
0: Es ist kurz nach 8:30.
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0: Die A4 Köln Richtung Aachen zwischen Köln-Klettenberg und dem Kreuz Köln-West 10 Minuten drauf, 2 Kilometer Stau. Die A4 Köln Richtung Aachen zwischen Köln-Klettenberg und dem Kreuz Köln-West ungefähr 10 Minuten drauf, 3 Kilometer Stau. Na was denn jetzt? Die A40 Duisburg Richtung Venlo ist zwischen Strahlen und dem Kreuz Zaderheiken in den Niederlanden wegen Bauarbeiten bis 6 Uhr gesperrt. Die machen wir nur einmal. Alles, was ihr braucht, kriegt ihr auf wdr2.de.
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0: Ach hier, guck, den haben wir lange nicht gespielt. Patrick Nuo, seine 5 Days aus dem Jahr 2003. Mich freut's, haben wir jetzt im WDR 2 Musikmix.

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Das WDR 2 Abendmagazin und ich kann mich an diesen Werbespot hier erinnern. Schalala. Ja, 1992 war das Rumwerbung, so wie dieser Song hier auch. KTNA, Summer Dreaming. Der 30-Sekunden-Werbesong ist so eingeschlagen, dass sich Plattenfirmen drum geprügelt haben, einen ganzen Song aus diesem Ding zu machen. 1988 lief dieser Werbeclip, 1991 kommt dann die ganze Single raus. Die Rum-Marke wurde aus dem Text rausgestrichen und dann hieß das ganze Ding eben Summer Dreamin'. Und der macht heute noch Freude, dieser Summer, den man träumen kann, und verpasst uns das optimale Feierabendgefühl, wie ich finde. KTNA, Summer Dreaming ist unser 90er vor 9. Jetzt im WDR 2 Musikmix.

Sober, Kamrat, Hauptsache ihr liebt. Nach 9 WDR 2 Pop, die Abendshow. Das war das WDR 2 Abendmagazin für heute. Ich heiße Marco Schreil und ich habe noch den letzten Schreil für euch. Und den liefert der ehemalige Thüringer Ministerpräsident Bodo Ramelow. Der linken Politiker ist inzwischen 70 und er verlegt einen Teil seines Lebens jetzt von Thüringen nach Südtirol. Er gibt sein Ferienhaus an der Bleilochtalsperre, das ist in Thüringen, auf und eröffnet ein Feriendomizil in Meran. In Südtirol. Er werde mit seiner, so sagt er es, besseren Hälfte jetzt mehr Zeit dort verbringen. Seinen Erstwohnsitz werde er aber weiterhin behalten, bleibt also weiter in Erfurt. Kann ich verstehen, da ist es schön, aber ich bin befangen, weil dort geboren. Bis morgen.

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1: Die Nachrichten mit Christian Schwiezke. Guten Abend.
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2: Wir wollen keine allgemeine Ausweitung der Videoüberwachung. Es geht gezielt um die kritischen Anlagen.
1: NRW-Wirtschaftsministerin Neubauer will, dass Energiekonzerne mehr Möglichkeiten haben, ihre Anlagen vor Angriffen zu schützen.
2: Dafür sollen sie Kameras nicht nur auf dem eigenen Gelände, sondern wenn nötig auch im direkten Umfeld einsetzen dürfen. Sie sollen damit eben nicht erst warten müssen, bis es konkrete Hinweise auf einen Anschlag oder Sabotage gibt.
1: Hintergrund ist der mutmaßliche Anschlag auf ein Umspannwerk in Bergheim. 5 Kraftwerksblöcke waren dadurch ausgefallen, 3 sind wieder am Netz. Unbekannte hatten wohl gezielt einen Kurzschluss ausgelöst. Ermittler haben ausländische Geheimdienste oder Linksextremisten in Verdacht. Die NRW-Landesregierung will Städten und Gemeinden helfen, sich besser an extreme Hitze oder Kälte anzupassen. Testkommune wird Köln. Christoph Ulrich wird der Landespolitik erklärt, was geplant ist.
3: Zunächst sollen nur in Köln 25 Plätze ausgewählt werden, die vor allem bei starker Hitze Menschen und kritische Infrastruktur gefährden. Für diese Orte sollen dann entsprechende Lösungen vorgeschlagen und auch schnell umgesetzt werden. Rund 100.000 Euro kostet der Versuch. Ist er erfolgreich, könnte er landesweit angewendet werden.
1: Und das ist auch noch Thema. Ermittler haben offenbar die Verantwortlichen für den versuchten Drohnenanschlag auf den Flughafen Leipzig identifiziert. Nach Recherchen von WDR, NDR und SZ sollen die beiden Männer auch einen russischen Pass haben. Mehrere EU-Länder wollen der Ukraine weitere Waffen zur Luftabwehr geben. Dem ukrainischen Militär fehlt Munition, um russische Angriffe abzuwehren. In Duisburg ist Haftbefehl gegen einen 21-Jährigen erlassen worden, nach mehreren Schüssen gestern Abend im Stadtteil Hochfeld. Der Verdächtige war dabei schwer verletzt worden. Im DFB-Pokal läuft das letzte Spiel der ersten Runde. Zweitligist Osnabrück hat Titelverteidiger Bayern zu Gast. Live für uns im Stadion ist Jörg Tegelhütter.
4: Was nützen dir über 74% Ballbesitz, wenn du nach Toren 0:1 zurücklegst? Vincent Kompany, der Bayern-Trainer, kratzt sich nachdenklich an seiner Schiebermütze. Denn so hatte er sich das hier nicht vorgestellt beim Zweitliga-Aufsteiger VfL Osnabrück, dass es nach jetzt 17 Minuten 0:1 aus Sicht der Bayern steht. Und es war ein Traumstart und ein Traumtor für den Zweitliga-Aufsteiger. Denn Robin Meissner zog nach einem gewonnenen Zweikampf gegen Nationalinnenverteidiger Tah aus fast 30 Metern einfach mal ab. Ball schlug rechts oben ein und deswegen führt Osnabrück 1:0.
1: Das war WDR aktuell. Das Wetter in Nordrhein-Westfalen. In der Nacht kommen von den Niederlanden dichte Wolken, die vereinzelt Regen bringen. Tiefstwerte liegen zwischen 16 und 11 Grad. Morgen dann viele Wolken, wenig Sonne und vereinzelt auch mal leichter Regen. Dazu in Schleiden 21 Grad, in Velbert 22 und in Frechen 24 Grad. Die Zeit 21.03 Uhr.
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5: A4 Köln-Herlen-Aachen zwischen Merzenich und Düren ist eine ungesicherte Unfallstelle. Vorsicht bitte in beiden Richtungen. Die A1 Köln Richtung Dortmund ist zwischen Hagen Nord und Westhofener Kreuz nach einem Unfall gesperrt. Auf der A1 Dortmund Richtung Köln ist im Westhofener Kreuz die Verbindung zur A45 Richtung Frankfurt bis Donnerstagvormittag gesperrt. Die Umleitung führt mit rotem Punkt über Hagen Nord. A4 Köln Richtung Aachen zwischen Köln-Klettenberg und Kreuz Köln-West etwa 10 Minuten plus 2 Kilometer Stau. Die A40 Duisburg Richtung Venlo ist zwischen Strahlen und Kreuz Zaderheiken in den Niederlanden wegen Bauarbeiten bis 6 Uhr gesperrt.
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6: Mit Markus Barsch am Mittwochabend. Hallo, schön, dass ihr da seid. Wir sind ja, DFB-Pokal ist natürlich wieder, ne? Übrigens, das war natürlich gestern kein Dortmund-Diss, ne? Also ganz klar, aber wir sind immer so gerne, wenn je weiter der Abstand der Ligen ist, 5. zur Bundesliga gestern ja, ne, bei Eimsbüttel gegen den BVB, desto mehr sind wir für den Underdog. heute auch wieder ein bisschen. Osnabrück, zweite Liga gegen den FC Bayern. Da stand es eben noch vor den Nachrichten, stand es wohl 1-0 für Osnabrück. Man freute sich schon, wenn man Underdogs mag. Gerade der Ausgleich durch natürlich Harry Kane 1-1. Na gut. Machen wir erstmal ein Quiz zum Abkühlen? Oh ja, in 10 Minuten.
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0: ja, ist ja okay, alles klar.
1: Wir waren für den Underdog. Mittlerweile führen die Bayern schon 2:1 gegen zweite Liga Osnabrück.
0: Osnabrück
1: hinten. Aber die können das Spiel ja noch drehen. Wir sind zuversichtlich. Hallo Deutschland, schön, dass ihr da seid. Wir wollen ein spontanes Schnellstquiz mit euch machen. Lustig, ich habe eben gesehen, dass in London die U-Bahn erfunden wurde oder die erste U-Bahn unter dem Tower durchfuhr. Jetzt finde ich das nicht mehr in meinem Schmierzettel hier, aber es war wirklich 1898 oder so. 2. September 1898, glaube ich, war es in London erste U-Bahn. Das ist super, wir lieben U-Bahn. Wir machen natürlich das spontane U-Bahn-Schnellstquiz. Sofort anrufen. 07221 2011 anrufen. Wenn ihr schon mal eine U-Bahn gesehen habt oder genau wisst, wo beim Wort U-Bahn der Bindestrich ist, dann seid ihr hier richtig. 07221 2011. Wir reden über besondere U-Bahnhöfe vielleicht. Ne? Gibt es ja auf der Welt ganz, ganz tolle U-Bahnhöfe. Und das machen wir gleich. 07221 2011. Ihr braucht wie immer keinerlei Vorwissen. Hier zählt der Spaß. Was ist? 3-1? Nein, überhaupt nicht. Alles klar. Ich dachte gerade, weil gejubelt wird hinter einer Scheibe. Nicht mit mir. 07221 2011. Wir hören so lange The Script, ihren aktuellen Hit von The Script. Man in the Arena.

0: Man in the Arena, The Script für euch in der Abendshow. Heute hat die U-Bahn Geburtstag. Wir machen das spontane, sagenhafte U-Bahn-Haltestellen der Welt und was es da Besonderes gibt oder vielleicht auch gar nicht. Schnellsquiz, und das machen wir zusammen mit Tom in Bochum. Hallo Tom.
1: Hallo Markus mit C.
0: Hallo Tom. Tom mit C. Du fährst gerade nach Hause, hast mir erzählt vom Billardspielen. Du bist ein kleiner, du bist ein Pro, du hast auch einen eigenen Kö und so. Und ihr spielt natürlich nicht Pool, nur ab und zu mal in der Kneipe. Aber eigentlich spielt ihr Carambolage, Nespa.
1: Genau.
0: Das ist mit zwei weißen und einer roten Kugel, ne?
1: Ja, im besten Fall. Oder mit einer weißen, einer gelben und einer roten.
0: Habe ich ja noch nie gesehen, eine gelbe. Aber gut, okay, wenn du das sagst, du bist der Profi. Spielst du auch im Verein und so?
1: Ja, natürlich, seit 40 Jahren.
0: Alles klar, okay. Ich hätte jetzt beim Golf nach dem Handicap gefragt oder so. Spielst du auch im Turnier demnächst? Wo können wir dich sehen, Tom, aus Bochum?
1: Nirgendwo, nur in Gerte. In Gerte kann er mich sehen, live.
0: Okay, alles klar. Wann das nächste Mal?
1: Tatsächlich nächstes Wochenende in Nordstern, in Gelsenkirchen.
0: Ja, das gibt es doch gar nicht. Da kommen wir hin.
1: Unglaublich, ne?
0: Tom. Also.
1: Ja, Kreisliga, ne?
0: Alles klar. Im Ernst jetzt? Gut, okay.
1: Ja, natürlich.
0: Gut. Hervorragend. Was macht eigentlich der DFB-Pokal? Immer noch Bayern 2, Osnabrück 1.
1: Ja,
0: okay.
1: Ja, doch.
0: Ja, Osnabrück führte eben. Wir waren schon froh, weil wir sind immer für den Underdog.
1: Kurzzeitig.
0: Egal. Wir machen natürlich das spontane Bahnsteige, / tolle U-Bahn-Haltestellen der Welt und was ist das Besondere. Guck mal hier, das ist schön. München, Haltestelle Westfriedhof, U-Bahn-Haltestelle Westfriedhof. A, an den Wänden da, zigtausendmal so klein hingemalt, zwei Weißwürste mit Senf, mit süßem Senf. Oder B, eigentlich recht unspektakuläre Haltestelle, bis auf die Lampen. Die sind 3,80 Meter im Durchmesser, sehen aus wie so Küchenlampen, die wir alle über dem Küchentisch hängen haben, sind aber riesengroß und es sind 11 Stück. Die machen den Bahnsteig Westfriedhof zu einem Erlebnis. A oder B?
1: Ich würde auf A tippen.
0: Nee, die Weißwürste hätten mir auch gut gefallen, habe ich aber gerade erfunden. Das sind die riesigen Lampenschirme. Sieht ganz toll aus. Ach, fahrt mal mit der U-Bahn. Und dann, das braucht man. Ich glaube, in München sieht ganz toll aus. Die haben oben auch so einen Auslass, der ist blau. Da ist die Decke ist blau und unten ist so weiß, warmes, weiß-gelbes Licht. Sehr schön. Riesige 11 Lampen. London, Haltestelle Baker Street, A. Da wird natürlich die sehr, sehr berühmte Backkunst in England zelebriert. Die ist ja ganz, ganz berühmt, ne, wegen Baker Street Backen. Die Wände bestehen aus Toastbrotkacheln. Oder B, an den Wänden ist das stilisierte Profil eines Typs mit Pfeife, der, so heißt es, auch die verzwicktesten Kriminalfälle lösen konnte.
1: Da will ich ja auf B, auf Sherlock tippen, ne?
0: Das ist der gute alte Holmes Sherlock, ganz genau. Das stimmt, der ist da so mit Pfeife abgebildet, so im Relief, also im Profil. Ne? Sherlock Holmes in der Baker Street hat er, glaube ich, 211b. Das war eine gute Sendung mit dem Cumberbatch. War eine gute Serie, sehr schön.
1: Ja, ja, toll.
0: Du bist auf der Gewinnerstraße, Thomas Bochum. Stockholm, Haltestelle Dezentralen. Und das war holländisch, ne? Hier ist das Besondere, dass die beim Bau der U-Bahn die Felsstruktur da unten erhalten wollten. Man steigt also ein bisschen in eine schön beleuchtete und toll angemalte Höhle runter. Oder B, an der Wand der Haltestelle Dezentralen, weil das sind die, wo alle drei U-Bahnen unter Stockholm sich treffen. Das ist die große Station da. An der Haltestelle ist ein großes Bild des schwedischen Wappentiers und das ist ja bekanntlich der Ozelot. Also in Schweden natürlich alle O's mit so einem Strich durch, der Ozelot.
1: Ich würde tatsächlich auf... Ja, ey, das hört sich verrückt an, ne? Nein, A.
0: Ach, A. Wieso? Was hast du denn gegen meinen lieben Ozelot? Flix. A ist natürlich richtig. Sieht sensationell aus, die T-Zentrale in Haltestelle. Fahr mal U-Bahn dort. Bleib dran, du hast gewonnen, Tom. Juhu!

0: Gleich ist Halbzeit. Bayern führt immer noch 2:1 im DFB-Pokal gegen Osnabrück.
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2: Die Wolken werden im Laufe der Nacht dichter und es kann vereinzelt leicht regnen. Morgen ist es auch überwiegend bewölkt. Die Sonne scheint nicht viel, leichter Regen ist vereinzelt möglich und die Temperatur steigt auf 17 bis 24 Grad.
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3: Auf der A1 Dortmund Richtung Köln ist im Westhofener Kreuz die Verbindung zur A45 Richtung Frankfurt bis Donnerstagvormittag gesperrt. Die Umleitung führt mit rotem Punkt über Hagen Nord. Die A1 Köln Richtung Dortmund ist zwischen Hagen Nord und Westhofener Kreuz nach einem Unfall gesperrt. Auf der A2 Dortmund Richtung Oberhausen ist die Ausfahrt Herten wegen Brückenbauarbeiten bis Montag, 7. September, 13 Uhr gesperrt. Auf der A3 Oberhausen Richtung Köln ist im Kreuz Hilden die Verbindung zur A46 Richtung Düsseldorf bis 5 Uhr früh gesperrt. Die A40 Duisburg Richtung Venlo ist zwischen Strahlen und Kreuz Zaderheiken in den Niederlanden wegen Bauarbeiten bis 6 Uhr gesperrt.
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0: Und hier ist Pop, eure Abendshow. Am Mittwochabend mit Markus Barsch und Teddy Swims. Hi.

0: Auf eure Abendshow am Mittwoch, 20 vor 10 ist es. Die beiden DFB-Pokalmannschaften heute Abend um diese Zeit sind gerade in der Pause, Osnabrück und der FC Bayern. Ja, Fußball-Zweitligist, ne, gegen Rekordmeister. Wer jetzt denkt, dass in der ersten Halbzeit eine Münchner Torflut gegeben hat? Nee. Spoiler, aber gut, sie führen, die Bayern führen. Unser Sportreporter Jörg Tegelhütter aus der ARD.
1: Fast zusammen.
2: Genau 18 Minuten durften die rund 16.000 Zuschauer an der natürlich ausverkauften Bremer Brücke in Osnabrück von vielleicht der Sensation träumen. Denn zu diesem Zeitpunkt führte der Zweitligist durch ein Traumtor von Robin Meissner tatsächlich mit 1:0. Der Stürmer traf aus gut 28 Metern oben recht ins Kreuzeck zur völlig überraschenden Führung. Aber die Bayern spielten sich dann in der Folge den Gegner immer mehr zurecht, kamen erst durch Kane in der 18. Minute zum Ausgleich. Der Engländer traf aus Nahdistanz nach Vorarbeit von Kimmich aus 5 Metern. Und dann 6 Minuten später war es Tom Bischoff, der von einer traumhaften Kombination zwischen den Herren Olise und Diaz profitierte. Denn den Schuss von Diaz, den konnte Kumra im Osnabrücker Tor noch abwehren. Bischoff war durchgelaufen, stand richtig und staubte ab zum 2:1. Die Führung der Bayern absolut verdient. Trotzdem, Osnabrück versucht alles, hält munter dagegen in einem wirklich unterhaltsamen Fußballspiel.
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ist Pop, eure Abendshow am Mittwoch. Jetzt kümmern wir uns mal um Montez, ne? Neues Album von Montez. Das ist ja am Freitag rausgekommen. Montez aus Bielefeld. Das Album hat den schönen Titel So ist das mit dem Glück. Das ist schon alles gesagt. So ist das mit dem Glück. Manchmal hast du es, manchmal nicht. Schönes Album. Ist natürlich Bam gleich auf die Eins gegangen. Da sind so Stücke drauf zum Abgehen. Hier hat er zusammen mit Sido gemacht. Glück.

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1: Die Nachrichten mit Christian Schwietzke. Guten Abend.
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1: Die Störung am Umspannwerk in Bergheim gestern Abend war vermutlich Sabotage. NRW-Innenminister Reul sagte im WDR-Fernsehen, er glaube, dass entweder ein anderer Staat oder Linksextremisten dahinter stecken.
2: Also wir haben in den letzten Monaten immer wieder bei Bahnverbindungen Probleme gehabt. Und da haben sich oft Linksextremisten zu bekannt. Und das Zweite ist, wir wissen ja, dass Russland sich auch kräftig im Gelände bei uns bewegt.
1: 5 Kraftwerksblöcke waren durch einen Kurzschluss ausgefallen. 3 sind mittlerweile wieder am Netz. Deutsche Ermittler haben nach dem versuchten Drohnenanschlag am Leipziger Flughafen 2 Verdächtige identifiziert. Inwieweit ihre Spur nach Russland führt, erklärt Florian Flade vom NDR, WDR und SZ-Recherchenetzwerk.
3: Man muss sagen, bei diesen beiden Personen, zu denen wir in den vergangenen Tagen recherchiert haben, da gibt es Verbindungen nach Russland, russische Staatsangehörigkeiten, Reisen nach Russland. Es gibt auch Erkenntnisse, dass eine Person Verbindungen hatte in der Vergangenheit zu russischen Geheimdiensten. Da zeigt vieles in Richtung Russland. Es ist immer noch kein letztendgültiger Beweis, wer das alles in Leipzig verantwortet hat, wer die Auftraggeber waren. Aber ich würde schon sagen, dass sich dieses Bild verdichtet.
1: Und das ist auch noch Thema. NRWs größte Stadt Köln rechnet in den kommenden beiden Jahren mit einem Rekordminus von fast 2 Milliarden Euro in der Stadtkasse. Reagiert werden soll unter anderem mit weniger Geld für Vereine und Bürgerzentren. 2 Umweltorganisationen sind vor Gericht gescheitert, die EU-Kommission zu mehr Klimaschutz zu verpflichten. Das Gericht der Europäischen Union wies die Klage ab. US-Golf-Superstar Tiger Woods muss seinen Führerschein für 5 Jahre abgeben. Er hatte durch ein rücksichtsloses Fahren einen Unfall gebaut und anschließend einen Alkoholtest verweigert. Im DFB-Pokal hat der VfL Osnabrück Rekordsieger FC Bayern zu Gast. Das Spiel ist das letzte in der ersten Pokalrunde und Zweitligist Osnabrück hofft auf eine Überraschung. Live aus dem Stadion Jörg Tegelhütter.
4: Ein bisschen Hoffnung haben sie noch, die Profis vom VfL Osnabrück. Jetzt aber die Bayern am Stand von 2:1. Saibari mit dem Abschluss aus spitzem Winkel. Aber Jonas Krumrey ist erneut da, der baumlange Keeper des VfL Osnabrück, der jetzt schon zum 3., 4. Mal wirklich überragend rettet, wie bei diesem Schuss des Marokkaners Saibari da das rechte Knie ausfährt. Also ein bisschen Hoffnung gibt es noch für den Underdog. Nur 1:2 Sicht des VfL Osnabrück. Erst die Führung durch Meißner. Die Bayern drehten in der ersten Hälfte durch Kane und Bischof die Partie, versäumen aber bislang das 3. Tor zu machen.
1: Das war WDR aktuell. Das Wetter in Nordrhein-Westfalen. In der Nacht kommen von den Niederlanden her dichte Wolken, die vereinzelt auch Regen bringen. Morgen dann viele Wolken, wenig Sonne, vereinzelt auch leichter Regen. Dazu in Detmold morgen 21 Grad, in Solingen 22 Grad und in Köln morgen 24 Grad. Die Zeit 22.03 Uhr.
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5: Auf der A1 Dortmund Richtung Köln ist im Westhofener Kreuz die Verbindung zur A45 Richtung Frankfurt bis Donnerstagvormittag gesperrt. Die Umleitung führt mit rotem Punkt über Hagen Nord. Die A1 Köln Richtung Dortmund ist zwischen Hagen Nord und Westhofener Kreuz nach einem Unfall gesperrt. Auf der A2 Dortmund Richtung Oberhausen ist die Ausfahrt Herten wegen Brückenbauarbeiten bis Montag, 7. September, 13 Uhr gesperrt. A3 Köln Richtung Frankfurt zwischen Bad Honnef, Linz und Neustadt-Wied 2 Kilometer Stau. Auf der A3 Oberhausen Richtung Köln ist im Kreuz Hilden die Verbindung zur A46 Richtung Düsseldorf bis 5 Uhr früh gesperrt. Die A40 Duisburg Richtung Venlo ist zwischen Strahlen und Kreuz Zaderheiken in den Niederlanden wegen Bauarbeiten bis morgen 6 Uhr gesperrt.
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6: Am Mittwochabend mit Markus Bahr. Schön, dass ihr da seid.
7: Wir gucken immer noch den DFB-Pokal für alle, die nicht gucken können. Osnabrück immer noch 1 und der FC Bayern 2 in der 60. Minute.
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Weißt du, Bayern macht auch nicht mehr groß jetzt hier ein Fass auf, oder? Immer noch 2-1 gegen Osnabrück. Na gut. Wir sind in der 70. Spielminute des DFB-Spiels. Osnabrück, zweite Liga gegen FC Bayern. Erste Liga. Das 2-1 steht auch schon gefühlt seit 50 Minuten. Ich übertreibe nur leicht. Hallo, hier ist Pop, eure Abendshow. Schön, dass ihr da seid, Deutschland. Das ist die gemeinsame Abendshow von Bremen 4, HR3, MDR Jump, NDR 2, RBB 888, SR1 und WDR 2. Produziert jetzt mit etwas Philosophie, mit F. SWR 3. Jetzt alles, was den ganzen Tag eventuell ein bisschen doof war. Ne, ihr kennt das Spiel. Das schieben wir jetzt mal beiseite. Machen uns für eine Minute völlig andere Gedanken. Blicken anders auf die Welt. Wechseln die Perspektive. Die kleinen Probleme sind dann gleich nämlich weg, weil wir denken uns, wie konnten wir uns über euch aufregen, ihr Winzfische, ihr Mini-Pupsi, es geht weg. Wir haben schon philosophiert über Sachen wie zum Beispiel, hey, meine Wunderlampe geht nicht mehr, die hat wohl den Geist aufgegeben. Machen Polizisten, wenn sie über eine Mauer müssen, etwa eine Räuberleiter? Okay, gestern, das war auch schön, habe ich heute den ganzen Tag, immer wenn ich mit dem Hund draußen war, dran gedacht, von Susanne Hartmüller aus Gau-Heppenheim. Die gibt's nämlich wirklich. Haben die Hundebesitzer ohne Kottütchen, das Wort ist furchtbar, haben Hundebesitzer ohne Kottütchen, das ist natürlich wesentlich höflicher, haben Hundebesitzer ohne Kottütchen eigentlich Schuhe mit Teflonsohle? Ja, ganz genau, sollte man meinen, ne? 877 Trilliarden dieser kleinen Hirnaushänger stehen auf popabend.de, das ist die Barsche Philosophie-Galerie, angedockt. Heute verkabeln wir unsere Synapsen neu über die absolut berechtigte Frage, jetzt dann bald wieder soweit, nicht? Von Peter Bauer aus Bodenheim. Hat ein Winzer, der seinen Weinberg nicht ordentlich aberntet, eine Leseschwäche?

0: Falco, ist er tot.
1: 20 nach 10 ist es Vorsicht auf der A2, kommt gerade rein aus dem Verkehrszentrum Hannover Richtung Dortmund. Zwischen Bielefeld Ost und Bielefeld Süd, da brennt ein Fahrzeug. Und Vorsicht auf der A2 Dortmund Richtung Oberhausen. Zwischen Recklinghausen Ost und Recklinghausen Süd, da sind Personen auf der Fahrbahn. Bitte seid vorsichtig. Kommt gut und sicher und bald an. Hier, Sienna Spyro für euch. Gut für die Nerven. Great Expectations.

0: Ja, jetzt noch ein Elfmeter für die Bayern in der 85., 86. Harry Kane macht das 4:1 gegen Osnabrück.
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2: Es ist 10:30.
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3: Die Wolken werden im Laufe der Nacht dichter und es kann vereinzelt leicht regnen. Morgen ist es auch überwiegend bewölkt. Die Sonne scheint nicht viel, leichter Regen ist vereinzelt möglich und die Temperatur steigt auf 17 bis 24 Grad.
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4: Auf der A1 Dortmund Richtung Köln ist im Westhofener Kreuz die Verbindung zur A45 Richtung Frankfurt bis Donnerstagvormittag gesperrt. Die Umleitung führt mit rotem Punkt über Hagen Nord. Die A1 Köln Richtung Dortmund ist zwischen Hagen Nord und Westhofener Kreuz nach einem Unfall gesperrt. Die A2 Hannover Richtung Dortmund ist zwischen Bielefeld Ost und Bielefeld Süd wegen Löscharbeiten gesperrt. Auf der A2 Dortmund Richtung Oberhausen ist die Ausfahrt Herten wegen Brückenbauarbeiten bis Montag, 7. September, 13 Uhr gesperrt. Die A40 Duisburg Richtung Venlo ist zwischen Strahlen und Kreuz Zaderheiken in den Niederlanden wegen Bauarbeiten bis morgen, 6 Uhr gesperrt.
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5: Und hier ist Pop, eure Abendshow am Mittwochabend mit Markus Barsch. Wir gucken uns gleich mal das neue Album von Gentleman an hier. Da wippt jetzt schon mindestens der Finger.

0: Apfel. FC Bayern 4. VfL Osnabrück 1. Aber sie haben geführt. Ist doch schon mal gut, oder? Na gut.
1: Das ist der DFB-Pokal eben auch.
0: So kann er auch sein. Ja. So, wir machen was Schönes anderes. Und zwar, wir wollten noch sprechen über das neue Album von Gentleman hier in der Abendshow. Yay, das machen wir. Der ist wieder da. Tilman Otto aus Köln, ne? Das ist Deutschlands international, wissen noch nicht alle, Deutschlands international erfolgreichster Reggae-Künstler aus Köln, Tilman Otto. Sehr guter Typ, Gentleman, macht seit ca. 200-300 Jahren hervorragende Musik. Jetzt gibt's ein neues Album, 4 Jahre war er weg, weil er erstmal sagte, so, ich muss mal atmen. Jetzt gibt's ein neues Album und er sagt selber, ich habe ein Anti-Konzept-Album gemacht. So, das heißt Gratitude. Okay. Und er geht so ein bisschen zurück zu seinen Wurzeln, zu seinen Dancehall-Ursprüngen. Entstanden ist das Album auf Mallorca, Jamaika und in Miami. Völlig frei und das freut ihn so, von vertraglichem Druck verflixt.
2: Ich bin sehr glücklich mit dem Album so und bin sehr zufrieden mit dem Ergebnis. Ich war vorher in so einer Phase, wo ich mich so ein bisschen leer gefühlt habe, wo irgendwie keine Motivation da war. Deswegen bin ich sehr froh, dass die dann doch irgendwann wiederkam. Das ist ja irgendwie mit jedem Song, mit jedem Album, mit jedem Konzert fängt es ja bei Null praktisch an. Ne? Ob es ja nie auf den Lorbeeren ausruht. Deswegen ist die größte Aufgabe immer wieder neue Inspiration zu finden.
0: Rein inhaltlich, sagt er, muss er so ein bisschen verarbeiten. Das ist eine nüchterne Erkenntnis, dass ihm jetzt mit 51 Jahren so statistisch, ne, so wirklich reine Statistik, nur noch so knapp 30 Sommer bleiben. Ne? Und deswegen sagte sein Produzent im Studio irgendwann, Clayton Morrison war das, Gentlemen, Tilman, listen, let's have fun again. Das muss ganz groß überall in dem Zeug stehen. Und das hat er gemacht. Er hat schöne Kollaborationen gemacht. Eins ist mit Nico Santos hier, ne? Bypass the Sorrow.

Super entspanntes Ding. Wenn das keine Single wird, Dillmann, hauen wir dich. So, ein anderes Ding, das haben wir gerne schon gespielt hier, ne? Zusammen mit Michael Patrick Kelly hat er Wildfire gemacht.

0: Glückwunsch an Fußball-Zweitligist VfL Osnabrück. So, ihr habt nämlich ganz tolle Fans, die euch sowas von unterstützen und dich dieses DFB-Pokalspiel gegen die Bayern getragen haben. Das kann man nicht anders sagen. Was da in den 90 Minuten auf dem Platz abging, ARD-Sportreporter Jörg Tegelhütter.
1: Osnabrücks Trainer Timo Schulz hatte es ja schon vor der Partie geahnt. Er meinte, die Bayern sind immer scharf, die sind immer ready, die wollen immer dabei sein und die wollen immer gewinnen. Und genauso ist es hier heute auch gekommen in dieser ersten DFB-Pokalrunde. Knappe 18 Minuten durfte der Außenseiter und Zweitliga-Aufsteiger aus Osnabrück von der Sensation im Pokal gegen den FC Bayern träumen. Meißner hatte den VfL völlig überrascht mit der fünften Minute mit einem Traumtor aus 28 Metern mit 1:0 in Führung gebracht. Auch die Bayern schlugen dann innerhalb von nur 6 Minuten gnadenlos zurück. Kane aus kurzer Distanz mit dem Ausgleich zum 1:1. Bischof per Abstauber in der 24. Minute zur 2:1 Pausenführung. Danach hatten die Bayern alles unter Kontrolle und setzten die Vorentscheidung durch. Ulisse mit einem geschickten Heber in der 72. Minute zum vorentscheidenden 3:1. Kane verwandelte dann einen berechtigten Foulelfmeter kurz vor dem Ende zum 4:1. Die Bayern stehen damit souverän und sicher in der zweiten Runde des DFB-Pokals.
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0: Hier ist Pop, eure Abendshow. In einer verrückten Welt, oder? Das ist doch alles, teilweise möchte man doch die Augen zumachen, weil man denkt, ach, wo sind wir denn hier gelandet und so. Aber es gibt doch Freunde unter der Sonne, oder? Guck mal, hier ist eine Nachricht von Mike. Den haben wir auch lieb, der schreibt, ich schreibe gerne mal Nachrichten. Ich drücke einfach mal auf Play, weil das ganz süß ist.
1: Schönen guten Abend, Markus, na? Mike hier. Vielleicht könntest du mal meinen Arbeitskollegen Götz grüßen, den ich immer in Münster treffe. Ich komme vom Braunschweig, der mir jeden Abend immer ein leckeres Brötchen gibt.
0: Da.
1: Das wäre sehr lieb von dir. Also, Dankeschön.
0: Das habe ich sehr, sehr gerne gemacht, ihr Lieben. Applaus für die Menschlichkeit, weißt du? Ein kleines Brötchen kann so groß sein. Wir machen noch eine Liebe-Hupe. Hier.

0: 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Es ist 23 Uhr.
1: Die Nachrichten mit Christian Schwietzke. Guten Abend.
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1: Nach der Störung an einem Umspannwerk in Bergheim haben die Ermittler 6 Abschussvorrichtungen in einem Feld gefunden. Die Polizei geht davon aus, dass sie dazu verwendet wurden, die Kurzschlüsse auszulösen. NRW-Innenminister Reul sprach von einer verfassungsfeindlichen Sabotage.
2: Ein Umspannwerk ist kein Schuppen und mit ein paar Kabeln drin. Ein Umspannwerk ist ein Nervenzentrum für unseren Alltag. Wer da rangeht, greift nicht irgendein Blechdach an, der greift unser Land an.
1: 3 Kraftwerksblöcke sind wieder am Netz, die anderen sollen am Wochenende folgen. Deutschland, Belgien und die Niederlande wollen bei Waldbränden enger zusammenarbeiten. NRWs Landwirtschaftsministerin Gorissen hat sich darüber heute mit belgischen und niederländischen Kollegen beraten. Dabei ging es unter anderem um das NRW-Kamerasystem Firewatch, das schon seit 2 Jahren im Einsatz ist.
3: Das Firewatch-System, das wir am Niederrhein fahren seit 2024, eröffnet einfach die Möglichkeit, sehr schnell Waldbrände zu entdecken, auch KI unterstützt und auch an die Leitstellen die genauen Daten zu übermitteln.
1: Das System zur Früherkennung soll jetzt im Rahmen eines Pilotprojektes zunächst auch auf niederländisches Gebiet ausgeweitet werden. Und das ist heute auch passiert. In Rheinland-Pfalz sind Menschen an einem Infostand der AfD mit einer Flüssigkeit angegriffen worden. 9 erlitten leichte Hautreizungen und kamen teilweise ins Krankenhaus. Die Ukraine ändert wegen der vielen Luftangriffe aus Russland ihre akustischen Luftalarme. Künftig gibt es einen, wenn eine Drohne im Anflug ist und einen, wenn Raketen oder andere massive Attacken drohen. In Spanien haben Zehntausende Menschen gegen die Regierung protestiert. Sie forderten mehr Unterstützung für die spanische Exklave Ceuta in Marokko. Dort hatten im Juli Zehntausende Migranten die Grenze gestürmt. Enttäuschung für den deutschen Frauenfußball. Außer den Meisterinnen vom FC Bayern wird kein anderes deutsches Team in der Champions League spielen. Am Abend sind Wolfsburg und Frankfurt in der Qualifikation gescheitert. Fußball-Zweitligist Osnabrück ist in der ersten Runde des DFB-Pokals ausgeschieden. Der VfL musste sich dem Titelverteidiger FC Bayern mit 1:4 geschlagen geben. Jörg Tegelhütter, WDR Sport.
4: Knappe 18 Minuten durfte der Außenseiter und Zweitliga-Aufsteiger aus Osnabrück von der Sensation im Pokal gegen den FC Bayern träumen. Meißner hatte den VfL völlig überrascht mit der 5. Minute mit einem Traumtor aus 28 Metern mit 1:0 in Führung gebracht. Auch die Bayern schlugen dann innerhalb von nur 6 Minuten gnadenlos zurück. Danach hatten die Bayern alles unter Kontrolle, stehen damit souverän und sicher in der 2. Runde des DFB-Pokals.
1: Das Wetter in Nordrhein-Westfalen. In der Nacht kommen von den Niederlanden dichte Wolken, die vereinzelt Regen bringen. Tiefstwerte liegen zwischen 16 und 11 Grad. Morgen dann viele Wolken, wenig Sonne und vereinzelt auch mal leichter Regen. Dazu in Paderborn morgen 21 Grad, in Arnsberg 22 und in Euskirchen 24 Grad. Das war WDR aktuell.
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5: Auf der A1 Dortmund Richtung Köln ist im Westhofener Kreuz die Verbindung zur A45 Richtung Frankfurt bis Donnerstagvormittag gesperrt. Die Umleitung führt mit rotem Punkt über Hagen Nord. Auf der A2 Dortmund Richtung Oberhausen ist die Ausfahrt Herten wegen Brückenbauarbeiten bis Montag, 7. September, 13 Uhr gesperrt. Auf der A3 Oberhausen Richtung Köln ist im Kreuz Hilden die Verbindung zur A46 Richtung Düsseldorf bis 5 Uhr früh gesperrt. Die A40 Duisburg Richtung Venlo ist zwischen Strahlen und Kreuz Zaderheiken in den Niederlanden wegen Bauarbeiten bis morgen 6 Uhr gesperrt.
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6: Mit Markus Bahr, schön, dass ihr da seid. Wir legen los mit der coolen Trompete von Olivia Dean. Warte, kommt jetzt.
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6: Da, genau wie ich es vorgemacht habe.

0: Hallo Deutschland, hier ist Pop. Eure Abendshow. Ist euch kalt? Wir machen Lagerfeuer an. Hier in der Abendshow. Natürlich nur imaginär, sonst kommt die Feuerwehr. Das machen wir zusammen mit Paris Jackson und ihrem neuen Song, den wir euch gleich mal vorstellen. Der klingt nämlich wirklich, der könnte man auch am Lagerfeuer sitzen. Das ist gut. Paris Jackson, ne? Die ist mittlerweile auch 28, Tochter von Michael Jackson. Die ist ja nicht nur Schauspielerin und Model, nee, die macht auch ab und zu Musik. Immer mal wieder, 2022 kam ihr erstes Album, das hieß Wilted, zu Deutsch Welk. Nun, Paris. Jetzt gibt's ein neues Album, da klingt der Titel weniger morbid. Happiest Day of My Life, okay. Glücklichster Tag meines Lebens. Das kam jetzt am 21. August raus, also anderthalb Wochen her. Und jetzt eine Woche später, habt ihr das mitbekommen, da haute sie noch zwei Songs hinterher, die auch nicht auf dem Album sind. Da spielen wir euch jetzt mal The Breeze vor. Das ist das Lagerfeuerding. Hier. Hört ihr es knicken und knacken? Wohl noch ein bisschen feucht, das Holz. Knick, knack, knack, knick, knack. Und ganz am Ende, bisschen creepy, ist eine Sprachmemo ihres Vaters Michael. Die kommt gleich. Da kriegt man ein bisschen Gänsehaut am Lagerfeuer. Wartet nur in 2 Minuten 30. Paris Jackson, The Breeze.
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1: Bist das du da im Wind? Ne, hat sie natürlich ihren Vater mitgemeint. Michael Jackson. Paris Jackson gerade. Bisschen Gänsehaut, oder? Die macht schon etwas besondere Musik. The Breeze.

20.11 Uhr, es ist noch was aus dem Verkehrszentrum. Vor Sie bitte auf der B38, Vierenheimer Kreuz, Mannheim, zwischen Ortseingang und Mannheim-Waldstadt-Vogelstang. Da sind Personen auf der Fahrbahn.

0: Linkin Park, Up From The Bottom. Das kann man auch mal schön laut spielen, oder? So um 11:30.
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2: Die Wolken werden im Laufe der Nacht dichter und es kann vereinzelt leicht regnen. Morgen ist es auch überwiegend bewölkt. Die Sonne scheint nicht viel, leichter Regen ist vereinzelt möglich und die Temperatur steigt auf 17 bis 24 Grad.
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3: Auf der A1 Dortmund Richtung Köln ist im Westhofener Kreuz die Verbindung zur A45 Richtung Frankfurt bis Donnerstagvormittag gesperrt. Die Umleitung führt mit rotem Punkt über Hagen Nord. Auf der A2 Dortmund Richtung Oberhausen ist die Ausfahrt Herten wegen Brückenbauarbeiten bis Montag, 7. September, 13 Uhr gesperrt. Auf der A3 Oberhausen Richtung Köln ist im Kreuz Hilden die Verbindung zur A46 Richtung Düsseldorf bis 5 Uhr früh gesperrt. Die A40 Duisburg Richtung Venlo ist zwischen Strahlen und Kreuz Zaderheiken in den Niederlanden wegen Bauarbeiten bis morgen 6 Uhr gesperrt.
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4: Klavier bitte.
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1: Hallo Deutschland, hier ist Pop, eure Abendshow. Was ist? Wie bitte?
0: Hä?
1: Ihr habt noch nicht gelacht heute, das gibt es doch gar nicht. Es ist doch noch 19 Minuten Zeit, um heute gelacht zu haben und wir machen es sofort. Das machen wir zusammen mit der sehr zuverlässigen, dafür gut geeigneten Comedy-Frau Hazel Brugger. Die ist lustig, die ist auf Tour, ne? Habt ihr sie gesehen? Ist in Stuttgart, kommt sie noch in Leipzig, Berlin, Köln, sehe ich hier. Good evening, Europe, heißt die Tour. Auch wenn sie dabei gelegentlich den Blick auch mal über Europa hinaus schweifen lässt. Und auch das macht sie natürlich unter Zuhilfenahme ihrer Kinder.
2: Die Große, die Vierjährige. Ich will nicht sagen, dass sie nervt. Aber manchmal schaue ich mir so Trump-Reden an, um runterzukommen. Also wenn ich mal so jemand Vernünftiges reden hören will. Der nicht ganz so von sich selber überzeugt ist. Also man kann über Trump sagen, was man will. Ich bin jetzt auch kein Mega-Fan. Aber er hat noch nie während einer Rede sich an den Boden geschmissen und mit den Fäusten getrommelt und gesagt, ich will aber die Batterie mit in die Badewanne nehmen. Und das rechne ich ihm hoch an. Auf jeden Fall sitze ich dann so da auf dem Klo. Links die Einjährige, rechts die Vierjährige, die alles laut sagt, was sie denkt. Mama!
3: Mhm.
2: Wenn man Kaka isst, kriegt man auer Bauch.
3: Mhm.
2: Das ist komisch, weil die Kaka kommt ja aus dem Bauch.
3: Mhm, stimmt, habe ich so noch nie drüber nachgedacht. Das ist wirklich ein bisschen komisch.
2: Mama.
3: Mhm.
2: Der Louis hat Kaka gegessen und jetzt ist er seit 2 Wochen nicht in den Kindergarten gekommen.
3: Der Louis ist der Erzieher.
4: Wie

Benson, wart mal. Achtung, Falschfahrer auf der A648 Wiesbadener Straße, Eschborn-Frankfurt, zwischen Westkreuz Frankfurt und Katharinenkreisel. Da kommt ein Falschfahrer entgegen, ganz rechts fahren, nicht überholen. Auf der A648 Wiesbadener Straße, Eschborn-Frankfurt, zwischen Westkreuz Frankfurt und Katharinenkreisel. Falschfahrer, Vorsicht in beiden Richtungen.

ja schon gleich 12. Och Mann, wieso ich drücke? Ich habe den anderen Knopf gedrückt, ich schwöre, wie daneben. Ernsthaft? Ein Ernst-Mischpult? 60.000 Knöpfe und ich drücke daneben, wie kann das denn? Es ist kurz vor 12, was poppt denn hier noch für ein Posting auf, wie ein Pilz aus dem Boden in unseren Lieblings-Sozial-O-Netzwerken? Hier, Labtx3 postet, ja, aufgewachsen mit Wikipedia ist keine richtige Quelle. Nur um in einer Welt zu landen, in dem jeder sagt, ach, frag einfach ChatGPT. So sieht's aus. Das war Pop die Abendshow mit Markus Bartsch. Wie schön, dass ihr dabei wart. Bleibt auf jeden Fall dran. Vielleicht ist es

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1: Die Nachrichten mit Lukas Haag. Guten Abend.
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1: Der mutmaßliche Anschlag auf ein Umspannwerk in Bergheim beschäftigt die NRW-Politik. Wirtschaftsministerin Neubauer will, dass Energieversorger ihre Anlagen besser schützen können.
2: Dafür sollen sie Kameras nicht nur auf dem eigenen Gelände, sondern wenn nötig auch im direkten Umfeld einsetzen dürfen. Sie sollen damit eben nicht erst warten müssen, bis es konkrete Hinweise auf einen Anschlag oder Sabotage gibt.
1: Unbekannte hatten einen Kurzschluss am Bergheimer Umspannwerk ausgelöst. 5 Kraftwerksblöcke waren ausgefallen, 3 sind wieder am Netz. Ermittler vermuten Geheimdienste oder Linksextremisten dahinter. In Rheinland-Pfalz ist am Nachmittag offenbar ein Informationsstand der AfD angegriffen worden. Die Polizei in Bad Kreuznach sagt, dass ätzende Flüssigkeit verspritzt wurde. 9 Menschen wurden getroffen und leicht verletzt. Was bislang bekannt ist, fasst Christina Wilkes zusammen.
3: Der AfD-Informationsstand war in der Bad Kreuznacher Innenstadt aufgebaut. Dann wurde aus einem Gebäude in der Nähe ätzende Flüssigkeit geschüttet. Die Polizei schreibt, dass mehrere Personen Spritzer abbekommen und leichte Hautreizungen erlitten haben. 2 Menschen wurden noch im Krankenhaus untersucht, konnten aber schnell wieder nach Hause gehen. Die Polizei in Bad Kreuznach hat einen Tatverdächtigen ermittelt. Hintergründe zum Vorfall sind aber nicht bekannt.
1: Und das hier ist auch noch passiert. Ermittler haben offenbar die Verantwortlichen für den versuchten Drohnenanschlag auf dem Flughafen Leipzig identifiziert. Nach Recherchen von WDR, NDR und Süddeutscher Zeitung sollen die beiden Männer auch einen russischen Pass haben. Die EU hat Staatshilfen für geplante neue Gaskraftwerke genehmigt. Die Bundesregierung darf den Bau mit bis zu 35 Milliarden Euro unterstützen. Bei den US Open ist der deutsche Tennisprofi Daniel Altmaier in der ersten Runde ausgeschieden. Der 27-Jährige musste bei seinem Match mehrfach behandelt werden und verlor dann in 4 Sätzen. Zum ersten Mal seit Jahren haben es im DFB-Pokal alle Erstliga-Clubs in die zweite Runde geschafft. Der FC Bayern machte die Bilanz heute perfekt mit einem 4:1 gegen Osnabrück. Und obwohl der Zweitligist die Bayern mit einem schnellen Tor schockte, war Trainer Kompany am Ende zufrieden.
4: Man weiß natürlich, dass es schwierig sein kann, aber dass in die ersten 10 Minuten oder so dieses erste Tor fällt, wie es gefallen ist, das war schon Wahnsinn.
1: Eine Enttäuschung gab es im deutschen Frauenfußball. Außer den Meisterinnen vom FC Bayern hat es kein deutsches Team in die Champions League geschafft. Wolfsburg und Frankfurt sind in der Qualifikation ausgeschieden. Das war WDR aktuell. Das Wetter in Nordrhein-Westfalen. Über Nacht zieht es sich langsam zu. Bis zum Morgen kann es etwas regnen. Dazu noch zwischen 11 und 16 Grad. Tagsüber gibt es dann viele Wolken, wenig Sonne und etwas Regen. Dazu in Monschau 21, in Wuppertal 22 und in Aachen 24 Grad. Am Freitag dann im Norden oft grau und nass, im Süden auch mal sonnig, dazu bis 26 Grad. Die Zeit, es ist 0:03 Uhr.
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5: Auf der A1 Dortmund Richtung Köln ist im Westhofener Kreuz die Verbindung zur A45 Richtung Frankfurt bis Donnerstagvormittag gesperrt. Die Umleitung führt mit rotem Punkt über Hagen Nord. Auf der A2 Dortmund Richtung Oberhausen ist die Ausfahrt Herten wegen Brückenbauarbeiten bis Montag, 7. September, 13 Uhr gesperrt. Auf der A3 Oberhausen Richtung Köln ist im Kreuz Hilden die Verbindung zur A46 Richtung Düsseldorf bis 5 Uhr früh gesperrt. Die A40 Duisburg Richtung Venlo ist zwischen Strahlen und Kreuz Zaderheiken in den Niederlanden wegen Bauarbeiten bis morgen 6 Uhr gesperrt.
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6: Mit Sarah Talmon, hello zusammen. 4 Minuten ist dieser Donnerstag jetzt alt. Lasst uns in den neuen Tag starten. Wir starten mit Taylor Swift. I knew it, I knew you.
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Forbidden Road von Robbie Williams in der Popnacht. Wenn ich mir diesen Song anhöre, dann will ich mir die Augen auskratzen. Das sagt nicht ich, sondern Gracie Abrams über ihren eigenen Song Look at My Life. Hören wir gleich. Nicht, weil der Song so schlecht ist, sondern weil sie den geschrieben hat, als es ihr wirklich gar nicht gut ging. Und deswegen konnte sie ihn dann nicht mehr anhören, ohne diese sehr negative Zeit zurückkatapultiert zu werden. Ihr Produzent hat aber nicht locker gelassen und sie dann immer und immer wieder draufgeschubst und meinte, ey, Gracie, komm, lass dran arbeiten. Dieser Song ist wirklich sehr gut. Der muss aufs Album. Und mit einem halben Jahr Abstand hat Gracie das dann auch gemacht und mag ihn inzwischen selbst auch ganz gerne. Also ihr gebt hier nicht mehr so negative Energie. Und den hören wir uns jetzt an, diesen Song. Hier ist Look at My Life. Ganz neu in der Popnacht von Gracie Abrams. Hi.

Hallo Welt, hallo Deutschland, hier ist die Popnacht von hr3, MDR Jump, NDR 2, RBB 888, Bremen 4, SR1, WDR 2, produziert von uns SWR 3. Und ab 0 Uhr, wenn die Nacht so richtig losgegangen ist, da sind wir, liebe Popnacht-Community, so unter uns, ne? Die Schlaflosen, die Schichtarbeiter und die Spät-ins-Bett-Geher. Und da müssen wir rein. Achtung, Falschfahrer auf der A7 A352 Hamburg-Hannover-West. Zwischen Rastplatz Osterriehe und Hannover Flughafen kommt ein Falschfahrer entgegen, fährt äußerst rechts und überholt nicht. Auf der A7 A352 Hamburg-Hannover-West zwischen Rastplatz Osterriehe und Hannover Flughafen ist ein Falschfahrer unterwegs. Vorsicht in beiden Richtungen. So, wo waren wir stehen geblieben? Bei der Popnacht-Community, ne? Die Schlaflosen, die Schichtarbeiter, die Spät-ins-Bett-Geher, wir sind so eine kleine eingeschworene Gemeinschaft und wollen ja unseren Popnacht-Staffellauf von gestern weiterführen und uns wieder connecten, indem wir mit den unterschiedlichsten Nachteulen sprechen in dieser Show. Ne? Vielleicht habt ihr es gestern mitbekommen, wir haben schon geschnackt mit einer Pflegekraft aus Rheinland-Pfalz, mit einem freiwilligen Feuerwehrmann aus Hessen, mit einem LKW-Fahrer aus Sachsen-Anhalt oder eine Security-Frau aus Baden-Württemberg. Dann wollten wir eigentlich noch mit jemandem von der Polizei sprechen. Hat aber nicht geklappt. Die Männer und Frauen auf Streife wollten wohl anonym bleiben. Deswegen skippen wir das, macht nichts, kein Problem. Das heißt, wir machen jetzt weiter. Wir suchen weiter nach Nachteulen in der Popnacht. Und als nächstes nach jemandem, der auf einer Nachtbaustelle arbeitet. 07-221-2011, das ist die Nummer ins Popnachtstudio. Wir suchen Menschen, die auf einer Nachtbaustelle arbeiten. So, dann gibt's einen kurzen Schnack und dann dürft ihr das Staffelholz an die nächste Person weitergeben, an die nächste Nachteule. 07-221-2011. Wir suchen

Und wir müssen noch mal rein. Achtung, Falschfahrer auf der A9 München-Nürnberg. Zwischen Allersberg und Dreieck Nürnberg-Feucht kommt ein Falschfahrer entgegen. Fast äußerst rechts und überholt nicht. Auf der A9 München-Nürnberg zwischen Allersberg und Dreieck Nürnberg-Feucht ist ein Falschfahrer unterwegs. Vorsicht in beiden Richtungen.

0: Kurz nach halb eins.
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2: Bis zum Morgen werden die Wolken von den Niederlanden her dichter. Tagsüber bleibt es oft bewölkt. Die Sonne scheint nur wenig, aber es gibt auch höchstens leichten Regen. Der Wind wird stärker und die Höchsttemperatur liegt bei 17 bis 24 Grad.
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3: Auf der A1 Dortmund Richtung Köln ist im Westhofener Kreuz die Verbindung zur A45 Richtung Frankfurt bis Donnerstagvormittag gesperrt. Die Umleitung führt mit rotem Punkt über Hagen Nord. Auf der A2 Dortmund Richtung Oberhausen ist die Ausfahrt Herten wegen Brückenbauarbeiten bis Montag, 7. September, 13 Uhr gesperrt. Auf der A3 Oberhausen Richtung Köln ist im Kreuz Hilden die Verbindung zur A46 Richtung Düsseldorf bis 5 Uhr früh gesperrt. Die A40 Duisburg Richtung Venlo ist zwischen Strahlen und Kreuz Zaderheiken in den Niederlanden wegen Bauarbeiten bis morgen 6 Uhr gesperrt.
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4: Hallo, hier ist die Popnacht. Ich bin Sarah Thalm und hi. Und das ist Tempest City mit Self-Aware.

0: Langweilig. Das denkt sich vermutlich jeder, der sich das Ergebnis im DFB-Pokal angeguckt hat. Bayern München gewinnt gegen den Zweitligisten VfL Osnabrück mit 4:1. Aber lange Zeit war es eng. Osnabrück hatte sogar geführt nach einem Traumtor mit 1:0. Bayerns Tom Bischoff sagt Respekt.
1: Wir wussten, dass Osnabrück echt guten Fußball spielt. Das haben sie auch heute bewiesen. Und ja, ich bin einfach froh, dass wir weiterkommen sind. Das sind eklige Spiele.
0: Und was sagt der Trainer der Osnabrücker, Timo Schulz?
2: Grundsätzlich bin ich zufrieden mit der Mannschaft. Wenn du an so einem Tag wirklich dann am Ende weiterkommen willst, dann muss alles zusammenkommen. Ich denke, wir haben einen überragenden Start ins Spiel und dass Bayern uns dann hinten reindrückt, Chancen hat, das ist normal. Am Ende ist es klar, es ist natürlich ein verdienter Sieg.
3: Robin Meister mit diesem Traumtor in der 5. Spielminute. Was haben Sie gedacht in dem Moment, als Sie es gesehen haben?
2: Da geht ja gut los.
0: Der Norddeutsche labert halt nicht, der sagt nur das Nötigste. Geht ja gut los, reicht. Osnabrücks Trainer hat als Spieler übrigens auch mal gegen die Bayern getroffen. Und das Bild davon hängt heute bei seinen Eltern überm Kamin. Und wo kommt das Bild bei Osnabrücks Robin Meissner hin? Der hatte ja dieses 1:0 gegen Bayern geschossen.
4: Kamin gibt's nicht, ne. Muss ich sie mal fragen, ob sie da vielleicht eins haben wollen. Vielleicht hänge ich mir das aber auch zu Hause auf, wenn meine Freundin das erlaubt.
0: Osnabrück verliert mit 1:4 gegen die Bayern im DFB-Pokal. Stolz können die Jungs trotzdem sein. Lasst euch euer Kaltgetränk schmecken. Gibt doch jetzt noch ein Kaltgetränk, oder?
4: Wenn meine Freundin das erlaubt.
0: Bestimmt.

0: Priceless von Maroon 5 und Lisa in der Popnacht. Und wir sind ja auch so ein bisschen euer Begleiter durch die Nacht, ne? 07221 2011, die Nummer, auf der ihr uns immer erreichen könnt, die geht direkt ins Studio rein. So wie Nico im Auto, der hat auch bei uns angerufen gerade. Nico, was geht denn bei dir?
1: Hallo, ich sag mal so, ich fahre gerade von Talamone hoch aus Italien. Mhm. Bin jetzt gerade bei Stunde 19 und ich bräuchte jetzt mal für die letzte Dreiviertelstunde noch so einen richtig geilen Banger, bin ich wieder wach werde.
0: Okay, was haben wir denn da, was ich dir anbieten kann? Wie wär's mit Thriller von Michael Jackson?
1: Das hört sich gut an, damit werde ich wieder wach.
0: Ja? Sehr schön.
1: Super.
0: Wie war denn dein Urlaub?
1: Ach, der war entspannt. 2 Wochen am Strand liegen und aus, Handy ausgehabt.
0: Vor was bist du geflüchtet?
1: Ich bin vor der Arbeit geflüchtet, ganz ehrlich. Ich habe 6 Wochen am Stück gearbeitet, davor nochmal 4 Wochen am Stück gearbeitet mit 2 Tagen Pause. Ich konnte nicht mehr.
0: Wo arbeitest du denn?
1: Ich arbeite für einen großen Ölkonzern.
0: Und da musstest du einfach mal jetzt in Ruhe dich zurücklehnen und aufs Wasser gucken?
1: Richtig, ich musste einfach mal ausschalten. Das ging nicht mehr, es ging einfach nicht mehr.
0: Kannst du das gut so alleine dann einfach sein mit dir selbst und aufs Wasser schauen? Oder?
1: Ich sag mal so, ich lebe seit 17 Jahren alleine und bin da total entspannt. Ich komme mit mir selber klar. Was viele halt nicht können.
0: Das können wirklich viele nicht. Also Respekt, dass du das hinbekommst.
1: Na, danke.
0: Dann sag uns noch zuletzt, was war dein liebstes Essen in dieser Urlaubsreise? Das beste Gericht?
1: Oh, Spaghetti Carbonara bei Italia, Maragana. Der hat so lecker geschmeckt. Oh, wie zu Hause.
0: Dann kommt für dich jetzt Thriller.
1: Dankeschön.
0: Wir hoffen auf eine gute Restfahrt. Komm gut an.
1: Danke.
0: Ciao.
1: Ja, danke. Ciao.

Thriller von Michael Jackson in der Popnacht. Und wir haben eine Entwarnung auf der A7, A352, Hamburg-Hannover-West. Kein Falschfahrer mehr zwischen Schwarmstedt und Hannover Flughafen. Und die zweite Entwarnung auf der A9 München-Nürnberg. Kein Falschfahrer mehr zwischen Allersberg und Dreiecke Nürnberg-Feucht. Kommt gut an.

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1: Die Nachrichten mit Lukas Haag. Guten Morgen.
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1: NRW-Innenminister Reul geht davon aus, dass Angriffe auf Umspannwerke in NRW und Brandenburg zusammenhängen könnten.
2: Weil die Art und Weise, wie diese Taten vollzogen worden sind, durchaus Parallelen aufweisen. Zum Beispiel die Abschussvorrichtung, die wir gesehen haben. Also es spricht vieles dafür, dass es kein Zufall ist, dass beide Ereignisse an diesen Tagen stattfinden.
1: In beiden Fällen wurden offenbar Drähte über Stromleitungen geschossen, um Kurzschlüsse auszulösen. In NRW gehen die Ermittler davon aus, dass ein ausländischer Geheimdienst oder linksextreme Gruppen hinter dem Angriff stecken. Im Fall des versuchten Drohnenanschlags am Leipziger Flughafen wurden zwei Verdächtige identifiziert. Die Männer sollen an Plänen mitgearbeitet haben und dafür auch nach Deutschland gereist sein. Florian Flade vom NDR, WDR und SZ-Recherchenetzwerk sagt, dass ihre Spur nach Russland führt.
3: Man muss sagen, bei diesen beiden Personen, zu denen wir in den vergangenen Tagen recherchiert haben, da gibt es Verbindungen nach Russland, russische Staatsangehörigkeiten, Reisen nach Russland. Es gibt auch Erkenntnisse, dass eine Person Verbindungen hatte in der Vergangenheit zu russischen Geheimdiensten. Da zeigt vieles in Richtung Russland. Es ist immer noch kein letztendgültiger Beweis, wer das alles in Leipzig verantwortet hat, wer die Auftraggeber waren. Aber ich würde schon sagen, dass sich dieses Bild verdichtet.
1: Und das hier ist auch noch Thema in Rheinland-Pfalz. Sind Menschen an einem Infostand der AfD mit einer Flüssigkeit angegriffen worden. 9 erlitten leichte Hautreizungen und kamen teilweise ins Krankenhaus. In Dortmund hat die Staatsanwaltschaft jetzt Ermittlungen gegen den Autoinfluencer J.P. Krämer aufgenommen. Seine Frau wirft ihm häusliche Gewalt vor. Krämer hat die Vorwürfe in Teilen auch zugegeben. Die Ukraine ändert wegen der vielen Luftangriffe aus Russland ihre akustischen Luftalarme. Künftig gibt es einen, wenn eine Drohne im Anflug ist, und einen, wenn Raketen oder andere massive Attacken drohen. In Erkrath-Hochtal war der Schulstart gestern für viele Schüler etwas Besonderes. Sie müssen nicht mehr jeden Morgen bis nach Düsseldorf pendeln, sondern werden wieder in Erkrath unterrichtet. Zwar nicht in ihrer alten Schule, die war vergangenes Jahr abgebrannt und wird neu gebaut, aber in einem Containerdorf.
4: Das mit den Containern ist ein bisschen doof. Ich würde mir eher so wünschen, dass unsere Schule einfach wieder da wäre. Aber so ist schön, nicht mehr so früh aufstehen zu müssen, ein bisschen auszuschlafen und einfach hier wieder zu sein, so in Hochtal und so.
1: 3 Jahre sollen die Schulcontainer in Erkrath-Hochtal jetzt erstmal stehen. Das war WDR aktuell. Das Wetter in Nordrhein-Westfalen. Über Nacht zieht es sich langsam zu. Bis zum Morgen wird es auch mal nass. Dazu noch zwischen 11 und 16 Grad. Der Tag ist dann oft grau und regnerisch. Es gibt wenig Sonne und es wird windig. Dazu in Schleiden höchstens 21 Grad, in Velbert 22 und in Düren bis 23 Grad. Morgen dann auch grau und nass, aber auch mit Sonne bis 26 Grad. Die Zeit, es ist 1.03 Uhr.
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5: Auf der A1 Dortmund Richtung Köln ist im Westhofener Kreuz die Verbindung zur A45 Richtung Frankfurt bis Donnerstagvormittag gesperrt. Die Umleitung führt mit rotem Punkt über Hagen Nord. Auf der A3 Oberhausen Richtung Köln ist im Kreuz Hilden die Verbindung zur A46 Richtung Düsseldorf bis 5 Uhr früh gesperrt. Die A40 Duisburg Richtung Venlo ist zwischen Strahlen und Kreuz Zaderheiken in den Niederlanden wegen Bauarbeiten bis ca. 6 Uhr gesperrt.
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6: mit Sarah Talbot, hello zusammen, und der Popnacht-Staffellauf läuft noch, ne? Wir wollen ja die komplette Nachtswach-Community connecten und aktuell suchen wir noch jemanden, der auf dem Bau arbeitet heute Nacht. 07221211, die Nummer ins Popnacht-Studio. Schickt eine WhatsApp rein, eine Signal oder ruft an 07221211. Wir suchen jemanden auf dem Bau.
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1: Genau 1.13 Uhr haben wir es jetzt. Und so langsam knurrt doch der Magen. Es wird wieder Zeit, was zu snacken. Wir gucken mal in den Popnacht-Kühlschrank, was da so drin liegt. Ist da irgendwas Leckeres? Irgendein Late-Night-Snack für uns? Hier in der Schranktür haben wir noch seit gestern Sugar Sugar Honey von Cultured Pearls rumliegen. Seit gestern ist es immer noch nicht weg. 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Jetzt ist die Frage, soll das jetzt euer Late-Night-Snack werden? Oder habt ihr vielleicht doch mehr Bock auf ein Stückchen Wein aus dem Sommerurlaub? Haben uns heute Wille Wallo und Natalia Avellone mitgebracht. Summer Wine. Diese zwei Late-Night-Snacks haben wir zur Auswahl. 07221-2011. Was gönnen wir uns jetzt? Eher Honig oder eher Wein? Also schickt doch einfach an die 07221-2011 das Wort Honig oder Wein. Und der Song, der jetzt am häufigsten genannt wird in den nächsten 2 Minuten, das wird unser Late-Night-Snack hier in der Popnacht. 07221-2011.

Der Kühlschrank steht offen, der Popnach-Kühlschrank, und wir haben Lust auf einen kleinen Belohnungssnack. Und ihr habt entschieden, ob es Sugar Sugar Honey oder von Cultured Pearls oder doch lieber Summer Wine von Natalia Avellone und Wille Wallo werden soll. Und ihr seid einfach ungesund unterwegs, muss ich sagen. Ihr wollt den Wein statt den Honig. Schon wieder. Niemand will den Honig. Wirklich alle haben sich für Summer Wine entschieden. Und deswegen spielen wir den jetzt auch hier in der Popnacht. Ist ja auch ein guter Song. Wille Wallo, Natalia Avellone, Summer Wine, unser Late-Night-Snack.

0: Summer Wine in der Popnacht. Das war unser Late Night Snack und das hier ist jetzt Connor Skinner. Let Me Go. In der Popnacht.
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2: Bis zum Morgen werden die Wolken von den Niederlanden her dichter. Tagsüber bleibt es oft bewölkt. Die Sonne scheint nur wenig, aber es gibt auch höchstens leichten Regen. Der Wind wird stärker und die Höchsttemperatur liegt bei 17 bis 24 Grad.
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3: Auf der A1 Dortmund Richtung Köln ist im Westhofener Kreuz die Verbindung zur A45 Richtung Frankfurt bis Donnerstagvormittag gesperrt. Die Umleitung führt mit rotem Punkt über Hagen-Nord. Auf der A2 Dortmund Richtung Oberhausen ist die Ausfahrt Herten wegen Brückenbauarbeiten bis Montag, 7. September, 13 Uhr gesperrt. Auf der A3 Oberhausen Richtung Köln ist im Kreuz Hilden die Verbindung zur A46 Richtung Düsseldorf bis 5 Uhr früh gesperrt. Die A40 Duisburg Richtung Venlo ist zwischen Strahlen und Kreuz Zaderheiken in den Niederlanden wegen Bauarbeiten bis ca. 6 Uhr gesperrt.
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4: Hello, hier ist die Popnacht. Ich bin Sarah Thalmann, hi. Und das ist Overdrive von Offenbach.

Katy Perry mit Watch It Burn in der Popnacht. Schlecht gealterter Titel in diesem Sommer. Naja, hallo Deutschland, hier ist die Popnacht von HR3, MDR Jump, NDR 2, RBB 888, Bremen 4, SR 1, WDR 2, produziert von SWR 3. Wir haben jetzt 20 vor 2. Ist das eigentlich ganz früh morgens oder mitten in der Nacht? Ich glaube, da gibt es mehrere Meinungen zu, aber eins steht fest. Wir Nachteulen sind jetzt unter uns und lernen uns besser kennen beim Popnacht-Staffellauf durch die verschiedenen Nachtschichten. Carsten, oder auch Frühschicht, ne? Carsten, Schichtarbeiter im Edelmetallbereich aus Hessen, hat sich schon gemeldet, hat eine WhatsApp geschrieben an die 0722212011 und grüßt uns alle in der Popnacht, alle Hörerinnen und Hörer, meint er. Und wir haben auch schon gesprochen mit Security-Leuten, LKW-Fahrern, Feuerwehrmännern und ja, eben allen Menschen, die nachts zu tun haben. Und zuletzt waren wir auf der Suche nach jemandem, der auf einer Baustelle arbeitet. Und endlich hat sich jemand gemeldet. Daniel aus der Eifel hat leider nur eine Nachricht geschrieben, nicht angerufen, sondern eine WhatsApp geschickt. Wir hätten so gerne mehr gewusst, Daniel. Aber damit geht es Popnacht Staffelholz an die nächste Nachteule. 0722212011. Wir wollen wissen, hört denn gerade ein Taxifahrer zu oder eine Taxifahrerin? Dann meldet euch 0722212011. Wir wollen jetzt mit einem Taxifahrer oder einer Taxifahrerin sprechen.

Da müssen wir rein. Achtung, Falschfahrer. Auf der B49 Limburg-Gießen zwischen Aalbach und Merrenberg-Ost kommt Ihnen ein Falschfahrer entgegen, fährt äußerst rechts und überholt nicht. Auf der B49 Limburg-Gießen zwischen Aalbach und Merrenberg-Ost ist ein Falschfahrer unterwegs, vor sich in beiden Richtungen.

0: connecten die Popnacht-Community und haben einen Taxifahrer gesucht. Und das ging jetzt wieder sehr schnell. Es hat sich sofort Markus gemeldet aus der Nähe von Neuwied. Der ist zwar nicht Taxifahrer direkt, aber Mietwagenfahrer. Markus, was ist denn der Unterschied?
1: Der Taxifahrer muss fahren, ich darf fahren quasi.
0: Woran machst du das abhängig?
1: Nein, der Taxifahrer hat eine Beförderungspflicht.
0: Ah.
1: Ich natürlich auch, aber der Taxifahrer, den rufst du an und der ist in 5 Minuten da, bei uns nicht. Da musst du schon ein bisschen mehr Vorlauf einplanen.
0: Okay, die geplante Fahrt. Welche Fahrt ist dir denn so in deinem Leben besonders in Erinnerung geblieben, die du mal gemacht hast?
1: Es war relativ frisch, wie ich einen Führerschein frisch hatte.
0: Mhm.
1: Habe ich das. Wir sind ein Familienbetrieb, da habe ich das geerbt bekommen, die Fahrt. Eine fast 90-jährige ältere Dame, gut situiert, die durfte ich in die Schweiz fahren, beziehungsweise Italien fahren.
0: Mhm.
1: Und war halt immer nach Italien runter, wieder nach Hause, weil sie nicht fliegen wollte. Sie wollte gerne gefahren werden.
0: Von wo seid ihr da losgefahren?
1: Ja, hier von Neuwied bis nach Milano.
0: Bist
1: die,
0: du da?
1: Die Rimini oder neben Rimini ist das.
0: Also hattest du so einen richtig schönen Roadtrip mit einer 90-jährigen Lady.
1: Genau, mit allen Höhen und Tiefen. Ja.
0: Was bedeutet das?
1: Weil wenn um 12 Uhr gegessen wird, wird gegessen. Und dann wurde immer gefragt, wo ist denn eine nette Raststätte? Und da musste ich halt sagen, dass ich schon viel kenne, viel gesehen habe, aber dass ich nicht jede Raststätte zwischen hier und Italien kenne. Aber wir haben es immer hingekriegt und die Suppe war heiß um 12 Uhr und wir sind alle satt geworden. Ja, so war das.
0: Markus, jetzt kennst du jede Raststätte auf dieser Strecke.
1: Jetzt kenne ich sie, ja, genau.
0: Markus, du bist quasi der Mietwagenfahrer der Nacht und jetzt darfst du das Staffelholz weitergeben an eine Person, die jetzt wach ist. Wen sollen wir suchen?
1: Ich kann mich noch lebhaft daran erinnern, wie meine Kinder klein waren und nicht schlafen konnten oder wollten.
0: Mhm.

0: Und im Gedenken daran, alle frisch gebackenen Eltern, die gerade mit dem Baby auf dem Arm durch die Stadt, durchs Wohnzimmer laufen und verzweifelt sind. Und es wird besser, glaubt mir.
1: Und nach oben und unten wippen. Okay, dann suchen wir jetzt frisch gebackene Eltern in der Popnacht 07221 2011. Das ist die Nummer ins Studio. Meldet euch, dann schnacken wir kurz und dann dürft ihr die nächste Person aussuchen, die wir finden wollen in der Popnacht.

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1: Die Nachrichten mit Lukas Haag. Guten Morgen.
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1: Der mutmaßliche Anschlag auf ein Umspannwerk in Bergheim beschäftigt auch die NRW-Politik. Wirtschaftsministerin Neubauer will, dass Energieversorger ihre Anlagen besser schützen können sollen durch Videoüberwachung.
2: Dafür sollen sie Kameras nicht nur auf dem eigenen Gelände, sondern wenn nötig auch im direkten Umfeld einsetzen dürfen. Sie sollen damit eben nicht erst warten müssen, bis es konkrete Hinweise auf einen Anschlag oder Sabotage gibt.
1: Unbekannte hatten wohl gezielt einen Kurzschluss am Bergheimer Umspannwerk ausgelöst. 5 Kraftwerksblöcke waren ausgefallen, 3 sind wieder am Netz. Ermittler vermuten Geheimdienste oder Linksextremisten hinter dem Vorfall. Rund um die US Open gibt es Streit. Die Veranstalter haben dieses Jahr besonders viele Karten an Influencer gegeben, um mehr Aufmerksamkeit für den Sport von Jüngeren zu bekommen. Was alteingesessene Tennisfans davon halten, dazu Tim Brockmeier.
3: Die sagen, die US Open verkommen zu einer reinen Kulisse für Selbstdarstellung. Zudem sagen sie, die Influencer hätten weder Interesse noch Ahnung noch ein Gespür für den Sport. Und tatsächlich ist es jetzt auch schon zu mehreren Vorfällen während Matches mit Creatern gekommen. So musste zum Beispiel am Montag ein Match im großen Ash Stadium kurz unterbrochen werden, weil gleich eine ganze Gruppe von Influencern auf der Tribüne, ausgeleuchtet mit einem richtig grellen Ringlicht, ein Tanzvideo für TikTok aufnahm während der Ballwechsel. Und das störte die Spielerinnen so sehr auf dem Platz, dass der Schiedsrichter unterbrechen und die Gruppe über die Stadionlautsprecher ermahnen musste.
1: Und das hier war auch noch Thema. In Rheinland-Pfalz sind Menschen an einem Infostand der AfD mit einer Flüssigkeit angegriffen worden. 9 erlitten leichte Hautreizungen und kamen teilweise ins Krankenhaus. In Spanien haben Zehntausende Menschen gegen die Regierung protestiert. Sie forderten mehr Unterstützung für die spanische Exklave Ceuta in Marokko. Dort hatten im Juli Zehntausende Migranten die Grenze gestürmt. In Duisburg ist Haftbefehl gegen einen 21-Jährigen erlassen worden, nach mehreren Schüssen gestern Abend im Stadtteil Hochfeld. Der Verdächtige war dabei schwer verletzt worden. Die erste Runde des DFB-Pokals ist durch und seit 18 Jahren haben es zum ersten Mal alle Erstligisten in die zweite Runde geschafft. Am Abend hat der FC Bayern 4:1 gegen den Zweitligisten Osnabrück gewonnen. Für den VfL traf Stürmer Robin Meissner mit einem Traumtor.
4: War schon sehr schön, aber trotzdem, ich meine, wenn man 4:1 verliert, ist man auch ein bisschen enttäuscht. Das überwiegt das Ganze so ein bisschen gerade auch.
1: Die zweite Runde im DFB-Pokal wird am Samstagabend in der Sportschau ausgelost. Das war WDR aktuell. Das Wetter in Nordrhein-Westfalen, über die Nacht zieht es sich langsam zu. Zum Morgen kann es auch mal regnen, dazu noch zwischen 11 und 16 Grad. Tagsüber gibt es dann viele Wolken, wenig Sonne und etwas Regen. Dazu in Detmold höchstens 21 Grad, in Solingen 22, in Eschweiler bis 24 Grad. Am Freitag dann im Norden oft grau und nass, im Süden auch mal mit Sonne. Die Zeit, es ist 2:03 Uhr.
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5: Auf der A1 Dortmund Richtung Köln ist im Westhofener Kreuz die Verbindung zur A45 Richtung Frankfurt bis Donnerstagvormittag gesperrt. Die Umleitung führt mit rotem Punkt über Hagen Nord. Auf der A2 Dortmund Richtung Oberhausen ist die Ausfahrt Herten wegen Brückenbauarbeiten bis Montag, 7. September, 13 Uhr gesperrt. Auf der A3 Oberhausen Richtung Köln ist im Kreuz Hilden die Verbindung zur A46 Richtung Düsseldorf bis 5 Uhr früh gesperrt. Die A40 Duisburg Richtung Venlo ist zwischen Strahlen und Kreuz Zaderheiken in den Niederlanden wegen Bauarbeiten bis ca. 6 Uhr gesperrt.
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